So, das war so ein bisschen aus dem Geschenkekistchen von Ronja. Und ja, nun würde ich einfach mal Daddy Oldschool den Plattenteller überlassen. Und ja, der bringt euch weiter und voran.

Ja, ich grüße euch. Ich bin Daddy Oldschool. Und ich freue mich heute echt hier zu sein. Short Mick, vielen, vielen Dank für die Einladung. Hier nach Melsung in die extrem geile Location, Kiosk Storno. Witzenhausen, sorry. Das war ein falscher Versprecher. Da habe ich früher mal gelebt. Ja, und zu Anfang möchte ich ein paar Tunes spielen von Artists, die verstorben sind. Ich fange mal an mit Benjamin, Stefania, Coco Hati, Max Romeo. Und ich wünsche euch echt viel Spaß dabei.

Ja, das war Vaughn Benjamin, die Stimme von Midnight und Akai Beka. Auch leider viel zu früh gestorben mit 50 Jahren. So, und ehe ich jetzt ein paar Dub-Tunes auflege, zwei Tunes, die ich widme meiner Frau, die jetzt auch hier in Witzenhausen ist und zuhört. Und Isa, das ist für dich.

Ja, Blessings. Auch so eins meiner Lieblingstunes, deswegen kam gleich die Dub-Version hinterher. Jetzt springen wir ein bisschen zurück. Ältere Reggae-Tunes. Fangen an mit Carlton Patterson. Es darf getanzt werden.

feiere der Town von Lovelet Barnett. Auch so einer meiner Lieblingstunes. So, jetzt geht's weiter mit ein paar Tunes für die Dubheads. Wir fangen an mit ein paar orientalischen Klängen und starten tut Alpha and Omega.

Impuls von Joshua Hales. Und jetzt ein paar Vocal-Tunes, lassen wieder mal ein paar Singer zu Wort kommen. Fang an mit Little Roy, Jaja Let Us In.

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1: 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Ein Tune, den man nicht oft genug hören kann und spielen kann in diesen Zeiten. Okay, weiter geht's zum Schluss. Mein letztes Set. Rutical Stepper Style. Etwas schneller geht's voran jetzt.

Ja. Spaß hat's gemacht. Jetzt kommt mein Last Tune. Danke, Shortmick. Danke, Kiosk Storno. Danke, Witzenhausen. Und jetzt mein Last Tune.

Ja, Menschenskind. Vielen Dank, Daddy Oldschool. Das war nice. Ganz einfach nice. Vielen Dank, vielen Dank, vielen Dank. Vielen Dank, liebe Leute da draußen. Schön, dass ihr noch da seid. Ich schließe dann so ein bisschen ab. Wir haben jetzt noch eine Dreiviertelstunde ungefähr. Und deswegen machen wir nicht lange rum. Geht gleich weiter.

Ja, ihr seid auf dem Radio RFM, ihr hört die Gelzer Dubstation. Yes, sir. Noch 10 Minuten, 8 Minuten, genießt, so wie wir. Bam! Yeah!

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0: Ja, nochmal ein ganz liebes Dankeschön an dein Kiosk Storno. Danke, Frankie, dass du das irgendwie möglich gemacht hast. Danke an all die, die den Verein hier tragen. Und jetzt gebe ich nochmal kurz zum Frankies Wort. Und dann drehen wir nochmal die letzten 3 Minuten auf, bevor es dann ausklingt für heute Abend.
1: Jo, danke, Max. Entschuldigung, Short Mike. Danke, dass ihr da wart. Die zweite Sendung, mega gut. Und ich freue mich auf jeden Fall auch schon auf die dritte irgendwann.
0: Wird gemacht, Sir. So. Gute Nacht, ihr Lieben. Und nochmal lieben Dank an Daddy Oldschool. Yes, Sir. Vielen Dank. Und wir werden uns vielleicht wiedersehen. Hoffentlich bald mal.

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3: 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Es folgt die Sendung Mixtapes. Eine Stunde mit Musik ohne große Moderation zwischendurch zum Träumen.

oder zum Tanzen oder zum Neues entdecken oder zum altbewährten Wiederentdecken. Christoph Falkenstein hat das Ganze zusammengestellt und hofft, dass Sie in der folgenden Stunde ein bisschen Spaß haben. Und nun sind wir gespannt, was sich hinter der Tür des aktuellen Mixtapes befindet. Schauen wir doch mal rein.

0: Wow, da sind wir mittendrin gelandet im psychedelischen Schuppen von den Temptations. Und mit den Temptations geht's auch gleich weiter hier im Mixtape heute Abend. Anschließend Sly and the Family Stone, War, Steppenwolf, Jimi Hendrix Experience, Eddie Hazel, Rare Earth und Shemika Copeland, wenn die Zeit dafür noch reicht. Es wird funky, es wird grooven und es geht in die Beine und ich wünsche Ihnen viel Spaß für die nächsten 55 Minuten hier beim RFM Mixtape.
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5: Hey ihr Lieben, wir sind Chris und Marietta vom Seelenhausverein in Eschwege. 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

0: Viele werden ihn kennen, mehr verrate ich erst einmal nicht. Und ein persönliches Highlight von mir ist die Punkrock-Band Erstausgabe aus Mühlhausen, die hier und da so ein bisschen aus ihrer Gegend flanieren und das in ihren Liedern auch verarbeiten.
1: Und wer kommt noch?
0: 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Oder auch beispielsweise Peace, Love and Dixie, auch ein kleines persönliches Highlight, wo ich sage, so ein bisschen Einflüsse aus Blues, Country und das mit Rockmusik gepaart. Richtig coole Geschichte.
1: Und wie findet man uns?
0: Das ist eigentlich im Grunde genommen ganz einfach. In der Mangelgasse 9 bis 11. Das ist im Grunde hinter dem Fitnessstudio. Auf der linken Seite geht's zum Hof rein. Aber Chantal wird euch den Weg schon weisen.
1: Genau, stimmt ja. Chantal kommt mit ihrem Seifenblasenzauber. Die könnt ihr dann am Eingang vom Hof
2: bewundern. Außerdem gibt es ein Stencil Graffiti Spraying Point, wo groß und klein auf ihre Kosten kommen, sich künstlerisch auszutoben.
0: Auch einen Jongleur haben wir am Start, der eventuell auch mit seiner Feuershow hier ein bisschen was macht.
1: Außerdem werden verschiedene Künstlerinnen und Künstler ein bisschen von ihren Sachen ausstellen in unserem Kunstgarten. Außerdem gibt es frisch gebackene Waffeln, Kaffee, kühle Getränke und echt richtig coole, gemütliche Plätze zum Entspannen.
0: Entspannen ist ja auch das Stichwort, weil wir bieten euch eine Ruheoase, wenn ihr mal sagt, ich muss mal vom Festival einfach mal weg. Aber auch die, die sagen, ich habe gar kein Bändchen, die sind herzlich willkommen.
1: Denn der Eintritt zu uns ist kostenfrei. Also, einfach mal kurz beim Open Flair abbiegen, in die Mangelgasse 9 bis 11, den Kunstgarten genießen, kühle Getränke und frische Waffeln und richtig coole Musik im Seelenhausverein, vereint zur Förderung von Kunst und Kultur. Und wir freuen
0: Freut
1: uns auf euch.
0: Auf den 6.8., das ist der Donnerstag, auf Kenisha, die von 14 bis 15 Uhr zu Besten gibt und von 18 bis 19 Uhr der Peter Klebe. Freut euch auf Freitag, den 7.8., denn um 15.30 Uhr bis 16.30 Uhr haben wir Marc Hochstein. Von 17.30 bis 18.30 Uhr haben wir Rüdiger Bierhorst. Und Peace, Love and Dixie kommt von 19.30 Uhr bis 20.30 Uhr. Am Samstag lassen wir es mal richtig krachen. Matthias Glanz kommt von 14 bis 15 Uhr. Erstausgabe spielt an zwei Terminen diesen Tag von 16.30 bis 17.30 Uhr und von 18.30 bis 19.30 Uhr. Und Via Rocker macht den grandiosen Abschluss von 20.30 bis 23.30. Am Sonntag, den 9.8., ja, leider auch schon wieder der letzte Tag, ich finde es sehr schade, haben wir Malos von 13.30 bis 14.30, The Clefs von 15.30 bis 16.30 und als Abschluss Zoo von 17.30 bis 19 Uhr. Und ich glaube, da ist für jeden etwas dabei.
1: Das klingt großartig. All diese Infos, wer jetzt noch nicht alles mitbekommen hat, findet ihr auch auf unserer Internetseite www.seelenhaus-eschwege.de oder auch bei Facebook unter Seelenhaus Eschwege oder natürlich auch bei Instagram.
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1: Wir freuen uns auf eine coole, chillige Open-Flair-Zeit mit euch. Kommt
0: in Scharen!
1: Yeah!

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1: Und wenn heute nicht Sonntag, der 5. Juli 2026 ist, dann hört ihr eine Wiederholungssendung. In unserer heutigen Sendung wollen wir uns beschäftigen mit der Haftentlassung von Ralf Wohleben und der Rolle von Frauen in der Naziszene. Außerdem mit den Protesten gegen das Till-Fest von Till Lindemann von Rammstein. Und, weil wir gerade bei Protesten sind, mit den Protesten gegen den AfD-Parteitag in Erfurt. Und los geht's mit Musik, und zwar Secret Police von No Hope for the Kids.

0: Wir müssen wachsam sein. NSU unterstützt aus Haft entlassen und Frauen im Rechtsterrorismus. Ein Beitrag von FSK aus Hamburg. Anlässlich der Haftentlassung des NSU-Unterstützers Ralf Wohleben hat FSK aus Hamburg mit Rechtsterrorismus-Experten Danilo Starosta darüber gesprochen, welche Wirkung dieses Ereignis auf die rechte Szene hat und ob vom laufenden Prozess gegen Susan Eminger neue Erkenntnisse zu erwarten sind. Deren Rolle im NSU-Komplex eröffnet eine Diskussion über die Funktion von Frauen im Rechtsterrorismus in den 1990er Jahren bis heute. Mehr dazu findet sich im Podcast All Upsteed.
1: Der nationalsozialistische Untergrund hat 10 Menschen ermordet. Enver Şimşek, Abdurrahim Özyurdu und İsmail Yaşar, Habil Kilic, Theodoros Bulgaridis, Süleyman Taşköprü, Mehmet Turgut, Mehmet Kubaşik, Halid Yozgat und Michel Kiesewetter. Weitere Menschen wurden bei 3 Anschlägen verletzt, traumatisiert und leiden immer noch an den Spätfolgen. Einer der Hauptunterstützer, Ralf Wohleben, früherer Kader der NPD und des Thüringer Heimatschutzes, wurde vor 2 Tagen aus der Haft entlassen, nachdem er seine Strafe verbüßt hatte, zu der er vom Oberlandesgericht München 2018 verurteilt worden war. Danilo, herzlich willkommen. Du bist Rechtsterrorismus-Experte, insbesondere in Bezug auf den NSU-Komplex. Was bedeutet das Haftende von Ralf Wohleben für die rechtsextreme Szene?
2: Also formal juristisch ist das wahrscheinlich alles in Ordnung. Aber ja, es wird eine symbolische Wirkung geben, davon ist auszugehen.
1: Er ist ja ungebrochen eine Ikone gewesen. Es gab ja ganz viele Veranstaltungen oder Kampagnen auch und genau.
2: Absolut. Also es ist immer so, also Geschichte verläuft eigentlich so nicht solistisch und so. Ne? Die ist immer gleichzeitig. Und wenn wir da mal reingucken und sagen, gut, also Ralf Wohleben ist jetzt entlassen, ist alles soweit in Ordnung, aber die symbolischen Wirkung oder Netzwerkrelevanz oder gesellschaftlichen Dynamiken außer Acht lassen, ist das, glaube ich, gefährlich. Ne? 1990 zum Beispiel wurde Manfred Röder vorzeitig entlassen, also damals der Redelsführerschaft verurteilt der deutschen Aktionsgruppen. Und 1990 war eben auch der Zeitpunkt, als viele rechte Jugendgruppen sich damals in so einer Uniform Baseballschläger Restauration von faschistischen Bewegungen bemühten. Da waren eben Röder 1990 mit seiner frühzeitigen Haftentlassung tatsächlich auch ein Signal zur Mobilisierung. Der hatte Autorität und Kontakte, der hatte ein Märtyrer-Narrativ und kannte also alle möglichen europäischen Neonazis und so war dann relativ schnell ja auch zu so einer Führungsfigur wieder geworden. Ralf Wohleben kommt in eine ähnliche Zeit.
1: Ja, also, ja, das hatte ich mich auch gefragt, ne, wie das insbesondere auch auf die junge Szene wirkt, wo ja auch rechtsterroristische Gruppen aktiv sind.
2: Ja, also wir haben letzte Woche erst gehört, dass deutschlandweit immer mehr solche rechten Jugendgruppen bekannt werden, eben auch in Hamburg. Und wenn da ein Signal zur Mobilisierung von eben so einer Haftentlassung, diesmal zumindest nicht vorzeitig, also 23 wurde ja sein Antrag auf Bewährung abgelehnt, also Reststrafe auf Bewährung abgelehnt und der hat tatsächlich die volle Zeit abgesessen, immerhin so viel ist gelernt worden. Ja. Aber ja, also ich bin auch alarmiert, würde ich sagen. Und das sollten alle, die sich mit diesem Thema auseinandersetzen und da an verschiedenen Stellen, ob pädagogisch, politisch oder antifaschistisch, manchmal geht das gar nicht, auch alles zusammen, wirken, ins Bewusstsein rufen. Hier ist jemand raus, der in der Lage ist, anzuführen, zu vernetzen und gleichzeitig als Märtyrer zu dienen. Das ist gefährlich.
1: In der Tat, genau. Und andere Expertinnen gehen ja auch davon aus, dass er sich betätigen wird. Wie gehen denn die Angehörigen der Ermordeten und Geschädigten infolge des Terrors Verstorbenen mit diesen Ereignissen um, also mit diesem Ereignis um?
2: Das hat in Kontinuität Empörung hervorgerufen. Und was bleibt dir denn als Angehöriger, außer empört zu sein? Enttäuscht vielleicht auch oder wachsam zu werden und zu sagen, wie ist der Bejarano uns immer gewarnt hat, in der antifaschistischen Arbeit können wir uns auf den Staat nicht verlassen. Und wir können uns eben auch nicht auf den Staat verlassen in antirassistischer Arbeit, in Arbeit für politisches wahrgenommen werden. Das ist halt eine eigene Sache. Da hoffe ich sehr, dass über die Empörung hinaus ein Mobilitätsschub auch da erfolgt und mit der bevorstehenden Haftentlassungsprüfung im November für Beate Zschäpe verbunden eine deutliche Signalwirkung Richtung Staat von den Betroffenen ausgeht, wachsam zu bleiben und Unterstützung zu leisten für diese politische Arbeit der Betroffenen.
1: Genau, ein wichtiges Stichwort ist ja hier Aufklärung, die immer noch gefordert wird. Es ist immer noch nicht alles aufgeklärt. Viele Fragen der Angehörigen sind nicht beantwortet. Und von Beate Zschäpe ist dies auch nicht mehr wirklich zu erwarten. Du hast gemeinsam mit dem Journalist Markus Mohr einen Podcast, in dem ihr auf solch aktuelle Ereignisse auch näher eingeht. All Upstate heißt der. Und in dieser zweiten Staffel liegt euer Schwerpunkt auf der letzten noch in Haft sich befindlichen Mittäterin Susanne Eminger, also Beate Zschäpe als Haupttäterin, sie als letzte noch in Haft sitzende Mittäterin und Unterstützerin. Ist von ihr oder ist aus diesem Prozess noch Aufklärung zu erwarten?
2: Susanne Eminger ist nicht in Haft, aber sie ist dort angeklagt in Dresden als aktive Unterstützerin, na klar, und sie gehörte auch in Haft, also da bin ich nicht ganz bei ihr.
1: Okay, dann habe ich das falsch gelesen.
2: Sie ist die Bundesstaatsanwalt, der Generalbundesanwalt meinte, es wäre vielleicht der letzte Prozess, das kann eigentlich nicht sein, weil, wie gesagt, Mord verjährt nicht und wenn sich da neue Erkenntnisse ergeben würden zur Mittäterschaft oder Beihilfe, dann würden da auch neue Verfahren zu erwarten sein. Es ist allerdings der Prozess, in dem wir sehen können, wie hilflos und wie ohnmächtig dort weiterhin operiert wird mit dieser Trio-These und ganz viele Dinge passieren, auf die wir dann eben im Podcast aufmerksam machen. Also auf die doppelte Unsichtbarkeit. Keine Erfindung von uns. Wir weisen da auch extra darauf hin, dass da Wissenschaftlerinnen und Journalistinnen schon frühzeitig darauf hingewiesen haben, auf diese Entpolitisierung von neonazistischen Täterinnen. Wir versuchen eben auch in der Staffel eine Kontinuität zu zeigen, also sind dann auch wieder bei den Ereignissen der 70er und 80er Jahre und 90er Jahre und hatten uns dann als Beispiel eben auch Sibylle Vorderbrücke gewählt, die ja als hochneurotische und autoritätsabhängige Person eigentlich zu lebenslanger Haft wegen der Ermordung der zwei vietnamesischen Flüchtlinge verurteilt wurde.
1: Hier in Hamburg, richtig.
2: Und dann sozusagen begnadigt wurde vom Bundesgerichtshof oder revidiert wurde zu 12 Jahren Haft, von denen sie, glaube ich, 8 verbüßt hat, eben weil sie eben entpolitisiert wurde. Das ist tatsächlich eine Sache, die wir in Kontinuität darstellen wollen, die wichtig sind eigentlich das Wahrnehmen von diesen Täterinnen als politische Akteurinnen und auch als ideologisch überzeugte Täterinnen, die dann tatsächlich erst dadurch in der Szene in der Lage sind, zu steuern, zu führen, mitzuwirken, also überhaupt gar keine besondere Genderrolle einnehmen.
1: Kannst du erörtern, wodurch sie das tun?
2: Das ist halt die ganze Bandbreite. Jetzt, wenn man da auf die Männer gucken würde und sagt, ja, das sind immer die, die da vorne irgendwie jemanden körperlich agieren oder in Aktion agieren, so ist das überhaupt nicht. Also die Frauen leisten von Bindungswirkung nach innen, Verharmlosung nach außen, so wie die Darstellung ist. Da gibt es aber auch Männer, die verharmlosen nach außen und nach innen wirken. Da gibt es Sozialleistungen, da gibt es Unterstützungsleistungen. Ja, konkret muss man dann eben sagen, bei Susanne Eminger ist es die Freundschaft und Zschäpe, die wir herausstellen. Einerseits und andererseits eben ihre tatsächliche bereits festzustellende Unterstützung eben durch das Bereitstellen von Ausweisen zum Beispiel und vor allen Dingen der Weitergabe von Daten und sie wird sozusagen ja eigentlich schon wieder in diesem Trio-These so ein bisschen hin und her geschoben als Unwissende und wir dürfen uns da fragen, ob das so richtig ist. Also wenn sie die beste Freundin war, wird sie mehr gewusst haben, wenn sie mir, also zumindest alles das, was Beate Zschäpe wusste, die ja so tatsächlich als Haupttäterin mit zu lebenslanger Haft verurteilt wurde und der auch nachgewiesen werden konnte, halt auch von diesen Ermordungen zu wissen. Letztendlich hat Susanne Eminger wissentlich dann, wenn das so wäre, diese Taten unterstützt. Sie ist dann also die Erweiterung dieses Trios, zumindest um ihre Person. Bei André Eminger, bei Ralf Wohlleben sind wir, bei Carsten Schulze sind wir uns ja alle einig, dass das Teil dieses Netzwerks war, auch wenn die Bundesstaatsanwaltschaft das einfach nicht sehen will. Das scheint eine politische Entscheidung zu sein. Auch dazu nehmen wir Stellung in diesem Podcast Alaps.de.
1: Ja. Ja, das ist auf jeden Fall eine Empfehlung, sich das anzuhören. Ihr findet den Podcast überall, wo es Podcasts gibt und ab August auch nochmal bei FSK. Das ist noch nicht der Abschluss des Gesprächs, auch wenn es so klingt. Denn mich interessiert nochmal die Rolle von Rechtsterroristinnen, hatten wir jetzt besprochen, oder Helferinnen, aber allgemein rechtsextremen Frauen in der nächsten Generation. Wir haben da ja jetzt eine Generation, die durchaus sichtbar ist, auch in den sozialen Medien und agitiert. Trotzdem, diese Rolle, diese Selbstverharmlosung findet gleichzeitig natürlich statt. Ja, es sind irgendwie so ja meist normschöne Frauen, die dann irgendwie als Familienmensch auftreten oder so. Ist das vergleichbar? Also sind diese Feststellungen über die doppelte Unsichtbarkeit und auch die Funktion in der Szene in dieser neuen Generation ähnlich? Oder ist das einfach, gibt es da noch weitere Frauen, die wir halt nicht auf Social Media sehen, die aber quasi auch diese Funktion übernehmen, wie zum Beispiel Susanne Eminger?
2: Ich habe eine Zeit lang auch sehr nah an dieser Szene recherchiert. Also mit sozusagen versuchter Fotodokumentation, auch gelungener Fotodokumentation, Videografie. Wir haben Demonstrationen, Konzerte, Ereignisse der Szene, große Ereignisse beobachtet und analysiert. Und was fällt denn da auf? Also da sind doch nicht mal Männer. Das ist, wie die Gesellschaft auch organisiert ist, pari pari, kann man sagen. Und jetzt könnte man fragen, gut, sind die Frauen damit, um den Männern sozusagen die Thermoskanette herzutragen oder was ist los? Nein, wir sehen Frauen am Frontbanner, wir sehen Organisatorinnen, wir sehen wichtige Rollen eingenommene Frauen. Bei einer der wichtigen Ereignisse vor der Selbstenttarnung des NSU 2008, Fest der Völker in Altenburg, sind deutlich Männer und Frauen gleichberechtigt in Funktionen.
1: Ja.
2: Also das ist eine furchtbare Mär, die sich immer und immer wieder vorträgt, dass es in irgendeiner Art und Weise eine Zurücksetzung, nicht ganz so wichtige oder möglicherweise auch noch überzeugungsfähige Frauenschaft gäbe. Das ist Quatsch. Die sind so weit politisch überzeugt wie ihre männlichen Kameraden.
1: Wenn die Handlungen tatsächlich nur insofern nachweisbar sind, dass es sich um Ehefrauen handelt, Freundinnen, so egal jetzt, ob, also auch beste Freundinnen, ist das was, wo sich so eine Mitwisserschaft, ideologische Überzeugung nachweisen lässt?
2: Also bei Susanne Eminger und André Eminger, das versuchen wir auch da so ein bisschen plastisch zu machen. Es ist ja eher so, dass Susanne Eminger die weitaus überzeugtere Kameradin ist und ideologisch gefestigt. Da ist André Eminger sozusagen die Frau im Haus in dem Bild, wenn es sozusagen so um Soziales geht. Ich glaube, das ist auch schon wieder so eine Sache, sind denn das immer Freunde und Ehefrauen? Können Frauen nicht ohne jede so eine enge partnerschaftliche Bindung in der Szene agieren? Ja, können sie. Und es ist auch wirklich dann generell zu kritisieren. Also dann wären ja alle CDU-Frauen zum Beispiel auch nur in der CDU, weil ja man eben in der CDU ist. Oder? Das ist von vornherein auch Quatsch. Und genauso ist es in der rechten Szene Quatsch. Die Frauen sind dort, weil sie eine politische Heimat finden, eine Möglichkeit politischer Mitwirkung und sich dort auch gerieren können als Oppositionelle, als Retterinnen oder was immer die für Bilder da im Kopf haben. Es geht um ihre eigene Biografie, um ihre eigene politische Wirkung.
1: Danke. Das bedeutet, der Appell, auch wachsam zu sein, richtet sich also auch in die Richtung, dass wir Frauen ernst nehmen in der rechten Szene als Gefahr sozusagen, als Akteurinnen und ideologische gefestigte Personen. Ich danke dir. Genaueres dazu, ausführlichere Betrachtungen finden sich in eurem Podcast, überall, wo es Podcasts gibt. Al-Upstate, also und bei YouTube und auch genau im, ab August im FSK-Programm. Kannst du es nochmal aussprechen und kurz der Hörerin erklären, wie es geschrieben wird, damit sie es auch finden?
2: Ja, also geschrieben wird es so, wie man es hört, Al-Upstate, nur dass da hinten an dem Stay noch ein D dran ist, weil es Plattdeutsch und heißt alles in Ordnung.
1: Genau, aber das Up ist mit U, ne? Also wie man es am Englischen
2: kennt. Ja, A-L-U-P-S-T-E-E-D. Aber gesprochen Al-Upstate.
1: Al-Upstate. Alles in Ordnung. Okay, alles klar. Alles in Ordnung ist es nicht. Aber ihr bringt auf jeden Fall Licht ins Dunkel. Danke, Danilo.
2: Ja, tschüss.
0: Das war der Beitrag von Radio FSK aus Hamburg zu Ralf Wohlleben, seiner Haftentlassung und zu Frauen im Rechtsextremismus. Und ihr hört als nächstes Idiophon und das Lied heißt Dirt City.
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0: Als nächstes spielen wir ein Gespräch, das Radio Blau mit einer Initiative gegen ein Festival mit 11 Bands um den Musiker und Sänger der Band Rammstein, Till Lindemann, das jetzt am 3. und 4. Juli 2026 am Völkerschlachtdenkmal stattgefunden hat, das sogenannte Tillfest. Am Donnerstag, den 2. Juli, fand ab 18.30 Uhr auf dem Leuschnerplatz eine Demonstration unter dem Motto »Frauen wehrt euch gegen Patriarchat und seine Täter. Kein Applaus für Till Lindemann« statt. Till Lindemann ist gebürtiger Leipziger. Kritik gab es vorab sowohl am Ort des Völkerschlachtsdenkmals als auch an der Person Till Lindemann.
1: Jetzt unterhalte ich mich mit Anni und es geht um ein Festival mit 11 Bands und mit dem Musiker und Sänger der Band Rammstein, Till Lindemann, am Freitag, dem 3. und am 4. Juli 2026 am Völkerschlachtdenkmal, das sogenannte Tillfest. Am Donnerstag, nämlich am morgigen, dem 2. Juli, da findet ab 18.30 Uhr auf dem Leuschnerplatz eine Demonstration unter dem Motto »Frauen wehrt euch gegen Patriarchat und seine Täter, kein Applaus für Till Lindemann« statt. Till Lindemann ist ja gebürtiger Leipziger. Kritik gab es vorab sowohl am Ort, eben Völkerschlachtdenkmal, aber auch natürlich an der Person Till Lindemann. Was ist denn eure Kritik an der Person?
2: Die Vorwürfe gegen Till Lindemann, die erhoben wurden, sind echt so zahlreich und lang, dass man das hier gar nicht direkt auflisten kann. So lang wäre die Liste. Aber heruntergebrochen haben sich 2023 mehrere Frauen geäußert gegen Till Lindemann, dass es eben Vorwürfe schwerer sexualisierter Gewalt gibt, die sie erfahren haben durch ihn. Und diese Beschreibungen, die ähnelten sich sehr untereinander. Sie haben erzählt, dass auf Konzerten sie mit K.O.-Tropfen oder Drogen betäubt worden sind von Lindemann und dann missbraucht oder vergewaltigt worden seien. Aber die Ermittlungen gegen Lindemann wurden immer schnell wieder eingestellt. Einige derjenigen haben bei Medienberichten übrigens auch eidesstattlich ausgesagt. Also genau, es gibt viele Quellen, die eben Ähnliches berichten und auch ja sehr glaubhafte Quellen. Und viel von dem ganzen Ausdruck um diese Band Rammstein herum ist, wenn man mich fragt, ehrlich gesagt auch fragwürdig. Also dass was als Kunst und Kunstfreiheit verkauft wird, eigentlich ja tief frauenfeindlich und vergewaltigungsverherrlichend ist. Und jetzt eben, wie du meintest, das Tillfest in Leipzig stattfindet und die Stadt Leipzig das genehmigt hat und so Lindemann eine weitere Welttournee ermöglicht. Aber unsere Kritik bezieht sich jetzt nicht nur auf Till Lindemann als eine einzelne Person, sondern eben auf das gesamte System, was solche Männer duldet, wo eben solche Männer frei auftreten dürfen und am Ende eben diese Taten oder Vorwürfe, dass das nicht aufgebrochen wird, dass Männer nicht belangt werden. Und das ist ja auch nur die Spitze des Eisbergs. Kürzlich gab es ja auch die Epstein-Files, wo ein Riesennetzwerk ans Tageslicht kam, wo Frauen und minderjährige Mädchen vergewaltigt werden, verschleppt und missbraucht oder auch Fälle von Giselle Pellicot, Claudia Wuttke, Colleen Fernandes. Das sind nur die aktuell öffentlich sind. Auch hier in Leipzig spielt Gewalt gegen Frauen eine große Rolle, was wir in der schärfsten Konsequenz an den zwei Femiziden in den letzten Jahren sehen, an Jessica aus Paunsdorf und Susanne aus Reutnitz. Und ja, gegen all das richtet sich unser Protest morgen.
1: Die Missbrauchsvorwürfe gegen Till Lindemann haben vor Gericht ja nicht zu einer Verurteilung geführt. Zugleich spielt Rammstein und Till Lindemann, das hast du jetzt auch schon kurz erläutert, mit so einem Image, in dem Grenzüberschreitung und Gewalt auch eine gewisse Rolle spielen. Ist das für dich beängstigend, dass diese Art von Ästhetik dann auch so viel Publikum nach Leipzig vor das Völkerschlachtdenkmal zieht? Also es wird so damit gerechnet, dass so an jedem Tag da so über 10.000 Menschen dahin kommen?
2: Das stimmt auf jeden Fall, dass so das Milieu, das Rammstein anzieht, auf jeden Fall rechts ist und Rammstein eben diese Nazi-Ästhetik auch bedient. Und vielleicht auch noch mal einmal zum Hintergrund für die Zuhörer. Es wurde durch Lindemann beispielsweise auch ein Gedichteband rausgebracht, der eigentlich Vergewaltigungsfantasien so in Gedichte gegossen hat. Also dass das auch Teil der Kunst ist oder dessen, was da als Kunst herausgegeben wird. Oder es wohl auch ein Musikvideo gegeben haben muss, was eben so gewalttätige Inhalte und so sexualisierende Inhalte gehabt haben muss, dass es gar nicht auf herkömmlichen Anbietern wie YouTube veröffentlicht werden konnte, sondern nur auf Pornoplattformen. Jetzt mal die Kritik an solchen auch hinten angestellt. Genau, diese Art von Gewalt ist für uns aber auch nichts Neues. Er ist jetzt jemand, der auf der Bühne steht, ne, auch mit seiner Fanschaft quasi. Aber die meiste Gewalt erfahren Frauen auch zu Hause. Also ja, diese Gewalt ist uns nicht neu als Frauen. Natürlich sind solche Szenen, in denen die Gewalt ästhetisiert und auch so, ja, dargestellt wird, sind für uns beängstigend. Aber vor allem macht es mich auch krass wütend. Und ich sehe darin auch jetzt einen Moment, wenn wir auf die Straße gehen, in dem man vielleicht auch merkt, dass die Angst, dass wir der Angst was entgegensetzen können und dass wir eigentlich mega viele Frauen sind, die sowas nicht dastehen lassen wollen. Vielleicht wir es auch schaffen, so einen Moment der Stärke und der Solidarität von Frauen zu kreieren, weil ja, es ist beängstigend, aber so soll es auch auf uns wirken, um ja Frauen auch immer wieder irgendwie fügig zu machen, nicht laut werden zu lassen, nicht aufsprechen zu lassen, und eben auch damit so die gesellschaftliche Rolle zu festigen, die vorgesehen ist für Frauen. Genau, dass man letztlich den Männern zur Verfügung steht oder der Reproduktion am Ende bereitsteht. Und deswegen haben wir uns auch entschlossen, eben ja aus der Angst heraus, also nicht nur bei der Angst stehen zu bleiben, sondern dass wir eben zusammenkommen wollen, einen gemeinsamen Moment kreieren wollen und aus so einer Zuschauerposition heraustreten wollen. Und eben auch zeigen, dass wir stark sind, dass wir mutig sind und eben auch aktiv dagegen sein wollen.
1: Jetzt hatte ich schon kurz erwähnt, es gab noch keine Verurteilungen da auch. Und erhofft ihr euch vielleicht auch Änderungen im Strafrecht bei Sexualdelikten, um in Fällen von Gewalt gegen Frauen vielleicht auch juristisch besser vorgehen zu können?
2: Es gab tatsächlich nicht nur keine Verurteilung, sondern stattdessen die sich ausgesprochen wurden und über die sexuelle Gewalt berichtet haben, seien es jetzt Betroffene selber oder Medien, die wurden teilweise sogar noch mit Repressionen überzogen und dann eben, dass gegen sie ermittelt wurde, wegen möglichen falschen Verdächtigungen etc. Und einige Betroffene sogar Morddrohungen erhalten haben. Genau, also was auch nochmal krasser ist, also wir sehen, dass das Problem auch sehr grundlegend ist, hier in dem System, wo eben so auf dieser Art juristisch vorgegangen wird, dass erstmal die Unschuldsvermutung gilt, wo wir schon das Problem sehen. Vergewaltigungen sind kaum beweisbar eigentlich. Und ja, mit dieser Grundlage können wir keine Frauengerechtigkeit schaffen. Deswegen würden wir uns durchaus Änderungen wünschen. Genau, diese Prozesse sind für Frauen auf auch traumatisierend und dieser Kampf für Gerechtigkeit wird dann ganz schnell innerhalb dieses Rechtssystems zu einem, der retraumatisieren kann. Gleichzeitig denken wir auch, dass nur innerhalb dieses Systems das Problem noch tiefer liegt, dass alleine Reformen das auch quasi nicht gerade rücken können. Aber an sich ist die Situation in Deutschland schon besonders bescheiden für Frauen. In Spanien beispielsweise gilt das Recht only yes means yes, weswegen andere Betroffene in anderen Fällen wie Colleen Fernandes, wo es jetzt auch einen großen öffentlichen Prozess gab, die Verhandlungen zum Beispiel auch nach Spanien gelegt hat. Also dass Deutschland besonders rückschrittlich auch ist. Das heißt, vielleicht so zusammengefasst zu deiner Frage, würden wir uns natürlich erstmal für alles aussprechen, was Frauen mehr schützt. Aber am Ende ist innerhalb dieses Systems eine tatsächliche Frauengerechtigkeit für uns aus unserer Perspektive auch schwer zu schaffen, weil eben die patriarchalen Strukturen so tief verankert sind, dass diese bloßen Gesetzesreformen nicht reichen, um das Problem ganz aus der Welt zu schaffen. Ein positives Beispiel, auf das wir uns auch viel beziehen, wie es stattdessen aussehen könnte, eine Frauengerechtigkeit auf Justizebene zu organisieren, ist, wenn man mal nach Nordostsyrien blickt, wo es eben eine Revolution gegeben hat, die Rojava-Revolution, die auch eine Frauenrevolution war, wo genau es eigene Frauengerichte gibt, wo Frauen eben solche Fälle verhandeln und darüber Recht sprechen, das auch kontrollieren und es spezifische Anlaufstellen erstmal gibt, wo ein anderes Rechtssystem quasi damit geschaffen wurde und eben die Aussage der Frau auch ernst genommen wird und maßgeblich auch in den Urteilen berücksichtigt wird. Solche Beispiele dienen uns auch als eine Grundlage.
1: Ist es für euch auch ein Problem, dass hier sexistische Einstellungen popularisiert werden? Also dass so antifeministische Milieus, die ja eh schon stark genug sind, auch nochmal gestärkt werden und dass sich ein Teil der Gesellschaft immer auf dieses, das wird man ja noch sagen dürfen, dann zurückzieht?
2: Ja, definitiv. Also immer wieder sehen wir, dass wenn Frauen sich wehren und wenn sie mal dann eben was sagen und sich aussprechen, dass sie gleich als nervig abgestempelt werden oder dass man dann als die gilt, die immer Stress macht. Aber wenn wir uns mal angucken, was dahinter steckt, was für Besitzansprüche, was für Entmündigung und körperliche Gewalt, was da alles auch gesagt wird, dann spiegelt das halt die patriarchale Realität wider. Und das ist nicht nur irgendwas Dahergesagtes, sondern eben ja ein Ausdruck davon, wie eben auch unsere Realität funktioniert. Und in Bezug auf Lindemann wird ja auch immer wieder so eine riesige Welle dann gemacht, dass man eben die Kunst und den Künstler trennen müsste, wo ich ja eben auch schon drauf eingegangen bin, was eben diese Kunst auch am Ende ist, also was da auch mit dem Gedichteband beispielsweise veröffentlicht wurde. Und ich denke, das wird man ja noch sagen dürfen, Kunst und Medien sind oder sollten meiner Meinung nach nicht neutral sein oder sind es auch nicht. In diesem patriarchalen System sind sie letztlich auch ein Ort, wo eben die Gewalt ja sich zeigt und sind selber ein Gewaltort. Und ich denke, wir müssen uns dann auf die Seite der Frauen stellen, weil eben die strukturelle Gewaltseite eben gegen sie gerichtet ist. Und als Frauen dürfen wir uns von so einer Windmache nicht verunsichern lassen, dass man irgendwie in eine nervige Ecke gestellt wird, sondern dass wir eben gemeinsam das ernst nehmen, die Realität auch kennen und uns eher gegenseitig bestärken.
1: Ja, am morgigen Donnerstag ist dann diese Demo angesagt unter dem Motto Frauen wehrt euch gegen Patriarchat und seine Täter. Kein Applaus für Till Lindemann. Vielleicht kannst du nochmal alle Details dazu durchsagen.
2: Wie du gesagt hast, haben wir uns entschieden, eine Demo zu machen, um eben auch in Leipzig an alle Leipzigerinnen das Thema bekannter zu machen, die Frauen auch möglichst mitzunehmen und eben auch unsere Wut auf die Straße zu tragen und auch nicht nur online oder im medialen Bereich das Thema zu bespielen, sondern eben auch aktiv auf der Straße, um eben da unseren Widerspruch mit Till Lindemann zu zeigen. Um 18.30 Uhr findet die Demo statt. Es geht los am Wilhelm-Leuschner-Platz. Wir werden schon etwas eher da sein und auch durch eine Kundgebung PassantInnen informieren, um eben auch möglichst Frauen auf der Straße eben in dem Thema mitzunehmen, was passiert. Und wir werden vorne im Block der Demonstration vor allem mit Frauen in den ersten Reihen stehen, was uns besonders wichtig ist, um auch zu zeigen, dass wir eine Lösung sein können in diesem Kampf gegen patriarchale Gewalt und dass wir eben mutig und solidarisch dort miteinander sein wollen. Um 18.30 Uhr beim Wilhelm-Leuschner-Platz.
0: Das war das Interview von Radio Blau aus Leipzig und ihr hört weiterhin Kontrafunk, die Sendung der Radiogruppe des Autonomen Zentrums in Exil Heidelberg auf dem Bermudafunk, freies Radio Rhein-Neckar mit den Frequenzen 89,6 für Mannheim und 105,4 für Heidelberg. Und angesichts all dieser Absurditäten erzählt uns Gringo Meier jetzt, dass er das nimi normal findet.

AfD-Parteitag in Erfurt. Das antifaschistische und überregionale Aktionsbündnis Widersetzen hat am gestrigen Samstag, dem 4. Juli 2026, Störaktionen gegen den Bundesparteitag der AfD in Erfurt durchgeführt. Dabei kam es in keinster Weise zu einem Endgame-Szenario, wie es beispielsweise die Welt zuvor noch skizziert hatte. Das Geschehen um den Parteitag blieb überwiegend friedlich. Das lag unter anderem daran, dass die Straßenblockaden, mit denen die Zufahrt der AfD-Delegierten auf das Messegelände in Erfurt hätten verhindert werden sollen, von den Parteimitgliedern der AfD um ein paar wenige Stunden umschifft wurden. Die Bereitschaftspolizei, die zum größten Einsatz in der Landesgeschichte Thüringens angerückt war, ging also sparsam gegen die Protestierenden vor, denn eine unmittelbare Notwendigkeit, die Blockaden zu räumen, war nun nicht mehr gegeben. Die AfD konnte ihren Parteitag mit nahezu vollständiger Anzahl der erwarteten Teilnehmenden abhalten, während die Polizei die Protestierenden aus dem Aktionsbündnis walten lassen und mit vergleichsweise wenig Gewalt halt durchgreifen konnte. Auch wenn die Blockaden dieses Mal nicht besonders effektiv waren, das Aktionsbündnis Widersetzen hat in Erfurt gezeigt, wie groß sein Potenzial ist, im Kampf gegen rechts zu mobilisieren. Alleine aus Freiburg machten sich etwa 830 Menschen auf den Weg. Viele davon beteiligten sich zum ersten Mal an einer Aktion zivilen Ungehorsams. Sie fanden sich gegen 6 Uhr morgens auf der A71 westlich der Thüringer Landeshauptstadt wieder. Radio Dreieckland war mit den Aktivisten vom gelben Aktionsfinger auf der Autobahn und begleitete sie von dort bis zum Parkplatz vor dem Messegelände, wo die große angemeldete Kundgebung sie fast schon feierlich empfing.

0: Eine regelrechte Drohkulisse wurde aufgebaut im Vorfeld zum AfD-Parteitag in Erfurt am 4. Juli 2026. Grund dafür waren vor allem die angekündigten Protestaktionen des Bündnisses Widersetzen. Dieses überregional und dezentral organisierte antifaschistische Bündnis wollte zentrale Zufahrtsstraßen zu dem Messegelände, wo der AfD-Parteitag stattfand, blockieren. Vor allem der Springer Verlag und andere rechtslastige Medien nutzten diese Situation, um wieder Angst zu schüren vor mehreren tausend gewaltbereiten Linksextremisten, die an diesem Wochenende in die Stadt kommen würden. Ähnliches hatte sich, wenn auch vielleicht noch nicht in denselben Ausmaßen, schon im Vorfeld zu der Gründung der Generation Deutschland in Gießen abgespielt. Das war Ende 2025. Doch mit den Wahlergebnissen der AfD und dem nun wiederum möglicherweise anstehenden Verbotsverfahren machte sich wohl ein Gefühl der Zuspitzung, wenn nicht sogar der Eskalation breit. Ich habe für Radio Dreieckland am vergangenen Samstag die Aktivisti von Widersetzen, die aus der Region Freiburg und generell Süddeutschland nach Erfurt gekommen sind, bei der Blockade einer der Zufahrtsstraßen begleitet.
1: Von da hinten wollten wir kurz erzählen, was Phase ist.
2: Also da hinten haben sich zwei von der Brücke abgeseilt.
1: Ja.
2: Das machen die, weil dann die Autobahn gesperrt werden muss. Da kann niemand runter. Und die Polizei kann die nicht einfach so runterholen.
1: Ja.
2: Die müssen dann mit so Spezialgerät und speziell dafür geschulten Polizisten anrücken. Das haben die jetzt auch. Also diese Rufe von Wasserwerfer, das waren keine Wasserwerfer. Das sind so Armhebebühnen.
1: Ja,
2: diese da anrufen. Mit denen sie da quasi dann die Leute hochfahren können. Jetzt haben sie noch Hunde dazu geholt.
1: Ja.
2: Was dann für uns auch das Zeichen war zu gehen.
1: Ja. Warst du oben auf der Brücke oder
3: nee,
1: drunter?
3: Ich war unten.
1: Aber sie haben dich durchgelassen?
3: Ja.
1: Und nicht wieder weggeschickt?
3: Also als Presse kannst du da einfach durch.
1: Ich war vorhin, haben sie zu uns gesagt, wir sollen da nicht hingehen aus eigener Sicherheit.
3: Oh, nö. Gegen,
1: weil uns da ja Sachen auf den Kopf fallen können und so. Auch als Presse.
3: Was ein Schwachsinn.
1: Ja.
3: Naja.
1: Und den einen haben sie, der ist mit dem Fahrrad gekommen und den haben sie dann da gestanden. Der wurde so vor dem und war so, Fahrrad auf der Autobahn.
3: Ich glaube, wir haben gerade andere Probleme.
1: Nee, das geht gar nicht. Fahrrad auf der Autobahn.
4: Das ist eine Durchsage der Polizei. Wir begrüßen alle Versammlungsteilnehmer hier auf der A71. Im Moment habt ihr gerne Zeit, eurem Protest Ausdruck zu verleihen. Bitte verfolgt weitere Hinweise von uns für ein angenehmes Miteinander.
1: Herr Glaser, seit wann duzen uns die Bundespolizei?
5: ist mir auch neu, gehört scheinbar zum überaus freundlichen Image, das gepflegt werden soll. Aber an anderen Orten eskaliert es natürlich trotzdem.
1: Dort wird noch gesiezt.
5: Dort wird gesiezt oder direkt der Schlagstock gezogen oder das Pfefferspray. Ich bin gespannt, wie es hier bei uns laufen wird.
1: Ja. 20 vor 10, was ist die Lage? Wir haben 4 Polizisten auf der rechten Fahrbahnspur Richtung Erfurt.
5: Stand jetzt ist die Lage hier beim Gelben Finger auf der A71 sehr entspannt.
1: Höhe Neudietendorf. Dort, wo der Gelbe Finger einen der Zufahrtswege blockiert, ist die Polizei jetzt abgezogen. Ob das jetzt bedeutet, dass sie die Masse hier als unräumbar betrachten, sei erstmal noch dahingestellt.
5: Also erstmal ist es sicherlich als Erfolg zu verbuchen, dass beide Fahrbahnspuren komplett blockiert sind und damit auch ein wesentlicher Zufahrtsweg zum Parteitagsgelände der AfD. Schauen wir mal, was wird.
1: Also so schätzen, wie viele Leute waren es?
6: Also meine Schätzung vorher war eher so im Bereich 2.500,
1: die jetzt hier auf der 71 sind. Die Polizei hat sich zurückgezogen, nachdem der AfD-Parteitag begonnen hat. Mit 530 Delegierten, hast du gemeint, sei deine letzte Information. Ja. Also eigentlich eine ziemlich gute Zahl für die.
0: Gegen 10 Uhr hatte sich dann also herausgestellt, dass die Blockaden ihr Ziel, die AfD-Delegierten vom Messegelände fernzuhalten, nicht erreichen konnten. Die Aktivisti vom Gelben Aktionsfinger haben sich dann auf den Weg gemacht, um etwas weiter oben auf der A71 mit den Leuten vom Grünen Finger zusammenzukommen.

0: Ich habe jetzt günstigerweise eine Fahrt mit dem Auto machen können, etwa 3 Kilometer weiter Richtung Erfurt, weiter Richtung Norden auf der A71. Dort befindet sich der grüne Finger mit Polizei davor. Und einige davon haben sich jetzt auf den Weg gemacht, einmal durch die Menge durch. Ich würde sagen, das sind 30, 40 Polizisten und sie machen sich bereit, den gelben Finger zu empfangen, der sich gerade von 3 Kilometer weiter südlich auf den Weg gemacht hat. Also mit dabei auch die Busse aus Freiburg und andere aus Süddeutschland. Aber das heißt, die Bullen, die waren eigentlich schon direkt bei den Bussen mehr oder weniger am grünen Finger dran.
1: Kurz danach auf dem Feld dann.
0: Es gab Polizeigewalt oder nicht so viel?
1: Schon eigentlich sehr viel. Also wir hatten, ich glaube, 10 Verletzte plus minus. Und es wurden auch Pressemenschen und auch von den Legal-Team Leute geschubst.
0: Ist der grüne Finger dann noch zur Autobahn gekommen und hat blockiert?
1: Ja, es war halt schon blockiert. Also so viel hat sich nicht gelohnt, aber trotzdem.
0: Ja, manche haben zu mir gesagt, sie gehen von ungefähr fast 5000 Leute aus, die sich allein in diesen beiden Fingern befinden und die jetzt gerade sich auf den Weg auf den Platz machen.

Die Aktivisten vom gelben und vom grünen Finger kommen jetzt langsam durch die Erich-Kästner-Straße und schließen sich damit der Hauptkundgebung vom DGB jetzt an unter großer Polizeibegleitung.

0: wenn die Antifa bis zur Absperrung läuft, werden sie wahrscheinlich noch nicht den Platz haben, um sämtliche... Ah, sie laufen gar nicht bis zur Absperrung. Sie entscheiden sich für den Parkplatz. Ich glaube, die Antifa macht Feierabend. Wir werden schon drüber nachdenken, weil ich glaube, es war jetzt nicht so der Erfolg heute.
1: Weil, ja, ist auch die Frage, ne? Sowas hat ja immer so ein, zieht dann immer so und dann flacht das Ganze wieder ab und dann wird es wieder weniger. Es verändert sich auch einfach, ne? Also, voll. Also, verändert sich die Bewegung, verändert sich, es werden andere Protestformen vielleicht gefunden. Vielleicht wird es noch radikaler, vielleicht auch wieder weniger. Also.
0: Lass uns mal hoffen, dass es noch nicht der Abgesang auf Widersetzen war.
2: Nee. Aber es war also trotzdem schön zu sehen, dass eine Gegendemo in der Größenordnung organisiert wurde. Und wir kriegen es ja auch aus der Stadt mit, dass die weit weg sind von jetzt irgendwie niedergeschlagen sein und aufzugeben, sondern ganz im Gegenteil zu sagen, wir nehmen jetzt dieses Demonstrationsrecht halt wahr und zeigen, dass Erfurt sehr viel bunter ist.
3: Es kam an diesem Wochenende also nicht zu der von Bild und Welt unter anderem lustvoll befürchteten Gewalteskalation. Stattdessen sah die Stadt Erfurt eine riesige Mobilisierung gegen rechts, an der nicht zuletzt die Stadt selbst bunt und laut teilnahm, sowie natürlich das überregionale Bündnis Widersetzen, das hier einerseits mal wieder gezeigt hat, was für ein enormes Mobilisierungspotenzial es hat und aber auch gezeigt hat, wie gut und detailliert organisiert es in solchen Aktionen vorgehen kann. Andererseits muss sich das Bündnis jetzt ein paar neuen Fragen stellen, zum Beispiel nach der Form des Protests. Sind die Blockaden zu vorhersehbar? Ist es überhaupt möglich, eine so große Anzahl an Menschen klandestin genug zu organisieren, damit Straßenblockaden plötzlich und wirksam bleiben? Widersetzen wird sich in Zukunft wohl keine Sorgen darum machen müssen, dass nicht noch mehr Menschen an ihren Aktionen gegen rechts teilnehmen wollen, aber sie werden sich fragen müssen, wie sie diese Aktionen weiterhin unvorhersehbar gestalten und somit effektiv gegen die AfD vorgehen können.
4: Ja, das war der Beitrag von Radio Dreieckland zu den Protesten gegen den AfD-Parteitag von gestern in Erfurt. Und damit sind wir auch schon am Ende der Kontrafunksendung vom Juli, vom 5. Juli 2026, wie immer am ersten Sonntag im Monat von 13 bis 14 Uhr live auf dem Bermudafunk Freies Radio Rhein-Neckar mit den Frequenzen 89,6 für Mannheim, 105,4 für Heidelberg oder im Livestream unter www.bermudafunk.org. Und wir spielen jetzt noch ein bisschen Musik und zwar von den Assassinators, Blau Blink und wenn wir danach noch Zeit haben, People in White von The War Goes On.

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Medienspiegel beginnen wir mit einer Geschichte von Degrowth, der wachstumskritischen und Post-Development-Debatte. Schon kurz nach Erfurt zum AfD-Parteitag, kommen danach zu Ebola, dem Sudan und Iran und abschließend zur Freiheit der Reichen, die Welt zu ruinieren und zum Enteignungsverbot von CDU und SPD.

0: unser erster längerer Artikel ist aus der IC3W, der zweimonatig erscheinenden Zeitschrift aus Freiburg. Diesmal ist das Dossier der Juli-August-Ausgabe zu Degrowth, das die ökologische Modernisierung, den Klimakollaps, nicht aufhalten kann. Hieraus haben wir euch einen der lesenswerten Artikel eingelesen. Die meisten findet ihr online unter iz3w.org.
1: Das Kollapsozän war lang absehbar. Zur Geschichte von Degrowth im globalen Süden und Norden. Klimakrise, koloniale Ausbeutung und extreme Ungleichheit hängen eng zusammen. Um das aufzuzeigen, ist es notwendig, die verdrängte Geschichte der wachstumskritischen und Post-Development-Debatten über ein Jahrhundert nachzuzeichnen, von antikolonialen Bewegungen bis zum Degrowth-Diskurs heute. Im April 2010 trafen sich im bolivianischen Cochabamba mehr als 35.000 Menschen. BäuerInnen, Indigene, GewerkschafterInnen und AktivistInnen aus über 140 Ländern. Anlass war das Scheitern der Klimakonferenz von Kopenhagen. Ihr verabschiedetes Volksabkommen sprach eine Sprache, die in den Verhandlungsfluren des Nordens noch kaum zu hören war. Es griff die Ökonomie und Ideologie des Wachstumsdenkens direkt an, verurteilte die Überausbeutung und ungleiche Aneignung der planetaren Gemeingüter durch den globalen Norden und forderte die Dekolonisierung der Atmosphäre durch drastische Emissionsreduktionen und die Rückgabe des von Industrieländern besetzten atmosphärischen Raums, auch durch Wachstumsrücknahme. Das zeigt, die Degrowth-Forderungen aus dem Süden existierten lange, bevor das Konzept im Norden politisch salonfähig wurde. Cochabamba war Ausdruck einer langen Geschichte. Die Kritik am Wirtschaftswachstum hat im globalen Süden tiefe Wurzeln, die mindestens so weit zurückreichen wie die wachstumskritischen Debatten Europas. Um diese Geschichte zu verstehen und die aktuellen Debatten einzuordnen, lohnt ein Blick zurück, denn Postwachstum entfaltet sich am produktivsten als globale ökologische Gerechtigkeitsperspektive. Lange bevor 1972 der erste Bericht »Die Grenzen des Wachstums« des Club of Rome eine westliche Debatte auslöste, hatten antikoloniale DenkerInnen das Wachstumsmodell des Nordens als eine Form der Ausbeutung beschrieben. Mahatma Gandhi, Rabindranath Tagore und der Ökonom J.C. Kumarappa entwickelten schon im frühen 20. Jahrhundert Alternativen, die auf lokaler Selbstversorgung, handwerklicher Produktion und einem anderen Verhältnis zur Natur basierten. Franz Fanon machte klar, dass Entwicklung nach westlichem Muster keine Befreiung bedeutete, sondern Abhängigkeit durch andere Mittel. Post-Development-TheoretikerInnen wie Arturo Escobar und Gustavo Esteva griffen diese Kritik in den 1980er und 90er Jahren auf. Ihre These? Entwicklung selbst als universelles Versprechen, alle Gesellschaften durch Industrialisierung und Wachstum auf einen westlichen Standard zu heben, sei kultureller Imperialismus, der lokales Wissen zerstöre und Abhängigkeiten reproduziere. Parallel entstanden in Lateinamerika, Westafrika und Südasien anti-extraktivistische Bewegungen, die gegen Bergbau, Agrarmonokulturen und die Zerstörung ihrer Lebensgrundlagen durch globale Lieferketten kämpften. Aus den Andenländern formulierten indigene Gemeinschaften das Konzept des Buen Vivirs. Ein gutes Leben, das nicht auf Akkumulation beruht, sondern auf Reziprozität, Wechselseitigkeit, Gemeinschaft und dem Verhältnis zur Natur. Sumakafsei auf Quechua, Sumakamanya auf Aymara. In Teilen Afrikas boten Ubuntu-Traditionen ähnliche Grundlagen. Würde und Wohlergehen werden gedacht als kollektives, nicht als individuelles Gut. Auch im globalen Norden, dort, wo sich die Vorteile der imperialen Lebensweise konzentrieren, hatte die Kritik am Wirtschaftswachstum lange Wurzeln, wurde aber erst besonders prominent im Kontext des Berichts des Club of Rome. Der Sozialphilosoph André Gortz fragte 1972, ist das Gleichgewicht der Erde, das ein Nullwachstum oder sogar eine Rücknahme der materiellen Produktion braucht, vereinbar mit dem Überleben des kapitalistischen Systems? Der Mathematiker und Ökonom Nicolas Georgescu Rögen zeigte in seinem Buch »The Entropy Law and the Economic Process«, dass die wirtschaftliche Entwicklung notwendigerweise in physische und biologische Prozesse eingebunden ist und daher die Grenzen, die sich aus physikalischen Gesetzen, vor allem dem Entropiegesetz, ergeben, nicht ignorieren kann. Was stattdessen folgte, waren nicht weniger Wachstum und weniger Ausbeutung, sondern Strukturanpassungsprogramme, Privatisierung und die Durchsetzung des Washington-Konsensus, der den Ländern des Südens in den 1980er und 1990er Jahren genau jene Politik aufzwang, die ihre Möglichkeiten zur eigenständigen Entwicklung beschränkte. Die aktuelle Degrowth-Bewegung entstand in den 2000er Jahren, ausgehend von Frankreich, stark verwurzelt in anarchistischen Umweltgruppen, Kampagnen für autofreie Städte und Protesten gegen industrielle Großinfrastrukturen. Als intellektuelle Strömung verband Degrowth die ökologische Perspektive thermodynamisch begründeter Wachstumsgrenzen mit der durch die Post-Development-Schule inspirierten Kritik am linearen Entwicklungsdenken. Die erste internationale Degrowth-Konferenz fand 2008 in Paris statt und etablierte den Begriff in der wissenschaftlichen Debatte. Zur Konferenz 2014 in Leipzig kamen über 3500 Menschen. Seitdem hat sich das Feld rasant entwickelt, als politischer Bewegungsrahmen, als Vernetzungspunkt zwischen Care-Bewegung, solidarischer Landwirtschaft und Klimaprotesten und als Forschungsparadigma, das mittlerweile auch Einzug in den 6. Sachstandsbericht des IPCC gefunden hat. Postwachstum und Degrowth werden dabei häufig synonym verwendet, bezeichnen aber nicht ganz identische Konzepte. Degrowth ist der konflikthaftere, provokativere politische Slogan. Er sucht die Konfrontation mit kapitalistischen Wachstumszwängen und betont die Notwendigkeit einer demokratisch organisierten Reduktion von Produktion und Konsum. Postwachstum fungiert eher als analytischer Oberbegriff für ein heterogenes Feld von Strömungen, von Institutionen orientierten Reformansätzen über Commons-Ökonomien bis hin zu feministischer Ökonomiekritik und postkolonialen Perspektiven. Was alle eint? Die Abkehr vom Bruttoinlandsprodukt als Leitgröße gesellschaftlichen Fortschritts und die Überzeugung, dass Wohlergehen für alle innerhalb planetarer Grenzen möglich ist, ohne weiteres Wirtschaftswachstum. Die empirische Basis dieser Überzeugung ist heute solide. Zahlreiche Studien zeigen übereinstimmend, dass es keine hinreichende Entkopplung von Wirtschaftswachstum und Ressourcenverbrauch auf globaler Ebene gibt. Stattdessen werden Effizienzgewinne regelmäßig durch steigende Produktions- und Konsummengen überkompensiert. Und hohe soziale Standards sind nicht zwangsläufig an hohes Wachstum gebunden. Wachstum und seine Folgen sind tief ungleich verteilt. Und das ist zentraler Ausgangspunkt für Degrowth als globale ökologische Gerechtigkeitsperspektive. Das Global Inequality Project macht diese Ungleichheiten mit Daten sichtbar, die in der politischen Diskussion noch zu selten auftauchen. Das reichste Prozent der Weltbevölkerung emittiert mehr als 100 Tonnen CO2 pro Person und Jahr. 33 Mal mehr als der Durchschnitt. Zusammengenommen übersteigen ihre Gesamtemissionen die der ärmeren Hälfte der Menschheit. Sie haben ihren fairen Anteil für das verbleibende 1,5-Grad-Budget bereits 6-mal verbraucht. Allein die weltweiten MillionärInnen sind dabei, 72% des verbleibenden Kohlenstoffbudgets für das 1,5-Grad-Ziel zu verbrauchen. Das reichste Zehntel hat im Zeitraum 1990 bis 2020 67% der globalen Erwärmung verursacht. Noch entscheidender, eine relativ kleine globale Elite entscheidet durch ihre Investitionsentscheidungen und fossilen Anlagestrategien über die Zukunft des Energieregimes. Gleichzeitig profitieren nicht alle gleich vom Wachstum. Die steigende Flut hebt nicht alle Boote. Der World Inequality Report zeigt, dass vom Vermögenszuwachs zwischen 1995 und 2021 die ärmeren 50% nur 2% profitiert haben, während die Vermögen der reichsten 1% um 38% stiegen. Die Schlussfolgerung ist eindeutig. Klimawandel ist Klassenkrieg, verursacht durch fossiles Wachstum, von dem eine global sehr kleine Minderheit maßgeblich profitiert, während die Kosten vor allem von den Ärmsten weltweit getragen werden. Noch fundamentaler ist die Frage des ungleichen Tauschs. Der globale Norden hat zwischen 1990 und 2020 jährlich im Durchschnitt 7,3 Milliarden Tonnen Rohstoffe, 113 Exajoule Energie, 427 Millionen Hektar Land und 323 Millionen Personenjahre Arbeit aus dem Süden netto abgezogen. Mehr als die gesamte Arbeitskraft aller Beschäftigten der USA und der EU zusammen. Und das jedes Jahr. Die Energie und Materialien, die dabei in Richtung Norden fließen, wären ausreichend, um die gesamte Bevölkerung des globalen Südens auf menschenwürdige Lebensstandards zu heben. Stattdessen fließen sie in Fast Fashion und Elektronik für globale Lieferketten. Die Klimareparationsforschung zieht daraus eine klare politische Konsequenz. Die Überemittenten schulden den Ländern des Südens Kompensation für die Aneignung ihres atmosphärischen Anteils. Postwachstum kann deshalb als Voraussetzung und Teil einer reparativen Gerechtigkeitsperspektive gedacht werden. Aus der Perspektive des globalen Südens ist die Degrowth-Debatte des Nordens zwiespältig. Die grundlegende Kritik: der Ressourcen- und Emissionsverbrauch des Nordens überschreitet seinen fairen Anteil an planetaren Grenzen erheblich und beruht auf der Externalisierung sozialer und ökologischer Kosten. Die imperiale Lebensweise des Nordens strukturiert globale Produktionsverhältnisse auf eine Weise, die Länder des Südens in struktureller Abhängigkeit hält. Und die Growth strebt eine Konvergenz der Energie- und Materialströme und damit auch der Lebensstandards weltweit an, durch eine Zurücknahme des Überkonsums und das Abbauen der Wachstumsabhängigkeiten. Andererseits gibt es berechtigte Einwände. Wenn die Growth als universelle Forderung formuliert wird, Wachstum sei überall gleich problematisch, reproduziert es einen impliziten Eurozentrismus. Es ignoriert historische Klimaschuld und das Recht auf Entwicklung im Süden. Postwachstum bezieht sich daher ausdrücklich auf die früh industrialisierten Länder des Nordens, nicht als globale Schrumpfungsformel, sondern als Reduktion im Norden, um Spielräume im Süden zu öffnen. Auch die fehlende Dekolonisierung und nicht hinterfragten Privilegien hinter der akademischen Postwachstumsdiskussion werden kritisiert. Hinzu kommt, die sogenannte grüne Transformation, die im Norden propagiert wird, reproduziert häufig alte Muster. Lithium für Elektroautos aus dem bolivianischen Salar de Uyuni, Kobalt aus dem Kongo, Windparks auf dem indigenen Land in Mexiko oder Indien. Die ökologische Modernisierung des Nordens hat einen kolonialen Fußabdruck. Und selbst wenn der Material- und Energieverbrauch im Norden schnell reduziert wird, bleiben fundamentale Abhängigkeiten im Weltsystem bestehen. Von Handelsbeziehungen über das Finanzsystem bis hin zur globalen Governance-Architektur, die selbstbestimmter Entwicklung im Süden entgegenstehen. Postwachstum muss daher Schuldenentlastung, fairen Technologietransfer und den Abbau struktureller Handelsungleichgewichte einschließen. Gleichzeitig hat der globale Süden Konzepte entwickelt, die über bloße Kritik hinausgehen. In Ecuador und Bolivien wurden Rechte der Natur in Verfassungen verankert. Die Ernährungssouveränitätsbewegung La Via Campesina, der weltweit größte Zusammenschluss kleinbäuerlicher Organisationen mit rund 200 Millionen Mitgliedern, kämpft für lokale Lebensmittelsysteme und gegen Agrarkonzerne. Sie verbindet Fragen von Ökologie, Klasse und Dekolonisierung auf eine Weise, von der die europäische Degrowth-Debatte noch viel lernen kann. Postwachstum aus einer dekolonialen Perspektive zu diskutieren, heißt anzuerkennen, dass viele der für diese Bewegung zentralen Prinzipien schon lange in Gesellschaften des globalen Südens existierten. Im Norden hat sich die Degrowth-Bewegung in den letzten Jahren stark ausdifferenziert. Die Beyond Growth-Konferenz im Europäischen Parlament im Mai 2023 zeigte, dass das Konzept in institutionellen Räumen angekommen ist, auch wenn es politisch marginal bleibt. Wichtige Debatten drehen sich heute um drei Schwerpunkte. Erstens die Klassenfrage. Frühe Degrowth-Ansätze tendierten dazu, Wachstumskritik als Frage individuellen Konsums zu formulieren und landeten damit in bildungsbürgerlichen Milieus. Neuere Arbeiten rücken Eigentums- und Machtverhältnisse ins Zentrum. Nicht freiwillige Einfachheit, sondern radikale Umverteilung durch Vermögens- und Erbschaftssteuern, Obergrenzen für Einkommens- und Luxuskonsum, Ausbau öffentlicher Infrastrukturen und nicht monetärer Daseinsvorsorge. Zweitens, demokratische Planung. Degrowth wurde zwar lange als geplante Reduktion von Produktion und Konsum sowie mit dem Ziel, ökologischen Druck zu reduzieren und das Wohlergehen zu steigern, definiert. Aber wie diese Planung genau aussehen sollte, wurde kaum thematisiert. Das änderte sich in den letzten Jahren. Es gibt ein vermehrtes Interesse an Auseinandersetzungen mit Wirtschafts- und Investitionsplanung. Wie lässt sich eine Reduktion von Produktion und Konsum organisieren, ohne soziale Sicherheit zu gefährden? Wie können Investitionen und Innovationen, aber auch Desinvestitionsprozesse und Exnovation, das heißt die gezielte Abschaffung schädlicher Technologien und Praktiken, demokratisiert werden. Das erfordert Institutionen über Marktmechanismen hinaus, von globaler, mehrebenen Governance über Commoning bis hin zu kommunalen Haushalten. Drittens die Frage des Kollapsozän in Zeiten des Greenlash, gesellschaftliche und politische Gegenreaktion auf Klima- und Nachhaltigkeitsmaßnahmen. Lange war Degrowth vor allem als Strategie zur Krisenprävention gedacht, als Weg durch geplante Reduktion Kipppunkte zu vermeiden. Dieser Horizont hat sich verändert. 7 von 9 planetaren Belastungsgrenzen sind bereits überschritten. Ob die Welt sich noch innerhalb der 1,5-Grad-Grenze halten kann, wird von immer mehr Expertinnen bezweifelt. Politisch erleben wir in vielen Gesellschaften keinen Anstieg der Klimaambitionen, sondern das Gegenteil, einen antiökologischen Autoritarismus, Rückzug aus Klimaabkommen, das Erstarken fossiler Interessen. Das verschiebt den politischen Horizont grundlegend. Es geht nicht mehr allein darum, eine Katastrophe zu verhindern. Es geht auch darum, in einer Welt zu handeln, in der bestimmte Verluste von Ökosystemen, Küstenregionen oder Möglichkeiten bereits irreversibel sind. Das erfordert, was in politischen Debatten selten vorkommt, Trauerarbeit. Die Anerkennung von Verlusten, ohne in Lähmung zu verfallen. Vanessa Machado de Oliveira und das Kollektiv Gesturing Towards Decolonial Futures sprechen von Hospicing Modernity. Aus dieser Erkenntnis folgen neue Strategiefragen für Degrowth, die bisher kaum diskutiert werden. Auch hier gibt es viel von den Bewegungen und Diskussionen im globalen Süden zu lernen.

diesem Wochenende, am 4. und 5. Juli 2026, fand der Parteitag der AfD statt. 100 Jahre nach dem ersten Reichsparteitag der NSDAP. Am 9. November 1923 fand der Kapp-Putsch in der Weimarer Republik statt. Dieser war führend organisiert worden von der NSDAP und wurde aber benannt nach dem General Kapp, wurde verhindert, niedergeschlagen durch einen Generalstreik der ArbeiterInnen. Die NSDAP wurde daraufhin verboten. Adolf Hitler wurde zu 5 Jahren Festungshaft verurteilt, kam allerdings nach 1,5 Jahren schon wieder raus. Und die NSDAP gründete sich im Februar 1925 neu nach dem Verbot. Und der erste Reichstag der NSDAP nach dem Kapp-Putsch und dem Verbot fand vom 4. bis 7. Juli 1926 statt, und zwar in Weimar in Thüringen. Und nun, 100 Jahre später, am 4. und 5. Juli 2026, fand der AfD-Parteitag in Erfurt, auch in Thüringen, statt. Es ist kein Zufall, dass dieser genau 100 Jahre nach dem ersten Reichsparteitag der NSDAP genau auf den Tag stattfand. Und daraufhin die Reaktion war in der bürgerlichen Presse nicht etwa, dass sich empört wurde über die AfD, die sich positiv auf die NSDAP bezieht, sondern es wurde öffentlich gehetzt gegen die Blockadepläne von Antifaschistinnen, organisiert durch das Bündnis Widersetzen. Und was tat die Polizei daraufhin? Die Polizei beriet die AfD, sodass diese dann unter Polizeibegleitung das Messegelände in Erfurt schon Stunden vor den Blockaden erreichen konnte mit ihren Bussen. Und der Parteitag der AfD am 100. Jahrestag des ersten Reichsparteitages der NSDAP, exakt datumsgenau, ungestört stattfinden konnte. Und die Blockaden, die ab 5 Uhr geplant wurden, umgangen werden konnten, da die Busse der AfD bereits um 2 Uhr auf dem Messegelände waren.

0: von Erfurt kommen wir zur Analyse und Kritik der Monatszeitung für Bewegung und Debatte aus Hamburg und zu Ebola.
1: Ebola, Epidemie durch Sparzwang. Am 20. Mai wurde ein aus dem Osten der Demokratischen Republik Kongo evakuierter US-amerikanischer Arzt in die Berliner Charité eingeliefert. Ebola in Berlin. Diesmal die Bundibugyo-Variante. Obwohl sie etwas weniger tödlich sein soll, bleibt die Variante hochgefährlich, da die Ansteckungsdauer länger als bei der Zaire-Variante ist, was das Ansteckungsrisiko potenziell erhöht. Seit dem letzten Ebola-Ausbruch hat sich wenig getan und die wenigen sich in Entwicklung befindenden Impfstoffe lagern in den Gefrierkammern von weit entfernten Krankenhäusern wie der Charité. So schrecklich Ebola auch sein mag, sein Verlauf wird auch von strukturell katastrophalen Bedingungen bestimmt. Es ist erst wenige Monate her, dass Dutzende NGOs ihre Arbeit einstellen mussten, weil USAID-Mittel drastisch gekürzt wurden. Das Afrikanische Zentrum für Seuchenbekämpfung und Prävention, Afrika CDC, und die WHO haben erst am 5. Juni einen gemeinsamen kontinentalen Ebola-Vorsorge- und Reaktionsplan auf den Weg gebracht und versuchen nun dringend 518 Millionen US-Dollar aufzubringen. Unterdessen wird in der Provinz Ituri im Osten Kongos in zahlreichen Minen weiterhin Zwangsarbeit geleistet und vielen bleibt nichts anderes übrig, als ihrem Alltag nachzugehen. Unabhängig davon, ob sie die Krankheit, wie Ebola in der Region mittlerweile genannt wird, bekommen oder nicht, stehen rein statistisch unaussprechlich traumatische Zeiten bevor. Veronique Tragios Roman In the Company of Man 2021 ist ein Versuch, sich mit dieser Unaussprechlichkeit auseinanderzusetzen. Dafür stützte sie sich auf Berichte über die Ebola-Ausbrüche in Westafrika in den Jahren 2014 und 2016, denen 11.000 Menschen zum Opfer fielen. Früher, schrieb sie, wurde jeder neue Todesfall mit großem Aufruhr verkündet. Schreie trugen die Nachricht durch das Dorf. Die Frauen heulten und wälzten sich im Staub, rissen sich die Haare aus. Doch jetzt, dieses Mal, gab es nichts dergleichen, absolut nichts. Alles spielte sich in Stille ab, einer dichten, bedrohlichen Stille, die noch schrecklichere Tage ankündigte. Es war unheimlich, solche Sätze zu lesen, während sich die Covid-Pandemie in sogenannten Wellen ausbreitete. Aber es fühlte sich wie ein kleiner Beitrag gegen das Vergessen an. Die zentrale Figur des Romans, der Chlorsprühmann. Ohne ihn passiert nichts, schreibt Tajo. Alles wird besprüht, die Leichen, die Betten, Autos, der Weg zum Friedhof, die Masken, Handschuhe, Zelte, sogar das Gras, das glänzt, während sich das Chlor wie Wassertropfen nach einem Nieselregen darauf setzt. Chlor war nie billig und die gestiegenen Preise im Rahmen der Covid-19-Pandemie sind vielerorts nie wieder gesunken. Pandemic Preparedness, Pandemievorsorge, war in dem Jahr, in dem ich Tajo das erste Mal lag, das Schlagwort schlechthin, was dem Roman einen unheimlichen, zeitgeistigen Anstrich verlieh. 5 Jahre später hat sich die pandemische Lage in einer grob 5-teiligen Inszenierung eingependelt. Nach einem anfänglichen Schock setzt eine Panikstimmung ein. Betroffene Bevölkerungsgruppen werden stigmatisiert. Es setzt die blanke Selbsterhaltung ein. Rette sich, wer kann. Es gibt viele leere Versprechen. Merkel 2020. Der Covid-19-Impfstoff muss weltweit verfügbar sein. Und am Ende tritt das Vergessen ein. So ungefähr geschah es bei SARS, Covid-19 und jedem Ebola-Ausbruch. Alle 2 bis 4 Jahre, den wir seit 1995 erlebt haben. All diese Phasen werden politisch orchestriert, bestimmt oder aufrechterhalten. Was uns jedes Mal gelingt, westliche Ärzte für jene Mengen an Geld zu evakuieren, die man eigentlich für mehrere Ebola-Einsatzteams vor Ort dringend bräuchte. Den tapferen GesundheitsarbeiterInnen bleibt nichts anderes übrig, als zu reagieren, mit oder ohne Handschuhe, Chlor oder Schutzanzüge. Bei einem kürzlichen Doomscroll marschierte eine Menschenmenge in der kleinen kenianischen Stadt Nanyuki über meinen Bildschirm. Mit hastig angefertigten Plakaten protestierten sie gegen die Ankündigung der US-Regierung, trotz eines gegenteiligen Urteils des kenianischen Supreme Court, eine Station mit 50 Betten zur Quarantäne von mit Ebola infizierten US-BürgerInnen in Kenia zu eröffnen. Ein paar Bildläufe später, der US-amerikanische Arzt, der in der Charité behandelt wurde, strahlte in mein vom Bildschirm beleuchtetes Gesicht. Lokale Medien berichten, er wurde erstklassig versorgt, unter anderem mit experimentellen Therapien, die derzeit zur Behandlung dieser Virusart erprobt werden. Er selbst sagte, meine Dankbarkeit lässt sich mit Worten nicht angemessen beschreiben. Unsere Gedanken sind auch bei den Menschen in Kongo, die nicht die Möglichkeit haben, eine solche Versorgung zu erhalten. Keine Pointe.

0: von EBU, da kommen wir mit dem Online-Magazin German Foreign Policy und einem Artikel vom 26. Juni zum Sudan und der Verantwortung der EU. Drehbuch für den Massenmord. Experten kritisieren Berlin und die EU, weil diese ihre Chance nicht wahrnehmen, durch Druck auf die Vereinigten Arabischen Emirate, deren Unterstützung für die genozidale RSF-Miliz im Sudan und damit eventuell den Krieg dort zu beenden. Menschenrechtsorganisationen und Außenpolitikexperten üben harte Kritik an der Untätigkeit Berlins und der EU im Hinblick auf den genozidalen Krieg der RSF-Miliz im Sudan. Aktuell droht ein Massaker der RSF, die seit mehr als 3 Jahren gegen die regulären Streitkräfte kämpfen, in der Stadt Al-Obeid, die strategisch günstig zwischen dem Niltal und der westsudanesischen Region Darfur liegt. Die RSF bereiten sich darauf vor, Al-Obeid zu erobern. Zuvor hatten sie bei der Einnahme von Städten in Darfur gezielt schwarzafrikanische Bevölkerungsgruppen ermordet. Zuletzt massakrierten sie bei der Eroberung von Al-Fashir womöglich zwischen 60.000 und 100.000 Menschen wegen ihrer Hautfarbe. Ökonomisch und im Blick auf Waffenkäufe sind die RSF von den Vereinigten Arabischen Emiraten abhängig, die die Miliz aus geostrategischen Gründen unterstützen. Experten urteilen, die Staaten Europas und Nordamerikas seien ohne weiteres in der Lage, genug Druck auf die Emirate auszuüben, die Unterstützung für die RSF einzustellen. Dies könne den Krieg beenden. Sie unterließen es aber, da sie der ungetrübten Kooperation mit dem Land Vorrang vor der Verhinderung genozidaler Massaker einräumten. Die Lage im Sudan wird von Hilfsorganisationen schon seit Jahren als die größte humanitäre Katastrophe der Gegenwart eingestuft. Die Zahl der Todesopfer ist unbekannt. Oft genannt werden Schätzungen, die sich auf rund 150.000 belaufen. Das sind allerdings Angaben, die schon seit dem Jahr 2024 kursieren. Der frühere US-Sondergesandte für Sudan, Tom Perello, ging im August 2025 von mehr als 400.000 Todesopfern aus. Über 14 Millionen Menschen bei einer Vorkriegsbevölkerung von rund 52 Millionen sind auf der Flucht. Davon sind gut 4 Millionen ins Ausland geflohen, in der Regel in bitterarme Nachbarländer wie Tschad oder Südsudan. Fast 34 Millionen Menschen, etwa 2/3 der Bevölkerung, sind auf humanitäre Hilfe angewiesen. Laut Angaben des World Food Program sind mehr als 19 Millionen Sudanesen akuten Hunger ausgesetzt. 825.000 Kinder unter 5 Jahren leiden an schwerer, akuter Unterernährung. Mehr als 70% der Krankenhäuser des Landes sind zerstört. Gravierende Krankheiten grassieren, darunter Cholera, der bislang mindestens 3.500 Sudanesen zum Opfer gefallen sind. Über die Hälfte aller Schulen in Sudan sind zerstört. Die Zahl der Kinder und Jugendlichen, die nur zeitweise oder gar nicht Schulunterricht haben, wird auf 17 Millionen geschätzt. Sexualisierte Gewalt grassiert. Zusätzlich zu der ohnehin verheerenden Lage sind in der westsudanesischen Region Darfur seit Kriegsbeginn im April 2023 mindestens 2-mal genozidale Massaker begangen worden von den Rapid Support Forces, kurz RSF, die den Krieg mit Angriffen auf die regulären Streitkräfte entfesselt haben. Die RSF haben ihre Ursprünge in der Miliz der Janjaweed, die vor über 2 Jahrzehnten aus dem arabischsprachigen Bevölkerungsteil von Darfur entstanden und von 2003 bis 2005 einen Genozid an der schwarzafrikanischen Bevölkerungsgruppe der Region beging. Dies wiederholt sich seit dem Beginn des aktuellen Krieges. Bereits im Juni 2023 ermordeten die RSF nach der Eroberung von Al-Junaina, der Hauptstadt von Sudans Bundesstaat West-Darfur, willkürlich Menschen aus der schwarzafrikanischen Minderheit der Masalit. Schätzungen zufolge kamen bis zu 15.000 Menschen von ihnen zu Tode. Willkürliche Morde an Menschen mit schwarzer Hautfarbe begingen die RSF auch nach der Eroberung von Al-Fashir, der Hauptstadt des Bundesstaates Nord-Darfur, Ende Oktober 2025. Schätzungen über die Zahl der Todesopfer belaufen sich auf womöglich 60.000, vielleicht gar 100.000. Nach einem Bericht der Vereinten Nationen wurden Überlebende verstärkt, begleitet von Rufen wie Sklave, Sklave, Sklave. Aktuell droht das nächste barbarische Massaker. Betroffen sind diesmal die Einwohner von El-Obeid, der Hauptstadt des Bundesstaates Nordkordofan, und Flüchtlinge, die in die Stadt geflohen sind. Nordkordofan liegt zwischen dem Niltal mit der Hauptstadt Khartoum, das weitgehend von den regulären Streitkräften kontrolliert wird, sowie dem von den RSF beherrschten Darfur, El Obeid, wo sich Berichten zufolge gegenwärtig gut eine 500.000 Menschen aufhält, wird laut UN-Angaben schon seit 1,5 Jahren von den RSF belagert. In den vergangenen Tagen wurden nicht nur die RSF-Einheiten rings um die Stadt verstärkt, sondern auch die Artillerie- und Drohnenangriffe erheblich intensiviert. Beobachter gehen von einem sehr bald bevorstehenden Angriff zur Eroberung der Stadt aus. Wir kennen das Drehbuch bereits, warnte UN-Menschenrechtskommissar Volker Türk vergangene Woche. Wir wissen, wohin es geführt hat. Türk erinnert an die Massaker in Al-Fashir, von denen die Vereinten Nationen inzwischen offiziell bestätigt, sie trügen Merkmale eines Genozids. Den Warnungen hat sich am Wochenende unter anderem der UN-Sicherheitsrat angeschlossen. Am Dienstag forderte Deutschland, Frankreich sowie 5 weitere Staaten Europas die RSF auf, ihre Angriffe unverzüglich einzustellen. Sie sollten nun endlich deeskalieren. Stellungnahmen dieser Art aus Europa und aus Nordamerika lösen mittlerweile nicht mehr nur bei Menschenrechtlern, sondern auch bei Außenpolitik-Experten Unmut sowie Empörung aus. Grund ist, dass die RSF die Waffen, mit denen sie Krieg führen und genozidale Massaker begehen, zum Gutteil aus den Vereinigten Arabischen Emiraten erhalten. Diese streiten das zwar seit je ab, doch sind Lieferungen von Waffen und Munition aus den Emiraten in die RSF seit spätestens 2024 belegt und dank umfassender Berichte auch öffentlich bekannt. Bekannt ist auch, dass Kriegsgerät beispielsweise aus französischer und britischer Produktion in den Kampfgebieten der RSF aufgefunden wurde. Fotos zeigen zudem RSF-Kämpfer mit deutschen Sturmgewehren der Modelle G3 sowie G36. Weiterhin wird davon ausgegangen, dass Waffen aus Europa ihren Weg in den Sudan über die Vereinigten Arabischen Emirate finden. Diese schleusen gelegentlich sogar Söldner nach Darfur. Vor kurzem hat etwa Human Rights Watch dokumentiert, wie die Söldnerfirma Global Security Service Group aus Abu Dhabi hunderte kolumbianische Söldner trainierte und sie anschließend nach Darfur brachte, wo sie in den Reihen der RSF kämpften. Einige dieser Söldner seien, so heißt es, sogar an der Eroberung von Al-Fashir durch die RSF beteiligt gewesen. Ohne die jahrelange Unterstützung aus den Vereinigten Arabischen Emiraten, die auch der Ankauf von Gold aus Darfur und damit einen Teil der Finanzierung der RSF umfasst, könnte die Miliz den Krieg nicht lange fortsetzen. Diese Überzeugung wird weithin geteilt. Schon seit Jahren fordern Aktivisten die Staaten Europas und Nordamerikas auf, Druck auf die Emirate auszuüben, die Lieferung von Waffen an die RSF einzustellen. Müssten die Emirate Kosten oder andere Konsequenzen befürchten, dann würden sie die Lieferung wohl überdenken, konzeptiert zu Wochenbeginn die US-Denkfabrik Council on Foreign Relations. Zu Druck aber könnten sich die westlichen Staaten nicht durchringen, weil sie ihre enge politische und strategisch überaus vorteilhafte Kooperation mit den Emiraten nicht aufs Spiel setzen wollten. Sie werden aber mit Sicherheit Erklärungen abgeben, in denen sie ihre Besorgnis Ausdruck verleihen. Also scheinheilig ihre Hände in Unschuld waschen, hieß es bei der US-Denkfabrik Council on Foreign Relations. Genau dies soll die erwähnte Erklärung der 7 europäischen Staaten leisten. Bereits in der vergangenen Woche hatte Human Rights Watch konstatiert, die EU beschränke sich gegenüber den Emiraten, anstatt Druck auf sie auszuüben, auf wirkungslose Menschenrechtsdialoge. Damit vergebe sie wissentlich die Chance, genozidale Massaker zu verhindern und womöglich sogar den Krieg zu beenden.
1: Die EU schottet sich nicht nur brutal gegen Geflüchtete ab, sondern verhindert auch Fluchtgründe nicht, wie den blutigen Krieg der RSF gegen schwarze Menschen im Sudan, obwohl sie es könnte.

0: Vom Sudan kommen wir mit der Analyse und Kritik vom 16. Juni zum Iran.
1: Kapazität für Gewalt. Immer wieder flammen Proteste gegen die Islamische Republik Iran auf. Wieso sie bislang dennoch nicht gestürzt werden konnte. Für die Frau-Leben-Freiheit-Bewegung 2022-2023 stellte der Historiker Peyman Jafari fest, dass es ihr nicht gelang, Protest- und Streikbewegung zusammenzuführen. Denn die iranische Wirtschaft ist geprägt durch den Staat, der dadurch auch besonders am Arbeitsplatz präsent ist. Dies heißt auch, dass die Arbeiterinnenschaft in besonderem Maße verwundbar gegenüber Repression und Überwachung ist. Die Repressionskapazitäten des iranischen Staates waren 2022 nicht signifikant eingeschränkt. Damit sich Bewegungen ausbreiten, braucht es aber solche politische Gelegenheiten. Selbst jetzt, bei allen wirtschaftlichen und militärischen Kosten, die der Krieg in Iran verursacht, scheinen diese Repressionskapazitäten weiter zu bestehen. Dass der iranische Staat auf Repressionen setzt, ist historisch nicht neu. Nach 2009 baute er seine Möglichkeiten dazu gezielt aus, was sich auch in den Opferzahlen bei Protesten zeigt. Bei der damaligen Grünbewegung, die Massen auf die Straßen brachte, töteten Sicherheitskräfte Dutzende Menschen. Repressionen gab es aber vor allem im Nachhinein, in Schauprozessen und durch die Vertreibung Oppositioneller. Bei der Frau-Leben-Freiheit-Bewegung waren es bereits Hunderte, die während der Proteste getötet wurden. Und bei den Protesten Anfang diesen Jahres waren es Tausende, in kürzester Zeit, eine rasante Ausweitung der eingesetzten Gewalt. Die Lektion der iranischen Führung aus der Grünbewegung, dass Proteste schnell auf andere Gesellschaftsschichten übergreifen können, führte dazu, dass sie seither die Wirksamkeit von Protest bekämpft. Gewalt soll verhindern, dass sich Protest ausbreitet und Eliten, Arbeiterinnenschaft oder Sicherheitskräfte einbindet. Diese Gewalt erzeugt aber neuen Unmut, der immer wieder unvorhersehbare Proteste produziert. Je weniger das politische Projekt der Islamischen Republik zu bieten hat, je mehr auch seine wirtschaftlichen und sozialen Versprechen an den Realitäten scheitern, desto eher reichen kleinste Anlässe, damit der Unmut der Bevölkerung sich auf der Straße Bahn bricht. Die Gewalt an Demonstrierenden zeigt, wie umfangreich die repressiven Kapazitäten der Islamischen Republik weiterhin sind und welche Loyalität sie in ihrer Anhängerschaft mobilisieren kann. Befehlsverweigerungen sind in keinem signifikanten Umfang bekannt geworden. Sie sind aber auch Ausdruck einer Politik, der es leichter fällt, auf den Unmut mit Gewalt zu reagieren, als die Wurzeln des Unmuts zu adressieren. In der Logik, die Repressionskapazitäten des Staates zu begrenzen, dürfte der Krieg Israels und der USA gegen den Iran geplant worden sein. Denn neben militärischen Anlagen wurden bereits zu Beginn des Luftkriegs auch Polizeistationen angegriffen. Würden die Repressionskapazitäten schwinden, könnten auch Proteste das System stürzen. Verbunden mit Aufrufen zu Massenprotesten durch die amerikanische und israelische Führung sowie der Tötung großer Teile der iranischen Führung ist es zumindest plausibel, dass die Bedingungen für einen Umsturz geschaffen werden sollten. Diese wohlwollende Lesart übersieht aber die Logik der Repression und die Dynamik von Protesten. Denn zunächst bestehen Repressionskapazitäten nicht einfach in militärischen Stützpunkten als physischen Orten. Selbst wenn die Orte zerstört sind, bleiben die Einheiten weitgehend intakt. Und der Einsatz von paramilitärischen Gruppen und zivilen Informanten heißt, dass ihre Aufenthaltsorte nicht so einfach aus der Luft anzugreifen sind wie militärische Einrichtungen. Ob die Repressionskräfte Maßnahmen bereitwillig umsetzen oder Befehle verweigern und verschleppen, hängt vor allem davon ab, ob sie diese als legitim erachten und ob sie an den Erhalt des Systems glauben. Gleichzeitig hat Repression Protest nicht verhindert, sondern nur das Überschwappen des Protests auf andere Sektoren. Während die Frage, ob Protest nun entsteht oder nicht, sich sehr schnell beantworten lässt, zeigt sich die Wirkmächtigkeit erst über längere Zeithorizonte. Würden die Repressionskapazitäten wirklich substanziell geschwächt, wonach es derzeit nicht aussieht, würde sich dieser Effekt auch erst einige Jahre später bei der nächsten Protestwelle zeigen. Im Kriegszustand kommen spontane Proteste kaum zustande, denn Bomben unterscheiden nicht zwischen RegimegegnerInnen und AnhängerInnen. Das Trauma der Niederschlagung der Proteste zu Beginn des Jahres sitzt zudem noch tief und die anhaltenden Hinrichtungen von Gefangenen leben die Zivilgesellschaft zusätzlich. Gleichzeitig steigt im Krieg die Abhängigkeit der Bevölkerung von staatlicher Hilfe. Die Inflation ist massiv gestiegen und liegt auf dem höchsten Stand seit dem Zweiten Weltkrieg. Die Versorgung mit Strom und Wasser bleibt brüchig. Hunderttausende Beschäftigte verloren ihre Arbeitsplätze. Im Krieg sind Energieeinrichtungen zerstört worden von beiden Kriegsparteien. Energie ist in der ganzen Region eine wichtige Exportindustrie, an der zahlreiche Arbeitsplätze und Staatsdevisen hängen. Solange der Schlagabtausch weitergeht, treffen seine Konsequenzen auch die Zivilbevölkerung. Die jüngsten Angriffe beispielsweise, bei denen Iran einen US-amerikanischen Helikopter abschoss und die USA anschließend zwei Wasserspeicher im Süden des Landes beschädigten, verschlechterten nach iranischen Angaben die ohnehin prekäre Wasserversorgung. Dass die iranische Führung den Krieg für diese Probleme verantwortlich macht, ist wenig überraschend. Sie kann aber auch nicht beantworten, wieso die wirtschaftliche Situation bereits zu Beginn der diesjährigen Protestwelle und vor Kriegsbeginn dermaßen prekär war und wie sie den Wiederaufbau nach einem möglichen Kriegsende stemmen möchte. Sie muss in einer massiven Krise ihre eigene Struktur anpassen und die Repressionsapparate umbauen, etwa mit dem Aufbau eines kontrollierten Internets mit chinesischer Unterstützung, während ihr Verhältnis zur eigenen Gesellschaft neu austariert wird. Im Krieg gelingt ihr das bislang im Großen und Ganzen. Offen ist, ob der Versuch auch in Friedenszeiten tragen wird. Dass das letzte Wort noch nicht gesprochen ist, zeigen Studentenproteste einen Monat nach der blutigen Niederschlagung der Januarrevolte, ebenso wie die Schülerproteste Anfang Juni inmitten des Krieges. Widerstandsfrei regieren wird auch die neue iranische Führung kaum.

vom Sudan kommen wir zum Enteignen und bleiben bei der Analyse und Kritik. Die Bundesregierung glaubt an Vergesellschaftung. Und wir sollten es auch tun. Was der Vorstoß von Merz und Co. für ein gesellschaftliches Verbot von Vergesellschaftung bedeutet. Die Bundesregierung glaubt an Vergesellschaftung. Und wir sollten es auch tun. Was der Vorstoß von Merz und Co. für ein gesetzliches Verbot von Vergesellschaftung bedeutet. Die Vergesellschaftung in Berlin kann gelingen. Die Bundesregierung hält ihre Umsetzung offenbar mittlerweile für so wahrscheinlich, dass sie nun im Koalitionsausschuss beschlossen hat, die Verstaatlichung privater Mietwohnungsbestände durch Vergesellschaftungsgesetze auf Landesebene mithilfe eines Bundesgesetzes verhindern zu wollen. Der Beschluss des Koalitionsausschusses zeigt dabei dreierlei: ein fragwürdiges Demokratieverständnis, ein fragwürdiges Rechtsverständnis und ein fragwürdiges Selbstverständnis der Bundesregierung. Mehr als 1 Million WählerInnen haben 2021 in Berlin beim Volksentscheid für die Vergesellschaftung von Wohnungen großer Immobilienkonzerne gestimmt. Mehr als für jede einzelne Partei bei der zeitgleich abgehaltenen Abgeordnetenhauswahl. Dass der Berliner Senat diesen klaren Auftrag nicht längst umgesetzt hat, war bereits ein demokratiepolitischer Skandal. Dass die Bundesregierung nun zudem verhindern möchte, dass ein neuer, womöglich linksgeführter Senat seine Arbeit macht oder die Zivilgesellschaft ihren Willen durchsetzt, indem sie das Gesetz selbst schreibt und erneuert zur Abstimmung stellt, ist eine Frechheit. Statt dem demokratisch artikulierten Willen ernst zu nehmen, soll offenbar bereits der Versuch einer Umsetzung unterbunden werden. Auch rechtlich ist die Angelegenheit deutlich komplizierter, als es der Beschluss des Koalitionsausschusses vermuten lässt. Bereits die Wortwahl ist entlarvend. Vergesellschaftung zielt gerade nicht auf eine klassische Verstaatlichung, sondern auf die Überführung bestimmter Wirtschaftsbereiche in Gemeineigentum oder andere Formen gemeinwirtschaftlicher Organisation, wie sie Artikel 15 des Grundgesetzes ausdrücklich vorsieht. Der Beschluss der Koalition vermischt beide Begriffe und unterschlägt damit den verfassungsrechtlichen Unterschied. Selbstverständlich kann eine Bundesregierung nicht einfach beschließen, dass Teile des Grundgesetzes nicht mehr gelten. Remo Klinger, Anwalt und einer der Urheber des Vergesellschaftungsgesetzes der Berliner Initiative Deutsche Wohnen Co. enteignen, hält diesen Versuch für eine lustige Idee, wie er dem Berliner Tagesspiegel sagte. Ihm zufolge kann ein Bundesgesetz die Gesetzgebung auf Landesebene nicht einfach unterbinden. Dafür wäre eine Änderung des Grundgesetzes notwendig. Sollte die Bundesregierung ein Gesetz erlassen, das die Handlungsspielräume bei Vergesellschaftung auf Landesebene lediglich beschränkt, wäre das rechtswidrig und es würde spätestens bei der verfassungsgerichtlichen Prüfung des Gesetzes Volksentscheid in Berlin gekippt werden. Ein konkurrierendes Bundesgesetz könnte die Gesetzgebungskompetenz des Landes nur dann aushebeln, wenn die Koalition ein eigenes Gesetz zur Umsetzung der Vergesellschaftung erlassen würde. Ein Gesetz, das bundesweit Immobilienkonzerne vergesellschaftet, wäre durchaus begrüßenswert. Doch da Merz und Konsorten das kaum als Ziel verfolgen dürften, ist der Koalitionsbeschluss wohl in erster Linie als Wahlkampfmanöver aus Angst vor einer möglichen Koalition unter linker Führung in Berlin zu werten, die das Vergesellschaftungsgesetz von Deutsche Wohnen enteignen umsetzen könnte. Dank des Grundgesetzes dürfte sich der Beschluss von Schwarz-Rot für die hiesigen Vergesellschaftungspläne nur als geringfügig relevant herausstellen. Im Gegenteil stärkt er sogar die Gewissheit, dass die Vergesellschaftung als schwerwiegender Angriff auf das Immobilienkapital und damit gegen die Spekulation mit Wohnraum gewertet werden kann. Mit ihrem Vorstoß senden CDU und SPD somit vor allem ein klares Signal an WählerInnen, welche Interessen sie verteidigen und wie weit sie bereit sind, dafür zu gehen. Nicht einmal das ihnen angeblich so heilige Grundgesetz schert sie, wenn es um die Durchsetzung von Investoreninteressen gegen MieterInnen geht. Für Berlin bedeutet das, nicht beirren lassen und weitermachen. Offensichtlich sind die HauptstädterInnen auf einem Weg, der den Konzernen und ihrer Koalition auch auf Bundesebene Angst macht. Und das ist vor allem eine positive Nachricht.

0: Unser letzter Artikel ist aus dem Raben Ralf der zweimonatig erscheinenden Berliner Umweltzeitung, die von der Grünen Liga herausgegeben wird. Die Grüne Liga entstand aus einer DDR-weiten Vernetzung von Umweltgruppen.
1: Freiheit, die Sie meinen. Was das Grünlandeis mit unserem Öl und der Zukunft der Menschheit zu tun hat. Freiheit für Grönland, weg mit dem Packeis. So lautete ein Sponti-Spruch in den frühen 1980er Jahren, der leeres Freiheitsgerede ironisch hinterfragte und heute, angesichts von Klimakatastrophe und Ressourcenbegehrlichkeiten, als unfreiwillig hellsichtige Vorausschau betrachtet werden kann. Die kapitalistische Freiheit, also unbeschränkte Kapitalakkumulation, führt notwendigerweise in die Klimakatastrophe. In der Arktis schmilzt nicht nur das Packeis, das dichte Meereis, rasant. Auch der bis zu 3 Kilometer dicke Eispanzer auf Grönland verabschiedet sich mittlerweile in atemberaubendem Tempo. Ein vollständiges Abschmelzen allein des grönländischen Eisschilds würde den weltweiten Meeresspiegel um 7 Meter anheben. Die verblendeten Konkurrenz-, Macht- und Wachstumsjunkies sehen natürlich auch hier zuerst die Chancen. Die neuen Objekte der Begierde sind Ressourcen. 30% der Ölreserven befinden sich in der Arktis. Kürzere Transportwege und geostrategische Vorteile. Das Kapital kennt bekanntlich keine Grenzen. Es reißt alle Schranken nieder, auch die der Natur. Und wenn es nicht aufgehalten wird, kommt sein Siegeszug erst mit der Zerstörung der Lebensgrundlagen zum Erliegen, nach einer barbarischen, technofaschistischen Endphase. Öl und Gas vom Eise befreit. Das beflügelt die Fantasie der Drill-Baby-Drill-Boys. Doch auch im Nahen Osten muss unser Öl möglichst befreit werden vom Zugriff der Unrechtsstaaten, wie schon in früheren Golfkriegen. Neu ist, dass geopolitischen Konkurrenten und missliebigen Staaten schon mal das Öl und Gas abgedreht wird. Kein iranisches Öl nach China oder keine Energie aus Venezuela zum aufmüpfigen Kuba. Eine Begründung für Kriege zur Verbesserung der eigenen Position auf dem Weltmarkt findet sich immer. Der ungezügelte Kapitalismus entfesselt die Natur, indem er planetare Grenzen und Kipppunkte überschreitet und das Klima- und Erdsystem irreversibel destabilisiert. Die Arktis ist ein entscheidender Klimakipppunkt und erwärmt sich inzwischen 4-mal so schnell wie die Erde im globalen Durchschnitt, was zu massiven Eisverlusten führt, wodurch die Erderwärmung weiter angeheizt wird, weil dunkle Flächen viel mehr Wärme aufnehmen als das helle Eis. Die Dicke des Meereises hat sich im Schnitt bereits halbiert und bis 2025 ging eine Fläche von der Größe Frankreichs und Deutschland verloren. Und der Eispanzer auf Grönland könnte nach Erkenntnissen einer Forschergruppe um William Ripple von der Oregon State University dem Kipppunkt zu einem beschleunigten, unumkehrbaren Abschmelzen schon viel näher sein als gedacht. Die Weltwetterorganisation WMO meldet eine Rekorderwärmung der Ozeane. Die Meeresströmungen rund um die Antarktis und anderswo scheinen sich besorgniserregend schnell zu verändern und damit das Wetter an vielen Orten der Erde. Doch die Mächtigen der Welt verharren in einem Bewusstseinszustand der Ignoranz und Verblendung. Der im doppelten Wortsinn fossile Kapitalismus scheint unentrinnbar in seiner Dinosaurierlogik gefangen, fressen oder gefressen werden. Donald Trump wütet sogar gegen Papst Leo, weil dieser mit einem Haltet ein zu Vernunft und Frieden aufruft. Geschichte muss sich offenbar wiederholen, solange die blinde Wachstums- und Kapitalverwertungslogik nicht überwunden ist und die Menschheit den Sprung zu einem planetaren Bewusstsein nicht schafft. Eine fossil-militaristische, neokoloniale Wachstumsdiktatur, so kann man das inzwischen dominante globale Entwicklungsmodell beschreiben. Diese fatale Rückentwicklung führt uns direkt in die politische, kulturelle und ökologische Barbarei und in einen dritten Weltkrieg. Die Entführung, Tötung und Ernennung von Staatsführern obliegt offenbar inzwischen einem Herrn Trump. Die Vereinigten Staaten als Weltpolizist, das hatten wir schon einmal. Im 20. Jahrhundert wurden dabei immer wieder demokratisch gewählte, aber missliebige Regierungen ausgetauscht. Ob 1952 in Guatemala, 1953 im Iran, 1960 im Kongo oder 1973 in Chile. Doch das Gedächtnis der Menschen ist kurz und die Rüstungs- und Kriegsprofiteure sind unermüdlich. Deutschland gehört auch dazu und ist laut dem schwedischen Friedensforschungsinstitut SIPRI inzwischen der 4. Waffenexporteur hinter den USA, Frankreich, Russland und China. In den letzten beiden Jahren kamen hierzulande rund 300 neue Rüstungsfirmen zu den bisherigen 200 hinzu, während die Energiewende

ausgebremst wird. Dabei sind erneuerbare Energien neben echter Energieeinsparung der entscheidende Weg zu mehr Sicherheit, Resilienz und Unabhängigkeit, ganz abgesehen vom Klimaschutz. Auch Deutschland gehört zu den Ländern, die Klimaabkommen und Klimaschutzgesetze nicht einhalten und wird bis 2030 mindestens 200 Millionen Tonnen CO2 zu viel emittieren, wie unlängst das Bundesverwaltungsgericht in Leipzig feststellte. 3 Jahre stagnierte der Klimaschutz im Angesicht der Klimakatastrophe, aber die Strafverfolgung von Klimaaktivisten, die mit zivilen Ungehorsam auf diese verantwortungslose Politik aufmerksam machten, ruhte nicht. Wie absurd. Der derzeitige fossile Rollback verschiebt klimafreundliches Handeln immer weiter in die Zukunft. Mit Tankrabatt, Energiesteuersenkungsgesetz und Aufrüstung werden die Weichen falsch gestellt und dafür auch noch neue Schulden aufgenommen. Das ist eine Politik auf Kosten der kommenden Generationen, gegen Naturgesetze und gegen die Vernunft. Unsere angemaßte Freiheit, zu tun und zu lassen, was wir wollen, ist absurd. Wahnwitziger Ausdruck eines entfesselten Prozesses wachsender Zerstörung, der unseren wunderschönen, leuchtenden Planeten zu verdunkeln droht. Die Billionen, die jetzt für Rüstung und Kriegsvorbereitung verschleudert werden, würden ausreichen, um weltweit eine friedliche, klima- und umweltfreundliche Wirtschaft und Lebensweise auf den Weg zu bringen. Wir sind doch eine Crew, erkannten jüngst die Astronauten auf ihrer Mondmission angesichts der blauen Erdkugel vor der unendlichen Schwärze des Alls. Wir sitzen gemeinsam im selben einmaligen Rettungsboot des Lebens, unserer einzigen Überlebenschance.

Das war der linke Medienspiegel im Juli 2026. Alles weitere findet ihr online unter medienspiegel.noblogs.org. Und tschüss.

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2: Hallo liebe Zuhörer, ich bin Josefine. Heute sprechen wir über das Thema K-Pop. Also das kommt von Koreanischen. Da wischt das K, wird mit einem Minus, also K minus Pop geschrieben. Also es gibt verschiedene Arten von Gruppen. Und das erste Lied hören wir jetzt gleich von Blackpink. Und das heißt Jump. Man kann eine Doku gucken auf Disney Plus und Netflix über diese Gruppe.

Und jetzt sind wir wieder zurück. Und wir fangen an mit der Geschichte. Wo kommt K-Pop her? Stammt aus Südkorea. Das Genre entstand in den 1990er Jahren als Verschmelzung globaler Musikstile wie westliche Pop, Hip-Hop, R&B und elektronische Tanzmusik mit südkoreanischen Elemente und Texten. Heute ist es ein milliardenschweres globales Unterhaltungsphänomen. Die Wurzeln reichten jedoch weiter zurück nach dem Koreakrieg 1950 bis 1953 brachten US-amerikanische Truppen neue musikalische Einflüsse nach Südkorea. Der eigentliche Startschuss für den modernen K-Pop fiel 1992 mit dem Auftritt der Band Musikszene, in dem sie traditionelle koreanische Musik mit westlichen Hip-Hop und Rap-Beats kombinierten. Dies legte der Grundstein für die heute weltbekannte Idol-Kultur, in der Künstler in den strengen Trainee-Programm professionelle ausgebildet werden. Und das nächste Lied ist How You Like That von Blackpink.

Wir sind wieder zurück und diesmal kommt dran, wie wird man ein Idol? Der Weg zu einem Idol, speziell im K-Pop-Bereich, erfordert jahreslanges intensives Training. Der Prozess beginnt mit den Bewerbungen bei einer Unterhaltungsagentur, Audition, führt durch ein hartes zeitliches Training, in dem man Gesang, Tanz und Fremdsprachen lernt, bis hin zum finalen Debüt. Die Vorbereitung und Online-Audition. Bevor Sie sich bewerben, müssen Sie Ihre Fähigkeiten im Gesang, Tanz und Rap perfektionieren. Fast alle oder große Organisationen wie HYBE, SM, JP oder JG bietet regelmäßig Online-Audition an. Erstellen Sie ein Portfolio mit einem kurzen Tanzvideo, eine Gesangsaufnahme und aussagekräftige Fotos. Noch ein Tipp von mir, viele Agenturen suchen gezielt nach internationalen Talenten. Informieren Sie sich im Detail über die Anforderungen. Da gibt es auch eine Webseite, der heißt der K-POP-OMO- und bereiten Sie sich strategisch darauf vor. Wenn man genommen wird, ist man ein Trainee. Wenn man eine Audition besteht, dann wird man unter Vertrag genommen. Der Vertrag hat jetzt zum Beispiel sehr, sehr, sehr viele Seiten. Also ich würde eigentlich eher raten, die durchzulesen, weil das sehr viele nicht machen. Sonst kann man unter Schulden stehen. Da steht zum Beispiel drauf, keine Freundin zu haben, keine Kinder zu haben. Als Beispiel steht das drauf. Und so, und der kann natürlich auch ablaufen, aber wenn man, die bezahlen ja die auch die Unterkunft. Das heißt, wenn man jetzt zum Beispiel rausgehen würde und der Vertrag ist noch nicht abgelaufen, kann sein, dass man sehr viel Geld wie 1000 oder so bezahlen müsste dafür. Also zurückzahlen müsste zu den Agenturen oder. Als Trainee ist es sehr anstrengend. Die Zeit, in der man da also ist, kann oft mehrere Jahre dauern und in denen sie täglich bis zu 10 Stunden trainieren. Neben den Kernkompetenzen wie Choreografie und Stimmtraining gehören oft durch Schauspielunterricht und Sprachkurse speziell Koreanisch dazu. Es gibt sogar ein TikTok, ein Video mit Jungkook, der von BTS, der sogar mit einem Strohhalm so eine Übung macht, um sich aufzuwärmen. Aber wir kommen dann nun wieder zu einem Realitätscheck. Dieser Lebensabschnitt ist von strikten Disziplin, Druck und harter Arbeit geprägt. Sie werden regelmäßig bewertet. Und dann zu das Debüt und die Karriere. Das Debüt und die Karriere. Nun, die besten Trainees werden ausgewählt, um eine neue Musikgruppe zu bilden. Nach monatelanger Vorbereitung für das erste Album und die Choreografie erfolgt schließlich das offizielle Debüt im Fernsehen oder auf große Bühne. Von Idols wird erwartet, dass sie über Jahre hinweg ein makelloses Image wahren. Ja, Idole, das können einzelne Mitglieder sein. In Deutschland sind es wahrscheinlich Idole sowas wie Vorbilder. Mhm. Oder die Menschen, die man aufsieht. Das können Eltern sein, Geschwister, Freunde, Stars. Das können alles Mögliche eigentlich sein. Es gibt auch Gruppen, wo die Anführer die ganze Gruppe, ein paar Mitglieder ausgewählt haben. Aber dazu, wie man die nennt, von den Gruppen her, erzähle ich später mehr. Das nächste Lied heißt Kill This Love von Blackpink.

da stellt sich nur noch die nächste Frage, wir sind wieder zurück. Warum ist die Musik so toll für die Fans? K-Pop ist für die Fans besonders faszinierend, weil man mehr als nur Musik hört. Es verbindet hochwertige Produktion, mitreißende Choreografien und einzigartige visuelle Konzepte zu einem Gesamterlebnis. Die intensive Bindung entsteht jedoch durch die besondere Nähe zwischen Idols und Fans. Und hier kommen die wichtigsten Gründe, wieso K-Pop sehr viele Menschen, Fans begeistert. Gemeinschaft und Identifikation, Fandom, Kultur, Fans schließen sich in Organisationen, Gruppen zusammen, zum Beispiel Armee bei BTS oder Blink bei Blackpink oder Engine bei Enhypen oder Stay bei Stray Kids. Die gemeinsame Unterstützung der Idols schaffen eine starke Zugehörigkeitsgefühl und weltweite Freundschaften. Transparenz und Interaktion. K-Pop-Stars nutzen Plattformen, Favors mit Unterstrich oder Bubble, um regelmäßig aus ihrem Alltag zu berichten, Livestreams zu machen und direkt mit Fans zu chatten. Storytime-Line und Universen. Viele Gruppen erzählen in ihren Musikvideos und Alben fortlaufende Geschichten, sogenannten Lore, die zum Mittelrätseln und Analysen einladen. Hervorragend Live-Performance, die Kombination aus komplexen Faszinationsroutinen, atemberaubenden Bühnenbildern und stabile Live-Stimmen ist weltweit einzigartig. Ästhetik und Mode, die aufwendigen Outfits, Haarfarben und Musik setzen auf globale Modetrends. Wie zum Beispiel, wenn K-Pop-Idols so sich die Haare färben, sich Ohrringe machen oder sich verschiedene Outfits geben. Es gibt auch Idols wie vom BTS Jungkook, der sich Tattoos gemacht hat. Auf dem Vertrag steht auch, dass man sich keine Tattoos machen kann, aber sehr viele machen das es gibt welche, die es trotzdem gemacht haben. Und das nächste Lied kommt vom BTS, Boy with Love.

Wir sind wieder zurück und diesmal kommt K-Pop-Fanartikel Lightstick. Ein K-Pop-Fan-Lightstick, auch Painbong auf Koreanisch, ist ein offizieller Leuchtstab, der von K-Pop-Gruppen und ihren Agentur herausgebracht wird. Er dient Fans als Erkennungsmerkmal und wird auf Konzerten geschwingt, um die Idols zu unterstützen. Fast jeder K-Pop-Gruppe besitzt ein eigenes, einzigartiges Design, das oft Symbole der Fandoms oder der Band aufgreift. Wie beispielsweise der Hammer von Blackpink, der auch leuchten und quietschen kann. Oder die leuchtende Kugel von BTS. Oder glühende Erdbeeren von Twice. Ursprünglich nutzten K-Pop-Fans, die in den frühen 2000er Jahren einfache farbige Luftballons oder Stimme Leuchtstäbe. Jeder K-Pop-Fan-Gruppe hat heute ihren eigenen einzigartigen Lightstick-Design mit einem allgemeinen Namen und offizielle Farbe der Band. Neben der klassischen Leuchtfunktion verfügbar offizielle Lightsticks neu heute über Bluetooth und Konnektivität. Bei Konzerten werden die Lichter mit den zentralen Regie verbunden. Die Halle verwandelt sich in einer gigantischen Leinwand, deren Farben und Blinkmuster passen zu jeweiligen Choreografie und zum Song gesteuert werden. Fans können ihre Lightsticks von den Konzerten über spezielle Smartphones-App mit ihrem Sitzplatz koppeln. Die Leuchtstäbe sind gefragt, Sammelstücke und kosten in der Regel zwischen 30 und 50 Euro. Offizielle Exemplare können bei spezialisierten K-Pop-Händlern im offiziellen Merch-Design-Shop oder Gruppe oder auf Event erworben werden. Ja, es gibt natürlich auch andere Fanartikel, wie zum Beispiel T-Shirts, Pullover, Stifte und ja, bei Stray Kids zum Beispiel gibt es auch Kuscheltiere. Da hat jeder einzelne Mitglied zu einem Tier als Kuscheltier, wie der Leader Anführer einen Wolf, der eine hat einen Küken. Der andere hat so einen Biber, einer hat einen Hund, der andere hat einen Fuchs, einer hat so ein Schwein. Ja, das gibt es zum Beispiel auch noch. Ich zum Beispiel habe so einen Lightstick von Enhypen, der so grauer Griff hat. Engine unten drauf steht vorne beim Griff EN mit so einem Minus, dann noch so eine runde Kugel hat und drin. Der kann verschieden leuchten, den kann man einfarbig immer nur eine Farbe stellen. Den kann man aber auch so stellen, dass er mehrmals blinkt und kannst du auch gut ausstellen. Dann gibt es natürlich auch, wie habe ich ja eben gesagt, Apps. Wenn man die googelt, von Blackpink gibt es Apps, Stray Kids, Enhypen, BTS gibt's Apps. Ich zum Beispiel habe von BTS und von Stray Kids so eine App, die man spielen kann, wo Spiele drauf sind. Und so ein bisschen Storyspiel. Dann habe ich zum Beispiel noch so eine Zeitung, von K-Pop News draufsteht. Das ist so eine ganz neue Zeitung in Deutschland, so ungefähr. Die gibt's noch nicht so lange in Deutschland. Die gibt's eigentlich eher jetzt schon in Korea oder Japan. Mit MyBS ist, was drin war, ist so ein Fotohalter, wo man verschiedene Fotos reinmachen kannst von Idolen. Und der hier natürlich so von meinen Fiesta, wo man Fotos reinmachen kann, so schwarz-pink aussieht. Den kannst du natürlich auch überall dranhängen und mitnehmen. Das kann man mit so einem Lightstick auch machen. Ja. Und jetzt kommt zweimal BTS, einmal Dynamite, das erste nach kommt Butter.

Und wir sind wieder zurück. Diesmal erzähle ich, wie hat sich K-Pop entwickelt. Die K-Pop-Geschichte wird in 5 Generationen unterteilt. Derzeit befinden wir uns in der 5. Generation. Die Epoche spiegelt technologische Meilensteine und globale Expansion wider und von den Anfängen im heimischen Fernsehen bis hin zu Rekorden auf globale Social Media Plattform. Die Entwicklung im Überblick: erste Generation 1992 bis 2003. Der Startschussgruppe wie SEO, Taiji und Boys führten moderne westliche Einflüsse in den koreanischen Markt ein. Zweite Generation 2012. Durchbruch in Asien. Halun, Welle, Ikone wie Bing Bong, Girls Generation und Super Junior prägten die Ära. Dritte Generation 2012 bis 2018. Das Internet zerteilte. Dank YouTube und Social Media erlangten K-Pop globale Bedeutung. Weltstars wie BTS und Blackpink dominierten die Ära. Vierte Generation 2018 bis 2023. Starten Fokus auf TikTok, Choreografien und interaktive Plattformen. Bekannte Vertreter sind Stray Kids, Artes und New Jeans in Hypen. Fünfte Generation 2023 heute eingeläutet nach der Pandemie mit dem Fokus auf hochgradig intensive Fanerlebnis. Technische Gruppen sind Basione, Babymonster, Boy Next Door und Kids of Life. Und jetzt kommt von Tess Friends.

0: Jetzt kommt eine Gruppe, von der ich auch einen Lightstick habe und die ich früher, und ich höre es immer gut, auch höre, in halbem Bette sei es.
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Hallo, ich bin's wieder, Rosi. Wir reden heute über K-Pop und jetzt kommt und da fragt man sich sicher sehr viele, wie man die Gruppenmitglieder auseinanderhält oder Position. Darum gibt's jetzt über feste Positionen in der Gruppe von Idols. Innerhalb der Gruppe hat jedes Mitglied eine oder mehrere spezielle Spezialisierung, wie zum Beispiel Main Vokal, Hauptstimme, Main Dancer, Haupttänzer, Leader, kann man sich auch denken, das beim Wölfen hieß das Alpha, aber das Leader heißt also Anführer oder visuell das optische Aushängeschild. Oder um genau zu erklären, das steht hier auch nochmal anders drauf, das habe ich ja nochmal anders drauf geschrieben. Typische Positionen sind Leader, Anführer, Main Vokal, Rapper, Dancer, Haupttalente mit den wichtigsten Parts, Lied. Vokalrapper, Dancer unterstützt der Haupttalent, visuell, optische Mittelpunkt und Magne das jüngste Mitglied. Diese Rollenhauptteilung sorgt für eine perfekte Organisation. Und das nächste Lied ist jetzt Helium von M-Hypen.

0: Und jetzt kommt noch ein Lied von Stray Kids, Cover Me.
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Wir sind wieder zurück bei meiner K-Pop erste Radiosendung, wo ich, Josefine Kuss, über K-Pop rede. Jetzt sind wir wieder bei K-Pop. Und das nächste ist die wichtigsten Rollen im Detail. Lieder. Das Bindemitglied zwischen der Band und dem Management. Sie oder er spricht bei Preisverleihungen, leitet Interviews und sorgt für das Zusammenleben in der Gruppe. Dann gibt es auch noch Talent, positive Gesang, Rap, Tanz, das macht Main Haupt, übernimmt die schwierigsten und anspruchsvollsten Parts. Lead, führend, leitet meistens die Strophen an oder unterstützt den Main Act, oft auch als Main Dancer. Bei Tanz-Performancen. Sub unterstützt Rollen, um den Song abzurunden. Visual, das Mitglied, das nach offiziellen Schönheitsidealen der Agentur als das attraktivste gilt und bei offiziellen Fototerminen im Mittelpunkt steht. Center Face of the Group, das Aushängeschild der Gruppe. Diese Person steht bei Auftritten in der Mitte und zieht die Blicke auf sich. Magne, das jüngste Mitglied der Gruppe, oft wird diese Rolle mit Niedlichkeit, also heißt auch Ageo, assoziiert. Und jetzt kommt ein neues Lied von Stray Kids, heißt Run It. Das geht also darüber, über... Wie kann man, ich versuch's jetzt mal so überrennen praktisch.

So, das nächste Lied kommt auch wieder von Stray Kids. Heißt Stray Kids, also das Lied heißt auch so, wie der Name sagt. Und darüber geht es ja um die Geschichte von denen, also es geht praktisch um die Mitglieder von Stray Kids.

Und ich bin's wieder, eure Josi, zurück. Tatsächlich kostet also ein, wer sich jetzt fragt, wie viel ein Konzert kostet in Deutschland, zwischen 95 und 450 Euro. Standardtickets liegen meist zwischen 95 und 150 Euro. In Hamburg beginnen die Tickets beispielsweise bei etwa 128 Euro. VIP-Pakete können 200 Euro bis 450 Euro kosten. Das beinhaltet oft exklusive Extras wie Soundcheck, Zugang, frühere Einlass oder ein Fantreffen mit and greet, Early Entry, das ist ja das Englische. Fanartikel, Verpflegung rechnen Sie vor Ort mit zusätzlichen 50 Euro bis über 100 Euro für Lightsticks und offizielle Merchartikel. Bei ausverkauften Shows steigt der Preis auf zwei Marktplattformen. Oftmals deutlich, weshalb sie vergleichen über Kleinanzeigen lohnen. Natürlich können aber auch in anderen Ländern, die, falls ja auch andere Länder und Staaten sind, Tickets natürlich mehr kosten. Da muss man gucken.

0: wie man das macht mit Tickets, also wer in so ein Konzert gehen will und auf Tour oder dahin, wo die Touren sind. Ich persönlich war früher ein Hypen-Fan, bin aber ein bisschen zu Stray Kids gewechselt. Aber wenn ich eine Reihenfolge machen würde, würde ich sagen, glaube ich, Stray Kids, in Hypen, dann Blackpink und dann BTS, wenn ich mich jetzt entscheiden müsste. Also jetzt verabschiede ich mich. Ich finde es sehr schön, dass Sie eingeschaltet haben bei K-Pop Radio und wen das Thema interessiert. Weil das ist auch eine schwere Branche. Da wird alles abverlangt und da kann man sich auch verletzen dabei, wer das mal schon gesehen hat. Vor der Kamera muss man schön und gut aussehen und hinter der Kamera ist man erschöpft und fällt dann hin. Und wenn man nach dem Auftritt muss man meistens, müssen die Idole meist gleich zur nächsten im Flugzeug steigen und können sich dann wenig ausruhen. Manchmal bekommen die kaum Schlaf und dann haben die auch noch so spezielles Essen, was die essen müssen. Dass das auch manchmal bei ein paar Idolen zur. Ja, es ist auch vorgekommen, dass sehr viele Idole mal gestorben sind auf der Bühne und es kann auch mal, wenn das Essen angeht, zu Magersucht und Depressionen führen. Das muss man natürlich, das wird natürlich alles abverlangt. Und ich bin raus. Ciao.
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5: Ja, hallo, liebe Hörerinnen und Hörer, wieder im Studio angekommen nach vielen Außenterminen. Thekla Rothamund-Schappa mit ihrer Sendung Alles Ansichtssache hier im Radio RFM in Eschwege. Ja, die Knaller werde ich erst hören, weil die Sendung nehmen wir nämlich schon vor Weihnachten auf. Aber da wir am 2. Januar zu hören sind, wünsche ich Ihnen ein gutes und vor allen Dingen gesundes neues Jahr. Ich hoffe, Sie haben das Fest der Liebe im Kreise Ihrer Familie mit lieben und vielleicht auch schwierigen Menschen gut überlebt, vielleicht viel gegessen aus Frust oder aus Lust. Und jetzt sitzen Sie mit einer gewissen Schwere und schlechten Gewissen möglicherweise zu Beginn des neuen Jahres auf Ihrem Untersessel, auf Ihrem Stuhl oder auf Ihrem Sessel, hören uns zu und haben bestimmt auch gute Vorsätze für das neue Jahr gefasst. Da gehen wir gleich mal drauf ein. Aber ich sitze natürlich nicht alleine im Studio. Mir gegenüber sitzt eine Gesprächspartnerin, mit der ich schon zweimal mindestens gesprochen habe, wenn nicht sogar mehrmals, also mehr als zweimal. Es ist Gesa Heiten. Sie wird sich gleich nochmal selbst vorstellen, wer sich nicht an sie erinnert. Ich habe im letzten Jahr, ich glaube im Juli, mit ihr gesprochen. Da hat der Mohn noch geblüht. Und wir waren mächtig am Schwitzen. Bei uns zu Hause warst du, Gesa, und ich war mit dem Aufnahmegerät dabei, dir zuzuhören, habe das Mikro immer hin und her geschwenkt und jetzt sitzt du selber am Mikro. Also herzlich willkommen in meiner Sendung in diesem neuen Jahr, im Jahr 2025. Liebe Gesa, wer bist du? Stell dich doch mal vor.
6: Ja, danke, Thekla. Danke fürs Hiersein. Und ja, wer bin ich? Und wenn ja, wie viele? Das passt
5: Genau.
6: auch auf mich. Und ich bin mittlerweile ganz angekommen in meinem Beruf als diplomierte Psychologin. Und zwar bin ich Organisationsberaterin, Trainerin, Counseltrainerin, Visionssucheleiterin, all das. Und bin seit mehr als 25 Jahren in der Arbeit mit Menschen in Organisationen, aber auch mit Privatmenschen und liebe die Arbeit mit Menschen, die miteinander in Verbindung sind, aber auch die Verbindung zu sich selber suchen. Das würde ich mal sagen, ist so meine Hauptausrichtung. Wenn man ein bisschen mehr wissen will, ich bin aus dem Schwarzwald, habe aber hier mehr als 20 Jahre gewohnt in Eschwege. Bin mittlerweile nicht mehr hier ansässig, sondern mich hat es nach Göttingen gezogen. Unterhalb von der Burg Plesse wohne ich jetzt mittlerweile. Und bin ursprünglich eigentlich Schwarzwälderin.
5: Ah ja.
6: Und komme aus Freiburg.
5: Ist ja auch selten. Normalerweise läuft es ja umgedreht, glaube ich.
6: Dass alle zurück wollen in den Kalifornien, ins Kalifornien Deutschlands?
5: Ins Wärmere, sagen wir mal. Weil also du bist ja schon in der Region hier lange gewesen, die recht frisch ist.
6: Ja.
5: Und ja, und Göttingen, also das ist ja fast das pure Hochdeutsch in Hannover, also hat auch was mit Höhe zu tun, aber einer anderen Höhe.
6: Naja, es hat mich, also ich habe hier ja in Eschwege ein kleines Institut aufgebaut mit meinem Ex-Mann.
5: Genau.
6: Und das läuft immer noch sehr gut. Wir haben uns da auf Übergangsrituale spezialisiert und meine Tochter wohnt hier auch noch. Die ist mittlerweile 21, arbeitet in der Bäckerei in Kriebendorf. Und mein Sohn wiederum, der ist 18 und der wohnt jetzt in Göttingen nur 10 Minuten von mir.
5: Ah, okay.
6: Also es ist, ich bin immer noch in der Region, aber eine Stunde weit weg, sodass ich mich auf mich selber konzentrieren kann, was er mittlerweile auch über sich sagt, mein Sohn. Und mein Ex-Mann, meine Tochter wohnen immer noch auf dem Berg oberhalb von Eschwege und finden das beide dort gut. Also wir sind aber mittlerweile nur eine Stunde voneinander entfernt.
5: Okay, aber im Grunde, im Großen und Ganzen ein gutes Team,
6: ja.
5: Womit wir beim Thema wären. Also ich habe dich im Sommerjahr, da warst du gerade bei deinem Buch zu vollenden.
6: Genau, also das Inhaltsverzeichnis zu vollenden.
5: Ach so, das Inhaltsverzeichnis
6: ist es noch nicht.
5: Okay, es ist noch nicht geschrieben.
6: Aber das Inhaltsverzeichnis, und das ist eigentlich das Skelett des Buches. Und da geht es über Verbindungen.
5: Genau, da haben wir ja intensiv drüber gesprochen und du hast mir einen Impuls gegeben. Und ich bin dann losgestapft, habe noch auf der Grundlage dessen, was wir besprochen haben, nämlich, also es ist wichtig, eine Beziehung zu sich selbst zu haben, dann die Beziehung zum Gegenüber. Und es ist auch wichtig, da noch eine dritte Ebene reinzuziehen, also etwas, was mit Sinn und zu tun hat und höher ist als die Beziehungsebene, auf dem man sich täglich bewegt. Und ich habe das dann vertieft mit damals mit Ludwig Eichelpasch, der ja ein Unternehmen versucht, die vom Konkurs oder Insolvenz zu retten. Und bin dann, das wissen Sie vielleicht noch, liebe Hörerinnen und Hörer, wenn Sie es regelmäßig hören, meine Sendung, war im Seniorenheim Brückentor, ich war im Obsthof Bausch. Ich habe mit Bettina Sandrock von Sandrock Tier und Garten gesprochen über das Familienunternehmen Sandrock und zuletzt mit Christian und Martina vom Biotop, wie so ein Biotop, ein Biotop oder ein Biotop funktioniert als ein, ja, vielleicht muss man sagen, ein bisschen alternatives Unternehmen. Und es ging immer ein Stück um Führung, Leitung, wie ist die Beziehung zu mir auf der Grundlage dessen, was du erzählt hast. Und ja, in der Regel, und das habe ich immer wieder eingeflochten, ist es ja so, dass Unternehmen sehr hierarchisch eigentlich aufgebaut sind. Christian hat das wunderbar gesagt in dem Gespräch. Er hat gesagt, ich lasse nicht so den Chef raushängen. Also ich bin nicht so derjenige, der unbedingt immer allen sagen will, wo es lang geht, sondern ich erhoffe mir einfach Mitdenken und Mitarbeit. Und manchmal kommt dann eine Mitarbeiterin und sagt, aber ich will jetzt mal, dass du den Chef hier machst und mal ein Machtwort sprichst und sagt er, wenn ich das dann mache, dann höre ich Klagen von den anderen oder dann heißt, nee, das wollen wir jetzt doch nicht. Wenn ich dann den Wochenplan mache und sage, und du musst kommen da, das ist dann doch nicht so. Das heißt, auf der einen Seite schreien wir nach Führung, das sehen wir jetzt ja politisch auch, ne? Also wir wollen den großen, starken Führer haben. Wir wollen nicht den, der versucht zu moderieren und auf der gleichen Ebene zu kommunizieren, sondern wir wollen den, der da oben sagt, der das Machtwort spricht, so. Also eine Hierarchie. Ich selbst fand das nie gut, also weil ich das Gefühl habe, ich gebe gern Antworten aus meinem Selbstgefühl heraus und habe selbst Vorstellungen und Meinungen und ich will auch, dass die gehört werden. Und jetzt die große Frage an dich, liebe Gesa. Gibt es überhaupt eine Alternative zu, wir haben ja schon, im Grunde kehren wir jetzt zurück, zu diesem hierarchischen Leiten und Lenken, zu diesem hierarchischen System? Gibt es eine Alternative?
6: Auf jeden Fall. Ich fürchte aber, so einfach diese Frage sich anfühlt oder wie einfach man darüber nachdenken könnte, es ist viel, viel komplexer.
5: Okay.
6: Das heißt, erstens müsste ich mal die Frage stellen, komme ich damit klar, wenn ich die Antwort nicht weiß? Mhm. Weil es gibt ganz viele Menschen, die sich nach einfachen Antworten für sehr komplexe Zusammenhänge interessieren.
5: Sehen wir jetzt gerade in der politischen Entwicklung.
6: Absolut. Aha. Wir wollen einfache Antworten. Mittlerweile ist unser Leben aber sehr komplex geworden.
5: Absolut.
6: Das heißt, wenn ich da eine einfache Antwort finde, werde ich niemandem gerecht. Mhm. Das heißt, ich muss eigentlich relativ viel offen lassen. Also ich kann nicht sofort eine Antwort finden. Mhm. Da ist aber der Hunger der Person sehr hoch danach. Mhm. Ich möchte gerne einfach nur wissen, ob. Mhm. Und dann habe ich sowas wie ein Ausrufungszeichen gemalt am Ende. Mhm. Also wenn ich diese Antwort dann habe, dann muss ich ja nicht mehr drüber nachdenken, dann ist es so. Interessanterweise hat ein Fragezeichen immer zwei Räume, die ich eröffne. Mhm. Das heißt, ich brauche als Mensch, und das ist eben die erste Ebene, die ich anspreche, erstmal eine gewisse Reife, und das meine ich nicht negativ, eine gewisse Reife mit einer Offenheit umzugehen, die ich brauche, um einen komplexen Zusammenhang zu verstehen. Mhm. Das heißt, ich nähere mich irgendwie an. Mhm. Und dazu brauche ich mehr als einen. Mhm. Eine Person, das wünschen wir uns. Wir wünschen uns den Helden, die Heldin, die irgendwie die Antwort hat. Im Prinzip gibt es das aber nicht, weil wir so eine komplexe Welt haben, die so viele Antworten liefert auf eine bestimmte Frage. Mhm. In Krisen ist es so, dass ich dann in dem Moment jemanden haben muss, der handelt. Mhm. Aber der handelt nicht, weil er die beste Antwort hat, sondern er hat eine Antwort, die uns einen Schritt besser oder einen Schritt weiter bringt, sagen wir mal so. Das wiederum muss ich aber dann im Nachhinein kontrollieren, in Anführungszeichen, hat uns das vom Ziel weggebracht oder weiter hingeführt zum Ziel. Das heißt, auf dieser Ebene muss ich erstmal von Reife der Personen sprechen. Ich muss darüber sprechen, sind wir in einer Krise oder nicht? Und ich muss darüber sprechen, habe ich alle Faktoren beobachtet, die mir helfen könnten, eine Antwort zu formulieren. All das finde ich momentan in der Situation, in der wir uns befinden, gar nicht so vorhanden.
5: Also ich kenne es aus, also ich breche das mal runter auf meine frühere Arbeit. In Arbeitsgruppen bin ich immer sehr offen reingegangen. Mhm. Habe aber oft das Gefühl gehabt, die erwarten jetzt eine Richtung. Also gib mal eine vor. Oder am besten gehen wir gleich nach der Sitzung mit einem Ergebnis raus. Also das war immer so die Wunschvorstellung. Und für mich war das so, da sitzt eine Gruppe von Menschen mit einem großen kreativen Potenzial und viel fachlicher Erfahrung. Und es gibt ein Problem, was zu lösen ist. Also Beispiel, wie erreichen wir Unternehmen zum Thema Vereinbarkeit von Familie und Beruf? Ja, sind ja unterschiedliche UnternehmensvertreterInnen auch dabei gewesen. Und aber es war immer so das Bedürfnis, also so schnell wie möglich, am Sitzungsende muss ein Ergebnis vorliegen. Und das war für mich nicht so. Also ich habe immer gesagt, wir bewegen das jetzt erstmal. Also wir tragen erste Ideen zusammen, vielleicht auch schon eine vage Vorstellung und gehen damit aus der Sitzung raus, treffen uns das nächste Mal und überprüfen, ist das noch so? Ist das stimmig für uns? Wollen wir das wirklich? Und das hat oft zu großer Irritation geführt. Auch so, dass sich Menschen beschwert haben, jetzt fangen wir schon wieder an zu diskutieren. Ich dachte, wir hatten da ein Ergebnis. Und ich habe mal gespürt, es ist notwendig, noch weiter tiefer zu tauchen, das nochmal neu zu betrachten, um wirklich auch eine Beziehung herzustellen zu dem Produkt, was wir dann anwenden wollten, jetzt pauschal gesagt. Wir haben
6: Und wie konntest du die dann abholen, die so irritiert waren? Also was hast du genau da gemacht?
5: Na, ich habe, das war immer so, dass ich, der Impuls war der entscheidende. Also sozusagen die Aktivierung des kreativen Potenzials über Angebote, Assoziationsangebote, über sie erstmal wieder wegzuführen von der Vorstellung. Das, so habe ich...
6: Genau. Und das ist letztlich Counsel, ne? Also indem wir uns zuhören in genau dieser Art und Weise. Also wenn wir das mal runterbrechen, wie du es jetzt schon gerade gemacht hast, welche Geschichten erzählen wir uns jetzt momentan über die Situation?
5: Genau.
6: Und welche Geschichten, andere Ebene, wollen wir mehr hören? Und was führt dazu, dass wir solche Geschichten erzählen können? Und damit halten wir uns in einem komplexen Raum auf. Was ist ein komplexer Raum? Das sind alles Räume, die ungeordnet sind.
5: Genau, es war sehr ungeordnet, was zu großen Irritationen geführt hat.
6: Weil es sehr schnell als Chaos erlebt wird.
5: Genau, als
6: Und
5: Chaos.
6: Bei Chaos haben wir nicht mehr das Gefühl, wir fühlen uns sicher, sondern wir fühlen uns extrem unsicher. Wir wissen nicht mehr genau, was jetzt richtig und falsch ist. Richtig und falsch gibt es aber auch nicht im komplexen Raum. Es gibt es nur im komplizierten Raum. Kompliziert ist ungeordnet. Das heißt, ich weiß, wie Dinge funktionieren. Ich drehe an einem Schräubchen und was anderes bewegt sich. Und das genau ist im komplexen Raum nicht der Fall. Da gibt es per se keine Ursache und Wirkung, die zusammengehört. Systemisch heißt, ich drehe irgendwo und irgendwo anders im Raum zeigt sich eine Bewegung. Und das kriege ich nur hin, wenn ich im Nachhinein drüber nachdenke.
5: Genau.
6: Deshalb ist es so wichtig, da über Geschichten zu gehen. Und da hat Counsel seinen Platz.
5: Wunderbares Stichwort. Bevor wir jetzt richtig in den Counsel eintauchen, hast gesagt, Geschichten erzählen, spielen wir jetzt gleich unseren ersten Titel, den die Gesa sich ausgesucht hat, nämlich von Bukahara, Storytelling Animal. Ja, es passt wunderbar. Du hast dir einen super Titel ausgesucht und mir gerade das Stichwort geliefert. Storytelling. Viel Spaß beim Zuhören.
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1: Ja, liebe Hörerinnen und Hörer, immer noch am Mikrofon hier im Radio RFM in Eschwege mit meiner Sendung Alles Ansichtssache, Thekla Rotermund-Schapper, und mir gegenüber sitzt Gesa Heiten, also die Diplompsychologin ist, aber viel in Unternehmen unterwegs ist und uns gerade ein bisschen erzählt hat, also wie sozusagen wir in einem komplexen Raum uns auf die Suche nach Impulsen, nach Lösungen, nach Ideen begeben können. Und da fiel gerade das Wort Counsel. Gesa, Counsel, da kann sich jetzt vielleicht, die der englischen Sprache mächtig sind, die wissen vielleicht, was das übersetzt heißt. Aber erzähl uns doch mal, was ist überhaupt ein Counsel?
2: Counsel ist meines Erachtens sowas wie ein besonderer Moment, wo man sich zusammen hinsetzt und wo der Fokus rein auf dem Zuhören liegt, vor allem auf dem kognitiv-empathischen. Also ich höre mit meinem Mitgefühl zu und will es verstehen, was jemand sagt. Das heißt nicht, dass ich dafür Verständnis habe, sondern ich höre jemandem neugierig zu, der etwas erzählt aus seinem Leben.
1: Das ist ja eine schwierige, also ich weiß, in Gruppen war meine größte Herausforderung, dass erstmal Ruhe in der Gruppe war und dass man sich wirklich zugehört hat. Also die grundsätzliche Bereitschaft zu hören.
2: Genau.
1: Wie wird das im Counsel hergestellt?
2: Im Counsel hast du 4 Richtlinien und das sind keine Regeln, das sind Richtlinien, nach denen ich mich immer wieder richte. Deshalb finde ich auch Counsel eher eine Praxis, so wie eine Meditationspraxis, eine Yoga-Praxis, eine Zen-Bogen-Schieß-Praxis, völlig egal. Das heißt, in diesen 4 Richtlinien richte ich mich danach und halt mich immer wieder daran. Wenn ich rausfalle, nehme ich mich immer wieder in den Fokus und sage, ah, ich wollte doch. Und diese 4 Richtlinien sind: höre von Herzen, sprich von Herzen, wesentlich und spontan.
1: Okay.
2: Und es gibt eine Regel im Counsel und die heißt Vertraulichkeit. Das heißt, die Geschichte, die ich im Counsel erzähle, gehört mir und soll nirgendwo anders erzählt werden. Und wenn ich daraufhin nochmal angesprochen werden soll, außerhalb des Councils, wenn das irgendeinen Sinn machen sollte, kann ich sagen, nein, ich möchte darüber nicht mehr reden, weil es eine Geschichte ist, die ich von mir erzähle in diesem Council. Das heißt, ich rede von mir.
1: Okay. Und wer achtet, also achte ich darauf, also das bedeutet ja auch wieder, ich brauche eine gewisse Reife, um in diesem Council zu sitzen. Gibt es eine Leitung? Das würde ja dem schon wieder widersprechen. Also wer sagt sozusagen, wer vermittelt diese Richtlinien und diese eine Regel? Wer macht das?
2: Ich gehe von Counsel in 3 Formen aus. Counsel 1 ist, ich lerne mich erstmal im Kreis kennen. Also man sitzt gleich weit von einer Mitte entfernt im Kreis. Oder aber das geht auch digital. Ich habe sehr viele digitale Councils geleitet, auch in der Corona-Zeit. Das heißt, Council 1, da bin ich als Moderatorin noch sehr präsent und aktiv und halte den Raum und versuche mit den Menschen auch zusammen ein Feld zu gestalten, wo die merken, es ist möglich. Und das braucht jemanden, der wie neutral dabei sitzt und diesen Rahmen hält.
1: Also es braucht schon jemanden, der den Rahmen hält.
2: Genau, weil es ist sehr untypisch für uns. Also wo sitzt du schon? Auf Augenhöhe mit allen zusammen und erzählst von dir. Das haben wir nicht. Wir kennen viele Diskussionen, wo ich etwas sage und jemand anders nimmt darauf Bezug. Das ist im Council gar nicht möglich. Du sprichst, wir sagen, nicht über die Mitte hinweg zu jemand anderem und sprichst den an mit Namen oder so. Das machen wir gar nicht im Council, sondern wir sprechen wirklich nur von sich selbst. Mit einem Thema, was ich auch als Moderatorin vorgebe in dem Moment, wenn jemand noch nie im Council gesessen hat.
1: Gib mal ein Beispiel. Was wäre so zum Beispiel ein Einstiegsthema, damit man sich das vorstellt?
2: Erzähle die Geschichte von deinem Namen.
1: Ah, okay.
2: Also was ist die Geschichte von deinem Namen? Vielleicht willst du über deinen ersten Namen sprechen, vielleicht über den mittleren, über den letzten, also den Nachnamen. Vielleicht hast du gar keine Geschichte dazu und das ist dann vielleicht die Geschichte.
1: Aha, interessant.
2: Und es spricht immer einer, alle anderen hören zu.
1: Also was damit ja passiert ist, es wird gleich eine persönliche, also es wird eine Beziehungsebene in den Raum gebracht.
2: Absolut. Es gibt einen Resonanzboden, der eine Verbindung zwischen dir und mir herstellt, weil ich lerne dich auf diese Art und Weise noch viel besser kennen.
1: Mhm.
2: Es gibt, glaube ich, Thich Nhat Hanh hat das gesagt, ein Feind ist ein Mensch, dessen Geschichte ich noch nicht kenne. Und ich finde das in diesen Zeiten, in denen wir gerade leben, sehr gewinnbringend, wenn
1: Absolut.
2: Ich meinen Nachbarn besser kenne.
1: Absolut.
2: Und egal, woher der kommt, aus welchem Land.
1: Mhm.
2: Weil alleine, ich mache mir sonst meine Vorstellung dazu.
1: So ist es. Es sind Projektionen. Also ich habe meine Vorstellung und projiziere das auf dieses Gegenüber, auf meinen Nachbarn, auf Feindbilder, die ich mir und alles Projektion. Das
2: genau.
1: hat überhaupt nichts damit zu tun. Ich habe neulich eine Geschichte drüber geschrieben und habe gesagt, wenn ich meinem Gegenüber in die Augen gucke, ja, schaue ich in sein Herz und seine Seele. Und wenn ich ihn dann auch noch sprechen höre, dann das ist für mich die Grundvoraussetzung, ich muss ihn erstmal anschauen.
2: Genau.
1: Ja? Und
2: das ist Council 1, weil ich davon ausgehe, da braucht es mich noch als Moderatorin.
1: Mhm.
2: Council 2, das ist sozusagen, wenn ich das schon viel erfahren habe und mich da gut auskenne, also diesen Muskel gut trainiert habe, dann gibt es Council 2. Council 2 heißt, da ist es eher wichtig, was der Kreis spricht. Also vielleicht hast du das schon mal erlebt, dass du eine Geschichte teilst und in dir steigt auch eine auf und du denkst, oh, das will ich auch erzählen.
1: Ja.
2: Das kann sein, dass das in dem Moment Sinn macht, aber vielleicht denkst du, nee, ich möchte etwas erzählen, was wir noch nicht angesprochen haben.
1: Mhm.
2: Also hier hat schon jeder gesprochen, nur und immer vom Gleichen, aber ich habe es noch nicht gesagt.
1: Mhm.
2: Das geht hin, das fällt weg, sondern ich bin eher daran interessiert, was macht den Kreis aus? Also was haben wir schon besprochen gemeinsam? Und wo gibt es noch andere Geschichten, die gehört werden wollen? Das wäre Council 2.
1: Okay.
2: Braucht manchmal eine Moderation, nicht immer.
1: Mhm.
2: Und Council 3 ist, wenn etwas Drittes übernimmt.
1: Mhm.
2: Das Dritte ist, es gibt so ein altes Wort aus der, das hat Jesus gesagt. Ich bin jetzt nicht so bibelfest, aber ich weiß, dass er gesagt hat, wenn zwei oder drei in meinem Namen zusammen sind, dann bin ich mitten unter ihnen. Und das ist interessant, dass es etwas gibt, was wie so ein Resonanzboden erlebbar wird, spürbar, wenn wir im Council zusammensitzen.
1: Also da kann ich vielleicht noch meine eigenen Erfahrungen kurz einflechten.
2: Gerne.
1: Ich war ja einmal im Council bei euch im Eschwege-Institut. Und ich glaube, die Ausgangsfrage war damals, ich erinnere mich noch sehr gut, was ist Heimat für dich?
2: Mhm.
1: Und allein das war für mich diese unterschiedlichen, wie soll ich sagen, Interpretationen von Heimat zu hören. Und das, was du beschreibst, jeder hat sein Gefühl oder ja, es war eher ein Gefühl von Heimat in die Mitte gegeben. Und ich kann mich erinnern, dass mein Stichwort kam irgendwann. Also das ist ein Gefühl, was dann aufsteigt und man das Gefühl hat, dass da ist jetzt dieses Wort gefallen oder dieses Gefühl in den Raum gebracht und das ist es, also das ist, da muss ich jetzt was sagen.
2: Mhm.
1: Und da müssen wir vielleicht auch noch sagen, wie wir dann sprechen. Die Redegegenstände sind, glaube ich, auch wichtig. Und das, was ich habe lange feinstoffliche Arbeit auch gemacht in einem großen Zentrum in Kassel und ich habe dort erfahren, wie sich eine Gruppenenergie anfühlt oder etwas, was man nicht beschreiben kann. Also das ist ja auch bei Systemaufstellungen so, dass da ein Feld entsteht, was eine ganz hohe Energie hat und die ist auch wirklich spürbar. Und das habe ich im Council gespürt.
2: Mhm.
1: Also es war ein unglaubliches Kraftfeld, so kann man das vielleicht beschreiben. Es wäre vielleicht nachvollziehbar. Also es ist wie so ein Resonanzfeld. Es ist wie eine Schwingung, die man spürt. Und die macht ja auch was mit den Einzelnen, die da drin sitzen. Also deswegen finde ich dieses Dritte absolut wichtig. Also es war für mich sehr wichtig. Aber ich wollte dich nicht.
2: Und da ist genau das, was du da besprichst, heißt, inwieweit kann das eigentlich alleine schon eine Führung darstellen?
1: Das
2: und
1: fällt.
2: Das finde ich spannend.
1: Ja.
2: Ich war jetzt neulich beim Europäischen Council-Netzwerktreffen in Ungarn und ich habe das mit aufgebaut. Also 2007 im Juli haben wir das aus der Taufe gehoben. Das hatte sich dann auch hier in Eschwege getroffen und es ist mittlerweile ein großes Netzwerk. Das geht auch über England, sämtliche europäischen Staaten bis hin nach Palästina und Israel. Also wir hatten diesmal auch zwei Personen von dort. Und ich will nur mal kurz darstellen, dass wir im Council geführt haben. Das heißt, es gab einen ausgesuchte Personen, Guides, vier Leute, die sich da zur Verfügung gestellt haben. Und wir haben in einer Form von Council zusammengesessen, wo wir beobachtet haben, also in der Zeugenposition waren, was täglich passierte. Das heißt, wenn ich als Zeugin eines Prozesses in der Art und Weise, wie wir da zusammengesessen haben, gemerkt habe, drei, vier Leute sind ausgestiegen und wir wollten eigentlich an unserem Ziel arbeiten, wo wir nächstes Jahr uns treffen, dann habe ich das mit reingebracht in die Führungsdiskussionen oder Führungscouncils, die vormittags, bevor wir uns getroffen haben, mittags, nachdem wir uns getroffen haben und abends, um den nächsten Tag vorzubereiten, waren wir als Zeugen immer dabei. Und wir haben gemeinsam mit unserer aller Wahrnehmung einen Prozess gestaltet, der wirklich hilfreich, vertiefend und erneuernd war für dieses Netzwerk. Also Führung ist möglich, ohne dass jetzt zwei zum Beispiel die Führung übernehmen, sondern wir haben einen wechselnde Personen gehabt, die im Zeugensitz saßen und immer wieder ihre Wahrnehmung geteilt haben, was sie meinen, was jetzt wichtig wäre. Und dann haben die vier Guides wiederum sich ausgetauscht und gesagt, was, wenn wir jetzt das machen würden? Wie würde sich das anfühlen? Sind wir dann mehr an unserem Ziel oder weiter weg? Wir haben innerhalb von 7 Tagen sehr gehaltvolle Themen umgesetzt.
1: Also ich stelle mir die Guides so vor, die von außen drauf gucken. Also die sozusagen, das ist ja so, stellen sich vor, also sie gehen ein Stück weit raus beim Open Flair und beobachten von außen, was da passiert und haben eine andere Blickwinkel und können was anderes dazu beitragen am Ende.
2: Richtig. Und meine Metapher dafür ist eigentlich, wenn ich die Kraniche, die hier sehr häufig fliegen, wenn die vorbeifliegen, die sind miteinander in Kontakt. Es gibt immer mehrere, die, also manchmal ist es einer, aber manchmal, wenn man genauer hinguckt, sind die sich ständig am Wechseln. Und es ist also eine Gruppe von Ausgesuchten, die eben gerade am kraftvollsten sind, die den gesamten Zug in Bewegung setzen. Und die sind aber ständig miteinander am Austauschen. Und genau diese Metapher finde ich ganz passend. Weil es gibt andere, die einen übers Tal fliegen und wiederum andere, die am Berg dann kreisen und wiederum andere. Und ständig ist irgendwas in Bewegung und man schaut, was ist es jetzt? Und das finde ich eigentlich eine sinnvolle Richtung, in denen das gehen könnte.
1: Okay, das hat eine gewisse Zielorientierung, aber diese erste Ebene ist erstmal wirklich dieses Üben, das Zuhören. Ja. Und sag nochmal, also das Sprechen, da gibt es schon ein gewisses Ritual auch.
2: Absolut, es ist eine Zeremonie. Und wenn man so will, dann hat man diese vier Richtlinien, diese eine Regel, die erstmal da sein muss. Ne? Also Zuhören von Herzen, Sprechen von Herzen wesentlich und spontan und die Vertraulichkeit.
1: Und die Mitte?
2: Es gibt die Mitte. Jeder ist gleich weit entfernt von der Mitte. Und es gibt einen Redegegenstand, der anzeigt, wer spricht, aber auch wer hört. Dann gibt es einen ganz klaren Anfang. Das wird durch unterschiedliche Rituale gestaltet, also entweder eine Kerze oder eine Box, die man öffnet oder eine Glasschale, die man füllt mit Wasser oder was auch immer. Es wird angezeigt, wann es startet und es wird angezeigt, wann es endet. Und dazwischen passiert, was passieren will. Das heißt, meistens, und die meisten erschrecken sich dann so ein bisschen, ist es still. Das heißt, wir alle erinnern uns, dass wir hier schon mal so in dieser oder anderen Form in irgendeiner frühen Vorzeit mal zusammengesessen sind. Weil das ist eine sehr alte Form der gewaltfreien, hierarchielosen Art zusammenzusitzen und zu kommunizieren, mit Hilfe von Geschichten. Mhm. Und wir alle kennen das, um ein Feuer herumzusitzen. Und diese Art von Lagerfeueratmosphäre ist auch am Anfang immer eher still.
1: Stimmt. Und da passt jetzt quasi vielleicht auch ein bisschen der nächste Titel, den du dir gewünscht hast. Eigentlich müsste man jetzt Simon und Garfunkel spielen, aber wir haben uns für Sarah Bareilles heißt sie, glaube ich, entschieden, das Lied Brave, weil da geht es sowohl um das Hören als auch um das Aktive, um die Bewegung in dem Lied, hast du geschrieben. Also, liebe Hörer und Hörer, hören Sie jetzt mit uns Brave. Viel Vergnügen.

0: Ja, hallo liebe Hörerinnen und Hörer, immer noch im Radio AFM, Thekla Rothermund-Schapper mit ihrer Sendung Alles Ansichtssache im Gespräch mit Gesa Heiten. Und Gesa Heiten, die Diplompsychologin ist, aber die auch eine sehr erfahrene Counselleiterin oder Leiterin, ja nicht, also
1: Moderatorin,
0: hat uns gerade erklärt, was ein Counsel ist, die drei Ebenen des Counsels und dass es sehr wichtig ist, die erste Ebene quasi als Grundlage zu verstehen und die vier Richtlinien, sagst du gleich nochmal, bevor wir dann gucken, wo können wir überall, wo wird Counsel überall angewandt? Redegegenstände, die in der Mitte sind, das Zuhören steht im Zentrum und das Geschichten erzählen zu bestimmten Themen, die vorgegeben oder gewünscht sind. Hierarchiefrei. Sagen uns nochmal die vier Richtlinien, das ist Zuhören.
1: Hören von Herzen, nicht mit dem Kopf, nicht rational eine Geschichte verstehen und dann vielleicht ins Werten kommen von besser, schlechter, schöner, größer, kleiner, wie auch immer, sondern von Herzen, das heißt neugierig, offen und spüren empathisch, kognitiv, was will mir der andere da gerade sagen und
0: auch zwischen den Zeilen. Auch zwischen den Zeilen, das hört
1: ganz
0: ja sonst
1: genau.
0: nicht.
1: Ja. Ganz genau.
0: Und dann?
1: Sprechen von Herzen.
0: Sprechen
1: von das heißt, es geht nicht um, oh, jetzt spreche ich Einleitung, Hauptteil und dann mache ich da eine Pointe und dann schließe ich, dann bin ich sofort im Kopf. Mhm. Sondern es geht um, was ist meine ehrlich erlittene oder ehrlich erfreuende Geschichte, die ich hier erzählen kann. Das muss nicht persönlich sein. So, ich muss jetzt nicht auspacken, wie es mir in der Kindheit ging, sondern ich bin neulich hier in meinem Wald, ich sage immer mein Wald, an der Gobert gelaufen und ich habe tatsächlich gespürt, wie sehr mir das Geräusch gefehlt hat, über die trockenen Blätter hochzulaufen an die Silberklippe und ich habe von dort aus übers Land geguckt und habe gemerkt, wie groß meine Sehnsucht ist, in Göttingen immer wieder zu diesem Platz zurückzukommen.
0: Das ist dein Platz, genau.
1: So eine Geschichte. Ich habe sofort mit dem Herzen bin ich dabei und du hast es auch gespürt.
0: Ich spüre es auch.
1: Und spontan, weil das hätte ich mir jetzt nicht zurechtlegen können, sondern es war in dem Moment da. Wesentlich, mehr muss man nicht erzählen.
0: Genau, mehr musst du nicht erzählen. Und wir verwenden ja viel zu viel Worte für etwas, was so viel gehaltvoller wäre, wenn wir weniger Worte dafür verwenden würden.
1: Genau.
0: Weil es die Essenz ist. Ich lerne das ja beim Schreiben. Mhm. Also ich habe noch ein bisschen Schwierigkeiten mit Lyrik und der Verdichtung. Aber wenn wir mal den Auftrag bekommen, überflüssige Verben wegzustreichen oder überhaupt Verben wegzustreichen, dann bleibt was übrig, was so essentiell ist, also und alles auf den Punkt bringt und das wieder zu lernen, das ist eine Bereicherung. Okay, jetzt sag mal, einmal führt er den Counsel ganz klar oben im Eschwege-Institut durch, aber wo könnte er oder wird er überall eingesetzt in deiner?
1: Ich habe ein ganz, ganz breites Spektrum mittlerweile. Also ich mag gerne eine Geschichte erzählen von einer Gemeinde, recht große Gemeinde, 27.000 Mitarbeiter, Einwohner. Und die waren sehr mutig und haben eine neue Führungskultur da eingeführt. Ich habe das 4 Jahre begleiten dürfen und am Ende des Projektes, und ich meine, am Anfang war klar, dass wir uns nur in U-Form treffen, auf gar keinen Fall im Stuhlkreis. Die haben mich immer angeguckt, als wäre ich jetzt gerade verrückt geworden. Und am Ende haben sie aber gemerkt, dass dieser Stuhlkreis eine Hierarchielosigkeit mit reinbringt. Und der Bürgermeister und der Personalrat und die erste Gemeinderätin, die saßen alle mit ihren Fachbereichsleitern in einem Kreis, ganze Führungsmannschaft, haben sich zugehört. Und am Ende des Projektes, und darüber will ich sprechen, war es so, dass wir über die Zukunft des Projektes gesprochen haben. Weil ich habe mich rausgezogen und dann habe ich gesagt, wie können wir herstellen, dass das lebendig bleibt? Wie kann Führungskultur lebendig bleiben im Unternehmen? Und wir haben nacheinander die Kreise zu Geschichten erzählen eingeladen. Wo ist das lebendig? Wo können wir noch mehr davon erzählen? Erst kamen die Fachbereichsleiter, dann kam der Vorstand und dann der Personalrat. Und die haben dann miteinander erlebt, wie lebendig das war. Und am Ende hat der Bürgermeister dann entschieden, okay, es lebt. Und ich mache jetzt eine neue Abteilung auf, die heißt Organisationsentwicklung und die besteht bis heute.
0: Wow.
1: Wir haben also zugehört. Und aus dem Zuhören hat sich das gezeigt, was lebendig ist und was nicht lebendig wäre. Mhm. Okay. Da war es halt glücklich.
0: Auf Gemeindeebene.
1: Genau.
0: Lässt sich aber auch einsetzen in anderen Bereichen?
1: Also im Unternehmen. Ich habe jetzt eine große Produktionsfirma begleitet. Die hat zwei Halbbrüder, die das miteinander meistern. Mhm. Und die haben miteinander keine gute Kommunikationsform gehabt. Und denen habe ich dann Lagerfeuergespräche verschrieben, wenn sie in ihrer Bruderrolle miteinander in Probleme kamen. Und Counsel, andere Form, wenn sie mit der Organisation sich noch besser zuhören sollten, um rauszufinden, was ist jetzt das Bessere, was wir tun können. Mhm. Also im Streit habe ich sie sofort ans Lagerfeuer geholt und gesagt, wo habt ihr euch jetzt widersprochen? Erzählt den Moment. Und im Council, wenn es darum ging, dass sie sich beide zuhören sollten, da hat jeder dann eine vorgeschriebene Redezeit bekommen, damit der andere dann wiederum zuhören kann. Mhm.
0: Nun ist das ja so, ich sage das jetzt mal, das ist meine Erfahrung über lange Jahre als Gleichstellungsbeauftragte. Die Menschen fürchten sich ein bisschen, und da stelle ich halt auch in diesen politischen Kreisen fest, vor Beziehungen, ne? Also vor dem Herzen, wenn du so willst, also vor dem, was aus dem Herzen kommt. Es wird ja oft so abgetan, diese Ebene, wir Frauen hören dann oft, jetzt wird es wieder polemisch oder, ne, ich weiß, mein Chef hat mal gesagt, oh, jetzt fängt die gleich wieder an zu heulen oder so. Also immer dann, wenn, eigentlich wenn es für mich spannend wurde, also wenn ich was gehört habe, was überfachlich hinausgeht, also würde ich sagen, über Erfahrungswissen, also über etwas, was tiefer ist, dann kriegen oder bekommen viele so eine Berührungsangst. Ja. Extreme Berührungsangst, weil, ja, ich weiß nicht, ich weiß gar nicht wovor. Weißt du wovor? Also wo?
1: Ja, ich werde sichtbar. Also ich werde mit dem, was mir wichtig ist, sichtbar. Und ich glaube, ich will mich auch nicht angreifbar machen. Das ist ja das Nächste. Und ich fürchte, es gibt auch so ein Missverständnis, von Herzen sprechen heißt ja nicht, dass ich völlig offen all mein Gefühlsleben offenbare, sondern ich bleibe bei der Geschichte und erzähle eine Erfahrung, einen bedeutsamen Moment, etwas, was mir wirklich etwas bedeutet. Mhm. Wenn ich das mache, bleibe ich auf einer sicheren Ebene. Das ist eines. Auf der anderen Seite habe ich das Gefühl, man möchte auch nicht angreifbar werden. Also ich möchte mich nicht so zeigen mit meinem offenen Herzen und dann sticht jemand da rein. Das will ich ja auch nicht. Und gleichzeitig ist aber genau dieser Raum dafür da, mich so berührbar, verletzbar zu machen, weil ich damit sichtbar werde. Jetzt gibt es in uns zwei gleich starke Bedürfnisse. Das eine ist nach Autonomie, also ich möchte völlig ich bleiben, und das andere ist nach Zugehörigkeit. Mhm. Man erlebt schon, das alleine ist ein Widerspruch. Mhm. Das heißt, wenn ich mich sichtbar mache, dann werde ich in dem Moment angreifbar. Gleichzeitig bedeutet das aber auch Stärke. Das heißt, da muss ich erstmal so ein in mir drin eine andere Haltung dazu finden.
0: Aber es heißt ja auch, ich muss bereit sein, auf eine menschliche Ebene zu gehen. Genau. Das heißt, ich muss vergessen, für eine gewisse Weile meine Profession möglicherweise. Also du sagst Fachdienstleiter oder Fachbereichsleiter, da gibt es ja eine ganz klare hierarchische Ebene. Mhm. Ja, ich muss bereit sein, als Mensch im Council zu sitzen. Ja. Also und mir fällt so oft, gerade in der Politik ist das ja besonders stark, wie verkleidet Menschen das sind. Mhm. Also sie sind ja, man sieht ja schon von außen, dass sie eine Rolle einnehmen, ne? Wenn sie da mit Schlips und Kragen, sage ich jetzt mal, bei den Männern oder ja, also auf jeden Fall uniformiert, auch hierarchisch angeordnet sitzen. Und wir haben es ja gerade erlebt, wohin das führt. Also wenn es zum Hauen und Stechen wird und wenn die menschliche Ebene verlassen wird und wie die sich dann im Gegenteil, in negativer Art und Weise, den Schlamm ins Gesicht werfen. Und ich erinnere mich aber auch, also an den Beginn der Grünen, an Joschka Fischer, also der das anders gemacht hat, der mit Turnschuhen und Jeans ans Rednerpult gegangen ist und alles erstmal in eine große Irritation gebracht hat.
1: Ich finde Irritationen einfach immer grandios, es uns in die Achtsamkeit bringt. Genau. Also wenn ich in ein Unternehmen gehe, dann sage ich meistens, ich bin hier und komme hier als sehr freundliche, mitfühlende Störerin. Wenn ich nicht störe, dann machen sie immer das, was sie schon immer gemacht haben.
0: So ist es.
1: Und dann erwarten sie aber ein anderes Ergebnis. Und das ist eine Form von Verrücktheit, hat Albert Einstein mal so treffsicher formuliert. Und ich glaube, es geht darum, die Irritation so wohl dosiert zu machen, dass jemand anders das noch nehmen kann. Das Menschsein alleine kann schon irritieren, wir uns ja mittlerweile auf unsere Rollen zurückziehen. Mhm. Ich sage auch nicht, dass Council überall immer eingesetzt werden soll, um Himmels Willen. Mhm. Es soll aber überhaupt mal vorkommen.
0: So ist
1: also überhaupt Denkräume eröffnen, wo gleichzeitig klar wird, wofür sind wir eigentlich dankbar. Allein schon den Moment reinzubringen, ein Council, den ich starte meistens morgens mit Check-ins, wenn ich, egal was ich tue, dann frage ich immer, was hat Sie heute schon gefreut? Oder wofür sind Sie heute schon mal dankbar gewesen? Und sei es nur so klein. Und das eröffnet einen Resonanzboden, wo ich gut mitarbeiten kann. Und dann kann ich auch am Ende irritieren. Mhm. Und da hilft mir Council, einen Raum zu gestalten, der für alle spürbar wird und dann weiterträgt.
0: Aber das heißt, also um nochmal auf den, wir haben jetzt leider nur noch 3 Minuten Sendezeit, um auf diesen Bürgermeister zu kommen. Ich muss den Mut auch haben, als
1: den hatte der.
0: In hierarchisch angesiedelten, in dem Fall Kommunen oder Stadt, mich da sozusagen herabzulassen oder auf eine Ebene zu begeben, also den Stab sozusagen mal abzulegen, meine Rolle abzulegen in dem Moment, sondern wirklich bereit sein, auf einer Ebene mit jemandem zu kommunizieren.
1: Genau.
0: Und also ich merke, wenn das, was du erzählst, stimmt mich ziemlich nachdenklich auch, gerade weil wir in so einer Zeit leben, wo jetzt alle wieder nach Führern schreien, nach Autokraten schreien, dass wir da ja, und das passt wunderbar in diese Jahre, in diese Weihnachtszeit, die jetzt, wenn sie uns hören, schon hinter uns liegt, aber wo es darum geht, wirklich auf eine Beziehungsebene miteinander zu kommen und auf mich zu trauen, mich zu zeigen.
1: Und die anderen damit auch in eine Selbstverantwortung zu bringen, weil ich gehe nach vorne, ich zeige mich so und ich bin heute noch dankbar, was dieser Bürgermeister damals gemacht hat und gleichzeitig, und ich bin heute immer noch dort und arbeite mit denen, also mit den Führungskräften, und gleichzeitig bringt es uns in eine Selbstverantwortung, und das finde ich zentral. Also meine eigene Geschichte, wenn ich die spreche und höre und werde gehört und gesehen, dann gibt das eine Selbstwirksamkeit oder kann eine Stärkung in mir hervorrufen, die ich heute als sehr wichtig empfinde.
0: Na, ich nehme eine Verbindung zu dem Bereich auf, um den es vielleicht geht, aber ich nehme auch eine Beziehung auf zu den Menschen, die das mittragen. Also es sind ja verschiedene Beziehungsebenen, die dann, wenn mein Herz da die Chance hat, gehört zu werden, dann bereichere ich die Ebene, in der ich und ansonsten bleibt es im Kopf hängen. Ja. Also ich glaube, am erfolgreichsten ist es, würde ich sagen, aus meinem Resümee heraus, wenn das Herz mitkommt. Mhm. Und das steht ja schon im Kleinen Prinzen. Das Wesentliche ist für die Augen unsichtbar. Man sieht nur mit dem Herzen gut. Ja. Und man hört auch mit dem Herzen am allerbesten.
1: Genau.
0: Ja, liebe Gesa, ich könnte jetzt noch stundenlang weiter mit dir sprechen. Und ich hoffe, wir haben Sie ein bisschen neugierig gemacht. Also alle, die vielleicht mal Interesse haben, einen Council zu erleben, können das im Eschwege-Institut gerne tun. Es gibt ein Programm dort und der Council wird angeboten und ich bin gerade wieder hochgradig motiviert, mal wieder an einem Council teilzunehmen, an ein paar Tagen Council teilzunehmen. Ja, vielen, vielen Dank, liebe Gesa, und am Ende dieses wunderbaren Gesprächs, und es wird nicht das letzte sein, wir werden wieder zusammenkommen, hast du noch einen Musikwunsch, den wir dir gerne erfüllen wollen, nämlich?
1: Genau, mein Sohn und sein bester Freund, Also er nennt sich O'Kiwi und Aphrodite haben einen Song geschrieben hier in Eschwege, Lieben, was wir haben, Jan Heiten und Daniel Baresel. Und die will ich an der Stelle einfach, also danke sagen für diesen großartigen Song.
0: Mhm. Und wenn das von Gesa kommt und wir gerade auf der Herzebene unterwegs haben, dann ja, liebe Hörerinnen und Hörer, starten Sie mit dem Herzen ins neue Jahr, versuchen Sie so an die Wahlen ranzugehen, gucken sich genau an, wo das Herz spricht, hören Sie genau zu, was gesagt wird, aber sprechen Sie auch von Herzen da, wo Sie sind, seien Sie mutig, versuchen Sie es, das braucht unsere Welt, Menschen, die gut zuhören, sehr gut zuhören, die möglichst nicht projizieren und alles, was Sie von sich geben, auch vom Herzen sprechen. Vielen Dank, dass Sie uns zugehört haben, jetzt ganz frisch im Jahr 2025. Wir hören uns wieder. Ich wünsche Ihnen alles Gute, vor allem Gesundheit. Und ja, Gesa, dir das auch. Auf

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2: Hey ihr Lieben, wir sind Chris und Marietta vom Seelenhausverein in Eschwege. Ja, und wir haben das ein oder andere für euch geplant. Mehr erfahrt ihr jetzt.
3: Ja, wir sind zum Open Flair Festival am Start mit unserem wunderbaren Kunstgarten. Der findet statt vom 6. bis 9. August in der Mangelgasse 9 bis 11 in Eschwege.
2: Ja, lasst euch überraschen, denn wir haben richtig geile Bands am Start. Insgesamt 11 Bands aus verschiedenen Genres und das über 4
3: Wer
2: Tage.
3: Wer kommt denn da so?
2: Am Start haben wir natürlich unser Eschweger Urgestein Peter Klebe, der so ein bisschen vom Leben erzählt. Mit seiner Klampfe in der Hand nimmt er das Leben auch manchmal gar nicht so ernst. Aber auch freut euch auf Marc Hochstein als Singer-Songwriter, auf Rüdiger Bierhorst, viele werden ihn kennen, mehr verrate ich erst einmal nicht. Und ein persönliches Highlight von mir ist die Punkrock-Band Erstausgabe aus Mühlhausen, die hier und da so ein bisschen aus ihrer Gegend flanieren und das in ihren Liedern auch verarbeiten.
3: Und wer kommt noch?
2: Ja, wir haben zum Beispiel Via Rocker, die so ein bisschen allgemein Rockmusik, so ein bisschen Dire Straits und in diese Richtung halt eben reingehen. Oder auch beispielsweise Peace, Love and Dixie, auch ein kleines persönliches Highlight, wo ich sage, so ein bisschen Einflüsse aus Blues, Country und das mit Rockmusik gepaart, richtig coole Geschichte.
3: Und wie findet man uns?
2: Das ist eigentlich im Grunde genommen ganz einfach. In der Mangelgasse 9 bis 11, das ist im Grunde hinter dem Fitnessstudio, auf der linken Seite geht's zum Hof rein. Aber Chantal wird euch den Weg schon weisen.
3: Genau, stimmt ja. Chantal kommt mit ihrem Seifenblasenzauber. Die könnt ihr dann am Eingang vom Hof
4: Außerdem
3: bewundern.
4: Gibt es ein Stencil Graffiti Spraying Point, wo groß und klein auf ihre Kosten kommen, sich künstlerisch auszutoben.
2: Auch einen Jongleur haben wir am Start, der eventuell auch mit seiner Feuershow hier ein bisschen was macht.
3: Außerdem werden verschiedene Künstlerinnen und Künstler ein bisschen von ihren Sachen ausstellen in unserem Kunstgarten. Außerdem gibt es frisch gebackene Waffeln, Kaffee, kühle Getränke und echt richtig coole, gemütliche Plätze zum Entspannen.
2: Entspannen ist ja auch das Stichwort, weil wir bieten euch eine Ruheoase, wenn ihr mal sagt, ich muss mal vom Festival einfach mal weg. Aber auch die, die sagen, ich habe gar kein Bändchen, die sind herzlich willkommen.
3: Denn der Eintritt zu uns ist kostenfrei. Also, einfach mal kurz beim Open Flair abbiegen, in die Mangelgasse 9 bis 11, den Kunstgarten genießen, kühle Getränke und frische Waffeln und richtig coole Musik im Seelenhausverein, vereint zur Förderung von Kunst und Kultur. Und wir freuen
2: Freut
3: uns auf euch.
2: Auf den 6.8., das ist der Donnerstag, auf Kenisha, die von 14 bis 15 Uhr zu Besten gibt und von 18 bis 19 Uhr der Peter Klebe. Freut euch auf Freitag, den 7.8., denn um 15.30 Uhr bis 16.30 Uhr haben wir Marc Hochstein. Von 17.30 bis 18.30 Uhr haben wir Rüdiger Bierhorst. Und Peace, Love and Dixie kommt von 19.30 Uhr bis 20.30 Uhr. Am Samstag lassen wir es mal richtig krachen. Matthias Glanz kommt von 14 bis 15 Uhr. Erstausgabe spielt an zwei Terminen diesen Tag von 16.30 bis 17.30 Uhr

0: und von 18:30 bis 19:30. Und Via Rocker macht den grandiosen Abschluss von 20:30 bis 23:30. Am Sonntag, den 9.8., ja, leider auch schon wieder der letzte Tag, ich finde es sehr schade, haben wir Malus von 13:30 bis 14:30, The Clash von 15:30 bis 16:30 und als Abschluss Zoo von 17:30 bis 19 Uhr. Und ich glaube, da ist für jeden etwas dabei.
1: Das klingt großartig. All diese Infos, wer jetzt noch nicht alles mitbekommen hat, findet ihr auch auf unserer Internetseite www.seelenhaus-eschwege.de oder auch bei Facebook unter Seelenhaus Eschwege oder natürlich auch bei Instagram.
0: Wir freuen uns, euch in der Mangelgasse 9 bis 11 hinter dem Fitnessstudio vom 6. bis 9. August täglich zu sehen.
1: Wir freuen uns auf eine coole, chillige Open-Flair-Zeit mit euch. Kommt
0: in Scharen!
1: Yeah!

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1: Ja, hallöchen und herzlichst willkommen zum Wannefreder Radio bei Radio RFM. Ah, es ist Urlaubszeit, deswegen ein bisschen abgespeckt unsere Sendung in dieser Zeit. Wir haben ein Rätsel allerdings, ja, natürlich den Song der Woche und jede Menge entspannte Urlaubsmusik. Und wir beginnen mit einem echten Klassiker, In the Mood, in dem Fall gespielt von der BBC Big Band.

steinalt knallt, würde ich sagen. Das war richtig geiler Big Band Sound und weiter geht's mit Aisha von Khaled.

0: Ja, das war Bologna von der österreichischen Band Wanda.
1: Der Wanderer in eigener Sache.
2: Was gibt's Neues?
0: Jo, was gibt's Neues? Was war in Wanfried am Wochenende? Na, was war in Wanfried am Wochenende? Das Schützenfest, ja. Und da gibt's natürlich immer einen neuen Schützenkönig und der heißt diesmal Patrick Denker. Und das freut mich sehr, weil Patrick ist ein lieber Förderer vom Wannefreder und Unterstützer. Der hat uns schon viele Preise gespendet und Anzeigen geschaltet und so und ist immer sehr interessiert, was hier passiert. Nach 1739 Schüssen fiel der Schützenvogel so um 18.49 Uhr und wirklich Glückwunsch, Patrick. Jungschützenkönig wurde im Übrigen Karl Gebhardt. Ja, und dann gibt es noch was ganz Spannendes, und zwar alle, die gerne sowas wie den Wannefreder auch in Eschwege hätten, die sind herzlich eingeladen, am Montag, den 20. um 17 Uhr hier bei RFM aufzutauchen. Da trifft sich nämlich das zweite Mal die Gruppe, die gerne einen Eschweger machen möchte. Und ihr seid alle dazu herzlich eingeladen. Wir freuen uns, wenn ihr da seid. So, dann noch einen wunderschönen Schnuckelgruß an meine süße kleine Maus zu Hause, Bienchen. Ich komme nachher nach Hause und freue mich auf ein leckeres Abendbrot. Hier ein schönes Lied für dich.
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1: Oh, wunderschön. Das war eine gute Nachricht von Danger Dan. Und weiter geht's mit Bilderbuch und Bungalow.

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0: Ja, das war Bungalow von Bilderbuch. So, das Wannefelder Radio ist von Wannfriedern für Wannfrieder. Und was habt ihr denn für Themenwünsche für unsere Radiosendung oder auch unsere Bürgerzeitung? Gerne spielen wir eure Musik, senden eure Grüße, veröffentlichen eure Inhalte. Nur Mut macht mit. Hier die Nummer der Wannefelder Radio Schnuddelbox Wannfried 05655 320099. Nochmal 320099. Diese Nummer, die wiederholen wir auch nochmal am Ende der Sendung.
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2: Wagemutige Abenteurer, eiskalte Revolverhelden, unerschrockene Entdecker, die scheinbaren Helden der Vergangenheit und gefundenes Fressen für die musikalischen Geschichtenerzähler. Schon seit es Musik gibt, wird sie genutzt, um zu berichten. Wer im Kampf gesiegt, wie man den Bösen das Handwerk gelegt habe. Meist fantasievoll ausgeschmückt, so detailliert, dass man denkt, da bin ich doch selbst dabei gewesen. Die Bilder bauen sich im Kopf auf und dabei wird die Wahrheit oft verborgen. Der Entdecker hat bei seiner Expedition die Ureinwohner töten lassen. Der Abenteurer hat sich alles nur ausgedacht und der Revolverheld hat viele Unschuldige auf dem Gewissen. So ist das auch mit dem sagenumwobenen Billy the Kid. Verklärung ist hier das passende Wort. Aus einem Serienmörder wird ein Westernheld. Nur wenig ist belegt über den jungen Mann vom Rio Grande. Fest steht, er war ein Gesetzloser, ein Viehdieb und ein Mensch, der unter Kriminellen aufwuchs. Er war ständig auf der Flucht vor Gesetzeshütern, entkam, wurde wieder festgenommen, konnte flüchten und so weiter. Am 14. Juli 1881, also heute vor 145 Jahren, wird er erschossen. Über den Hergang ranken sich wieder einmal diverse Mythen. Seine Ermordung und all die anderen Geschichten über Billy the Kid sind nicht belegbar. Aber, wie gesagt, das ist eben der Stoff, aus dem Songs gestrickt werden. Einer davon stammt aus der Feder von einem anderen Billy. Unser Song der Woche heißt The Ballad of Billy the Kid von Billy Joel.

Jo, mächtig breiter Song, sehr schöne Geschichte. Vielen, vielen Dank an Simon Scharf, Musikredakteur von NDR 1 Niedersachsen, der uns diese hervorragenden Songs der Woche, Woche für Woche liefert. Weiter geht es mit EOK von Granada.

Ja, wunderbar. Kommen wir zu unserer Rätselecke. Erst einmal die Lösung vom letzten Rätsel. Letzte Woche ist ja die Sendung leider ausgefallen, aber davor die Woche, da war die Antwort Marie Curie. Und gewonnen hat Joshua Schneider aus Eschwege. Glückwunsch, Joshua. Du kannst dir deine coole Tasse in unserem Redaktionsladen in der Marktstraße 19 in Wanfried abholen. Und gleich nach dem nächsten Song gibt es dann das neue Rätsel für diese Woche. Wir machen weiter mit Was machst du dann? Höchste Eisenbahn.

ja, kommen wir zum Rätsel für diese Woche. Diesmal müsst ihr mal wieder eine Frage beantworten und wenn ihr richtig liegt, dann könnt ihr eine Flasche Eierlikör von Jakob Spirituosen aus Röhrda gewinnen. Also los geht's. Wie hieß der Schützenkönig-Vorgänger von Patrick Denker? Könnt ihr auch im aktuellen Wannefredder nachlesen. Einsendeschluss ist der 20. Juli um 24 Uhr. Einfach die Lösung auf die Wannefredder Radio Schnuddelbox sprechen. Manfred 05655 32 00099. Und bitte nicht den Namen vergessen. Hier ist das Wannefredder Radio bei Radio RFM und es folgt Christine von Chaleur Humaine.

0: Ja, oh Mann, das war Bilderbuch. Die habe ich im Übrigen schon mal live sehen dürfen in Berlin. Großartige Band. Ist über Radio 1, ein super, super geiler Berliner Sender, zu mir gekommen und natürlich auch über meine musikaffinen Kinder. So, weiter geht's mit Vanessa Paradise und Jolly Taxi.
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1: Häuser, Charles Trenet heißt der gute Mann. Ein wunderschöner Song. La Mer heißt im Übrigen die Meer und nicht das Meer. Ja, wir bleiben noch einen kleinen Augenblick in Frankreich und ich liebe dieses kleine, süße Liedchen von Françoise Hardy, Tous les garçons et les filles.

Ach ja, ich finde das wirklich zuckersüß, das kleine Stückchen. So, wir sind mal wieder am Ende unseres Stündleins und hier nochmal, wie angesagt, die Nummer der Wannefreder Radio Schnuddelbox. Wannfred 05655 32 000 99. Vielen lieben Dank nochmal an Simon Scharf nach Hannover. Und diese Sendung wird am Freitag um 16.05 Uhr wiederholt und ist in der Audiothek von Radio RFM sowie auf der Homepage vom Wannefreder abrufbar. Und dann bis hoffentlich nächsten Dienstag um 18.05 Uhr. Ich bedanke mich fürs Zuhören und ich hoffe, wir hören uns wieder. Und heute gibt's ein bisschen was aufs Tanzbein zum Schluss, nämlich Garden Party von Mezzoforte. Bye, bye.

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1: Ich begrüße Sie herzlich Journal. Zu dieser Sendung und freue mich, dass Sie eingeschaltet haben. Und mein Name ist Stefanie Müller und bei mir im Studio ist heute Vanessa End. Hallo Vanessa.
2: Hallo Steffi, schön, dass ich hier sein darf.
1: Ja, sehr schön, ich freue mich auch. Ich sag's gleich vorneweg, wir kennen uns schon etwas länger, deswegen habe ich dich auch eingeladen, weil ich so spannend finde, was du machst, aber deshalb duzen wir uns und das ist überhaupt nicht schlimm, das ist okay.
2: Genau.
1: Liebe Vanessa, du bist Fachkraft und Ernährungsberaterin, Fachkraft für Formula, ernährte Säuglinge und Stillberaterin. Das haben wir jetzt einmal so gesagt, das sind unsere Themen heute. Wir erklären alles, liebe Hörer, kein Problem. Wir sagen alles, was es ist, wir erklären, was Formula-Nahrung ist und so weiter. Es geht im Großen und Ganzen darum, wenn man ein kleines Kind hat. Nein, eigentlich fangen wir noch viel früher an. In der Schwangerschaft fangen wir heute schon an, Vanessa. Wir fangen in der Schwangerschaft an und jetzt sprechen einfach mal darüber, wie kann ich mich vorbereiten auf die Stillzeit, auf die Ernährung meines Kindes, was ja auch Stillen ist. Die Ernährung umfasst das Stillen. Genau. Es gibt Frauen, und die beziehen wir heute alle mit ein, ganz wertfrei, es gibt alles, jeder macht so, wie er kann, so wie er möchte. Wir erklären aber alles Stillen, wenn man nicht stillen kann oder nicht stillen möchte. Und oder wenn man vielleicht Probleme hat beim Stillen. Und dann gibt es ja noch so mal dieses Doppelding, dieses Mischding, dass man teilstillt. Wir erklären das alles. Und wir erklären auch einfach, was man braucht. Was brauche ich 10 Stillkissen? Reicht eins? Oder Vanessa würde sagen, vielleicht auch gar keins? genau, und dann gehen wir weiter. Stillen kann ja sehr lange gehen, wenn mein Kind größer wird. Auch Stillen in der Öffentlichkeit finde ich ein ganz wichtiges Thema. Ja, und Beikost. Irgendwann fangen die Kinder ja an, Interesse zu haben. Was macht denn die Mama da? Was macht denn der Papa da? Oder der große Bruder oder die große Schwester? Das will ich auch mal in den Mund stecken. Also Thema Beikost. Und ja, wir haben uns viel vorgenommen, aber ich habe eine Expertin hier sitzen. Und du wirst uns das alles erklären, liebe Vanessa. Jetzt erklär erstmal, ich habe mich natürlich vorbereitet und fand es total lustig, dass du eigentlich wissenschaftliche Mitarbeiterin in einem Rechenzentrum warst.
2: Genau.
1: Also irgendwas hast du mit Mathe und mit Zahlen zu tun eigentlich.
2: Mit Mathe, mit Zahlen tatsächlich eher weniger in dem Bereich dann immer. Nachher dann bin ich in die Informatik rübergegangen, ja. Und habe viele Jahre am Rechenzentrum gearbeitet. Und auch geforscht, habe dort mit vielen spannenden Themen in Kontakt kommen dürfen. Und eigentlich erst im Rahmen meiner eigenen Mutterschaft und der Schwangerschaft und dann der Elternzeiten bin ich so an die Themen Stillen, Babyernährung, Beikost drangekommen. Und das hat mich gepackt. Das hat mich gepackt in der Elternzeit. Es hat mich teils auch erschüttert zu sehen, was andere Mütter durchgemacht haben, was für Mythen sowohl im Bereich des Stillens als auch im Bereich der Ernährung unterwegs sind und wie viel Vorverurteilung da ist, wie viel Unsicherheiten da sind.
1: Und wie viele falsche Informationen auch zum Teil.
2: Genau, und das waren eigentlich so die Punkte, die mich dazu bewegt haben, erstmal in die Stillberatung zu gehen und dann eine Ausbildung zur ehrenamtlichen Stillberaterin bei der AFS, das ist die Arbeitsgemeinschaft freier Stillgruppen, zu machen. Genau, und so hat das alles angefangen und seinen Lauf genommen.
1: Also wir sagen dazu, du hast 2 Kinder, also aus dich heraus hast du schon Erfahrung.
2: Genau, und das ist auch tatsächlich Grundvoraussetzung für die Ausbildung bei der AFS. Dass man eine eigene Stillerfahrung hat. Ah, okay. Also bei der AFS ist es so, dass es eine ganz klare Beratung von Mutter zu Mutter ist. Also gar nicht so sehr dieses, ich bin jetzt Fachperson und erkläre dir, wie es funktioniert, sondern da sprechen wir direkt eine ganz andere Ebene an. Da geht es also viel, viel mehr um auch den Erfahrungsaustausch und das gerade auch in den Stillgruppen. Ja, also da einen Raum zu schaffen für den Erfahrungsaustausch, unter Frauen einfach, die in einem ähnlichen Lebensabschnitt sind und mit ähnlichen, aber dann gleichzeitig auch doch so sehr, sehr unterschiedlichen Themen und Problemen zu kämpfen haben.
1: Ja, ja. Jede Frau, jedes Kind ist ja sowieso anders und die Probleme sind vielfältig.
2: Ja.
1: Also, und die Wünsche auch.
2: Genau, also es ist das Individuum selbst. Ja. wie der Name schon sagt, ne, individuell. Dann die Beziehung ist natürlich auch nochmal ganz individuell und dann natürlich auch die Frage des Umfelds, ja. Also was kommt da von außen auf einen eingeprasselt und wie geht man in dem Moment dann mit der meist ja Unterstützung oder als Unterstützung gemeinten Interaktion, die dann kommt, um. Das merkt man dann auch oft erst in dem Moment.
1: Ja, aber Vanessa, jetzt sag mir mal, Stillen ist doch eigentlich, also ich meine, seit es die Menschen gibt, stillen Frauen doch eigentlich, ne? Ich meine, früher gab es keine Packungen, die sie aufreißen konnten. Wir sind ja froh, dass es das heute gibt und dass das so gute Qualität eigentlich hat. Wobei, da wirst du vielleicht auch noch mal was dazu sagen. Aber grundsätzlich, es ist sowas Langes, was wir schon so lange haben, mit das Längste ja eigentlich. Warum ist das so kompliziert und warum gibt es da so viele verschiedene Ansichten und so viele Falschwahrheiten in dem Bereich? Wo kommt das her? Das ist doch eigentlich das Ureigenste, was wir Menschen können und schon immer gemacht haben und trotzdem immer weniger Frauen stillen. Nicht, weil sie nicht stillen wollen, sondern weil sie falsche oder keine oder zu wenig Hilfe kriegen.
2: Genau, also es ist, wie du schon ganz richtig sagst, es ist was Ureigenes, es ist was ganz Natürliches, es ist die natürlichste Art und Weise, unsere Babys, unsere Säuglinge zu ernähren. Aber es ist tatsächlich auch etwas, was wir lernen müssen. Also dieses Gedankenbild von, es ist etwas Natürliches, deswegen muss das von Anfang an funktionieren und das ist ganz intuitiv, das ist halt schlichtweg einfach leider falsch an der Stelle. Wir brauchen Stillvorbilder und das hatten wir früher natürlich in einem ganz anderen Ausmaß, als wir es heute haben. Ja, also früher war es ganz normal, dass man in der Gemeinschaft die Mütter stillend gesehen hat, dass man Kinder gesehen hat, die gestillt haben, aber dass halt eben auch erfahrene Mütter gesehen haben, wenn es irgendwo anders Probleme gab und da vielleicht auch direkt mit einschreiten konnten. Genau, da war also die Unterstützung, die Öffentlichkeit einfach eine ganz andere als jetzt, wo wir ja immer zurückgezogener leben in unseren Kleinfamilien, in den Einfamilienhäusern oder halt eben auch in der Wohnung, aber auch gerade in dieser ersten Zeit ja wirklich, in dieser ersten vulnerablen Zeit auch sehr alleine sind oftmals und da gar nicht mehr dieses unterstützende Dorf drumherum ist und ich habe es ja jetzt auch schon gesagt, das Stichwort Stillvorbilder zu haben. Naja, wie oft sehe ich denn noch Menschen oder Frauen, die in der Öffentlichkeit stillen und wie leicht oder schwer wird es denen denn halt eben tatsächlich gemacht? Und das ist tatsächlich eine gesellschaftliche Aufgabe an der Stelle. Das ist keine individuelle Aufgabe, das ist eine gesellschaftliche und vor allen Dingen auch eine politische Aufgabe, da hinterher zu sein.
1: Ja, und was glaube ich auch, ich meine, wir können es ja sagen, na, deine Kinder sind jetzt 3 und 5.
2: Genau.
1: Meins ist 2,5, fast 3. Also es ist bei uns beiden noch nicht so lange her. Was man ja auch sagen muss, dadurch, dass wir tatsächlich zu wenig Hebammen haben, definitiv zu wenig Hebammen und vielleicht auch vom Gesundheitssystem, ja, weiß ich nicht, ob man da auch noch schrauben kann. Ne? Das Bezahlung von Hebammen, die Selbstständigkeit ist sowieso ein großes Thema, aber auch was die Krankenkassen bezahlen, ist wahrscheinlich noch meine eigene Sendung. Die haben schlichtweg zu wenig Zeit. Also ich habe immer große Stücke auf meine Hebamme gehalten, keine Frage. Aber ich hatte immer das Gefühl, die ist wie so eine mit ihrer Entourage. Manchmal hatte sie noch Praktikanten mit, ne? Die ist reingerauscht, hat nämlich mal die Jacke ausgezogen und schnell blablabla und wieder rausgerauscht. Dann hatte sie schon den nächsten Termin oder hier einen Kurs und da einen Kurs oder halt in der Arztpraxis drin. Ich glaube, das spielt da auch mit rein. Das ist die Ruhe.
2: Die Ruhe fehlt. Ja, die Ruhe fehlt
1: absolut. Mal gucken,
2: absolut.
1: Mal hinhören. Ich glaube nicht, dass die nicht wollen. Das unterstelle ich keiner Hebamme. Ich glaube, die können nicht, weil wir zu wenige haben.
2: Genau, also es ist einmal, dass sie tatsächlich diese Zeit nicht haben und da finde ich es immer ganz ganz schön, dass wir in unserer ehrenamtlichen, also ne, die ehrenamtliche Stillberatung an der Stelle einfach total niedrigschwellig da sein können und einfach mal 90 Minuten zuhören können, weil das ganz oft schon reicht und diese Rückversicherung zu haben, hey, das ist normal, was da gerade passiert. Ne, da passiert natürlich auch ein Erfahrungsaustausch, ein Informationsaustausch. Aber es ist jetzt gar nicht so, dass man als Stillberaterin da jetzt in den Raum kommt und erstmal sagt, so, jetzt musst du aber das und das machen. Mhm. Sondern es ist wirklich genau, was du sagst, ne, dieses Zeit mitbringen. Und dass die Hebammen auf Barrikaden gehen, ist absolut verständlich und absolut richtig. Und da können wir sie vielleicht auch an der einen oder anderen Stelle unterstützen, indem wir einfach mal mit für sie laut sind, weil sie leisten so wertvolle Arbeit. Ja. Und es ist so schade, dass sie das A so schlecht vergütet bekommen und dann natürlich auch einfach immer weniger den Berufsweg einschlagen.
1: Mhm. Genau. Und ich bin mir nicht so ganz sicher, aber wir werden sehen, ob das Studium, ob die Änderung jetzt was bringt, was wir jetzt studieren. Wir werden sehen. Das muss die Zeit zeigen. Bevor wir dann jetzt wieder in die Details gehen, erstmal und sagen, na, was muss ich denn machen und wie kann ich mich vorbereiten? Erst nochmal zu deiner Person, eine Stillberaterin. Wenn ich schwanger bin und die Hebamme, meistens geht's fast von alleine, weil die mit in der Praxis ist und du wirst von der Gynäkologin gleich zur Hebamme geschickt. Wie komme ich denn an dich ran? Kann ich dich einfach anrufen und sagen, Vanessa oder Frau End, ich möchte stillen. Kann ich dann mit dir einen Termin machen? Wird das auch über die Kasse gezahlt? Wie funktioniert das mit einer Stillberaterin?
2: Genau, also im Allgemeinen ist es so, dass Stillberatungen leider nicht keine Standardleistung von den Kassen sind, auch oftmals nicht übernommen werden. Wenn nicht irgendein gravierendes Problem da ist, ein Grund mehr für mich ist, ehrenamtlich zu machen und somit halt eben auch im Großen und Ganzen kostenfrei. Also es ist schon so, dass wir halt eben für Stillvorbereitungskurse oder halt eben auch für unser Stillfrühstück, das wir anbieten, Raummiete haben, Anfahrtskosten haben oder auch wenn wir einen Hausbesuch machen. Also da ist es dann schon so, dass wir uns freuen, wenn wir das nicht ganz alleine zahlen müssen. Mhm. Aber ansonsten ist es halt eben im Rahmen des Ehrenamts kostenfrei. Und ja klar, bitte ruft mich an, schaut auf Instagram, auf unserer Webseite nach. Die AFS hat eine große Internetpräsenz, wo man halt auch überregional schauen kann. Wen finde ich denn in der Nähe? Es gibt die Hotline, wo man anrufen kann von der AFS und sagen kann, hey, ich habe hier Probleme, könnt ihr auch im Zweifelsfall akut Hilfe leisten, aber halt auch mich vor Ort weiter verweisen. Und dann ruft ihr an und dann sagt ihr gerne, hallo Vanessa. Genau, weil es ist so ein intimes, es ist so ein persönliches Thema. Da kommt man ja quasi so oder so ganz schnell ins Du. Mhm. Und das ist mir persönlich auch, ja, ich mag es lieber so.
1: Ja. Du hast jetzt mehrmals von wir gesprochen und das fragen wir uns natürlich, ne, wer ist denn wir, wo seid ihr, wie heißt also eure Firma, euer Verein, wie heißt ihr denn eigentlich?
2: Genau, also die AFS, also diese Arbeitsgemeinschaft Freier Stillgruppen, die hatte ich jetzt schon mal erwähnt. Das ist also ein deutschlandweit agierender Verein. Wir haben also auch wirklich in allen Bundesländern und vielen Städten Stillberaterinnen und die AFS hat auch eine Stillhotline, die gut besetzt ist, wo man quasi jederzeit anrufen kann und auch da direkt Hilfe bekommen kann zu seinen Stillproblemen. Ganz speziell hier im Werra-Meißner-Kreis, beziehungsweise ich komme ja aus Witzenhausen, da haben wir die Internetpräsenz heißt halt eben Stillberatung Witzenhausen. Mhm. Es ist keine Firma oder ähnliches, sondern es ist einfach so, dass es noch eine zweite Stillberaterin in Witzenhausen gibt. Wir unabhängig voneinander die Ausbildung gemacht haben, uns aber dann halt zum Glück auch relativ früh zusammengefunden haben und sind jetzt halt eben im Werra-Meißner-Kreis unterwegs, also auch nach Eschwege, Hedi oder halt auch außerhalb des Werra-Meißner-Kreises in Göttingen oder Hanmünden durchaus mal unterwegs, aber telefonisch und per Mail halt eben generell zu erreichen.
1: Schön, das sagen wir am Ende der Sendung auch nochmal, wem das jetzt zu schnell ging, genau, Stillberatung in Witzenhausen, kann man sich jederzeit, auch wenn man, ne, macht ja, kann ja auch Sinn schon mal, wenn das Kind oder die Kinder noch nicht da sind, dass man sich schon mal informiert, also ihr helft auch vorher vielleicht schon?
2: Genau, also was wir versuchen regelmäßig anzubieten, ist Stillvorbereitungskurse, wo es also wirklich darum geht zu schauen, was erwartet euch denn voraussichtlich so in den ersten 48 bis 72 Stunden, aber dann natürlich auch in den Wochen danach. Und ein ganz, ganz großer Vorteil an diesen Stillvorbereitungskursen ist, dass dieser Erstkontakt schon mal hergestellt ist. Ja, also die Frauen, die daran teilnehmen oder auch die Familien, die daran teilnehmen. Also ich finde es total schön, ganz viele Partner und Partnerinnen sind inzwischen auch immer mit im Boot. Und die kennen uns dann einfach schon oder mich in dem Fall einfach schon mal und rufen viel, viel eher an. Ja, also diejenigen, die in einem Stillvorbereitungskurs sitzen und den Kontakt einfach schon hergestellt haben, die sind bei einem in Anführungsstrichen Problem viel, viel schneller am Telefon und melden sich mal als diejenigen, die ja vielleicht gar nichts von uns wissen. Und ganz, ganz lange erstmal selber probieren, sich vielleicht sogar selber quälen über Wochen hinweg. Und wenn sie sich dann bei uns melden, ist oft ganz schwer ist, wenn nicht sogar unmöglich, da nochmal zum guten Stillverhältnis zurückzukommen. Mhm. Auch wenn vieles, vieles machbar ist.
1: Gut, liebe Vanessa, wir spielen ein bisschen Musik. Ja. Und dann gehen wir mal hier rein in die Stillmaterie, in die Details. Was können wir machen? Wie können wir uns vorbereiten? Abgesehen von dem Kurs, den man vielleicht bei dir dann auch besucht. Was kann man sonst noch machen? Wie kann man sich vorbereiten? Und spielen jetzt erstmal Musik.
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0: mein Studiogast hat gerade ganz, also, oh, wir sind schon 20 Minuten auf Sendung. Ja, ja, das geht schnell, das geht schnell. Wir könnten, das ist jedes Mal, wenn ich hier im Studio sitze, man könnte Stunden reden, weil das ja so spannend ist.
1: Und du bremst mich einfach, wenn es zu viel wird, ja, weil es sind meine Herzthemen, ja, für die ich da auch bin. Und genau, das da kann ich auch stundenlang.
0: Genau. Also hier im Studio sind Stefanie Müller und Vanessa End, haben Sie gerade gehört. Und sie ist Stillberaterin und Expertin für ja, Kleinkind-Baby-Ernährung, Kleinkind-Ernährung einfach. Wo er das Stillen auch mit reinzählt natürlich, aber auch für die, die es nicht können, machen wir gleich noch in der später in der Sendung, was, wenn ich nicht stillen kann oder will, muss ich mein Kind ja, muss ja auch irgendwas haben, damit es groß wird. Aber erstmal das Stillen, Vanessa. Wenn ich noch schwanger bin, kann ich mich dann schon irgendwie vorbereiten? Also jetzt mal unabhängig davon, dass es Kurse gibt und dass es Stillberaterinnen gibt, haben wir schon geklärt gerade vor der Musik. Kann ich irgendwas üben? Kann ich meine Brüste vorbereiten? Muss ich was anschaffen? Muss ich 1000 Bücher lesen?
1: Genau.
0: Also muss ich erstmal irgendwie ruhig werden?
1: Genau, also die Ruhe, die hilft da auf jeden Fall.
0: Ganz schlimm,
1: die
0: hilft
1: da auf jeden Fall an der Stelle, genau. 1000 Bücher müssen es vielleicht auch nicht unbedingt sein. Ein anständiges reicht dann vielleicht auch. Mhm. Oder halt eben wirklich den Austausch mit anderen, den Austausch mit erfahrenen Stillmamas oder mit Stillberaterinnen geht ja auch. Also da gar nicht unbedingt einen Kurs zu buchen, sondern einfach mal den Austausch zu suchen, gewisse Fragen einfach vorab zu klären. Aber ansonsten ist das für den Geldbeutel tatsächlich eine ganz schöne Sache. Also weder Stillkissen braucht man jetzt ganz dringend und unbedingt. Auch was einem sonst noch so angeboten wird an Stillhütchen, genau, oder Brustdonuts und was es alles für vermeintliche Hilfsmittel gibt.
0: Was den Milchfluss anregen, man muss ganz viel, ich habe dieses Malzbier gehasst.
1: Genau, Malzbier, Boxhorn, Klee, Kapseln, läufst du rum und riechst nach einem Currygericht, so ungefähr. Genau, also das alles braucht man vorweg eigentlich nicht. Okay. Ja, also das Wichtigste, was man machen kann, ist tatsächlich, sich Informationen zu holen, sich dahingehend vorzubereiten, was ist denn normal am Anfang von so einer Stillzeit, was kann theoretisch gesehen alles passieren und also im normalen Spektrum allein schon, was kann da alles passieren und dann vor allen Dingen, was kann ich machen, wo muss ich vielleicht auch was machen, ja, also wo sind die Eckpunkte, wo ich tatsächlich darauf achten sollte, und mir Hilfe holen sollte. Das kann man dann halt eben extern machen. Es gibt inzwischen auch einige babyfreundliche Krankenhäuser, die dann eine Stillberaterin da haben, wenn es gut läuft, täglich und Tag und Nacht. Wenn man ein bisschen mehr Pech hat, dann vielleicht nur an einigen Tagen in der Woche.
0: Mhm. Woran erkenne ich diese Krankenhäuser?
1: Also die babyfreundlichen Krankenhäuser, die sind zertifiziert. Das ist, also da gibt es eine große Webseite, die kann man sich raussuchen. Die werben da eigentlich meistens auch sehr intensiv mit, weil es eine recht hohe Auszeichnung ist. Und ansonsten kann man da tatsächlich einfach vorab anfragen, wenn man also in einer Klinik gebären möchte oder es vielleicht auch einfach passiert, wenn man es nicht möchte. Also da lohnt es sich, egal wie jetzt so der Geburtswunsch aussieht, sich auf jeden Fall mal umzuhören. Man kann durchaus auch einfach mit dem Gynäkologen, der Gynäkologin vorab sprechen. Also die haben auch oftmals hoffentlich schon ein paar Kontakte. Und die Hebammen natürlich auch. Also wenn man die vorher schon im Boot hat, sei es jetzt einfach, ob man mit ihr gesprochen hat, weil man die Betreuung im Wochenbett haben möchte und man sie ja frühzeitig kontaktieren müsste. Also auch da gerne Fragen stellen. Wie schaut's bei der Hebamme, bei der Gynäkologin oder im Krankenhaus aus mit Stillberatung, wann sind die letzten Fortbildungen gewesen und. Mhm. Weil das ist tatsächlich das Traurige an der Geschichte. Stillen ist da in vielen Bereichen einfach nicht Part des Curriculums. Und selbst wenn es aufgenommen wird, ist es halt leider auch immer noch oft veraltetes Wissen. Also nicht das ganz Alte, das, was uns helfen würde, sondern eher so, dass das zwischendurch gekommen ist, dieses vermeintlich gute Wissen.
0: Okay.
1: Das dann irgendwann so in der Vermedizinisierung, wenn man das so nennen kann.
0: Ja.
1: Na, also wenn das alles einfach reglementierter wird und von außen einfach die Impulse kommen, wie das eigentlich zu laufen hätte. Mhm.
0: Ja, jetzt muss ich auch, wenn ich jetzt zurückrechne, dir ist es wahrscheinlich genauso ergangen wie mir bei deinem zweiten Kind, dass wir in der Corona-Zeit entbunden haben. Da war wahrscheinlich sowieso nicht alles so, wie es hätte sein können. Also ich kann mich erinnern, dass bei uns zum Beispiel auch, man durfte ja das Zimmer eigentlich nicht verlassen und man ist still. Zimmer war gesperrt und so weiter und so weiter. Also es war ja sowieso bei uns. Ne? Und der Geburtsvorbereitungskurs war zumindest bei mir auch online. Ja. Ich weiß ja nicht, wenn man den in Präsenz macht, da kann ich jetzt aus eigener Erfahrung nicht mitreden, ob man dann vielleicht mal mit einer Puppe übt, verschiedene Stellungen anlegen, keine Ahnung. Bei mir war das halt alles online. Das war alles so ein bisschen, ich will jetzt nicht sagen theoretisch, aber eigentlich irgendwie schon. Man saß halt zu Hause auf der Couch und hat was angeguckt. Ich finde es zum Beispiel, ich würde jetzt auch jeder Schwangeren raten, wieder diese Elternabende im Krankenhaus zu nutzen. Ich war zum allerersten Mal überhaupt in einem Kreißsaal, als ich entbunden habe, weil das zu unserer Zeit gab es das nicht wegen Corona.
1: Ja.
0: Das finde ich macht auch nochmal viel aus, dass man da vorher mal gewesen ist. Ja, genau. Was ich aber eigentlich auch noch fragen wollte, man kommt dann immer so tausend Sachen, wenn du erzählst, ist es so spannend. Gibt es irgendwelche Anzeichen? Ich weiß, es ist immer schwierig, weil jede Frau anders ist und es ist auch schwierig, natürlich, es geht hier um nicht Ferndiagnosen, geht es nicht, aber es gibt doch Anzeichen einer Frau, dass ja, wenn sie näher die Geburt kommt, ist, dass das ja die Milchdrüsen und so weiter, dass das schon aktiv wird, oder? Gibt
1: genau.
0: es da Anzeichen, dass eine Frau, kannst du da Tipps geben, dass eine Frau, die wahnsinnig gerne stillen möchte, dass die vielleicht auf irgendwas achten kann, wo vielleicht schon ein Problem auf sie zukommen könnte, nach dem Motto, oh, eigentlich müsste sich hier schon was tun, da tut sich aber nichts. Gibt's da was?
1: Da ist es tatsächlich kann man es nicht pauschalisieren. Also ne, da kann man tatsächlich nicht allgemein sagen, naja, 3 Tage vor der Geburt tritt jetzt die Vormilch aus oder
0: Beispiel,
1: halt eben
0: das
1: auch nicht.
0: Habe ich auch gelesen damals.
1: Genau,
0: ja.
1: Also das ist so unfassbar unterschiedlich. Ja. Also das Milchdrüsengewebe, das bildet sich während der Schwangerschaft aus.
0: Mhm.
1: Aber wie es dann tatsächlich in die Milchproduktion kommt und sich dann nachher auch anfühlt, das ist von Frau zu Frau ganz, ganz unterschiedlich. Es hängt auch ganz viel davon ab, ob es die erste Schwangerschaft ist oder halt eben schon eine Folgeschwangerschaft ist. Da unterscheiden sich also auch nochmal die Prozesse so ein Stück weit zumindest. Und da kann man leider kein Pauschalrezept geben, dass man sagen kann, okay, du musst jetzt auf jeden Fall Folgendes machen, um einen Stillerfolg zu garantieren. Also da ist es wirklich die Information. Und diese Information hilft ja im Zweifelsfall auch schon mal zu erkennen, okay, ich habe jetzt vielleicht eine gewisse Warzenform oder ich habe in der Schwangerschaft vielleicht schon gewisse Symptome oder eine Schwangerschaftsdiabetes und. Mhm. Dinge, wo es Sinn macht, sich vorher intensiver damit zu beschäftigen. Bei einer gut verlaufenden Schwangerschaft, in der es keinerlei Probleme gibt und wo auch vorher klar ist, irgendwie es gibt nicht unbedingt körperliche Einschränkungen an irgendeiner Stelle. Da gibt es kein Vorbereitungsrezept. Also ihr müsst euch nicht eure Brustwarzen wundrubbeln oder irgendwelche Brustmassagen anfangen. Was man machen kann, gerade wenn man im Bereich Schwangerschaftsdiabetes Probleme hat oder auch sonst irgendwie vorsorgen möchte. Man kann schauen, ob vorab schon Kolostrum austritt. Das kann man also auch schon absammeln vorab. Aber das ist absolut nichts, was sein muss oder was ich sogar flächendeckend empfehlen würde. Also da wirklich eher auf die Information gehen, gucken, dass man sich gut informiert fühlt. Und selbst wenn man sagt, okay, ich habe jetzt keinen Bock, noch das 17. Buch zu lesen, weil ich habe ja schon das über die ersten Wochen, dann habe ich das über den Schlaf, dann habe ich geguckt, wie ich mich überhaupt ernähren muss in der Schwangerschaft und dann in der Stillzeit danach und. Mhm. Erziehungsratgeber wahrscheinlich auch schon 7 Stück auf dem Tisch liegen.
0: Ja.
1: Genau, also von daher dann lieber gucken irgendwie, dass man eine Liste von Kontakten hat. Also wir schauen immer in Witzenhausen, dass wir einfach unsere Kontakte schon weit gestreut haben, dass die Hebammen unsere Karten haben, unsere Flyer haben, dass wir auch in den Willkommenspaketen für die Babys unsere Flyer haben, damit da der Weg einfach nicht so weit ist und man gar nicht erst auf die Suche gehen muss.
0: Und dass man überhaupt weiß, dass es das gibt. Deswegen habe ich dich ja auch heute zu mir ins Studio eingeladen, weil ich mir vorstellen könnte, dass manche auch einfach gar nicht wissen, dass es das gibt, dass es dieses Angebot gibt. Oder man denkt halt, so wie du vorhin sagtest, es ist keine Kassenleistung. Ja, wenn das, man weiß nicht, es ist ehrenamtlich, man denkt, man kann es sich nicht leisten. Aber ihr macht das ehrenamtlich, was natürlich ganz toll ist für den Werra-Meißner-Kreis. Vielen Dank dafür.
1: Gerne, gerne. Ja, von der Vorbereitung bis zum Abstillen. Wir sind auf jeden Fall da in allen Bereichen da.
0: Das ist sehr schön. Ich würde gerne, weil ich fand das Thema Stillen finde ich super wichtig und da jetzt mal ein paar Mythen auszuräumen, aber trotzdem möchte ich auch wahnsinnig gerne jetzt noch über die Milchpulver und so weiter sprechen, weil das wird so sehr selten. Also wenn man dann so die Magazine aufschlägt und was weiß ich, Apotheken umschauen, was es nicht alles gibt, es wird immer über Stillen gesprochen und wenn man dann auf diese Packungen angewiesen ist, das Erste, was einen anlacht, aber sie wissen schon, dass Stillen das Beste ist für ihr Kind und du stehst dann da, ja, kannst mich mal hier, ich kann halt nicht, ich brauche diese Packung. Also es blinkt einen ja immer an, stillen, stillen, stillen. So, ne? Es gibt aber Frauen, die können nicht oder wollen nicht. Das ist ein ganz wichtiges Thema, deswegen möchte ich da jetzt ganz schnell drauf kommen gleich. Aber eine Frage noch, Wochenbett. Wichtig. Und also ohne jetzt stundenlang darüber zu reden, ich weiß, kann man, aber Wochenbett ist schon sehr wichtig, auch fürs Stillen. Und ich glaube, das wird heute auch wahnsinnig vernachlässigt. Ich kenne das von mir selber. Ich war so unvorbereitet, echt. Und habe mich hinterher so geärgert. Eigentlich müsste man da echt 8 Wochen lang liegen und kuscheln. Aber wer macht denn das?
1: Genau, also wir hatten damals eine Hebamme, die da sehr, sehr viel Wert drauf gelegt hat, das auch zu transportieren, diese Idee vom Wochenbett und haben das dann auch wirklich wochenlang so gehandhabt. Und es ist also das Beste, was du für deine Stillbeziehung oder halt eben generell auch für dich, die Erholung für dich machen kannst, ist wirklich einfach erstmal im Bett zu bleiben, ne? Und dich ein bisschen umsorgen und verwöhnen zu lassen. Also dieser Begriff Mothering the Mother ist ja jetzt auch irgendwie nochmal ganz groß und tritt immer mehr in Erscheinung. Das ist total wichtig für in allen Bereichen und das ist halt eben, ne, der Geburtsvorbereitungskurs, der ist für die Geburt und alles, was danach kommt, ist oftmals
0: so ein bisschen
1: nicht mehr
0: vernachlässigt, finde ich. Ne? Ja, das habe ich dann auch festgestellt. Genau, also das war mir nochmal wichtig, darauf hinzuweisen, Wochenbett ist wirklich ein nicht ein Wochen, sondern wirklich Bettzeit. Ich glaube, 8 Wochen sind es, ne?
1: Ja.
0: Wenn man ein
1: so 6 bis 10 Wochen Standard, sind so die, ja, genau, die Angaben, ne, die da so kursieren, sage ich mal. Aber auf jeden Fall die ersten paar Tage darf man sich mindestens gönnen.
0: Genau. Genau. Dann wechseln wir mal vom Stillen. Wir bleiben natürlich bei der Baby- und Kleinkindernährung, aber wir wechseln jetzt mal zu, wie man sagt, Formularnahrung oder Zwiemilch. Ernährung, Vanessa,
1: genau.
0: Was ist das?
1: Ja, die Formularnahrung, das ist ein großer Begriff für das, was im Volksmund so als Fläschchen, als Prä einfach bezeichnet wird. Und die Zwiemilchernährung ist es halt eben dann, wenn ein Kind sowohl Muttermilch als auch Formularnahrung bekommt.
0: Also, ne? Also das ist ja einfach Teilstillen.
1: Genau, dass sie da einfach, na, wobei Teilstillen muss ja gar nicht unbedingt mit Prä aufgefüllt werden, sondern es könnte ja auch mit abgepumpter Muttermilch aufgefüllt werden oder mit Muttermilch aus einer Milchspenderbank, wenn man sowas glücklicherweise in der Nähe hat, gibt es ja dann auch nicht überall. Genau, aber der große Grund dahinter, warum es da so wenig Informationen gibt, ist ja eigentlich, dass man das Stillen fördern möchte, weil es in so vielen Bereichen einfach nicht Vorteile bringt, sondern halt eine andere Ernährungsweise in dem Sinne eher Nachteile bringt. Und dann haben wir noch den WHO-Kodex, der halt eben ist tatsächlich im Bereich der Stillförderung untersagt, dass Säuglingsersatznahrung überhaupt beworben wird oder generell irgendetwas beworben wird, was dem Stillen hinderlich werden kann. Ne? Und deswegen findet man da sehr, sehr wenig Informationen und die Information, die man findet, die ist halt eben oft von den Nahrungsmittelherstellern selbst. Ja, also da kann man jetzt auch nicht sagen, das ist ganz neutral und ist dann gegebenenfalls halt auch einfach nochmal mit Vorsicht zu genießen. Und das ist ein Bereich, da springen immer mehr Familienbegleiterinnen drauf auf. Es gibt inzwischen also ein Institut, das bildet Fachkräfte für formularernährte Säuglinge aus. Da geht es also um nichts anderes als um die verschiedenen Nahrungen, was die Unterschiede der Inhaltsstoffe sind und. Aber auch die sind immer angehalten, im Bereich der Stillförderung zu agieren. Das heißt auch nichts, Also ne, keiner würde da jemals ein Produkt empfehlen, sondern würde immer individuell schauen auf die Bedürfnisse der Familie und gucken, was in dem Rahmen die besten 2-3 Produkte sind, sodass dann die Familie selbst entscheiden kann.
0: Ja.
1: Und es ist wichtig, dass es die Nahrungsmittel gibt. Ja, also das möchte ich an der Stelle auch nochmal sagen. Wir können uns wirklich glücklich schätzen, dass wir so gut kontrolliertes Lebensmittel haben, dass wir unseren Säuglingen geben können, wenn es mit dem Stillen nicht klappt, wenn wir nicht stillen wollen, was auch immer da sein mag, können wir uns ja zum Glück darauf verlassen, dass es ein streng kontrolliertes Lebensmittel gibt, das wir unseren Kindern geben können.
0: Ja, weil du hast es ja zu Beginn der Sendung gesagt, als ich auch fragte, ne, das Thema, warum ist Stillen so ein komisches Thema geworden, obwohl es doch sowas ganz Altes ist. Diese Gemeinschaft, und früher gab es dieses Pulver nicht, aber da gab es eben diese, ich glaube, Ammen hießen die dann, ne? Frauen, die mehr Milch hatten, als sie brauchten, oder ja, wo halt die einfach ein Schicksal hatten, dass sie eben das Kind nicht überlebt hat und hatten dann aber die Milch. Wo gibt es denn das heute noch, dass ich zu einer Amme mein Kind geben kann, wenn ich selber nicht stillen kann?
1: Ja, also man muss sagen, in der Historie, und das ist auch nochmal ein total spannendes Thema, worauf man auch Stunden verwenden könnte, aber es ist halt einfach so, dass gesellschaftlich gesehen das Stillen irgendwann immer weiter in den Hintergrund gerückt wurde. Ne? Es wurde als Statussymbol gesehen, ein extra Kinderzimmer zu haben, wo das Kind drin schlafen kann. Es wurde als Statussymbol gesehen, nicht selber stillen zu müssen, sondern halt eben eine Amme zu haben. Also diese Amme, das ist ja eigentlich auch ein ganz krudes Konstrukt damals gewesen, wo das so herkommt und wie die oftmals auch behandelt wurden. Aber da müssen wir wirklich nicht drauf eingehen. Ich versuche mich gerade selbst ein bisschen zu bremsen.
0: Wir haben noch 25 Minuten.
1: Hervorragend. Ich rede einfach einen Tucken schneller.
0: Genau,
1: dann kam irgendwer um die Ecke und war der Meinung, man müsse nur noch alle 4 Stunden stillen, dass dann natürlich die Kinder abgenommen haben, weil sie nicht mehr genug Milch bekommen haben und gleichzeitig die Milchproduktion zurückgegangen ist, weil nicht genug getrunken wurde. Also ne, die haben sich selber in so eine Spirale begeben dadurch. Dann wurde mit irgendwelchen Stärkebreis gefüttert. Und auch die Flasche und die Pränahrung ist in vielen Teilen der Welt immer noch ein Statussymbol. Ich muss mein Kind nicht stillen. Ich kann es mir leisten, diese vermeintlich viel höherwertige Säuglingsersatznahrung zu kaufen, weil da einfach eine riesengroße Marketingmaschinerie hintersteckt und richtig viel Kohle.
0: Na gut, man kann das Kind ja auch mal beim Namen nennen. Es gibt bestimmt auch in manchen, weiß ich nicht, Schichten oder keine Ahnung, vielleicht auch Frauen, die sagen, ich lasse mir da jetzt nicht meine Figur. Oder wer weiß, was aus meiner Brust wird, wenn dann. Also gibt es ja auch.
1: Ja, auch das
0: gibt es. Diese komischen Frauenbilder, die in unserer Gesellschaft sich entwickelt haben, dass das alles straff sein und nach oben stehen muss.
1: Ja, und die sich ja auch ständig ändern. Das darf man ja an der Stelle auch nicht vergessen. Also ja. Ich hoffe ja, dass wir irgendwann nochmal zu so einem etwas natürlicheren Frauenbild zurückkommen. Aber auch da muss ich dann den meisten Frauen an der Stelle die Hoffnung nehmen, das Gewebe entwickelt sich in der Schwangerschaft. Also eigentlich ist es damit dann schon
0: vorbei.
1: Passé sozusagen. Ne? Und das Brustgewebe, das sich halt eben bildet beim Stillen oder beziehungsweise die Größe, die die Brust dann einfach hat, die bildet sich ja auch nochmal zurück, wenn die Stillbeziehung dann zu Ende ist.
0: Genau. Jetzt sind wir schon wieder beim Stillen, siehst du? Ja, es gibt ja auch viel dazu erzählen. Aber ich möchte nochmal zurückkommen auf das Milchpulver. Ich will keine Werbung dafür machen. Ich möchte einfach so ein bisschen sprechen für die, die darauf angewiesen sind. Also ich kann mich erinnern, in meinem Geburtsvorbereitungskurs damals hieß es, auch wenn du stillen möchtest, hab so eine Packung da. Wenn du sie brauchst, hast du sie da und musst nicht am Sonntag gucken, oh Gott, wo kriege ich denn jetzt sowas her? Und da hatte ich auch gemacht und so weiter. Aber dann bin ich beim nächsten Problem, welche Flasche nehme ich? Nehme ich Plastik, nehme ich Glas? Und dann, wenn man sich da mal reinarbeitet, dann gibt es Nuckel von also die Industrie, die macht, das ist ja eine Geldmacherei, die Nuckel gehen von den Löchern her von 0 bis 6, keine Ahnung. Ich möchte jetzt einfach nur mal, dass du uns ich weiß, dass du keine Werbung machen darfst, das musst du jetzt auch nicht für ein bestimmtes Produkt, aber wenn ich darauf angewiesen bin, worauf sollte ich achten? Also ich habe die Erfahrung gemacht, der Nuckel mit der kleinsten, also mir ist das dann hinterher, ne? Ich bin auch damals aufgelaufen auf dieses Werbegedöns, wenn es das gibt, wird das schon Sinn machen, dass das Loch immer größer wird, weil das Kind wird ja auch größer wird. Irgendwann kam eine Freundin mal zu mir und sagte, und die stillt heute noch, Sag mal, bist du eigentlich bekloppt? Das Brustloch wird doch auch nicht größer. Da hat sie ja recht. Aber, genau. aber da so weit habe ich überhaupt nicht gedacht.
1: Nein.
0: So, und das sind mir halt, das sind mir halt Sachen, das ist mir wichtig, dass Frauen das wissen, das ist völliger Schwachsinn. Der kleinste Nuckel reicht und nicht größer werden.
1: Genau, genau. Also es sind auch genau die Begriffe, die du da in deiner emotionalen Rede, die total angebracht ist an der Stelle, geworfen hast. Es ist Geldmacherei.
0: Ja.
1: Es wird genau mit dieser Unsicherheit halt eben gespielt und es wird suggeriert, dass das nötig ist. Es wird suggeriert, dass Folgemilch nötig ist. Es wird suggeriert, dass ständig irgendein neues Produkt nötig ist. Und das ist es tatsächlich nicht. Ne? Also da gibt es dann so ein paar Eckpunkte, wie du schon sagst, ne? Kleinstes Loch, kleinster Nuckel, reicht von Anfang bis Ende, Prä reicht von Anfang bis Ende. Also auch da gibt es keinerlei Notwendigkeit, irgendwie zu wechseln. Und ja.
0: Ja, vor allem Finger weg von ab 2. Ne? Also die 1er, da gibt es noch Für- und Widersprecher, aber ab da, die 2, kann man ja schon eigentlich weglassen.
1: Genau, also immer schauen, dass halt wirklich nur Laktose drin ist. Mhm. Da habt ihr das vielleicht in den Medien jetzt gerade auch verfolgt, ne, dass da also auch in verschiedenen Ländern die Zusammensetzung sehr, sehr unterschiedlich ist. Wir in Deutschland da aufgrund gesetzlicher Vorgaben hauptsächlich kein Zucker zusätzlich in der Milch haben oder in der Ersatznahrung, das aber zum Beispiel in anderen Ländern gang und gäbe ist, es da einfach wirklich in der Säuglingsersatznahrung Zucker mit drin ist. Und am Ende des Tages ist das auch genau das, was die Folgemilch ausmacht, weswegen sie auch erst ab Beikost oder ne, zur Beikost erlaubt ist sozusagen. Erstens darf ich dann damit werben, weil es keine Säuglingsersatznahrung mehr ist, sondern es ist ein Beikostprodukt an der Stelle.
0: Mhm.
1: Und zum anderen ist dann halt eben einfach noch ein bisschen Stärke mit drin.
0: Okay.
1: So, aber die hat keinerlei andere Vorteile im Vergleich zur Prä, die man vorher hatte. Aber das eine darf man halt bewerben und das andere nicht.
0: Ja, ja, das ist so das ist der Blick hinter die Kulissen.
1: Ja, und das sind ja auch die ganzen anderen Produkte. Ne? Also warum macht denn jetzt jemand, der eigentlich spezialisiert ist auf Babynahrung, plötzlich Pampers und, also nee, natürlich keine Pampers, sondern Windeln. Aber da hat man es schon im Sprachgebrauch drin.
0: Ja,
1: ne?
0: Ja.
1: Also warum sind es jetzt die Windeln und die Beruhigungssauger, die dann auch noch alle gemacht werden? Oder halt eben die Feuchttücher. Warum hat man denn diese große Produktpalette? Und Sonnencreme ist ja auch noch mit da drin. Also ne, das ist alles von einem Hersteller und du fragst dich, warum? Naja, weil es die Prägung ist. Und wenn das und das und das Produkt von denen gut ist, dann kann ja das, das und das auch gut sein oder muss ja gut sein. Und dann ist man viel geneigter, das dann auch direkt zu kaufen. Also diese Psychologie dahinter ist einfach krass.
0: Was sagst du denn zu den verschiedenen, also wie lang, wenn ich jetzt wirklich Fläschchen geben muss oder möchte, brauche ich so einen Sterilisator, so einen Dampfsterilisator oder Fläschchenwärmer? Ich fand die Idee des Fläschchenwärmers dann irgendwann sehr irritierend, weil einerseits sagt man, die Milch soll danach sofort weggeschmissen werden, weil sie soll nicht stehen bleiben, gerade bei den ganz Kleinen. Und wenn ich sie anrühre, ist sie ja warm. Wozu brauche ich ein Fläschchenwärmer? Ja, wir haben den damals geschenkt bekommen, von da stand er da halt. Ne? Aber da habe ich mich auch gefragt, brauche ich das eigentlich?
1: Kurze Antwort, nö. Na, also auch da braucht man vieles nicht. Manches erleichtert vielleicht den Alltag so ein Stück weit. Aber wie du schon sagst, also da bitte die angerührte Milch immer zeitnah dann auch entsorgen, wenn sie nicht aufgetrunken wurde. Einfach weil sich da Keime entwickeln, Bakterien, die ist dann einfach kein sicheres Lebensmittel mehr für das Kind. Man braucht jetzt nicht dauernd und ständig und alles zu sterilisieren. Also wenn man sich dann manchmal anguckt, was so ein Kind, das auf dem Boden rumliegt, schon alles in den Mund nimmt und sonst wie an Keimen und sonstiges im Mund hat, das braucht dann auch nicht mehr für jede Nahrungseinheit sozusagen eine frisch sterilisierte Flasche. Also da muss man sich dann auch nicht mehr Stress machen als nötig.
0: Und das ist halt auch der Vorteil, ne, der stillende Mama, die hat ihr Essen immer dabei. Fläschchenmamas kommen immer mit dem ganz großen Rucksack, daran erkennt man sie auch, weil die müssen immer ganz viel mithaben. hättest du da einen Tipp, wie man das machen kann, wenn man eben alles mitnehmen muss, das warme Wasser vor Ort? Also ich habe immer Thermoskanne mitgehabt mit dem warmen Wasser und habe dann vor Ort angerührt.
1: Genau. Also es gibt inzwischen auch viele fertige Produkte, die man tatsächlich so mitnehmen kann und auch nutzen darf. Da muss man aber ganz genau auf die Packungsbeilage sozusagen gucken. Man sollte das Produkt auf jeden Fall immer nach Packungsanleitung zubereiten, also auch gerade was die Wassertemperatur angeht und auch was das Schütteln und das Rühren angeht, denn da kommt es halt wirklich drauf an, dass sich die einzelnen Bestandteile richtig lösen können, ne, damit das Kind dann nachher auch optimal versorgt ist.
0: Bist du Schüttler oder Rührer? Wofür bist du? Das ist eine große Frage, das ist eine große Diskussion. Wenn man sagt, man schüttelt, ob man dann eben die ganze Luft reinschüttelt oder durchs Rühren die ganze Luft reinschüttelt und dann hat das Kind zu viel Luft im Bauch. Da gibt es zwei Seiten, da gibt es einen Graben zwischen den Rührern und den Schüttlern.
1: Genau, und die Rührer und die Schüttler sollten beide mal ganz genau auf die Packungsanleitung gucken, weil das Rühren und das Schütteln steht so auf der Packungsanleitung, wie dieses Produkt es braucht. Also das hat nichts mit Luft zu tun, sondern das hat wirklich was mit der Löslichkeit der Inhaltsstoffe zu tun. Und damit dieses Produkt korrekt angewendet ist und auch wirklich dein Kind gut versorgt, muss es nach Packungsbeilage. Also weder mit Fencheltee drin, noch mit mehr Löffelchen, weniger Löffelchen, sondern bitte genau nach Packungsanleitung zubereiten. Mhm. Das hat seinen Sinn und deswegen hat es auch so einen sperrigen Begriff, Formula, weil es wirklich was Hochkomplexes ist an der Stelle.
0: Aber wir sind ein hochentwickeltes Land, ne, und das ist auch hochentwickelte Formularnahrung. Was ist das? Das alles künstlich? Es steht ja immer drauf bei den meisten Packungen der Muttermilch nachgeahmt, so nah wie möglich. Was ist denn da drin? Was ist denn das?
1: Genau, also die Muttermilch, die hat einfach sehr, sehr, sehr viele Einzelbestandteile, viele von denen kennen wir noch gar nicht. Also es wird immer noch ganz viel an der Muttermilch geforscht. Ja. Und gerade alles, was in Anführungsstrichen lebt in der Muttermilch, das kann man natürlich in so eine Formularnahrung überhaupt nicht mit einbringen. Ja, also während die Muttermilch zum Beispiel auch Antikörper mit transportiert, ja, also die ist ein guter Schutz bei Erkältung, bei irgendwelchen Infekten, die da gerade umgehen. Das kann eine Formula nicht. Ja, also eine Formula hat halt eben genau die Bestandteile, die wir kennen und auch auf sicherem Wege in so eine Verpackung reinbringen können und dann auch nachher sicher selbst zusammenrühren, schütteln oder sonst was machen zu können.
0: Aber ich muss jetzt keine Angst haben, dass wenn mein Kind eben darauf angewiesen ist oder dass es jetzt irgendwie mangelernährt ist, also da ist schon alles drin. Auch klar, wir sagen immer wieder stillen, ne, versuch es, wenn du es möchtest, ist es am besten, aber da ist schon alles drin. Also mein Kind leidet jetzt keinen Schaden, wenn ich es damit halt ernähren muss.
1: Das ist eine manchmal sehr spitzfindig formulierte Geschichte an der Stelle, ne? Also also es ist das Nächste, an das wir rankommen von der Muttermilch aktuell. Es ist gut, dass wir dieses Lebensmittel haben, aber es kommt halt eben in den Facetten einfach nicht ran. Also wenn man sich anguckt, wie viele Inhaltsstoffe das sind und das halt eben vergleicht mit den Tausenden, die in der Muttermilch drin sind, dann ist von vornherein klar, es ist nicht das Gleiche, es kann nicht das Gleiche sein, aber es ist das Beste, was wir aktuell haben.
0: Vor allem, und das ist dann gleich die Überleitung zur Beikost, was ja auch spannend ist, wenn man stillt, dass ja dann auch so ein bisschen gleich so Geschmack mitkommt, ne, was die Mutter isst und dass man dann schon sagt, das, was die Familie allgemein gerne isst, kommt dann schon ein bisschen mit rein und das hast du hinterher auch als Beikost dann auf dem Tisch stehen. Also das hat ja auch nochmal so eine Verbindung.
1: Genau, also diese Geschmacksprägung, die ja schon im Mutterleib anfängt. Schon, das wird dann natürlich direkt, geht damit durch weiter.
0: Genau, das ist nämlich gleich noch unser drittes Thema, wenn die Kinder dann älter werden und dann eben schon anfangen, ich möchte auch mal was in den Mund stecken, an der Gurke oder an der Brot Rinde lutschen. Genau, wir spielen noch mal ganz kurz Musik, meine Liebe. Und dann sprechen wir über die Beikost. Dann haben wir nicht mehr so viel Zeit, aber wir kriegen das noch unter.

0: Schönster Irish Folk von Nathan Evans. Ja, wenn meine Studiogäste nicht sagen, was sie für Musik hören möchten, dann suche ich sie aus.
1: Und sie freuen sich trotzdem.
0: Ja, das finde ich immer so schön. Das finde ich immer super. Genau, Stefanie Müller am Mikrofon hier im Studio und Vanessa End ist mein Studiogast. Und wir haben im ersten Teil über Stillen gesprochen, über Stillvorbereitung. Und nochmal jetzt in der zweiten Hälfte haben wir über Formularnahrung gesprochen, sprich Fläschchen Milchpulver. So, Beikost, ganz schnell. Wir haben noch 10 Minuten und das ist auch ein super wichtiges Thema. Ich weiß, dass du da auch noch mal Stunden drüber reden könntest. Beikost heißt ja, die Kinder, ich meine, die müssen auch lernen, normal, das haben wir auch irgendwann mal gelernt, zu essen, abzubeißen, zu kauen, sich zu trauen, im Mund das alles lernen, die vielen Muskeln der Zunge und alles. Darum geht es. Beikost halt erstmal essen, lernen. Das heißt, ich stille weiter oder ich gebe weiter das Fläschchen Beikost. Nicht satt werden, sondern erstmal ausprobieren. Davon reden wir. Die Mythen, es gibt da auch so viel. Wann fange ich damit an? Die einen sagen, auch wenn das Kind sitzen kann von alleine. Die anderen sagen, wenn es nicht mehr rausschiebt mit der Zunge die ganze Zeit. Ich weiß es nicht. Sag du es uns.
1: Genau, das sind zwei sehr, sehr wichtige Punkte tatsächlich. Also wenn man sich die Beikostreifezeichen anguckt, dann ist es halt so, dass man sagt, es schiebt es halt eben nicht mehr raus, das Essen. Das heißt, dieser Zungenstreckreflex ist einfach nicht mehr vorhanden. Das Kind hat eine gute Rumpfstabilität und kann den Kopf sicher halten. Ne? Also es muss jetzt nicht sich von ganz alleine aufsetzen können. Das wäre zu weit gegriffen. Also es können ja viele auch einfach erst relativ spät im ersten Lebensjahr. Genau, und dann muss halt eben die Hand-Auge-Mund-Koordination ausgeprägt sein. Das heißt, es ist nicht mehr dieses, ich hampel mit meinen Armen irgendwo rum und greife nach irgendwas und steck's mir in den Mund, um es zu erkunden, sondern wirklich, ich sehe etwas, gucke es gezielt an, greife gezielt danach und führe es dann halt eben auch gezielt zum Mund. Das sind so die drei Beikostreifezeichen. Viele sagen ja dann noch Interesse am Essen, guckt, was Mama und Papa machen, macht Schmatzgeräusche und so. Ja, das gehört sicherlich alles auch mit dazu, aber es sagt halt eben nichts darüber aus, ob denn das Kind wirklich bereit ist für die Reife, also von der Darmreife her wirklich bereit ist. Ne, so ein Interesse an dem, was Mama, Papa, Geschwisterkinder machen, das ist einfach generell immer da.
0: Würdest du sagen, weil wir ja nun mehrfach erwähnt haben, Stillen ist besser als Milchpulver, würdest du sagen, dass Kinder, die Milchpulver kriegen oder Fläschchen, dass man da mal früher gucken sollte oder wirklich nur allein aufs Kind und es ist egal, dann kommt das Fläschchen halt so lang, wie es gebraucht wird?
1: Genau, das Fläschchen, das kommt genauso lang, wie es gebraucht wird. Das ist also genauso wie auch beim Stillen. Ne? Das natürliche Abstellalter, da reden wir von 2,5 bis 7 Jahre. Die WHO empfiehlt reines Stillen beziehungsweise Formulagabe bis zum 6. Monat, also bis zum Ende des 6. Monats und dann gerne auch über den 2. Geburtstag hinaus, solange Mutter und Kind es wollen. Und genau das gleiche gilt auch fürs Fläschchen.
0: Genau, und Beikost, da gibt es ja auch verschiedene. Es gibt ja dieses entweder Brei, also alles klein machen, oder halt breifreies. Also wirklich gleich. Was würdest du sagen?
1: Genau, oder man macht einfach das, was gerade gut funktioniert so und passt. Ne? Ja. Also da gehe ich tatsächlich auch sehr gerne mit der WHO, die ja tatsächlich ihre Empfehlungen für die ganze Welt ausspricht und nicht nur für bestimmte Länder, die dann halt auch wirklich sagt, naja, man gibt es den Kindern in einer Konsistenz, mit der sie gut zurechtkommen. Und die ist sicherlich am Anfang weicher und vielleicht auch gestampft, aber sie wird halt eben immer fester. Und das kann man natürlich formalisieren in diesem Beikostfahrplan, wo man sagt, okay, man hat jetzt wirklich Brei und.
0: Ui, da gibt es Tabellen, ne? Da gibt es in diesen Büchern, gibt es Tabellen mit schönen Bilderchen drin. Da ist ein Fisch abgebildet, da musst du zum ersten Mal Fisch geben. Und da ist das abgebildet, da musst du zum ersten Mal Fleisch geben. Und dann gibt es Wochenpläne.
1: Genau. Und
0: gibt es Wochenpläne.
1: Genau. Und erfahrungsgemäß sind diese Pläne, die von außen über einen drüber

0: anbieten, meine ich tatsächlich, schau, ob dein Kind Interesse hat, aber stopf ihm halt eben nicht den Breilöffel in den Mund und noch eins für Oma und dann kommt der Flieger nochmal und noch eins für den Mama oder den Papa. Genau, also da wird meiner Meinung nach oft auch ein bisschen viel Aufhebens drum gemacht, also ein bisschen mehr zurücklehnen, schauen, was auf einen zukommt. Und auch da spielt halt eben die Angst der Eltern oft eine ganz, ganz große Rolle. Na, unsere Kinder sind sehr, sehr kompetent, was das angeht. Die zeigen uns sehr deutlich, was sie möchten, auf die Art und Weise, wie sie es halt eben können. Aber sie zeigen das. Und genau, wir dürfen denen da auch ein Stück weit vertrauen, was das angeht.
1: Ja, ich glaube, man hat auch so, gerade wenn es vielleicht das erste Kind ist, ne, auch Angst, dass sie sich verschlucken und so.
0: Absolut, ich kann das total gut nachvollziehen. Das ging mir bei meinem ersten Kind sicherlich nicht anders und auch immer wieder kommen Situationen, bei denen ich einfach da sitze und denke, oh Gott, oh Gott, oh Gott, oh Gott, ne, was soll das nur werden? Und mit denen ich einfach vorher noch nicht konfrontiert war. Und die Beikost ist dann natürlich ein ganz, ganz großer Meilenstein im ersten Lebensjahr für viele Eltern. Und auch da ist Informieren halt ein ganz, ganz großes Thema und daran mangelt es einfach auch, ja. Also wer dann zur, was ist die U4, glaube ich, oder noch später, also so um den vierten Monat rum halt den einen Zettel mit genau dieser Tabelle in die Hand gedrückt bekommt und da wenig Erklärung drumherum ist, ja, da stehst du auch erstmal da und guckst, was du damit machst.
1: Ich habe, das muss ich jetzt gerade mal kurz erzählen, ich habe neulich eine Freundin besucht, die hat gerade ihr viertes Kind bekommen. Und ich saß bei der im Wohnzimmer und ich dachte, mein Gott, ist diese Frau ruhig. Mein Gott, ist diese Frau entspannt. Mein Gott, ist das, wie ist denn das hier so schön hier? Und dann dachte ich mir, mein Gott, wie war ich denn? Wie krass war ich denn drauf? Ich habe das so genossen, ich fand das so schön. Und ich habe sie, ich war einerseits, dachte ich, oh Mann, hätte ich das auch mal so gemacht? Und dann dachte ich mir, ich konnte es wahrscheinlich gar nicht anders. Und es ist halt schon das vierte Kind, ne? Also Wahnsinn, die hat mich selber total runtergebracht. Obwohl die gerade wirklich ein fast noch Neugeborenes hatte eigentlich, ne? Und dachte ich mir, wow, aber diese Ruhe hätte ich gerne gehabt.
0: Ja, das also, ne, gerne. Beim zweiten Kind ist es schon ganz anders als beim ersten. Man hat schon eine grobe Idee, auch wenn ganz vieles ganz anders ist. Aber spätestens beim dritten Kind wissen dann, glaube ich, auch die meisten, okay, ich kann mich eh nicht drauf vorbereiten, was jetzt kommt, weil auch da kommt jetzt wieder ein neues Individuum auf die Welt und wird mich überraschen. Ja, zurücklehnen.
1: Ja.
0: Und gucken.
1: Ach hey, ja, Beikost, genau. Mit was, hast du so einen Klassiker, mit was du anfangen würdest? Also klar, mit der Brotrinde, mit der Stück Gurke oder einfach irgendwie, was man halt da hat?
0: Ja, mit dem, was da ist. Im Zweifelsfall greift das Kind sich das halt eben selber. Ne? Also das kann auch mal passieren, dass man da eine Banane in der Hand hat und plötzlich ist ein Kind an der Banane dran und dann weißt du spätestens, jetzt ist Zeit für Beikost.
1: Naja, das sind die lustigen Momente immer wieder. Vanessa, die Sendung ist zu Ende. Ich hoffe, wir konnten viele Fragen klären. Wahrscheinlich haben wir ganz viele neue Fragen aufgeworfen. Du musst einfach nochmal wiederkommen.
0: Das mache ich sehr gerne.
1: Sag doch bitte zum Schluss nochmal. Also nochmal zurück zur Stillberatung. Wie erreiche ich dich, wenn ich Stillhilfe brauche?
0: Genau, also uns von der Stillberatung in Witzenhausen, Werra-Meißner-Kreis, uns findet ihr auf Facebook, auf Instagram oder halt eben auch im Web, immer unter Stillberatung Witzenhausen. Ihr erreicht die AFS-Still-Hotline, die also unabhängig von uns jetzt hier ist, unter der 0228 9295 9999. Das ist eine Nummer unter eurem Ortstarif, die also immer für euch da ist. Und ansonsten erreicht ihr mich höchstpersönlich unter der 0151 618 49290.
1: Und das Thema Beikost, was du ja auch hast, ne, den Schmackofratz, den müssen wir ja auch nochmal erwähnen.
0: Genau.
1: Das ist deine Firma sozusagen.
0: Genau. Also
1: weil Stillberatung ist ja Ehrenamt und das ist ja das, womit du dein
0: Geld verdiene. Genau. Mit der Ernährungsberatung Schmackofratz. Da findet ihr mich im Netz unter schmackofratz.info oder halt eben auf Instagram unter dem Kürzel Schmackofrätzchen.
1: Genau. Und einfach nur mal, damit es zur Vollständigkeit, aber es können sich auch Erwachsene an dich wenden. Ne? Also
0: ja, ganz unbedingt. Jetzt,
1: Ernährungsberatung kann ja alle.
0: Ganz unbedingt. Die Ernährungsberatung, Entspannung. Da bin ich auch Ansprechpartner für Familien und für Mamas und Frauen und alle.
1: Und alle, genau. Und so wie ich dich bisher kennengelernt habe, glaube ich auch, dass da wahrscheinlich das eine oder andere noch dazukommt, die eine oder andere Fortbildung, was da halt so in dieses große Bubble gehört.

0: Genau, es gibt da eine kleine Liste inzwischen.
1: Genau, kann man da immer mal gucken. Vanessa, vielen lieben Dank, dass du zu uns ins Studio gekommen bist.
0: Ich habe zu danken, es war wunderschön.
1: Vielen Dank für deine Informationen. Und im Studio waren Stefanie Müller und meine Studiogästin Vanessa End. Vielen Dank dafür und ja, wir wünschen einfach alles Gute für alle da draußen, die uns hier zugehört haben und schöne Schwangerschaften und tolle Zeiten mit Kind und Kegel und allem drum und dran.
0: Ganz genau, da kann ich mich nur anschließen.
1: Bis dann, zum nächsten Mal.
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7: 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Hallo, wir sind Leni und Lotta aus der Klasse G6B von der Brüder Grimm-Schule in Eschwege.
8: Im Englischunterricht haben wir uns mit dem Thema London auseinandergesetzt und uns hat es so gut gefallen, dass wir daraus eine Radiosendung über London machen wollen. Und wir wollen der 8. Klasse einen kleinen Anreiz geben, der ihre nächste Klassenfahrt nach London geht.
7: Wir reden über verschiedene Themen, zum Beispiel die Sehenswürdigkeiten oder leckere Spezialitäten. Unsere Moderatoren sind Leon und Felix, die nach der Musik weitermachen. Wir wünschen Ihnen viel Spaß beim Zuhören.

0: aus der Song Bones by Imagine Dragons.
1: Kommen wir nun zum nächsten Thema, und zwar Big Ben. Big Ben ist ein großer Turm und ein Wahrzeichen Londons. Und Ben und Janis werden uns das gleich präsentieren. Aber bevor ihr anfängt, habe ich noch eine Frage an euch. Ist der Big Ben popular?
2: Yes, it's the ringing landmark of London. Big Ben is the biggest of 5 bells in the Elizabeth Tower. She weighs 13.5 tons and has a diameter of over 7 meters. The construction began in 1843. The bell was completed in 1859. Big Ben beats once in an hour. Now Ben tells you more information about Big Ben.
3: The Elizabeth Tower was constructed because of the Diamond Jubilee of Queen Elizabeth. Big Ben is over 160 years old and the tower is near Westminster Hall. During a test, a 1.2 meter wide crack emerged.
1: Danke, dass ihr uns so schön was vorgetragen habt. Und am Ende habe ich eine kleine Zusammenfassung. Big Ben ist nicht der Elizabeth Tower, sondern die Glocke da drin.

0: aus dem Song A Million Little Pieces bei Placebo.
1: Hallo und willkommen im Studio. Alle, die noch nicht eingeschaltet haben, wir sind die Klasse G6B, die eine kleine Radioshow über England gemacht haben. Kommen wir gleich weiter mit dem nächsten Thema. London Dungeon. London Dungeon ist ein kleines Gruselhaus in London, was die Geschichte London erzählt.

0: That was the song Believer by Imagine Dragons.
1: Kommen wir nun zum nächsten Thema, und zwar Food in London. Bestimmt kennt ihr schon ein paar englische Speisen oder Londoner Speisen. Aber mehr darüber erzählen uns jetzt Ella und Henriette.
2: Typical meals for a day. A typical breakfast is baked beans with toast and egg. For lunch it is Sunday roast with Yorkshire pudding. And for dinner it is baked potatoes stuffed with cream cheese and vegetables. Jetzt gebe ich euch ein Rezept für baked potatoes, gefüllte Kartoffeln, für eine Person. Du brauchst eine mehlige Kartoffel, Käse, Gemüse deiner Wahl, Frischkäse, eine Prise Salz und Wasser.

Wenn die Kartoffeln fertig sind, schneidest du sie in der Mitte auf und füllst das Gemüse und den Frischkäse in die Kartoffeln. Am Ende musst du nur noch ein bisschen Käse und eine Prise Salz draufgeben.

0: That was the song Yesterday by the Beatles.
1: Jetzt, für die, die es nicht alle verstanden haben, weil es ja alles auf Englisch war, haben Leni und Lotta noch eine kleine Zusammenfassung auf Deutsch.
2: Es gibt sehr viele Sehenswürdigkeiten in London, zum Beispiel der Big Ben. Er ist die größte der 5 Glocken des Elizabeth Tower. Das London Eye, was 135 Meter hoch ist, oder der Buckingham Palace, der das Haus der Königsfamilie in England ist.
3: Dann gibt es noch das London Dungeon, was ein Gruselhaus vor London ist, was die Geschichte erzählt. Du fandest es doch auch gruselig, oder Leni?
2: Ja, ich fand es schon sehr gruselig.
3: In London gibt es auch einige Restaurants, zum Beispiel ein teures und ein günstiges. Von Henriette haben wir auch ein leckeres Kartoffelrezept bekommen.
4: Danke Lotta und Leni für diese schöne Zusammenfassung. Das war doch unsere Radioshow. Ich hoffe, sie hat euch gefallen und ich wünsche euch noch einen schönen Tag. Und die G6B grüßt alle ihre Familie.

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Hallo liebe Zuhörer und HörerInnen, hier sprechen die Ferienspieler aus Witzenhausen. Ich bin Niklas, hinter den Kulissen stehen Jonathan, Johanna, Anut, Junos, Pino, Manus, Violet und in unserer Sendung erzählen wir Ihnen was über den Bauernhof von Jonathan und über die Kürbisse und über die Ferienspiele.

0: und so sind jetzt mit dem Vincent-Drama. Mit dem Vincent-Drama.
1: Der Witz.
2: Was ist weiß und kriecht den Berg hoch?
3: Eine Schlawine.
4: Eine Lawine mit Heimweh.
5: Miau.
2: Was raucht und hüpft über die Wiese?
3: Ein Garnickel.
4: Ein Kaminchen.
5: Meow.

0: Jetzt erzählen wir Ihnen was über den Bauernhof von Jonathan und was über seine Kürbisse.
1: Welche Tiere habt ihr?
2: Wir haben Kühe, Hühner, Schweine und Hund, Katze. Das war's.
1: Welche Kuhrassen habt ier?
2: Wir haben Fleckvieh Simmentalzucht.
1: Wie sehen sie denn aus?
2: Sie sind meist braun, hellbraun oder dunkelbraun und mit weißen Flecken, aber nicht immer mit weißen Flecken.
1: Baut ihr was an?
2: Ja, wir bauen an, quasi wie Silo, Stroh und Heu. Dann machen wir auch noch wie Gerste, Raps. Ja, und auch andere Sachen.
1: Kauft ihr das Futter oder baut ihr es selber an?
2: Unterschiedlich. Manche Sachen wie Heu, Silo und Stroh machen wir selber. Aber wie zum Beispiel Leckstein und sowas, das kaufen wir zu.
1: Wer hat den Bauernhof gegründet?
2: Mein Opa im Dorf. Mein Opa hatte einen kleinen Bauernhof, aber er wusste dann, dass es zu klein wird und dann hat er einen größeren Bauernhof in Hundelshausen neu gebaut.
1: Welche Produkte habt ihr und macht ihr vielleicht welche selber?
2: Wir haben einen Hofladen in Hundelshausen. Wir machen Eier selber und aus den Eiern machen wir quasi Nudeln oder Eierlikör, auch Mokka-Likör. Dann haben wir Kartoffeln, bauen wir selber an. Im Moment haben wir Frühkartoffeln. Dann haben wir noch viele andere Sachen, wie quasi Honig aus dem Dorf oder Fruchtsäfte, Eis, sowas haben wir. Und samstags haben wir frische Tag ab August von 8 bis 12 Uhr. Und ab Herbst haben wir Kürbisse, auch in unseren Hofladen.
3: Welche Kürbisse habt ihr?
2: Wir haben Hokkaido-Mischung, dann Zierkürbisse, essbar und Nudeko. Dann haben wir Halloween-Kürbisse, Schnitzkürbisse, ja.
3: Wer baut die Kürbisse an?
2: Ich baue die Kürbisse selber an.
3: Wie kamst du auf die Idee, Kürbisse anzubauen?
2: Meine Tante hatte angefangen mit Kürbissen und die dann auch verkauft. Und dann wollte ich das auch mal machen, ausprobieren. Und jetzt habe ich ein Kürbisfeld sozusagen.
3: Wo findet man den Sieboldshof?
2: In Hundelshausen. Aus Siedlerhof.
3: Was ist deine Lieblingskürbisrezept?
2: Kürbissuppe. 800 Gramm Hokkaido-Kürbis, eine Zwiebel, eine Knoblauchzehe, 15 Gramm Butter, 1 Liter Gemüsebrühe, 1 Teelöffel Salz, eine Prise Salz, eine Prise Pfeffer, 100 Milliliter Sahne und dann noch gehacktes Basilikum. Zuerst Kürbisse waschen und in Würfel schneiden. Dann Knoblauch und Zwiebeln auch klein schneiden. Zwiebeln, Knoblauch und Butter in einen großen Topf braten. Kürbiswürfel 2 Minuten dünsten. Brühe gießen lassen mit Salz und Pfeffer. Kürbissuppe bei schwacher Hitze zugedeckt 15 Minuten köcheln. Halbe Sahne dazu geben. Dann die Kürbissuppe pürieren. Abschmecken mit Salz und Pfeffer. Garnieren sie mit Sahne und Basilikum. Petersilie.

0: Nut. Miau.
1: Was ist braun und sitzt im Knast?
2: Keine Ahnung.
3: Eine Knastanie.
0: Miau.
1: Was ist grün und liegt im Sarg?
2: Eine Sterbse.
3: Eine Sterbse, stimmt.

0: Wer hat dir das erlaubt?
1: Was steht neben dem Klo und juckt sich?
2: Eine Kratzbürste.
3: Die Flohbürste.
1: Wie nennt man einen Cowboy ohne Pferd?
2: Verlierer.
3: Ein Sattelschlepper.
4: Miau.

0: Jetzt interviewen wir Moni und Anna, unsere BegleiterInnen.
1: Wie lange seid ihr schon bei den Ferienspielen dabei?
2: Also, ich bin Anna und ich bin schon seit 4 Jahren mit dabei.
3: Ich bin Moni und ich bin ehrlich gesagt dieses Jahr das erste Mal dabei.
4: Schön, dass du dabei bist. Ja.
3: Macht Spaß.
0: Wie laufen die Ferienspiele ab?
2: Also, wir machen in den Sommerferien, also ich arbeite bei der Stadt Witzenhausen und wir machen immer so 2 Wochen Ferienangebot. Meistens eine Woche so ein Gesamtworkshop und dann so eine Woche mit Tagesangeboten. Da waren wir zum Beispiel, gab es so einen Outdoor-Tag am Montag und gestern waren wir in der Jumphalle mit 16 Kindern, das war total toll. Und heute sind wir jetzt hier im Radio und ich bin ganz aufgeregt.
1: Wie viele helfen mit?
2: Das ist ganz unterschiedlich. Wir arbeiten mit verschiedenen Anbietern zusammen. Dann gibt es so Workshop-Leitungen und wir im Team helfen mit. Da sind wir meistens so zu zweit, haben dieses Jahr noch eine Praktikantin dabei. Jetzt ist Moni noch mit dabei als Unterstützung, das ist total cool. Oder Kooperationspartnerin. Also so zwischen 2 und 5 bis 6 Leute.
1: Wie alt seid ihr?
2: Ich bin 41.
3: Ich bin 50.
0: Was sind eure Lieblingstiere?
2: Meine Lieblingstiere sind Schafe.
3: Oh, mein Lieblingstier ist ein Smaragdeidechse. Die sind so selten und so schön farbig und die chillen so schön in der Sonne und ich mag die einfach total gern, diese Tiere.
2: Cool, das ist selten.
3: Ja, das ist wirklich selten.
2: Ja.
3: Ja. Es macht total Spaß, mit euch unterwegs zu sein. Mit dem Familienzentrum ergänzen wir uns ja auch immer ganz gut.
2: Ja, stimmt. Das ist eine schöne Zusammenarbeit.
3: Genau. Wie gefällt euch Kindern das eigentlich?
2: Genau. Ja, ich habe ja noch eine Frage jetzt an euch. Und zwar, was würdet ihr euch für das Ferienangebot im nächsten Jahr denn wünschen?
1: Also ich wünsche mir, dass wir mal in den Kletterpark gehen.
5: Und ich würde gerne in diesen Safari-Park.
2: Okay, das ist notiert.
3: Ja. Das sind doch sehr schöne Vorschläge. Finde ich gut. Ich bin dabei. Also, ich komme gern mit.

0: Was ist rot und sitzt auf dem Klo?
1: Garfield.
2: Die Klomate.
0: Miau. Was liegt am Strand, redet undeutlich und niest?
3: Eine Kiesmuschel.
2: Eine Niesnuschel.

Das war die Sendung von den Ferienspielen Witzenhausen. Mit dabei waren Jonathan, Johanna, Amok, Yunus, Pino, Manus, Violet und ich, Niklas.

0: Ich bin Julius. Ich grüße Bettina Maus.
1: Ich bin Pino und ich grüße meine Eltern.
2: Ich bin Johanna und grüße meine Familie.
3: Ich bin Jonathan und grüße meine Eltern.

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1: Hallo liebe Hörer, dies ist meine erste Sendung. Ich heiße Alicia und gehe in die Thüringer-Schule Herleshausen. Was ich mich aber schon immer gefragt habe, ist, wie eigentlich Musik gemacht wird. Also ging ich zu einem Musikproduzenten, der im Werra-Meißner-Kreis wohnt und schon für Leute in Amerika Musik produziert hat. Er macht das schon seit 22 Jahren. Manche kennen ihn unter dem Namen Mu, aber jetzt stellt er sich mal selber vor.
2: Ich bin der Michael Murauer. Der ein oder andere kennt mich auch unter meinem Spitznamen Mu. Ich bin Musikproduzent und Tonstudiobetreiber hier in Bad Soden-Allendorf. Ja, und ich stelle Musik her und alles rund um die Audioproduktion.
1: Wie kam es eigentlich dazu, dass du Musikproduzent geworden bist?
2: Ja, also ich habe mich schon sehr, sehr, sehr, sehr früh für Musik interessiert. Also ich komme aus einer musikalischen Familie. Also meine Eltern, mein Opa war sehr guter Geiger und bei uns hat halt Musik eine große Rolle gespielt in der Familie. Und demnach standen auch viele Instrumente bei uns rum und irgendwann habe ich mir dann mit 8 oder 9 diese alte Gitarre genommen und habe angefangen, darauf rumzuklimpern. Und das hat mich dann halt nicht mehr losgelassen.
1: Wie lange machst du das eigentlich schon?
2: Also selbstständig das Tonstudio betreiben, natürlich durch Corona mit Unterbrechung, seit 22 Jahren. Also nur das Studio jetzt. Also als Musiker bin ich unterwegs, seit ich 14, 15 bin. Also schon ganz schön lange.
1: Wer sind deine Vorbilder und warum?
2: Wer sind meine Vorbilder? Also ich bin ja Gitarrist. Als Musiker bin ich Gitarrist. Und da ist es bei mir auch der Klassiker. Ich bin ja schon ein ganz klitzekleines bisschen älter, also will sagen, dass ich mich an solchen Leuten wie Hendrix und ich komme ursprünglich, also die meiste Gitarre gelernt habe ich in der Zeit, wo ich sehr viel Heavy Metal gehört habe und da gibt es halt diverse Heavy Metal Bands, Iron Maiden, Judas Priest, Motorhead und so weiter. Deren Stil hat mich halt einfach begeistert und mitgenommen und an denen habe ich mich orientiert. Da gibt es eigentlich einige, die ich ganz, ganz toll finde. Ja, das kann ich dazu sagen. Ich entdecke immer wieder neue, sagen wir es mal so, immer wieder neue Vorbilder.
1: Mit welchen Künstlern hast du schon zusammengearbeitet?
2: Tja, irgendwie sind das schon einige gewesen, ganz viele natürlich. Namhaft, das geht jetzt darum, ob man die kennen könnte. Aha. Naja gut, also vornehmlich ist das ja hier ein Live-Studio und also Live-Musik aufgenommen wird und da sind das, momentan habe ich mit bekannteren Menschen zu tun, also mir ist jeder Künstler wichtig, der hier reinkommt, ob er jetzt bekannt ist oder nicht. Aber ich arbeite schon seit längerer Zeit mit dem Blues-Label Ruf Records zusammen. Die sind ja auch hier ansässig. Und da habe ich mit verschiedenen amerikanischen Künstlern zusammengearbeitet. Und ich denke mal, der bekannteste ist da Bernard Allison, der Sohn von Luther Allison, der also im Blues in Amerika, also im Genre Blues in Amerika schon eine Größe ist. Das ist somit der bekannteste. Naja, und hier in Deutschland ist es natürlich mein guter alter Freund G.G. Anderson. Den kennt hier im Prinzip jeder. Und dann habe ich produziert unter anderem mit Richard Papik, das ist der Schlagzeuger von Element of Crime. Und unter anderem auch mit Menowin Fröhlich, diesem DSDS-Sänger. Gut, er ist nicht nur wegen seinem Gesang bekannt geworden, aber es geht ja hier ausschließlich um die Musik. Und ich durfte also mit ihm, diesem hervorragenden Musiker, auch schon aufnehmen.
1: Ja, ich habe auch gesehen bei Google zum Beispiel Michelle Joy.
2: Richtig, genau, natürlich. Michelle Joy, klar, natürlich. Das ist ja, mit dem mache ich ja schon seit Jahren. Man könnte ja schon fast sagen Jahrzehnten zusammen Musik. Das ist also ein Freund auch von mir, Und mit dem mache ich halt natürlich auch. Den Eischweger, ne? Den kennt man ja auch natürlich.
1: Welche Zusammenarbeit fandest du persönlich eigentlich am besten?
2: Das kann ich nicht pauschal sagen, weil jeder, mit dem ich hier Musik mache, das ist immer etwas Besonderes. Klar ist es aufregender, interessant oder nicht interessanter, aber es ist aufregender, wenn man mit bekannteren Künstlern zusammenarbeitet. Aber ich würde sagen, mit dem Richard von Element of Crime war es oder ist es, wir haben ein Bandprojekt zusammen, ist es, sagen wir mal, sehr interessant gewesen, weil der aufgrund seiner langen Karriere also da auch wirklich aus dem Vollen schöpfen kann, was irgendwelche Erfahrungen angeht, Studioerfahrungen etc., der auch auf der ganzen Welt aufgenommen. Und mit dem habe ich eine gute Zeit verbracht und es ist einfach auch die Musik, die er macht und schreibt, ist eben das, was mich total anspricht. Und insofern würde ich sagen, ist das das Aufregendste, Interessanteste gewesen. Aber das ist, da will ich sehr vorsichtig sein, weil jedes Mal, wenn Gigi hier reinmarschiert, ist das auch immer interessant, lustig und der kann natürlich auch viel aus seinem Leben erzählen.
1: So, jetzt hören wir Max der Baum von Gigi Anderson vom Jahre 2021.
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0: Wir hören jetzt weiter, wie Mu arbeitet und was für Musik er eigentlich produziert.
1: Ich produziere, das hat sich so in den letzten Jahren rauskristallisiert, vornehmlich Blues, Punkrock, Metal und Schlager.
0: Okay. Was braucht man denn, um Musik zu produzieren?
1: Heutzutage braucht man eigentlich nicht viel. Jeder kann Musik machen. Im Grunde genommen brauchst du, um Musik herzustellen, eigentlich nur ein Laptop und ein Audio-Interface. Aber um das natürlich groß und professionell klingen zu lassen, braucht man natürlich die entsprechenden Räume dazu und deutlich mehr Technik. Aber wenn man jetzt zum Beispiel sich für Rap-Musik interessiert, kann man an einem Laptop ein Beat bauen und kann dann mit einem Mikrofon über ein Audio-Interface in diesen Laptop da reinsingen. Das funktioniert, also das ist sehr leicht geworden heutzutage und auch relativ günstig. Früher war das ganz anders. Aber um es professionell zu betreiben, gut, man kann es im Radio nicht sehen, aber da brauchst du dich nur umzugucken, ist natürlich eine ganze Menge an Technik erforderlich, um das professionell herstellen zu können.
0: Ja, ich habe es ja selber schon mal probiert, aber ja, nicht so hinbekommen, weil...
1: Deshalb gibt es Tonstudios. Ne? Ich sage ja, im Grunde genommen könnte jeder Musik herstellen und das wird ja auch gemacht. Ich weiß nicht, ich glaube, jeden Tag werden 40.000 Lieder bei Spotify hochgeladen. Die möchte ich mir sicherlich nicht alle anhören wollen, aber das ist natürlich eine Herausforderung und man darf auch nicht vergessen, dass die eigene Leistung, das, was man da singt, das, was man da spielt, natürlich den größten Faktor ausmacht beim Aufnehmen.
0: Wie lange dauert es ungefähr, bis ein Lied denn überhaupt richtig fertig ist?
1: Das kommt auf die Musikrichtung, auf das Genre an. Also eine Bandproduktion, nehmen wir mal, also wir gehen jetzt von einer professionellen Band aus. Da würde ich sagen, dass man im Rockbereich pro Song einen Tag braucht. Da müssen aber auch alle geübt haben und genau wissen, was sie spielen, ne? Spielen müssen und so. Also gut vorbereitet. Wenn ich zum Beispiel einen Schlager aufnehme, eine Schlagerproduktion läuft einfach, oder Elektro, nennen wir es Elektroproduktion, eine Rap- oder Schlagerproduktion läuft einfach anders ab. Da hat man also schon das Playback fertig, den Beat hat man sozusagen schon fertig programmiert, das Lied steht und dann kommt der Künstler hier rein. Und dann geht es in erster Linie um das Singen und da kann man sagen, also immer unter dem Gesichtspunkt, dass es Leute sind, die das können, würde ich sagen, dass ein Song 2 Stunden dauert. Also zu singen. Danach kommt natürlich die eigentliche Arbeit, das, was einen großen Teil meines Jobs ausmacht, nämlich das Ganze dann in eine Form zu gießen, zu bearbeiten, zu mixen, so dass dann letztendlich ein professioneller Song rauskommt.
0: Sind das alles Aufträge von Künstlern oder machst du auch was für dich?
1: Also ich mache die meiste Zeit für Künstler, aber ich habe auch so ein kleines eigenes Bandprojekt, das ist ein reines Internetprojekt, also das ist mein Freund Richard aus Berlin, habe ich vorhin schon gesagt, mit dem ich schon zusammen produziert habe, Schlagzeuger von Element of Crime und eine gute Freundin von mir, eine sehr gute Sängerin aus Köln und da schreiben wir unsere eigenen Lieder und so sporadisch bringen wir dann auch was raus. Ansonsten, wenn ich hier einen Leerlauf habe, ich bin leidenschaftlicher Musiker, also ich bin jetzt nicht nur Techniker, sondern ich sehe mich in erster Linie als Musiker, dann setze ich mich natürlich auch hin und fange an, Songs zu schreiben in jegliche Richtung, die ich dann, wie sagt man so, auf Halde abspeichere und bei Bedarf dann weitergebe oder vielleicht für mich selber verwende.
0: Wie kommst du eigentlich auf deine Ideen bei deinen Liedern?
1: Wow, wie schreibt man einen Song? Das kann eine Tagesbefindlichkeit, Stimmung sein. Das kann irgendeine Begegnung sein, durch die man inspiriert ist. Manchmal setze ich mich auch einfach nur hin und sage, so, jetzt schreibe ich einen Song, habe da meine Gitarre, dann stelle ich nach 2 Stunden fest, nee, heute schreibe ich keinen Song, mir fällt nämlich nichts ein. Und manchmal fließt es einfach so. Kann man pauschal nicht sagen. Ist was, wie Kunst, ich will es mal als Kunst, natürlich ist es Kunst und das kann man ja nicht steuern.
0: Was macht diesen Beruf denn eigentlich so besonders von dir?
1: Was diesen Beruf so besonders macht, ist, ja, weil es meine Leidenschaft ist, das Wort Beruf trifft es genau, da kommt es von Berufung, weil es einfach mein, zumindest beruflicher Lebensinhalt ist.
0: Nun kommt The House is Rocking von Bernard Allison, Katie Henry und Ellie Venable. Übrigens sind alle Lieder, die wir hier in der Sendung haben, von Mu produziert worden.

0: So, liebe Hörer, schön, dass Sie noch da sind. Wir hören weiter in das Interview und fragen ihn mal, ob er schon mal in den Charts war.
1: Ja, unlängst sogar letzte Woche mit einer Künstlerin aus den USA, Katy Henry. Die war, also das haben wir hier produziert. Du meinst das natürlich mit Dingen, die ich, also nicht mit, also nicht selber.
0: Ja.
1: Die war jetzt in den US Billboard Blues Charts auf Platz 3. Dann war mit Gigi natürlich mehrfach. Also in den deutschen Charts. Und das war's. Ob da noch irgendwelche anderen Playlists oder so, das weiß ich nicht.
0: Wie fühlt es sich für dich an, wenn du ein Lied hörst, was du selber produziert hast?
1: Tja, also in erster Linie freue ich mich natürlich darüber. Aber wie Menschen halt so sind, man hört dann und denkt, ah, das hätte man vielleicht noch so oder so oder so oder so machen können. Ja, das ist wahrscheinlich wie mit jedem Maler, der sein Bild anguckt und sagt, ach, das Grün war doch ein bisschen zu intensiv oder wie auch immer. Ich denke mal, das geht jedem so, der sowas herstellt, dass er immer irgendetwas findet, was er vielleicht hätte noch ändern können. Aber im Großen und Ganzen finde ich das ganz, ganz, ganz, ganz toll immer. Ja.
0: Ja, ich sehe es selber bei meinem Vater, wenn er Musik halt macht, weil der macht ja auch fast täglich Musik und da sehe ich selber, wie er da reagiert, wenn was nicht passt.
1: Ja, es ist einfach eine ganz, ganz es ist einfach wunderschön, Musik machen zu dürfen, jetzt in meinem Fall, aber man hat halt schon, ja, es ist gut, Musik ist Musik. Gibt es da ein besser oder schlechter, aber ich denke, es ist halt einfach, das liegt in der Natur des Menschen, da immer noch irgendwas zu finden, was man vielleicht hätte besser machen können. Da sind übrigens die Amerikaner deutlich lockerer. Ich glaube, wir Deutsche sind da ein bisschen intensiver. Ne? Aber ich glaube, letztendlich kann es nicht schaden und man lernt ja dann noch immer wieder zu. Aber unterm Strich finde ich es natürlich ganz, ganz toll, wenn so eine Platte dann rauskommt. Ja, und oft ist es so, wenn ich so ein Projekt abgeschlossen habe, dass ich es dann ganz, ganz lange nicht höre. Klar, weil ich es ja Stunden und Nächte und Tage schon gehört habe. Aber dann mit einem Abstand, wenn ich wieder reinhöre, ich bin dann natürlich, und das sollte ich ja auch, zufrieden, aber man kann immer irgendwas anders machen. Ich will ja noch nicht mal besser sagen, sondern anders machen.
0: Wie hat sich das Musikmachen für dich in den Jahren verändert?
1: Das hat sich im Prinzip überhaupt nicht verändert. Also ich mache das genauso wie vor 22 Jahren. Es hat sich halt, die Musiklandschaft hat sich verändert. Also es ist ja doch so, dass man dass sehr viel elektronische Musik auf den Markt gekommen ist. Das ist ja auch in Ordnung. Das bediene ich ja auch. Ich habe auch jahrelang House und Dance-Musik produziert. Und weil mich das einfach interessiert, ich bin da ziemlich breit aufgestellt, weil ich eben selber als Live-Musik schon ganz viele verschiedene Stile gespielt habe. Fühle mich zwar als immer noch irgendwie so in der Rockmusik, in der Gitarrenmusik beheimatet. Aber irgendwie finde ich, hatte ja alles seine Berechtigung, wenn es gut gemacht ist. Also für mich hat sich da gar nicht so viel verändert.
0: Was hältst du eigentlich von KI? Denkst du, es könnte dir bei deinem Beruf helfen?
1: Ja, ach Gott, KI. Das klingt so, als müsste man jetzt gar nichts mehr machen, nur auf den Knopf drücken und dann kommt das Lied raus und dann kommt auch der Text raus. Aber ganz so haut das nicht hin. Als Inspiration finde ich das interessant, weil man ja letztendlich also wenn ich bin jetzt kein Texter, das kann ich irgendwie nicht, aber ich kann mir gut vorstellen, wenn ich an einem Text arbeite und nicht weiterkomme, dass ich mir da vielleicht helfen lasse, obwohl da immer, man läuft da immer Gefahr, dass es irgendwas einheitlich Dröges wird, weil nichts anderes ist ja die KI, die verarbeitet ja nur das, was es schon mal gab. Also sehr innovativ kann es da nicht werden und das sehe ich natürlich aus bei der Musik dann auch. Also da gibt es ja dann, Menschen, die sagen, ja, da brauchst du doch nur künstliche Intelligenz und dann kommt das Lied raus. Dann kommt aber mit Verlaub ein Scheißlied raus. Also das, ich glaube, dass das nicht so eine, also dass uns das als Musiker nicht so wehtut, kann ich mir nicht vorstellen. Außerdem ist es so, dass man benutzt ja beim Komponieren schon seit vielen Jahren im Prinzip solche Tools. Es gibt Samples und Beats und so weiter zu kaufen. Das ist im Prinzip auch künstliche Intelligenz, wenn man einen vorgefertigten Beat nimmt und dann versucht, da was drüber zu spielen, dann hat man sich ja auch helfen lassen. Aber ich denke, das ist in erster Linie vielleicht für diejenigen interessant, die Texte schreiben, aber da gibt es ja nun auch schon irgendwelche, schon seit Jahren irgendwelche Reimlexikas und so weiter. Und ja, das gut, ist eine Unterstützung. Macht's aber mit Sicherheit nicht besser. Macht die Musik nicht besser, auf keinen Fall.
0: Ja, wir merken das schon, weil wir haben im Unterricht momentan das Thema.
1: Ja.
0: Und unser Lehrer sagt halt auch, das ist jetzt nicht so gut. Es kann helfen, aber nicht bei allen Sachen.
1: Genau, du kannst vielleicht schneller was fertigstellen, aber ob das dann irgendetwas ist, mit dem man wirklich zufrieden sein kann, das sei eben dahingestellt. Weil du kannst dir natürlich einen Song schreiben lassen von der KI, du kannst dir einen Text schreiben lassen, aber wenn du es dann hörst, wirst du sagen, irgendwie kommt mir das bekannt vor. Also letztendlich ist es immer noch der Mensch, der sich da was ausdenken muss. Und vielleicht hilft diese Angst vor der KI wieder, dass man sich da vielleicht ein bisschen mehr, also kreativer wird. Also insofern könnte es vielleicht eine Hilfe sein.
0: Dies ist nun ein Lied aus diesem Jahr. The Crazy Rascal Band von Salt and Tails.

0: Wir gehen weiter zum Interview und fragen ihn, wie eine Produktion eigentlich so abläuft.
1: Ja, das ist abhängig von der Musikrichtung, von dem Genre. Fangen wir einfach mal bei einer klassischen, typischen Rockproduktion an. Sagen wir, eine Band bestehend aus Bassist, Schlagzeug, Gitarre, Keyboard, Gesang. Da wird es hauptsächlich, also das macht den Job natürlich so interessant, es ist, läuft nicht immer gleich, aber sagen wir mal, es geht in die Richtung des Overdub-Verfahrens, das heißt also, man nimmt nacheinander auf. Das läuft dann so ab, die Band kommt hierher, die bauen sich, wir bauen auf, machen Soundcheck, die sind im Aufnahmeraum und dann nehmen wir erstmal die sogenannten Basic Tracks auf, also praktisch die Basis. Das bedeutet, dass die ganze Band zwar spielt, aber aufgenommen wird eigentlich nur das Schlagzeug und der Bass. Das Fundament eines Songs. Und das wird dann so lange gemacht, bis wir eine ordentliche Schlagzeugaufnahme haben und eine ordentliche Bassaufnahme. Die sollen eben, weiß ich ja, den Rhythmus bilden, sollen sie zusammen einspielen. Man kann zwar immer noch verbessern im Nachgang, aber so der optimale Fall ist, dass die beiden zusammen einspielen, Bass und Schlagzeug. Dann haben wir den Rhythmus und dann kommen die anderen Instrumente praktisch obendrauf. Das heißt, haben wir diese Basic Tracks, ich nenne es mal spulig zurück, und dann bauen wir zum Beispiel ein Gitarren-Setup auf. Und Setup bedeutet, wir nehmen verschiedene Verstärker, verschiedene Gitarren und testen, welcher Sound passt zu dem Song. Was braucht der Song? Wie kriegen wir da irgendwie Emotionen rein? Und dann spielt praktisch der Gitarrist nochmal über diese Bass- und Schlagzeugaufnahme drüber. Und dann passiert das Gleiche mit dem Keyboarder. Und dann nehmen wir einen sogenannten Pilotgesang, nenne ich das, auf so Scratch-Vocals nennt sich das auch. Also erstmal nur, um zu sehen, wie ist der Song jetzt geworden. So, und dann sitzen wir da, dann haben wir erstmal das, was sich die Band ausgedacht hat. Und dann kommt eigentlich wenn ich das produziere, komme jetzt in dem Fall ich als Produzent ins Spiel und sage, pass mal auf, vielleicht könnten wir hier noch eine zweite Gitarre hinsetzen. Hier könnten wir vielleicht noch ein paar Percussions machen oder wir setzen da noch ein, vielleicht haben wir jemanden, der mit einer Geige drüber geht und so und machen aus diesem Song dann etwas, versuchen etwas Besonderes und in erster Linie halt eine Emotion reinzukriegen. Haben wir das fertig? Ich nenne das Playback. Dann kommt die Gesangsproduktion. Dann wird das Mikro entsprechend für den Sänger eingerichtet und der singt dann da drüber. So, und zwar so lange, bis das klappt. Und nur um kurz mal damit aufzuräumen, weil es immer wieder heißt, ja, heutzutage muss man ja gar nicht singen können, das kann man hier alles technisch, man kann das bearbeiten, aber wenn man nicht singen kann, dann hört sich das eben halt auch entsprechend an. Also man kann nicht aus jeder Stimme was machen. Das wollte ich nur mal so nebenbei erwähnen, weil dieses Gerücht irgendwie so irgendwie verbreitet ist. Naja, gut. Gerade beim Gesang ist es dann eben halt so, dass wir dann auch anfangen, dann eben halt auch ein bisschen zu ausprobieren. Wo können wir einen Chor hinsetzen? Hier noch eine zweite Stimme. Laden wir vielleicht noch jemanden ein, der vorbeikommt und um da eine Färbung reinzubringen, noch eine weitere Stimme draufsetzt. Oder kommen wir vielleicht ja auf die Idee, Mensch, ein Cello wäre doch klasse. Dann ruft man jemanden an. Also natürlich habe ich über diese ganzen 22 Jahre eine ganz gute Vernetzung. Ich habe immer irgendwelche Leute in der Hand, die irgendwelche Instrumente spielen. Oder wir schicken die Songs dann zu jemanden, der dann da drüber spielt, nochmal zum Beispiel mit einem Cello und schickt es dann zurück. Also das sind natürlich die unglaublich schönen Möglichkeiten des Internets. Und dann haben wir den Song fertig. Das ist im Prinzip eine klassische Rockproduktion. Das wird dann meistens sehr sauber, dadurch dann auch druckvoll. Und das dauert natürlich auch eine längere Zeit. Ne? Dann haben wir zum Beispiel bei den Blues-Musikern ist es so, dass eigentlich komplett live eingespielt wird, bis auf den Gesang. Den machen wir immer noch hinterher. Aber da wird also auch Gitarre, Keyboard, Schlagzeug und Bass gleichzeitig aufgenommen. Das heißt, die sitzen alle da drüben im Aufnahmeraum, haben den Blickkontakt und können sich da zusammen in diese Musik reinfühlen. Und dann wird im Nachgang wird dann nochmal der Gesang drauf gemacht. Deshalb gehen solche Produktionen auch relativ schnell. Also gerade wenn es da um Rufrekords geht, das sind alles professionelle Musiker. Und dann da ist es dann eben halt auch so, dass das heißt, so in 4 Tagen muss die Platte fertig sein, weil die kommen ja angeflogen, meinetwegen aus Philadelphia, bleiben 4 Tage und dann geht der Flug. Ne? Da kannst du nicht irgendwie rumkaspern und sagen, wir müssen das hier nochmal machen oder da nochmal machen. Das muss alles sitzen, weil die nämlich dann wieder nach Hause fliegen müssen. Dann muss die Platte fertig sein. Das ist eigentlich dann eigentlich dieses Aufnahmeverfahren, so wie man das früher gemacht hat. Die Leute stehen zusammen im Studio und spielen live ein. Aber wie gesagt, das eignet sich beim Blues sehr gut. Das ist bei einer Rockproduktion einfach, um dieses Klangbild zu bekommen, wie es der Hörer gewöhnt ist, einfach aufwendiger. Bei den Bluesproduktionen ist es halt einfach so, da merkst du, dass der Sound auch zum allergrößten Teil von den Musikern halt abhängt. Und die müssen gut spielen, was sie alle tun. Und dann kann man das eben schaffen. Eine Schlagerproduktion, zum Beispiel Schlager-Elektroproduktion, läuft anders ab. Nehmen wir mal T.J. Anderson, also ein Gerd. Da ist es ja so, wenn da eine neue Plattenproduktion ansteht, da sind ja sehr viele Menschen involviert. Es gibt zum einen den eigentlichen Produzenten, das ist der Gerd Jacobs, der sitzt in Köln in seinem Studio und hier machen wir die ganzen Basics, hier nehmen wir den Gesang auf und machen also die Gesangsproduktion, aber vorher wird halt richtig aussortiert. Es kommen von vielen Autoren, werden eben Demos, weil du vorhin auch gefragt hast, wie kann man Musik machen? Die machen alle an ihrem Laptop diese Musik, weil man sie eben am Computer gut herstellen kann. Ne? Das sind alles Beats, Samples und Synthesizer-Plugins, wie man das nennt, also virtuelle Instrumente. Und da kommen dann sogenannte Demos hier an und die lade ich dann hier ein. Ja, Gigi kommt vorbei und wir probieren das aus und stellen dann vielleicht fest, er natürlich, das ist mir aber zu tief, das ist mir zu hoch, außerdem finde ich das zu lang und es ist mir auch zum Beispiel ein bisschen zu langweilig. Ich möchte da Gitarren drin haben, ich möchte da vielleicht hier an dem Refrain noch was geändert haben und dann wird das halt entsprechend gemacht. Das mache ich zum Beispiel auch. Ich fertige da auch sogenannte, das sind halt Demos, ne? Und wenn wir da halt das habe ich jetzt nicht gesagt, also im Vorfeld wird natürlich aussortiert, was man da an Songs, welche Songs überhaupt für die Platte in Frage kommen. Also bei Gigi kommen bis zu 150 Songs an, die müssen wir uns alle durchhören. Also musst du nicht alle ganz durchhören, bei vielen hörst du dann, den sicher nicht, aber da sind eben halt auch sehr, sehr gute dabei. Und wenn wir das halt alles haben, dann singt er das drüber und dieses ganze Paket geht dann zu dem Produzenten nach Köln und der bringt das dann in Form. Und dazu sei er halt noch gesagt, weil Schlager ja gerne verrufen wird als Plastikmusik und es ist immer nur das Gleiche. Das kann ich pauschal nicht so sagen. Also ich bin ja mittendrin in solchen Produktionen und sehe doch, was für ein immenser Aufwand betrieben wird, bis so ein Schlager tatsächlich so klingt, wie man ihn kennt aus dem Radio. Sicherlich geht das von der, geht das immer so in eine Richtung. Es ist immer so dieser identische Beat, klar, da das tanzbar sein muss. Das kann man bei jeder coolen Hausmusik aus Chicago auch sagen. Da geht der Beat auch einfach nur durch, ne? Also das stimmt so nicht. Es ist also schon sehr aufwendig. Die müssen auch immer gucken, dass sie aktuelle Sounds verwenden. Und nur um es mal zu betonen, das ist eine sehr aufwendige Sache, einen Schlager so herzustellen, dass er eben dann auch entsprechend klingt. Das wird gerne von den richtigen Musikern gerne mal belächelt, aber sie sollen es erstmal besser machen. Und ich würde gerne mal sagen, komm doch mal ins Studio, bau doch mal so einen Schlager zusammen. Wollen wir mal gucken, was rauskommt, wenn du das fertig hast. Da garantiere ich dir, dass es nicht gut wird, weil das ist eine sehr, sehr aufwendige Sache, wo es wirklich viel Erfahrung braucht. Es ist eine Geschmackssache, aber Musik ist Musik. Also der eine mag es so, der andere mag es so. Ja, das sind im Prinzip die Szenarien, die es so gibt. Und dann gibt es auch Produktionen. Ich arbeite schon seit vielen Jahren mit einer Band, die heißen Kim Coy. Die machen so ein bisschen Indie, Gothic, Akustik, elektrisch, die machen eigentlich alles. Und da ist es so, dass ich auch quasi als Bandmitglied funktioniere. Die kommen dann hierher und wir haben einfach nur so ein paar Wortfetzen, nicht aus der KI, und ein paar Akkorde und basteln dann hier wirklich vor Ort einen Song zusammen. Und dann ist es halt immer die Frage, ist das dann ein guter Song, den wir da in 3-4 Stunden zusammengeschustert haben oder eben nicht. Und die kommen halt sehr, ist wie eine Bandprobe, kann man sich das vorstellen. Die kommen hier ins Studio über ein Jahr und dann haben wir halt entsprechend Songs und aus denen wählen wir dann aus, welche auf die Platte draufkommen. Also das ist dann die andere Sache, dass die Songs tatsächlich, das wollte ich eigentlich sagen, dann auch hier geschrieben werden.
0: Ich finde das auch mit diesem Gerücht, was du ja vorhin erzählt hast, mit den Sängern, dass ja praktisch jeder singen kann und so. Ja. Das ist, finde ich, auch sehr dämlich, weil man muss ja trotzdem Talent dafür haben.
1: Ja, natürlich, absolut. Also beim Gesang, also bei jedem Instrument geht es ja nicht nur um den Ton, sondern auch um den Rhythmus. Und Sänger ohne Rhythmusgefühl, das ist eine ganz, ganz schlechte Sache. Ne? Kann vielleicht noch so gut die Töne treffen, wenn er kein gutes Rhythmusgefühl hat, sich dann nicht in die Musik reinfühlen kann, dann ist es kein guter Sänger, keine gute Sängerin. Kannst du nicht verwenden. Denn auch das heißt es ja immer, ja, in so einem Studio, da kannst du dich ja hinsetzen und kannst das alles zurechtrücken. Wenn ich hier jemanden habe, der weder Rhythmusgefühl hat, noch die Töne trifft, da kann ich rücken, was ich will. Und da kann ich auch an technischen Mitteln einsetzen, was ich will. Da kommt nichts Gescheites bei raus. Und es ist so, Menschen, also wenn jemand mit Gefühl singt, zum Beispiel Gigi, das kann er wirklich gut. Ich möchte ihn immer sehr gerne erwähnen, weil das wirklich ein super Sänger ist. Wenn man in Anführungsstrichen selbst auf so einen elektronischen Beat mit einem gewissen Gefühl singt, dann erreicht das eben die Menschen im Herz. Das ist schwer zu beschreiben, aber das hat ganz eindeutig was mit der Qualität des Sängers zu tun. Und das kann man elektronisch nicht herstellen. Ja, es gibt natürlich, das ist bei den Rappern ganz genauso, das ist jetzt nicht unbedingt meine Lieblingsmusik, aber ich schätze sehr, was die tun, weil auch das muss man erstmal hinbringen, das so genau runterzureppen, also vom textlichen Inhalt, da möchte ich überhaupt nicht drauf eingehen, das spricht mich kein bisschen an. Jeder weiß, von was ich da rede, von dem doch sehr aggressiven Deutschrap, aber trotzdem können sie das sehr gut. Sie sind einfach gut in dem, was sie tun und es kann eben nicht jeder Rapper werden. Ne? Man muss das auch, und das sei halt auch dazu gesagt, man muss das ja auch, wenn man es ernsthaft verkaufen und weiterbringen möchte, muss man das auch ein Stück weit leben. Also wenn du jetzt hier, wie hier sagen wir mal, in Bad Soden-Allendorf wohnst, dann kannst du kein knüppelharter Rapper sein, wie einer aus Berlin-Kreuzberg. Das funktioniert nicht. Das muss man leben. Und so ist es halt natürlich bei dem, beim Schlager auch. Bist du, gibt viele, es gibt, ich habe schon einige Menschen kennengelernt, die gesagt haben, okay, ich möchte auch im, im Musikbusiness was machen. Und weißt du, schön einfach ist, mache ich Schlager. Natürlich ist aus denen nichts geworden. Weil man muss das ja lieben, was man tut. Und so ist es natürlich mit jeglicher Kunst. Ne? Man kann es nicht so einfach, es geht nicht.
0: Da Mu ja gerade Kim Koi erwähnt hat, spielen wir jetzt nur ans Meer von Kim Koi.
2: Hallo ihr nice People, ihr hört der FM. Mein Name ist Jan-Philipp Zimny und ich begrüße das alles sehr, was hier passiert. Lasst eure ganze Seltsamkeit raus, lebt euch aus, seid ihr selbst und habt vor allem viel, viel Spaß.

0: Nun klären wir mal die Frage, wie es eigentlich für ihn ist als Musikproduzent, dass der Sänger den ganzen Fame abbekommt.
1: Das ist für mich ist das völlig in Ordnung, weil ich mich, weil ich erstmal gar keine, wie nennt man das, keine Rampensau bin oder so. Es geht ja jetzt darum, ob ich so den Erfolg dann, ich bekomme den Erfolg nicht so ab wie der Künstler. Naja, das ist richtig, aber letztendlich ist es ja auch mein Job, Platten und Musik Musik herzustellen, und das füllt mich voll und ganz aus, und ich kann mich da total darüber mit dem Künstler freuen, wenn das erfolgreich ist. Das ist dann der Part des Künstlers, das nach außen zu tragen. Für den haben wir das gemacht, und das ist für mich eine Chartplatzierung oder gute Verkäufe, eine gut laufende Tour. Und ich fühle, dass ich ein Teil davon bin, weil ich diese Musik eben hergestellt habe. Das füllt mich komplett aus, und ich kann mich da nur mit dem Künstler freuen. Das ist Freund. Das ist auch immer ein Wir. Also die Leute rufen dann an und hast du mal geguckt, wir, damit meinen die mich ja natürlich auch, ne? Das ist sowieso das Schöne an der Musik, dass es so eine Familiensache ist, ne? Und die sagen, ja, guck mal, wir haben 10.000 Hörer, wir haben schon, was weiß ich, so und so viel 1.000 Klicks auf YouTube, und das ist immer, wir haben das gemacht, und dieses Gefühl, das reicht mir eigentlich völlig aus. Also ich bin da jetzt nicht, denke, oh toll, ich habe die Musik hier gemacht und der steht da und singt das jetzt und der ist jetzt der Erfolgreiche. Nein, ich sehe das auch als meinen Erfolg und freue mich da total drüber.
0: Ja, ich meine, du hast ja mitgewirkt, deswegen, also.
1: Genau, richtig.

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Zeltlager auf dem Bauernhof. 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Das ist bis Ende Juli von 22.07. 8 Uhr und 24.07. 15 Uhr. Alle Infos und Anmeldungen unter www.oex.de/termine/

Das zweite wäre natürlich auch noch dann in August. Ferienprogramm in der sechsten Ferienwoche in Hessen ab 7 Jahren. Da kann man auch Ferien auf dem Bauernhof verbringen. Für Kinder abwechslungsreiche Ferientage mitten in der Natur. Gemeinsam die Natur entdecken, die Tiere versorgen, gestalten kreative Projekte und sammeln wertvolle Erfahrungen. Nachhaltige in Erinnerung bleiben. Mehr Infos und Anmeldungen auf der Webseite von 3. bis 7. August 2026, jeweils 8 bis 14 Uhr.

Alle Infos und Anmeldungen unter www.eox.de/kinder. Das kostet das Ganze 190 pro Kind und sein und natürlich auch noch seine eigenen Camping-Sachen selbst mitbringen. Ja, also wer Lust hat, dahin zu gehen. Und wer das Kind naturbunden ist, kann da hingehen.

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1: 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Und hier ist Herbert Grönemeyer und Land unter.
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Platz 52 gab es dafür. Land runter, Herbert Grönemeyer. Und genauso entspannt geht's jetzt auch weiter hier mit Joshua Kellisnant, einem wunderschönen 90er. Jesse in der langen Albumversion hier in Chart Power.

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0: ein One-Hit-Wonder. Mike Learns to Rock und World Women. Und hier ist Musik aus dem Jahr 1999 von Busta Rhymes und Janet Jackson. Platz 42 in Deutschland. What's it gonna be?
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Die Hooters aus den 80ern im Original, Johnny B. Und das ist ein Down Low aus den 90ern, Paul and Taylor, The Ladder. Schon lange nicht mehr gehört im Radio.

Hail, Hail Rock'n'Roll, Ron und Jeffries aus dem Jahr 1991 produziert, in den Charts allerdings 1992 und dafür gab's Platz 12. Und diese Rockperle hier aus dem Jahr 1997 hat leider noch bis auf Platz 87 geschafft. Anouk, Nobody's Wife.

Sir Elton John. Platz 59 aus dem Jahr 1995. Sir Elton John, Made in England. Hier in Chart Power.

Und hier in Chart Power gibt es jetzt noch zum Abschluss einen Track von einer Formation, die sehr unbekannt ist. Und das ist eine Coverversion aus dem Jahr 1995, mit der ich mich von euch heute verabschiede. Und das Interessante ist, der war nur in 3 Ländern ein Hit. Und zwar in Norwegen Platz 9. In Schweden Platz 5. Und dank der Kollegen von Ö3 in Österreich. In Österreich auf Platz 20. Hier sind Papa D. The first cut is the deepest. Bis zur nächsten Ausgabe.

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5: Ah, ich habe ein Ohrwurm.

0: Und wenn man diesen drückt, stoppt die Musik schlagartig.
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2: Herzlich willkommen zu einer neuen Ausgabe der musikalischen Verbrechen.
3: In Hessen sagt man Gude. Ich bin der Matthias.
2: Ja, ich bin der Gregor und wir hören uns heute in der 141. Ausgabe und weil die letzte Sendung schon wieder so lange her ist, da müssen wir erstmal selber überlegen, wie war das denn jetzt hier eigentlich nochmal?
0: Herzlich willkommen zu den musikalischen Verbrechen, der musikalischen Unterhaltungssendung.
2: Ich muss Knöpfe drücken, haben sie gesagt.
0: In dieser Sendung spielen wir Musik, die nicht von allen Menschen als schön bewertet wird. Das kann Musik aus den Charts sein, Musik, die uns irgendwo im Internet begegnet ist oder die uns ungefragt eingesendet wurde. Diese Musik klingt dann beispielsweise so.

Wimmelmond unerträglich wird, gibt es im Studio einen großen roten Knopf. Und wenn man diesen drückt, stoppt die Musik schlagartig. Den Knopf nennt man ja auch Schlagtaster. Der Knopf wirkt wie ein Notaustaster. Ach, was eine Ruhe. Aber singt es bei euch im Kopf nicht auch weiter? Ah, ich habe einen Ohrwurm! Dagegen haben wir unseren Ohrwurmkiller. Der geht so.

0: War da was? Der Ohrwurmkiller ist wie ein Radiergummi und radiert den Ohrwurm aus dem Kopf heraus. Das ist übrigens eine Endlosschleife von Roland Kaiser mit Santa Maria. Wenn die Musik noch nicht schlimm genug ist, schauen wir immer erstmal, ob man da noch etwas machen kann. Beispielsweise können wir die Musik höher oder tiefer pitchen, schneller oder langsamer, mehrere Titel gleichzeitig oder unser mittlerweile an Altersschwäche verstorbener Studiokater Diego wird ein bisschen mitsingen. Die Musik, in der Diego mitsingt, wird auch als Katzenmusik bezeichnet. Übrigens, für diese Aufnahmen wurde das arme Tier nicht gequält. Die Aufnahme entstand in seinen jungen Jahren, als das kleine Katerchen verliebt war und eine Katze aus der Nachbarschaft angehimmelt hat. Eins hätten wir fast vergessen, den Musikpreis am Ende der Sendung. Alle Titel, die in der kommenden Stunde gespielt werden, sind automatisch nominiert für unseren Musikpreis. Unser Musikpreis, die goldene Klobürste, verleihen wir am Ende der Sendung und spielen den Gewinnertitel noch einmal.
1: So, jetzt wissen wir wieder, wie das hier funktioniert. Also Musik spielen.
2: Habt ihr alle verstanden, wenn nicht, dann einfach zurückspulen.
1: Genau. Direkt mit was Schlimmem loslegen.
2: Neu auf jeden Fall.
1: Ja, okay.
2: Ins kalte Wasser.
1: Ich habe eine neue Band entdeckt. Rise Against the Spülmaschine.
2: Reis, also wie der Reis.
1: Reis wie der Reis und Spülmaschine schreibt sie auch Spülmaschine. Ist kein Tippfehler im Manuskript. Ja. Die heißen wirklich so. Und das ist eine Band, die jetzt vielleicht nicht unbedingt damit auffällt, dass die Musik schlimm ist. Aber das ist eine Band, die damit auffällt, dass die Musik extrem lustig ist. Und sowas spielen wir ja auch sehr, sehr gerne in dieser Sendung.
2: Ja.
1: Bereit für was Komisches?
2: Na klar.
1: Gut. Hier ist In the Netto.

0: in the Netto von Reisergänse Spülmaschine.
1: Oh, herrlich. Ist das großartig. Das ist Kunst. Das ist Kunst.
0: Ja, gut, dass die Mikrofone aus waren. Wir mussten sehr lachen. Ja, was Weihnachtliches? Ah, nee. Nein,
1: ja,
0: nein, nein,
1: ist ja auch
0: nein.
1: Viel zu warm.
0: Wir renovieren lieber. Bei den Temperaturen macht das doch richtig Spaß.

0: Witzig.
1: Großartig. Race Against the Spülmaschine. Ja, fließ mal das Bad, hieß der Titel. Ja, und jetzt haben wir so uns überlegt, könnten wir jetzt alles hintereinander weg verschießen, unser Pulver? Nee, das heben wir uns auf für die komplette Stunde. Da hören wir jetzt immer mal ein bisschen was rein in das Album von Race Against the Spülmaschine. Aber wenn wir jetzt schon am Einkaufen sind, wir brauchen Fliesen, wir brauchen zwei Komponentenkleber. Na, wo holen wir das am besten? Im Baumarkt.
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1: Jasmin Tabatabai, David Klein und Quintett. Ist das mit Männer im Baumarkt? Das ist im Original von Reinhard May. So, wenn wir jetzt am Baum...
2: Ist auch nicht lang, hast du gesagt, ne?
1: Ja, das geht bald 5 Minuten. Aber so viel Zeit haben wir ja hier nicht. Ja. Ich würde es jetzt nicht ausbaggern, weil es klingt ja doch sehr schön.
2: Baggern,
1: ja. Wir sind jetzt in der Baubranche angekommen, thematisch. Und das darf ja auch auf keiner Baustelle fehlen. Eins der wichtigsten Baumaterialien. Und nachhaltig ist es außerdem das gute
3: Holz.
1: Auch lang nicht gespielt hier.
3: Ich und mein Holz.
1: Hier sind die 257er!

0: Die 257er sind ja auch so ein bisschen dafür bekannt, dass sie gern mal ein bisschen Quatsch machen statt Musik. Aber ich finde, es klingt erstaunlich oft nach Musik, was sie da als Quatsch produzieren. Oder wie siehst du das?
1: Ja, ich habe auch mehrere andere Alben von denen gehört und die sind nicht wirklich jugendfrei. Also das ist eines der wenigen Titel, die mal so quasi richtig zivil ist. Also so ein richtiger Ausnahme, würde ich sagen.
0: Oder wie man auch sagt, das kann man im Radio im Tagesprogramm spielen.
1: So, das schon, ja.
0: Jetzt waren wir beim Holz.
1: Rest 80% der nicht.
0: Ja, wir überlegen die ganze Zeit aber schon, wo das Holz eigentlich herkommt. Ich weiß es.
1: Aus Bad Segeberg.
0: Richtig. Wir sind die Wise Guys.
2: Sind Sie mal in Bad Segeberg, dann kommen Sie uns besuchen. Im Sägewerk Bad Segeberg zersägen wir gern Buchen. Das Sägewerk Bad Segeberg, so

0: euch schnell nach Bad Segeberg.
1: Das bekannte Sägewerk in Bad Segeberg, besungen von den Wise Guys. Und mit Abstand die beste Stelle, finde ich, ist diese hier.
2: Schön ist es hier im Sägewerk, da vorne liegt ein Daumen.
3: Yo.
4: Jo.
1: Jo. Ja, das ist ja in Norddeutschland, da sagt man auch gern einfach nur mal Jo.
2: Schön ist es hier im Sägewerk, da vorne liegt ein Daumen.
3: Jo.
1: Jo.
4: Jo. Da habe ich auch so letztens so einen tollen Spruch mal, wo wir gerade bei Sprüchen sind.
1: Ja.
4: Komma. Im Rest der Nation ein Satzzeichen. Im Ruhrpott eine ganze Konversation.
1: Ah, jawohl. Und wenn wir jetzt bei schlechten Witzen sind, wobei du wolltest zu den Wise Guys noch was anmerken.
4: Ja, die Wise Guys, das ist ja, muss man nochmal dazu sagen, weil nicht alle das erkennen, macht ja auch nichts, ist eine A-Cappella-Band. Was bedeutet, die ganzen Instrumente in großen Anführungsstrichen sind quasi mundgemacht. Also quasi jede Person hat verschiedene Instrumente, die imitiert werden. Und unter dem Gesichtspunkt, wenn man das weiß, dann hört man die Titel ganz anders. Wir haben da auch von der Band auch noch eine Empfehlung zu dem Titel
1: Thank you for Trembling, Deutsche Bahn. Ja.
4: Oder wie hieß der Titel nochmal? Das habe ich vergessen, aber auf jeden Fall.
1: Der Titel heißt Deutsche Bahn, den du gerade. Ja, so schnell war er gerade nicht. So, da ist er. Hier, kann man auch noch.

0: Ja, ein etwas satirischer Titel über die Zustände auf dem deutschen Schienennetz. Deutsche Bahn von den Wise Guys.
1: Darf ich mich laut meines Arbeitsvertrags nicht lustig machen, oder?
0: Psst, muss man ja hier nicht erwähnen.
1: Ach, das haben wir immer schon.
0: Wir kommen zurück zu reißergänzte Spülmaschinen. Hast du Saufen mal probiert?
2: Ja, nö, das mache ich so jeden Abend. 2 Bier bitte.
3: So.

0: gesagt.
1: Ja, ja, ja.
2: Gesagt.
1: Matze, noch ein Bier?
2: Ach, das ist schön. Das. Jo, gib her.
1: Jo.
2: Ach, du hast ja einen Korken gehabt, das
1: ja,
2: Bier.
1: Ja, ja, ja. Das ist original abgefüllt
2: mein Bier
1: und
2: schmeckt viel
1: original
2: nicht.
1: Verkorkt. Von Palhuber
2: und Söhne.
1: Palhuber und Söhne. Nee, na, na, na.
2: Nee.
1: Doch, so heißt der kommende Titel.
2: Nee, nee, na, na.
1: Nee, na, na. Von Reisergänze-Spülmaschinen. Aufpassen, ne?

0: Olé, Reisegänse Spülmaschine.
1: Ich mag alles daran.
0: Es ist großartig. Das ist wirklich.
1: Hey, na mehr da.
0: Wir spielen viel
1: das
0: zu gut.
1: Das ist vor allem Ohrwurm.
0: So, jetzt haben wir immer ein Problem. Wir spielen hier Musik, die wir ganz gut finden, aber wir haben vergessen, wie die Sendung heißt. 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

0: Ja, das hier sind nämlich die musikalischen Verbrechen, heute zum 141. Mal. Mir gegenüber der Matthias.
1: Hallo, und mir gegenüber ist dann auch der Gregor.
0: Ja, und jetzt haben wir den Durchschnitt so ein bisschen, also wir haben jetzt so viel Musik gespielt, die dann doch eigentlich wieder gut war. Ich glaube, jetzt müssen wir mal zum Ausgleich.
1: Was Grausames.
0: Ja. 1, 2, 3, hier ist die Hüttenabendzeit von Hotel Alba.

0: Meinung.
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2: Jawohl.
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2: Jawohl.
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2: Jawohl.
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0: Ey, dann sind wir doch aber nackig, wenn wir das Shirt wegschmeißen.
1: Sowas aber.
0: Ja. Ein Titel habe ich noch von Rise Against the Spülmaschine. Machin, ja, schreibt sich so. Ich lasse natürlich das Licht an. Featuring Julia Gammes-Martin.

sich der Frieden der Nacht wie ein schwarzer Schleier über den uns so liebgewonnenen Protagonisten. Still und dunkel ist das Zeitloch, in das er in seinem Schlummer gefallen ist. Der vermeintliche Schlaf der Gerechten wird jedoch jäh unterbrochen. Die Sonne geht auf und es folgt das Grauen des Morgens.

0: Rise Against the Spülmaschine. Und wie hat dir die Band gefallen?
1: Ja, also der letzte Titel, den fand ich jetzt ein bisschen langweilig, aber so ein paar andere Titel, die wir am Anfang hatten, die waren schon sehr witzig, sehr geil. Also großartig. Ich mag's, ja.
0: Ist eine lustige Band.
1: Ich werde das Album hier in Ruhe durchhören.
0: Ja, wir haben heute ein bisschen zu wenig schlimme Musik gespielt. Ich kann es auch verstehen, dass jetzt da manche ein bisschen enttäuscht sind. Wir versuchen jetzt in den letzten Minuten der Sendung noch mal ein bisschen nachzuholen.
1: Bitte? Tegochen ist auch enttäuscht. Tego,
0: ja, und der Buzzer.
1: Hat noch keinen Einsatz.
0: Haben wir heute schon einmal gebuzzert? Ich kann mich ja jetzt nicht dran erinnern.
1: Wir lassen nach, du.
0: Neuwertiger Buzzer abzugeben. Kaum gebraucht.

0: Also ich muss ja wirklich sagen, eine der besten Erfindungen der Musikgeschichte ist die Gesangsschlumpfmaschine.
1: Ja.
0: Was hätten wir nur alles verpasst, wenn wir diese Maschinen nie gehabt hätten?
1: Das macht ja auch sonst keiner im Radio. Wir sind im Prinzip die Einzigen, die sich das trauen.
0: Und die zweitbeste Erfindung nach der Gesangsschlumpfmaschine ist ja der Notausbuzzer. Ja,
1: ganz genau. Den haben auch nur wir.
0: Aber ich habe da immer so einen Eindruck, wenn man den ausbuzzert, dann weiß man nicht, ob es danach nicht vielleicht doch noch schlimmer wird.
1: Die Gefahr ist immer da. Latent.
0: Und irgendwie habe ich gerade so den Eindruck schon bei den ersten Tönen, dass das jetzt genau der Fall ist.
1: Es klingt nach Gang vom Altersheim.
0: Ja, ja.
1: War tatsächlich mal in so einem Altersheim zu Gast, wo das in dem Flur solche Musik die ganze Zeit spielte. Also es war recht grauenhaft.
0: Wir hören nun von der Kapelle Oberalp und den Sax Dreamers Du bist die Liebst für mich. Schreibt sich wirklich so. Wir können es zur Not, also wenn du sagst, so schlimm muss jetzt auch nicht sein.
1: Ich finde das jetzt schön grausam für die
0: Sendung. Gut,
1: gut, ja. Da können wir ruhig mal ein bisschen quälen.
0: Ja, wir müssen ja eigentlich was nachholen, ne? Wir haben ja viel zu viel was Gutes gespielt.

0: So, ich bin hier am Telefon. Eine Sekunde. Ja, ja, wir machen es nicht mehr. Tut uns leid. Ja, tschüss. So, wir hatten hier gerade einen Anruf aus Genf vom Europäischen Gerichtshof. Die haben gesagt, wir würden gerade gegen die Genfer Konvention gegen Menschenrechte verstoßen mit dem Lied. Also, wir sollen es sofort ausmachen.
1: Gut, dann machen wir es halt sofort aus. Aber hat keiner gesagt, dass man danach nicht vielleicht... Mach mal das Telefon aus, bevor die noch immer...
0: Ja, das war ja nur für den Titel bezogen.
1: Ja, ja. Oli P. mit I Wish.

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1: Also das ist langweilig.
2: Das ist langweilig. Komm, ich passe das noch schnell weg.
1: Das war jetzt weder gut noch schlecht.
2: Das war das war alles, um den Durchschnitt heute nochmal ein bisschen runterzuziehen. Wir haben es während der Sendung heute, wir haben nicht so ganz performt, wie wir das hier sonst machen. Da mussten wir das jetzt am Ende hier noch so ein bisschen wieder gerade ziehen. Bevor es nachher noch heißt, dass wir hier gute Musik spielen in der

0: Reißergänzte Spülmaschinen mit In the Netto.
1: In the Netto.
2: Tschüss.
0: Ciao.
2: Ohrwurmcharakter.
0: Man trifft sich im Netto.
2: Mit dem Cornetto.
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0: begrüße Sie herzlich zu dieser Sendung und freue mich, dass Sie eingeschaltet haben. Und mein Name ist Stefanie Müller und bei mir im Studio ist heute Vanessa End. Hallo Vanessa.
1: Hallo Steffi, schön, dass ich hier sein darf.
0: Ja, sehr schön. Ich freue mich auch. Ich sag's gleich vorneweg, wir kennen uns schon etwas länger. Deswegen habe ich dich auch eingeladen, weil ich so spannend finde, was du machst. Aber deshalb duzen wir uns und das ist überhaupt nicht schlimm, das ist okay.
1: Genau.
0: Liebe Vanessa, du bist Fachkraft und Ernährungsberaterin, Fachkraft für Formula, ernährte Säuglinge und Stillberaterin. Das haben wir jetzt einmal so gesagt, das sind unsere Themen heute. Wir erklären alles, liebe Hörer, kein Problem. Wir sagen alles, was es ist, wir erklären, was Formula-Nahrung ist und so weiter. Es geht im Großen und Ganzen darum, wenn man ein kleines Kind hat. Nein, eigentlich fangen wir noch viel früher an. In der Schwangerschaft fangen wir heute schon an, Vanessa. Wir fangen in der Schwangerschaft an und jetzt sprechen einfach mal darüber, wie kann ich mich vorbereiten auf die Stillzeit, auf die Ernährung meines Kindes, was ja auch Stillen ist. Die Ernährung umfasst das Stillen. Genau. Es gibt Frauen, und die beziehen wir heute alle mit ein, ganz wertfrei, es gibt alles, jeder macht so, wie er kann, so wie er möchte. Wir erklären aber alles Stillen, wenn man nicht stillen kann oder nicht stillen möchte. Und oder wenn man vielleicht Probleme hat beim Stillen. Und dann gibt es ja noch so mal dieses Doppelding, dieses Mischding, dass man teilstillt. Wir erklären das alles. Und wir erklären auch einfach, was man braucht. Was

0: Brauche ich 10 Stillkissen, reicht eins? Oder Vanessa würde sagen, vielleicht auch gar keins? genau, und dann gehen wir weiter. Stillen kann ja sehr lange gehen, wenn mein Kind größer wird. Auch Stillen in der Öffentlichkeit finde ich ein ganz wichtiges Thema. Ja, und Beikost. Irgendwann fangen die Kinder ja an, Interesse zu haben. Was macht denn die Mama da? Was macht denn der Papa da? Oder der große Bruder oder die große Schwester? Das will ich auch mal in den Mund stecken. Also Thema Beikost. Und ja, wir haben uns viel vorgenommen. Aber ich habe eine Expertin hier sitzen und du wirst uns das alles erklären, liebe Vanessa. Jetzt erklär erstmal, ich habe mich natürlich vorbereitet und fand es total lustig, dass du eigentlich wissenschaftliche Mitarbeiterin in einem Rechenzentrum warst.
1: Genau.
0: Also irgendwas hast du mit Mathe und mit Zahlen zu tun eigentlich.
1: Mit Mathe, mit Zahlen tatsächlich eher weniger in dem Bereich dann immer. Nachher dann bin ich in die Informatik rübergegangen, ja. Und habe viele Jahre am Rechenzentrum gearbeitet. Und auch geforscht, habe dort mit vielen spannenden Themen ja in Kontakt kommen dürfen. Und ja, eigentlich erst im Rahmen meiner eigenen Mutterschaft und der Schwangerschaft und dann der Elternzeiten bin ich so an die Themen Stillen, Babyernährung, Beikost drangekommen. Und das hat mich gepackt. Das hat mich gepackt in der Elternzeit. Es hat mich teils auch erschüttert zu sehen, was andere Mütter durchgemacht haben, was für Mythen sowohl im Bereich des Stillens auch als auch im Bereich der Ernährung unterwegs sind und wie viel Vorverurteilung da ist, wie viel Unsicherheiten da sind.
0: Und wie viele falsche Informationen auch zum Teil.
1: Genau, und das waren eigentlich so die Punkte, die mich dazu bewegt haben, erstmal in die Stillberatung zu gehen und da eine Ausbildung zur ehrenamtlichen Stillberaterin bei der AFS, das ist die Arbeitsgemeinschaft freier Stillgruppen, zu machen. Genau, und so hat das alles angefangen und seinen Lauf genommen.
0: Also wir sagen dazu, du hast 2 Kinder, also aus dich heraus hast du schon Erfahrung.
1: Genau, und das ist auch tatsächlich Grundvoraussetzung für die Ausbildung bei der AFS. Dass man eine eigene Stillerfahrung hat. Ah, okay. Also bei der AFS ist es so, dass es eine ganz klare Beratung von Mutter zu Mutter ist. Also gar nicht so sehr dieses, ich bin jetzt Fachperson und erkläre dir, wie es funktioniert, sondern da sprechen wir direkt eine ganz andere Ebene an. Da geht es also viel, viel mehr um auch den Erfahrungsaustausch und das gerade auch in den Stillgruppen. Ja, also da einen Raum zu schaffen für den Erfahrungsaustausch, unter Frauen einfach, die in einem ähnlichen Lebensabschnitt sind und mit ähnlichen, aber dann gleichzeitig auch doch so sehr, sehr unterschiedlichen Themen und Problemen zu kämpfen haben.
0: Ja, ja. Jede Frau, jedes Kind ist ja sowieso anders und die Probleme sind vielfältig.
1: Ja,
0: also und die Wünsche auch.
1: Genau, also es ist das Individuum selbst. Wie der Name schon sagt, ne, individuell. Dann die Beziehung ist natürlich auch nochmal ganz individuell und dann natürlich auch die Frage des Umfelds, ja. Also was kommt da von außen auf einen eingeprasselt und wie geht man in dem Moment dann mit der meist ja Unterstützung oder als Unterstützung gemeinten Interaktion, die dann kommt, um. Das merkt man dann auch oft erst in dem Moment.
0: Ja, aber Vanessa, jetzt sag mir mal, Stillen ist doch eigentlich, also ich meine, seit es die Menschen gibt, stillen Frauen doch eigentlich. Ne? Ich meine, früher gab es keine Packungen, die sie aufreißen konnten. Wir sind ja froh, dass es das heute gibt und dass das so gute Qualität eigentlich hat. Wobei, da wirst du vielleicht auch noch mal was dazu sagen. Aber grundsätzlich, es ist sowas Langes, was wir schon so lange haben, mit das Längste ja eigentlich. Warum ist das so kompliziert und warum gibt es da so viele verschiedene Ansichten und so viele Falschwahrheiten in dem Bereich? Wo kommt das her? Das ist doch eigentlich das Ureigenste, was wir Menschen können und schon immer gemacht haben und trotzdem immer weniger Frauen stillen. Nicht, weil sie nicht stillen wollen, sondern weil sie falsche oder keine oder zu wenig Hilfe kriegen.
1: Genau, also es ist, wie du schon ganz richtig sagst, es ist was Ureigenes, es ist was ganz Natürliches, es ist die natürlichste Art und Weise, unsere Babys, unsere Säuglinge zu ernähren. Aber es ist tatsächlich auch etwas, was wir lernen müssen. Also dieses Gedankenbild von, es ist etwas Natürliches, deswegen muss das von Anfang an funktionieren und das ist ganz intuitiv, das ist halt schlichtweg einfach leider falsch an der Stelle. Wir brauchen Stillvorbilder und das hatten wir früher natürlich in einem ganz anderen Ausmaß, als wir es heute haben. Ja, also früher war es ganz normal, dass man in der Gemeinschaft die Mütter stillend gesehen hat, dass man Kinder gesehen hat, die gestillt haben, aber dass halt eben auch erfahrene Mütter gesehen haben, wenn es irgendwo anders Probleme gab und da vielleicht auch direkt mit einschreiten konnten. Genau, da war also die Unterstützung, die Öffentlichkeit einfach eine ganz andere als jetzt, wo wir ja immer zurückgezogener leben in unseren Kleinfamilien, in den Einfamilienhäusern oder halt eben auch in der Wohnung, aber auch gerade in dieser ersten Zeit ja wirklich, in dieser ersten vulnerablen Zeit auch sehr alleine sind oftmals und da gar nicht mehr dieses unterstützende Dorf drumherum ist. Und ich habe es ja jetzt auch schon gesagt, das Stichwort Stillvorbilder zu haben. Naja, wie oft sehe ich denn noch Menschen oder Frauen, die in der Öffentlichkeit stillen und wie leicht oder schwer wird es denen denn halt eben tatsächlich gemacht? Und das ist tatsächlich eine gesellschaftliche Aufgabe an der Stelle. Das ist keine individuelle Aufgabe, das ist eine gesellschaftliche und vor allen Dingen auch eine politische Aufgabe, da hinterher zu sein.
0: Ja, und was glaube ich auch, wir können es ja sagen, na, deine Kinder sind jetzt 3 und 5.
1: Genau.
0: Meins ist 2,5, fast 3. Also es ist bei uns beiden noch nicht so lange her. Was man ja auch sagen muss, dadurch, dass wir tatsächlich zu wenig Hebammen haben, definitiv zu wenig Hebammen und vielleicht auch vom Gesundheitssystem, ja, weiß ich nicht, ob man da auch noch schrauben kann. Das Bezahlung von Hebammen, die Selbstständigkeit ist sowieso ein großes Thema, aber auch was die Krankenkassen bezahlen, ist wahrscheinlich noch meine eigene Sendung. Die haben schlichtweg zu wenig Zeit. Also ich habe immer große Stücke auf meine Hebamme gehalten, keine Frage. Aber ich hatte immer das Gefühl, die ist wie so eine mit ihrer Entourage. Manchmal hatte sie noch Praktikanten mit, ne? Die ist reingerauscht, hat nämlich mal die Jacke ausgezogen und schnell blablabla und wieder rausgerauscht. Dann hatte sie schon den nächsten Termin oder hier einen Kurs und da einen Kurs oder halt in der Arztpraxis drin. Ich glaube, das spielt da auch mit rein. Das ist die Ruhe.
1: Die Ruhe fehlt. Ja, die Ruhe fehlt
0: absolut. Mal gucken, mal hinhören. Ich glaube nicht, dass die nicht wollen. Das unterstelle ich keiner Hebamme. Ich glaube, die können nicht, weil wir zu wenige haben.
1: Genau, also es ist einmal, dass sie tatsächlich diese Zeit nicht haben und da finde ich es immer ganz ganz schön, dass wir in unserer ehrenamtlichen, also ne, die ehrenamtliche Stillberatung an der Stelle einfach total niedrigschwellig da sein können und einfach mal 90 Minuten zuhören können, weil das ganz oft schon reicht und diese Rückversicherung zu haben, hey, das ist normal, was da gerade passiert. Ne, da passiert natürlich auch ein Erfahrungsaustausch, ein Informationsaustausch, aber es ist jetzt gar nicht so, dass man als Stillberaterin da jetzt in den Raum kommt und erstmal sagt, so, jetzt musst du aber das, das, das und das machen, sondern es ist wirklich genau, was du sagst, ne, dieses Zeit mitbringen. Und dass die Hebammen auf Barrikaden gehen, ist absolut verständlich und absolut richtig und da können wir sie vielleicht auch an der einen oder anderen Stelle unterstützen, indem wir einfach mal mit für sie laut sind, weil sie leisten so, so, so wertvolle Arbeit. Ja. Und es ist so schade, dass sie das A so schlecht vergütet bekommen und dann natürlich auch einfach immer weniger den Berufsweg einschlagen.
0: Genau. Und ich bin mir nicht so ganz sicher, aber wir werden sehen, ob das Studium, ob die Änderung jetzt was bringt, was sie jetzt studieren. Wir werden sehen. Das muss die Zeit zeigen. Genau. Bevor wir dann jetzt wieder in die Details gehen, erstmal sagen, na, was muss ich denn machen und wie kann ich mich vorbereiten? Erst nochmal zu deiner Person, eine Stillberaterin. Wenn ich schwanger bin und die Hebamme, meistens geht es fast von alleine, weil die mit in der Praxis ist und du wirst von der Gynäkologin gleich zur Hebamme geschickt. Wie komme ich denn an dich ran? Kann ich dich einfach anrufen und sagen, Vanessa oder Frau End, ich möchte stillen. Kann ich dann mit dir einen Termin machen? Wird das auch über die Kasse gezahlt? Wie funktioniert das mit einer Stillberaterin?
1: Genau, also im Allgemeinen ist es so, dass Stillberatungen leider nicht keine Standardleistung von den Kassen sind, auch oftmals nicht übernommen werden. Wenn nicht irgendein gravierendes Problem da ist, ein Grund mehr für mich ist, ehrenamtlich zu machen und somit halt eben auch im Großen und Ganzen kostenfrei. Also es ist schon so, dass wir halt eben für Stillvorbereitungskurse oder halt eben auch für unser Stillfrühstück, das wir anbieten, Raummiete haben, Anfahrtskosten haben oder auch wenn wir einen Hausbesuch machen. Also da ist es dann schon so, dass wir uns freuen, wenn wir das nicht ganz alleine zahlen müssen. Mhm. Aber ansonsten ist es halt eben im Rahmen des Ehrenamts kostenfrei. Und ja, klar, bitte, ruft mich an, schaut auf Instagram, auf unserer Webseite nach. Die AFS hat eine große Internetpräsenz, wo man halt auch überregional schauen kann. Wen finde ich denn in der Nähe? Es gibt die Hotline, wo man anrufen kann von der AFS und sagen kann, hey, ich habe hier Probleme, könnt ihr auch im Zweifelsfall akut Hilfe leisten, aber halt auch mich vor Ort weiter verweisen. Und dann ruft ihr an und dann sagt ihr gerne, hallo Vanessa. genau, weil es ist so ein intimes, es ist so ein persönliches Thema. Da kommt man ja quasi so oder so ganz schnell ins Du. Mhm. Und das ist mir persönlich auch, ja, ich mag es lieber so.
0: Ja. Du hast jetzt mehrmals von wir gesprochen und das fragen wir uns natürlich, ne, wer ist denn wir, wo seid ihr, wie heißt also eure Firma, euer Verein, wie heißt ihr denn eigentlich?
1: Genau, also die AFS, also diese Arbeitsgemeinschaft Freier Stillgruppen, die hatte ich jetzt schon mal erwähnt, das ist also ein deutschlandweit agierender Verein. Wir haben also auch wirklich in allen Bundesländern und vielen Städten Stillberaterinnen und die AFS hat auch eine Still-Hotline, die gut besetzt ist, wo man quasi jederzeit anrufen kann und auch da direkt Hilfe bekommen kann zu seinen Stillproblemen. Ganz speziell hier im Werra-Meißner-Kreis, beziehungsweise ich komme ja aus Witzenhausen, da haben wir die Internetpräsenz heißt halt eben Stillberatung Witzenhausen. Mhm. Es ist keine Firma oder ähnliches, sondern es ist einfach so, dass es noch eine zweite Stillberaterin in Witzenhausen gibt. Wir unabhängig voneinander die Ausbildung gemacht haben, uns aber dann halt zum Glück auch relativ früh zusammengefunden haben und sind jetzt halt eben im Werra-Meißner-Kreis unterwegs, also auch nach Eschwege, Hedi oder halt auch außerhalb des Werra-Meißner-Kreises in Göttingen oder Hahnmünden durchaus mal unterwegs, aber telefonisch und per Mail halt eben generell zu erreichen.
0: Schön, das sagen wir am Ende der Sendung auch nochmal, wem das jetzt zu schnell ging, genau, Stillberatung in Witzenhausen, kann man sich jederzeit, auch wenn man, ne, macht ja, kann ja auch Sinn schon mal, wenn das Kind oder die Kinder noch nicht da sind, dass man sich schon mal informiert, also ihr helft auch vorher vielleicht schon?
1: Genau, also was wir versuchen regelmäßig anzubieten, ist Stillvorbereitungskurse, wo es also wirklich darum geht zu schauen, was erwartet euch denn voraussichtlich so in den ersten 48 bis 72 Stunden, aber dann natürlich auch in den Wochen danach. Und ein ganz, ganz großer Vorteil an diesen Stillvorbereitungskursen ist, dass dieser Erstkontakt schon mal hergestellt ist. Ja, also die Frauen, die daran teilnehmen oder auch die Familien, die daran teilnehmen. Also ich finde es total schön, ganz viele Partner und Partnerinnen sind inzwischen auch immer mit im Boot. Und die kennen uns dann einfach schon oder mich in dem Fall einfach schon mal und rufen viel, viel eher an. Ja, also diejenigen, die in einem Stillvorbereitungskurs sitzen und den Kontakt einfach schon hergestellt haben, die sind bei einem in Anführungsstrichen Problem viel, viel schneller am Telefon und melden sich mal als diejenigen, die vielleicht gar nichts von uns wissen. Und ganz, ganz lange erstmal selber probieren, sich vielleicht sogar selber quälen über Wochen hinweg. Und wenn sie sich dann bei uns melden, ist oft ganz schwer ist, wenn nicht sogar unmöglich, da nochmal zum guten Stillverhältnis zurückzukommen. Mhm. Auch wenn vieles, vieles machbar ist.
0: Gut, liebe Vanessa, wir spielen ein bisschen Musik. Und dann gehen wir mal hier rein in die Stillmaterie, in die Details. Was können wir machen? Wie können wir uns vorbereiten? Abgesehen von dem Kurs, den man vielleicht bei dir dann auch besucht. Was kann man sonst noch machen? Wie kann man sich vorbereiten? Und spielen jetzt erstmal Musik.
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0: Radiogast hat gerade ganz, also, wir sind schon 20 Minuten auf Sendung. Ja, ja, das geht schnell, das geht schnell. Wir könnten, das ist jedes Mal, wenn ich hier im Studio sitze, man könnte Stunden reden, weil das ja so spannend ist.
1: Und du bremst mich einfach, wenn es zu viel wird, ja, weil es sind meine Herzthemen, ja, für die ich da auch bin. Und genau, das da kann ich auch stundenlang.
0: Genau. Also hier im Studio sind Stefanie Müller und Vanessa End, haben Sie gerade gehört. Und sie ist Stillberaterin und Expertin für Kleinkind-Baby-Ernährung, Kleinkind-Ernährung einfach. Wo er das Stillen auch mit reinzählt natürlich, aber auch für die, die es nicht können, machen wir gleich noch in der später in der Sendung, was, wenn ich nicht stillen kann oder will, muss ich mein Kind ja, muss ja auch irgendwas haben, damit es groß wird. Aber erstmal das Stillen, Vanessa. Wenn ich noch schwanger bin, kann ich mich dann schon irgendwie vorbereiten? Also jetzt mal unabhängig davon, dass es Kurse gibt und dass es Stillberaterinnen gibt, haben wir schon geklärt gerade vor der Musik. Kann ich irgendwas üben? Kann ich meine Brüste vorbereiten? Muss ich was anschaffen? Muss ich 1000 Bücher lesen?
1: Genau.
0: Also muss ich erstmal irgendwie ruhig werden?
1: Genau, also die Ruhe, die hilft da auf jeden Fall.
0: Ganz schlimm,
1: die
0: hilft
1: da auf jeden Fall an der Stelle, genau. 1000 Bücher müssen es vielleicht auch nicht unbedingt sein. Ein anständiges reicht dann vielleicht auch. Mhm. Oder halt eben wirklich den Austausch mit anderen, den Austausch mit erfahrenen Stillmamas oder mit Stillberaterinnen geht ja auch. Also da gar nicht unbedingt einen Kurs zu buchen, sondern einfach mal den Austausch zu suchen, gewisse Fragen einfach vorab zu klären. Aber ansonsten ist das für den Geldbeutel tatsächlich eine ganz schöne Sache. Also weder Stillkissen braucht man jetzt ganz dringend und unbedingt. Auch was einem sonst noch so angeboten wird an Stillhütchen, genau, oder Brustdonuts und was es alles für vermeintliche Hilfsmittel gibt.
0: Was den Milchfluss anregen, man muss ganz viel. Ich habe dieses Malzbier gehasst.
1: Genau, Malzbier, Boxhorn, Klee, Kapseln. Also dann läufst du rum und riechst nach einem Currygericht, so ungefähr. Genau, also das alles braucht man vorweg eigentlich nicht.
0: Okay.
1: Ja, also das Wichtigste, was man machen kann, ist tatsächlich, sich Informationen zu holen, sich dahingehend vorzubereiten, was ist denn normal am Anfang von so einer Stillzeit, was kann theoretisch gesehen alles passieren und also im normalen Spektrum allein schon, was kann da alles passieren und dann vor allen Dingen, was kann ich machen, wo muss ich vielleicht auch was machen, ja, also wo sind die Eckpunkte, wo ich tatsächlich darauf achten sollte, und mir Hilfe holen sollte. Das kann man dann halt eben extern machen. Es gibt inzwischen auch einige babyfreundliche Krankenhäuser, die dann eine Stillberaterin da haben, wenn es gut läuft, täglich und Tag und Nacht. Wenn man ein bisschen mehr Pech hat, dann vielleicht nur an einigen Tagen in der Woche.
0: Mhm. Woran erkenne ich diese Krankenhäuser?
1: Also die babyfreundlichen Krankenhäuser, die sind zertifiziert. Das ist, also da gibt es eine große Webseite, die kann man sich raussuchen. Die werben da eigentlich meistens auch sehr intensiv mit, weil es eine recht hohe Auszeichnung ist. Und ansonsten kann man da tatsächlich einfach vorab anfragen, wenn man also in einer Klinik gebären möchte oder es vielleicht auch einfach passiert, wenn man es nicht möchte. Also da lohnt es sich, egal wie jetzt so der Geburtswunsch aussieht, sich auf jeden Fall mal umzuhören. Man kann durchaus auch einfach mit dem Gynäkologen, der Gynäkologin vorab sprechen. Also die haben auch oftmals hoffentlich schon ein paar Kontakte. Und die Hebammen natürlich auch. Also wenn man die vorher schon im Boot hat, sei es jetzt einfach, ob man mit ihr gesprochen hat, weil man die Betreuung im Wochenbett haben möchte und man sie ja frühzeitig kontaktieren müsste. Also auch da gerne Fragen stellen. Wie schaut's bei der Hebamme, bei der Gynäkologin oder im Krankenhaus aus mit Stillberatung, wann sind die letzten Fortbildungen gewesen und. Mhm. Weil das ist tatsächlich das Traurige an der Geschichte. Stillen ist da in vielen Bereichen einfach nicht Part des Curriculums. Und selbst wenn es aufgenommen wird, ist es halt leider auch immer noch oft veraltetes Wissen. Also nicht das ganz Alte, das, was uns helfen würde, sondern eher so, dass das zwischendurch gekommen ist, dieses vermeintlich gute Wissen.
0: Okay.
1: Das dann irgendwann so in der Vermedizinisierung, wenn man das so nennen kann.
0: Ja.
1: Na, also wenn das alles einfach reglementierter wird und von außen einfach die Impulse kommen, wie das eigentlich zu laufen hätte.
0: Mhm. Ja, jetzt muss ich auch, wenn ich jetzt zurückrechne, dir ist es wahrscheinlich genauso ergangen wie mir bei deinem zweiten Kind, dass wir in der Corona-Zeit entbunden haben. Da war wahrscheinlich sowieso nicht alles so, wie es hätte sein können. Also ich kann mich erinnern, dass bei uns zum Beispiel auch, man durfte ja das Zimmer eigentlich nicht verlassen und man ist still. Zimmer war gesperrt und so weiter und so weiter. Also es war ja sowieso bei uns. Ne? Und der Geburtsvorbereitungskurs war zumindest bei mir auch online. Ja. Ich weiß ja nicht, wenn man den in Präsenz macht, da kann ich jetzt aus eigener Erfahrung nicht mitreden, ob man dann vielleicht mal mit einer Puppe übt, verschiedene Stellungen anlegen, keine Ahnung. Bei mir war das halt alles online. Das war alles so ein bisschen, ich will jetzt nicht sagen theoretisch, aber eigentlich irgendwie schon. Man saß halt zu Hause auf der Couch und hat was angeguckt. Ich finde es zum Beispiel, ich würde jetzt auch jeder Schwangeren raten, wieder diese Elternabende im Krankenhaus zu nutzen. Ich war zum allerersten Mal überhaupt in einem Kreißsaal, als ich entbunden habe, weil das zu unserer Zeit gab es das nicht wegen Corona.
1: Ja.
0: Das finde ich macht auch nochmal viel aus, dass man da vorher mal gewesen ist. Ja, genau. Was ich aber eigentlich auch noch fragen wollte, man kommt dann immer so tausend Sachen, wenn du erzählst, ist es so spannend. Gibt es irgendwelche Anzeichen? Ich weiß, es ist immer schwierig, weil jede Frau anders ist und es ist auch schwierig, natürlich, es geht hier um nicht Ferndiagnosen, geht es nicht, aber es gibt doch Anzeichen einer Frau, dass ja, wenn sie näher die Geburt kommt, ist, dass das ja die Milchdrüsen und so weiter, dass das schon aktiv wird, oder? Gibt
1: genau.
0: es da Anzeichen, dass eine Frau, kannst du da Tipps geben, dass eine Frau, die wahnsinnig gerne stillen möchte, dass die vielleicht auf irgendwas achten kann, wo vielleicht schon ein Problem auf sie zukommen könnte, nach dem Motto, oh, eigentlich müsste sich hier schon was tun, da tut sich aber nichts. Gibt's da was?
1: Da ist es tatsächlich in den kann man es nicht pauschalisieren. Also ne, da kann man tatsächlich nicht allgemein sagen, naja, 3 Tage vor der Geburt tritt jetzt die Vormilch aus oder
0: Beispiel,
1: halt eben
0: das
1: auch nicht.
0: Habe ich auch gelesen damals.
1: Genau,
0: ja.
1: Also das ist so unfassbar unterschiedlich. Ja. Also das Milchdrüsengewebe, das bildet sich während der Schwangerschaft aus.
0: Mhm.
1: Aber wie es dann tatsächlich in die Milchproduktion kommt und sich dann nachher auch anfühlt, das ist von Frau zu Frau ganz, ganz unterschiedlich. Es hängt auch ganz viel davon ab, ob es die erste Schwangerschaft ist oder halt eben schon eine Folgeschwangerschaft ist. Da unterscheiden sich also auch nochmal die Prozesse so ein Stück weit zumindest. Und da kann man leider kein Pauschalrezept geben, dass man sagen kann, okay, du musst jetzt auf jeden Fall Folgendes machen, um einen Stillerfolg zu garantieren. Also da ist es wirklich die Information. Und diese Information hilft ja im Zweifelsfall auch schon mal zu erkennen, okay, ich habe jetzt vielleicht eine gewisse Warzenform oder ich habe in der Schwangerschaft vielleicht schon gewisse Symptome oder eine Schwangerschaftsdiabetes und. Mhm. Dinge, wo es Sinn macht, sich vorher intensiver damit zu beschäftigen. Bei einer gut verlaufenden Schwangerschaft, in der es keinerlei Probleme gibt und wo auch vorher klar ist, irgendwie es gibt nicht unbedingt körperliche Einschränkungen an irgendeiner Stelle. Da gibt es kein Vorbereitungsrezept. Also ihr müsst euch nicht eure Brustwarzen wundrubbeln oder irgendwelche Brustmassagen anfangen. Was man machen kann, gerade wenn man im Bereich Schwangerschaftsdiabetes Probleme hat oder auch sonst irgendwie vorsorgen möchte. Man kann schauen, ob vorab schon Kolostrum austritt. Das kann man also auch schon absammeln vorab. Aber das ist absolut nichts, was sein muss oder was ich sogar flächendeckend empfehlen würde. Also da wirklich eher auf die Information gehen, gucken, dass man sich gut informiert fühlt. Und selbst wenn man sagt, okay, ich habe jetzt keinen Bock, noch das 17. Buch zu lesen, weil ich habe ja schon das über die ersten Wochen, dann habe ich das über den Schlaf, dann habe ich geguckt, wie ich mich überhaupt ernähren muss in der Schwangerschaft und dann in der Stillzeit danach und. Mhm. Erziehungsratgeber wahrscheinlich auch schon 7 Stück auf dem Tisch liegen.
0: Ja.
1: Genau, also von daher dann lieber gucken irgendwie, dass man eine Liste von Kontakten hat. Also wir schauen immer in Witzenhausen, dass wir einfach unsere Kontakte schon weit gestreut haben, dass die Hebammen unsere Karten haben, unsere Flyer haben, dass wir auch in den Willkommenspaketen für die Babys unsere Flyer haben, damit da der Weg einfach nicht so weit ist und man gar nicht erst auf die Suche gehen muss.
0: Und dass man überhaupt weiß, dass es das gibt. Deswegen habe ich dich ja auch heute zu mir ins Studio eingeladen, weil ich mir vorstellen könnte, dass manche auch einfach gar nicht wissen, dass es das gibt, dass es dieses Angebot gibt. Oder man denkt halt, so wie du vorhin sagtest, es ist keine Kassenleistung. Ja, wenn das, man weiß nicht, es ist ehrenamtlich, man denkt, man kann es sich nicht leisten. Aber ihr macht das ehrenamtlich, was natürlich ganz toll ist für den Werra-Meißner-Kreis. Vielen Dank dafür.
1: Gerne, gerne. Ja, von der Vorbereitung bis zum Abstillen. Wir sind auf jeden Fall da in allen Bereichen da.
0: Das ist sehr schön. Ich würde gerne, weil ich fand das Thema Stillen, finde ich, super wichtig und da jetzt mal ein paar Mythen auszuräumen, aber trotzdem möchte ich auch wahnsinnig gerne jetzt noch über die Milchpulver und so weiter sprechen, weil das wird so sehr selten. Also wenn man dann so die Magazine aufschlägt und was weiß ich, Apotheken umschauen, was es nicht alles gibt, es wird immer über Stillen gesprochen und wenn man dann auf diese Packungen angewiesen ist, das Erste, was einen anlacht, aber sie wissen schon, dass Stillen das Beste ist für ihr Kind und du stehst dann da, ja, kannst mich mal hier, ich kann halt nicht. Ich brauche diese Packung. Also es blinkt einen ja immer an, stillen, stillen, stillen. So, ne? Es gibt aber Frauen, die können nicht oder wollen nicht. Das ist ein ganz wichtiges Thema, deswegen möchte ich da jetzt ganz schnell drauf kommen gleich. Aber eine Frage noch. Wochenbett. Wichtig. Und also ohne jetzt stundenlang darüber zu reden, ich weiß, kann man, aber Wochenbett ist schon sehr wichtig, auch fürs Stillen. Und ich glaube, das wird heute auch wahnsinnig vernachlässigt. Ich kenne das von mir selber. Ich war so unvorbereitet. Echt. Und habe mich hinterher so geärgert. Eigentlich müsste man da echt 8 Wochen lang liegen und kuscheln. Aber wer macht denn das?
1: Genau, also wir hatten damals eine Hebamme, die da sehr, sehr viel Wert drauf gelegt hat, das auch zu transportieren, diese Idee vom Wochenbett und haben das dann auch wirklich wochenlang so gehandhabt. Und es ist also das Beste, was du für deine Stillbeziehung oder halt eben generell auch für dich, die Erholung für dich machen kannst, ist wirklich einfach erstmal im Bett zu bleiben, ne? Und dich ein bisschen umsorgen und verwöhnen zu lassen. Also dieser Begriff Mothering the Mother ist ja jetzt auch irgendwie nochmal ganz groß und tritt immer mehr in Erscheinung. Das ist total wichtig für in allen Bereichen und das ist halt eben, ne, der Geburtsvorbereitungskurs, der ist für die Geburt und alles, was danach kommt, ist oftmals
0: so ein bisschen
1: nicht mehr
0: vernachlässigt, finde ich. Ne? Ja, das habe ich dann auch festgestellt. Genau, also das war mir nochmal wichtig, darauf hinzuweisen, Wochenbett ist wirklich ein nicht ein Wochen, sondern wirklich Bettzeit. Ich glaube, 8 Wochen sind es, ne?
1: Ja.
0: Wenn man ein
1: so 6 bis 10 Wochen Standard, sind so die, ne? Die Angaben, ne, die da so kursieren, sage ich mal. Aber auf jeden Fall die ersten paar Tage darf man sich mindestens gönnen.
0: Genau. Genau. Dann wechseln wir mal vom Stillen. Wir bleiben natürlich bei der Baby- und Kleinkindernährung, aber wir wechseln jetzt mal zu, wie man sagt, Formularnahrung oder Zwiemilch. Ernährung, Vanessa,
1: genau.
0: Was ist das?
1: Ja, die Formularnahrung, das ist ein großer Begriff für das, was im Volksmund so als Fläschchen, als Prä einfach bezeichnet wird. Und die Zwiemilchernährung ist es halt eben dann, wenn ein Kind sowohl Muttermilch als auch Formularnahrung bekommt.
0: Also, ne? Also das klassische einfach, Teilstillen.
1: Genau, dass sie da einfach, na, wobei Teilstillen muss ja gar nicht unbedingt mit Prä aufgefüllt werden, sondern es könnte ja auch mit abgepumpter Muttermilch
0: das
1: aufgefüllt
0: stimmt,
1: werden
0: ja.
1: Oder mit Muttermilch aus einer Milchspenderbank, wenn man sowas glücklicherweise in der Nähe hat, gibt es ja dann auch nicht überall. Genau, aber der große Grund dahinter, warum es da so wenig Informationen gibt, ist ja eigentlich, dass man das Stillen fördern möchte, weil es in so vielen Bereichen einfach ja nicht Vorteile bringt, sondern halt eine andere Ernährungsweise in dem Sinne eher Nachteile bringt. Und dann haben wir noch den WHO-Kodex, der halt eben ist tatsächlich im Bereich der Stillförderung untersagt, dass Säuglingsersatznahrung überhaupt beworben wird oder generell irgendetwas beworben wird, was dem Stillen hinderlich werden kann. Ne? Und deswegen findet man da sehr, sehr wenig Informationen und die Information, die man findet, die ist halt eben oft von den Nahrungsmittelherstellern selbst. Ja, also da kann man jetzt auch nicht sagen, das ist ganz neutral und ist dann gegebenenfalls halt auch einfach nochmal mit Vorsicht zu genießen. Und das ist ein Bereich, da springen immer mehr Familienbegleiterinnen drauf auf. Es gibt inzwischen also ein Institut, das bildet Fachkräfte für formularernährte Säuglinge aus. Da geht es also um nichts anderes als um die verschiedenen Nahrungen, was die Unterschiede der Inhaltsstoffe sind und. Aber auch die sind immer angehalten, im Bereich der Stillförderung zu agieren. Das heißt auch nichts, Also ne, keiner würde da jemals ein Produkt empfehlen, sondern würde immer individuell schauen auf die Bedürfnisse der Familie und gucken, was in dem Rahmen die besten 2, 3 Produkte sind, sodass dann die Familie selbst entscheiden kann.
0: Ja.
1: Und es ist wichtig, dass es die Nahrungsmittel gibt. Ja, also das möchte ich an der Stelle auch nochmal sagen. Wir können uns wirklich glücklich schätzen, dass wir so gut kontrolliertes Lebensmittel haben, dass wir unseren Säuglingen geben können, wenn es mit dem Stillen nicht klappt, wenn wir nicht stillen wollen, was auch immer da sein mag, können wir uns ja zum Glück darauf verlassen, dass es ein streng kontrolliertes Lebensmittel gibt, das wir unseren Kindern geben können.
0: Ja, weil du hast es ja zu Beginn der Sendung gesagt, als ich auch fragte, ne, das Thema, warum ist Stillen so ein komisches Thema geworden, obwohl es doch so was ganz Altes ist, diese Gemeinschaft, und früher gab es dieses Pulver nicht, aber da gab es eben diese, ich glaube, Ammen hießen die dann, ne? Frauen, die mehr Milch hatten, als sie brauchten, oder ja, wo halt die einfach ein Schicksal hatten, dass sie eben das Kind nicht überlebt hat und hatten dann aber die Milch. Wo gibt es denn das heute noch, dass ich zu einer Amme mein Kind geben kann, wenn ich selber nicht stillen kann?
1: Ja, also man muss sagen, in der Historie, und das ist auch nochmal ein total spannendes Thema, worauf man auch Stunden verwenden könnte, aber es ist halt einfach so, dass gesellschaftlich gesehen das Stillen irgendwann immer weiter in den Hintergrund gerückt wurde. Ne? Es wurde als Statussymbol gesehen, ein extra Kinderzimmer zu haben, wo das Kind drin schlafen kann. Es wurde als Statussymbol gesehen, nicht selber stillen zu müssen, sondern halt eben eine Amme zu haben. Also diese Amme, das ist ja eigentlich auch ein ganz krudes Konstrukt damals gewesen, wo das so herkommt und wie die oftmals auch behandelt wurden. Aber da müssen wir wirklich nicht drauf eingehen. Ich versuche mich gerade selbst ein bisschen zu bremsen.
0: Wir haben noch 25 Minuten.
1: Hervorragend. Ich rede einfach einen Tucken schneller.
0: Genau,
1: dann kam irgendwer um die Ecke und war der Meinung, man müsse nur noch alle 4 Stunden stillen, dass dann natürlich die Kinder abgenommen haben, weil sie nicht mehr genug Milch bekommen haben und gleichzeitig die Milchproduktion zurückgegangen ist, weil nicht genug getrunken wurde. Also ne, die haben sich selber in so eine Spirale begeben dadurch. Dann wurde mit irgendwelchen Stärkebreis gefüttert. Und auch die Flasche und die Pränahrung ist in vielen Teilen der Welt immer noch ein Statussymbol. Ich muss mein Kind nicht stillen. Ich kann es mir leisten, diese vermeintlich viel höherwertige Säuglingsersatznahrung zu kaufen, weil da einfach eine riesengroße Marketingmaschinerie hintersteckt und richtig viel Kohle.
0: Na ja gut, man kann das Kind ja auch mal beim Namen nennen. Es gibt bestimmt auch in manchen, weiß ich nicht, Schichten oder keine Ahnung, vielleicht auch Frauen, die sagen, ich lasse mir da jetzt nicht meine Figur. Oder wer weiß, was aus meiner Brust wird, wenn dann. Also gibt es ja auch.
1: Ja, auch das
0: gibt es. Diese komischen Frauenbilder, die in unserer Gesellschaft sich entwickelt haben, dass das alles straff sein und nach oben stehen muss.
1: Ja, gefühlt. Und die sich ja auch ständig ändern. Das darf man ja an der Stelle auch nicht vergessen. Also ja. Ich hoffe ja, dass wir irgendwann nochmal zu so einem etwas natürlicheren Frauenbild zurückkommen. Aber auch da muss ich dann den meisten Frauen an der Stelle die Hoffnung nehmen, das Gewebe entwickelt sich in der Schwangerschaft. Also eigentlich ist es damit dann schon
0: vorbei.
1: Passé sozusagen. Ne? Und das Brustgewebe, das sich halt eben bildet beim Stillen, oder beziehungsweise die Größe, die die Brust dann einfach hat, die bildet sich ja auch nochmal zurück, wenn die Stillbeziehung dann zu Ende ist.
0: Genau. Jetzt sind wir schon wieder beim Stillen, siehst du? Ja, es gibt ja auch viel dazu erzählen. Aber ich möchte nochmal zurückkommen auf das Milchpulver. Ich weiß, ich will keine Werbung dafür machen. Ich möchte einfach so ein bisschen sprechen für die, die darauf angewiesen sind. Also ich kann mich erinnern, in meinem Geburtsvorbereitungskurs damals hieß es, auch wenn du stillen möchtest, hab so eine Packung da. Wenn du sie brauchst, hast du sie da und musst nicht am Sonntag gucken, oh Gott, wo kriege ich denn jetzt sowas her? Und da hatte ich auch gemacht und so weiter. Aber dann bin ich beim nächsten Problem, welche Flasche nehme ich? Nehme ich Plastik, nehme ich Glas? Und dann, wenn man sich da mal reinarbeitet, dann gibt es Nuckel von also die Industrie, die macht, das ist ja eine Geldmacherei, die Nuckel gehen von den Löchern her von 0 bis 6, keine Ahnung. Ich möchte jetzt einfach nur mal, dass du uns ohne, ich weiß, dass du keine Werbung machen darfst, das musst du jetzt auch nicht für ein bestimmtes Produkt, aber wenn ich darauf angewiesen bin, worauf sollte ich achten? Also ich habe die Erfahrung gemacht, der Nuckel mit der kleinsten, also mir ist das dann hinterher, ne? Ich bin auch damals aufgelaufen auf dieses Werbegedöns, wenn es das gibt, wird das schon Sinn machen, dass das Loch immer größer wird, weil das Kind wird ja auch größer wird. Irgendwann kam eine Freundin mal zu mir und sagte, und die stillt heute noch, Sag mal, bist du eigentlich bekloppt? Das Brustloch wird doch auch nicht größer. Da hat sie ja recht. Aber,
1: genau.
0: aber da so weit habe ich überhaupt nicht gedacht.
1: Nein.
0: So, und das sind mir halt, das sind mir halt Sachen, das ist mir wichtig, dass Frauen das wissen, das ist völliger Schwachsinn. Der kleinste Nuckel reicht und nicht größer werden.
1: Genau, genau. Also es sind auch genau die Begriffe, die du da in deiner emotionalen Rede, die total angebracht ist an der Stelle, geworfen hast. Es ist Geldmacherei.
0: Ja.
1: Es wird genau mit dieser Unsicherheit halt eben gespielt und es wird suggeriert, dass das nötig ist. Es wird suggeriert, dass Folgemilch nötig ist. Es wird suggeriert, dass ständig irgendein neues Produkt nötig ist. Und das ist es tatsächlich nicht. Ne? Also da gibt es dann so ein paar Eckpunkte, wie du schon sagst, ne? Kleinstes Loch, kleinster Nuckel, reicht von Anfang bis Ende, Prä reicht von Anfang bis Ende. Also auch da gibt es keinerlei Notwendigkeit, irgendwie zu wechseln. Und ja.
0: Ja, vor allem Finger weg von ab 2. Ne? Also die 1er, da gibt es noch Für- und Widersprecher, aber ab da, die 2, kann man ja schon eigentlich
1: genau, also
0: weglassen.
1: Immer schauen, dass halt wirklich nur Laktose drin ist. Mhm. Da habt ihr das vielleicht in den Medien jetzt gerade auch verfolgt, ne, dass da also auch in verschiedenen Ländern die Zusammensetzung sehr, sehr unterschiedlich ist. Wir in Deutschland da aufgrund gesetzlicher Vorgaben hauptsächlich kein Zucker zusätzlich in der Milch haben oder in der Ersatznahrung, das aber zum Beispiel in anderen Ländern gang und gäbe ist, es da einfach wirklich in der Säuglingsersatznahrung Zucker mit drin ist. Und am Ende des Tages ist das auch genau das, was die Folgemilch ausmacht, weswegen sie auch erst ab Beikost oder ne, zur Beikost erlaubt ist sozusagen. Erstens darf ich dann damit werben, weil es keine Säuglingsersatznahrung mehr ist, sondern es ist ein Beikostprodukt an der Stelle.
0: Mhm.
1: Und zum anderen ist dann halt eben einfach noch ein bisschen Stärke mit dran.
0: Okay.
1: So, aber die hat keinerlei andere Vorteile im Vergleich zur Prä, die man vorher hatte. Aber das eine darf man halt bewerben und das andere nicht.
0: Ja, ja, das ist so, das ist der Blick hinter die Kulissen.
1: Ja, und das sind ja auch die ganzen genau. anderen Produkte. Ne? Also warum macht denn jetzt jemand, der eigentlich spezialisiert ist auf Babynahrung, plötzlich Pampers und, also nee, natürlich keine Pampers, sondern Windeln.
0: Ja.
1: Aber da hat man es schon im Sprachgebrauch drin.
0: Ja,
1: ne?
0: Ja.
1: Also warum sind es jetzt die Windeln und die Beruhigungssauger, die dann auch noch alle gemacht werden? Oder halt eben die Feuchttücher. Warum hat man denn diese große Produktpalette? Und Sonnencreme ist ja auch noch mit da drin. Also ne, das ist alles von einem Hersteller und du fragst dich, warum? Naja, weil es die Prägung ist. Und wenn das und das und das Produkt von denen gut ist, dann kann ja das, das und das auch gut sein oder muss ja gut sein. Und dann ist man viel geneigter, das dann auch direkt zu kaufen. Also diese Psychologie dahinter ist einfach krass.
0: Was sagst du denn zu den verschiedenen, also wie lange, wenn ich jetzt wirklich Fläschchen geben muss oder möchte, brauche ich so einen Sterilisator, so einen Dampfsterilisator oder Fläschchenwärmer? Ich fand die Idee des Fläschchenwärmers dann irgendwann sehr irritierend, weil einerseits sagt man, die Milch soll danach sofort weggeschmissen werden, weil sie soll nicht stehen bleiben, gerade bei den ganz Kleinen. Und wenn ich sie anrühre, ist sie ja warm. Wozu brauche ich ein Fläschchenwärmer? Ja, wir haben den damals geschenkt bekommen, von da stand er da halt. Ne? Aber da habe ich mich auch gefragt, brauche ich das eigentlich?
1: Kurze Antwort, nö. Na, also auch da braucht man vieles nicht. Manches erleichtert vielleicht den Alltag so ein Stück weit. Aber wie du schon sagst, also da bitte die angerührte Milch immer zeitnah dann auch entsorgen, wenn sie nicht aufgetrunken wurde. Einfach weil sich da Keime entwickeln, Bakterien, die ist dann einfach kein sicheres Lebensmittel mehr für das Kind. Man braucht jetzt nicht dauernd und ständig und alles zu sterilisieren. Also wenn man sich dann manchmal anguckt, was so ein Kind, das auf dem Boden rumliegt, schon alles in den Mund nimmt und sonst wie an Keimen und sonstiges im Mund hat, das braucht dann auch nicht mehr für jede Nahrungseinheit sozusagen eine frisch sterilisierte Flasche. Also da muss man sich dann auch nicht mehr Stress machen als nötig.
0: Und wenn ich, das ist halt auch der Vorteil, ne, der stillende Mama, die hat ihr Essen immer dabei. Fläschchenmamas kommen immer mit dem ganz großen Rucksack, daran erkennt man sie auch, weil die müssen immer ganz viel mithaben. hättest du da einen Tipp, wie man das machen kann, wenn man eben alles mitnehmen muss, das warme Wasser vor Ort? Also ich habe immer Thermoskanne mitgehabt mit dem warmen Wasser und habe dann vor Ort angerührt.
1: Genau. Also es gibt inzwischen auch viele fertige Produkte, die man tatsächlich so mitnehmen kann und auch nutzen darf. Da muss man aber ganz genau auf die Packungsbeilage sozusagen gucken. Man sollte das Produkt auf jeden Fall immer nach Packungsanleitung zubereiten, also auch gerade was die Wassertemperatur angeht und auch was das Schütteln und das Rühren angeht, denn da kommt es halt wirklich drauf an, dass sich die einzelnen Bestandteile richtig lösen können, nur damit das Kind dann nachher auch optimal versorgt ist.
0: Bist du Schüttler oder Rührer? Wofür bist du? Das ist eine große Frage, das ist eine große Diskussion. Wenn man sagt, man schüttelt, ob man dann eben die ganze Luft reinschüttelt oder durchs Rühren die ganze Luft reinschüttelt und dann hat das Kind zu viel Luft im Bauch. Da gibt es zwei Seiten, da gibt es einen Graben zwischen den Rührern und den Schüttlern.
1: Genau, und die Rührer und die Schüttler sollten beide mal ganz genau auf die Packungsanleitung gucken, weil das Rühren und das Schütteln steht so auf der Packungsanleitung, wie dieses Produkt es braucht. Also das hat nichts mit Luft zu tun, sondern das hat wirklich was mit der Löslichkeit der Inhaltsstoffe zu tun. Und damit dieses Produkt korrekt angewendet ist und auch wirklich dein Kind gut versorgt, muss es nach Packungsbeilage. Also weder mit Fencheltee drin, noch mit mehr Löffelchen, weniger Löffelchen, sondern bitte genau nach Packungsanleitung zubereiten. Das hat seinen Sinn und deswegen hat es auch so einen sperrigen Begriff, Formula, weil es wirklich was Hochkomplexes ist an der Stelle.
0: Aber wir sind ein hochentwickeltes Land, ne, und das ist auch hochentwickelte Formularnahrung. Was ist das? Das alles künstlich? Es steht ja immer drauf bei den meisten Packungen der Muttermilch nachgeahmt, so nah wie möglich. Was ist denn da drin? Was ist denn das?
1: Genau, also die Muttermilch, die hat einfach sehr, sehr, sehr viele Einzelbestandteile, viele von denen kennen wir noch gar nicht. Also es wird immer noch ganz, spannend. Ganz viel an der Muttermilch geforscht. Ja. Und gerade alles, was in Anführungsstrichen lebt in der Muttermilch, das kann man natürlich in so eine Formularnahrung überhaupt nicht mit einbringen. Ja, also während die Muttermilch zum Beispiel auch Antikörper mit transportiert, ja, also die ist ein guter Schutz bei Erkältung, bei irgendwelchen Infekten, die da gerade umgehen. Das kann eine Formula nicht. Ja, also eine Formula hat halt eben genau die Bestandteile, die wir kennen und auch auf sicherem Wege in so eine Verpackung reinbringen können und dann auch nachher sicher selbst zusammenrühren, schütteln oder sonst wie machen zu können.
0: Aber ich muss jetzt keine Angst haben, dass wenn mein Kind eben darauf angewiesen ist oder dass es jetzt irgendwie mangelernährt ist, also da ist schon alles drin. Auch klar, wir sagen immer wieder stillen, ne, versuch es, wenn du es möchtest, ist es am besten, aber da ist schon alles drin. Also mein Kind erleidet jetzt keinen Schaden, wenn ich es damit halt ernähren muss.
1: Das ist eine manchmal sehr spitzfindig formulierte Geschichte an der Stelle. Ne? Also es ist das Nächste, an das wir rankommen von der Muttermilch aktuell. Es ist gut, dass wir dieses Lebensmittel haben, aber es kommt halt eben in den Facetten einfach nicht ran. Also wenn man sich anguckt, wie viele Inhaltsstoffe das sind und das halt eben vergleicht mit den Tausenden, die in der Muttermilch drin sind, dann ist von vornherein klar, es ist nicht das Gleiche, es kann nicht das Gleiche sein, aber es ist das Beste, was wir aktuell haben.
0: Vor allem, und das ist dann gleich die Überleitung zur Beikost, was ja auch spannend ist, wenn man stillt, dass ja dann auch so ein bisschen gleich so Geschmack mitkommt, ne, was die Mutter isst und dass man dann schon sagt, das, was die Familie allgemein gerne isst, kommt dann schon ein bisschen mit rein und das hast du hinterher auch als Beikost dann auf dem Tisch stehen. Also das hat ja auch nochmal so eine Verbindung.
1: Genau, also diese Geschmacksprägung, die ja schon im Mutterleib anfängt. Schon, das wird dann natürlich direkt, geht damit durch weiter.
0: Genau, das ist nämlich gleich noch unser drittes Thema, wenn die Kinder dann älter werden und dann eben schon anfangen, ich möchte auch mal was in den Mund stecken, an der Gurke oder an der Brot Rinde lutschen. Genau, wir spielen noch mal ganz kurz Musik, meine Liebe. Und dann sprechen wir über die Beikost. Dann haben wir nicht mehr so viel Zeit, aber wir kriegen das noch unter.

0: Schönste Irish Folk von Nathan Evans. Ja, wenn meine Studiogäste nicht sagen, was sie für Musik hören möchten, dann suche ich sie aus.
1: Und sie freuen sich trotzdem.
0: Ja, das finde ich immer so schön. Das finde ich immer super. Genau, Stefanie Müller am Mikrofon hier im Studio und Vanessa End ist mein Studiogast. Und wir haben im ersten Teil über das Stillen gesprochen, über Stillvorbereitung. Und nochmal jetzt in der zweiten Hälfte haben wir über Formularnahrung gesprochen, sprich Fläschchen Milchpulver. So, Beikost, ganz schnell. Wir haben noch 10 Minuten und das ist auch ein super wichtiges Thema. Ich weiß, dass du da auch noch mal Stunden drüber reden könntest. Beikost heißt ja, die Kinder, ich meine, die müssen auch lernen, normal, das haben wir auch irgendwann mal gelernt, zu essen, abzubeißen, zu kauen, sich zu trauen, im Mund das alles lernen, die vielen Muskeln der Zunge und alles. Darum geht es. Beikost halt erstmal Essen lernen. Das heißt, ich stille weiter oder ich gebe weiter das Fläschchen Beikost. Nicht satt werden, sondern erstmal ausprobieren. Davon reden wir. Die Mythen, es gibt da auch so viel. Wann fange ich damit an? Die einen sagen, ach, wenn das Kind sitzen kann von alleine. Die anderen sagen, wenn es nicht mehr rausschiebt mit der Zunge die ganze Zeit. Ich weiß es nicht. Sag du es uns.
1: Genau, das sind zwei sehr, sehr wichtige Punkte tatsächlich. Also wenn man sich die Beikostreifezeichen anguckt, dann ist es halt so, dass man sagt, es schiebt es halt eben nicht mehr raus, das Essen. Das heißt, dieser Zungenstreckreflex ist einfach nicht mehr vorhanden. Das Kind hat eine gute Rumpfstabilität und kann den Kopf sicher halten. Ne? Also es muss jetzt nicht sich von ganz alleine aufsetzen können. Das wäre zu weit gegriffen. Also es können ja viele auch einfach erst relativ spät im ersten Lebensjahr. Genau, und dann muss halt eben die Hand-Auge-Mund-Koordination ausgeprägt sein. Das heißt, es ist nicht mehr dieses, ich hampel mit meinen Armen irgendwo rum und greife nach irgendwas und steck's mir in den Mund, um es zu erkunden, sondern wirklich, ich sehe etwas, gucke es gezielt an, greife gezielt danach und führe es dann halt eben auch gezielt zum Mund. Das sind so die drei Beikostreifezeichen. Viele sagen ja dann noch Interesse am Essen, guckt, was Mama und Papa machen, macht Schmatzgeräusche und so. Ja, das gehört sicherlich alles auch mit dazu, aber es sagt halt eben nichts darüber aus, ob denn das Kind wirklich bereit ist für die Reife, also von der Darmreife her wirklich bereit ist. Ne, so ein Interesse an dem, was Mama, Papa, Geschwisterkinder machen, das ist einfach generell immer da.
0: Würdest du sagen, weil wir ja nun mehrfach erwähnt haben, Stillen ist besser als Milchpulver, würdest du sagen, dass Kinder, die Milchpulver kriegen oder Fläschchen, dass man da mal früher gucken sollte oder wirklich nur allein aufs Kind und es ist egal, dann kommt das Fläschchen halt so lang, wie es gebraucht wird?
1: Genau, das Fläschchen, das kommt genauso lang, wie es gebraucht wird. Das also genauso wie auch beim Stillen. Ne? Das natürliche Abstellalter, da reden wir von 2,5 bis 7 Jahre. Die WHO empfiehlt reines Stillen beziehungsweise Formulagabe bis zum 6. Monat, also bis zum Ende des 6. Monats und dann gerne auch über den 2. Geburtstag hinaus, solange Mutter und Kind es wollen. Und genau das gleiche gilt auch fürs Fläschchen.
0: Genau, und Beikost, da gibt es ja auch verschiedene. Es gibt ja dieses entweder Brei, also alles klein machen, oder halt breifreies, also wirklich gleich. Was würdest du sagen?
1: Genau, oder man macht einfach das, was gerade gut funktioniert so und passt. Ne? Ja. Also da gehe ich tatsächlich auch sehr gerne mit der WHO, die ja tatsächlich ihre Empfehlungen für die ganze Welt ausspricht und nicht nur für bestimmte Länder, die dann halt auch wirklich sagt, naja, man gibt es den Kindern in einer Konsistenz, mit der sie gut zurechtkommen. Und die ist sicherlich am Anfang weicher und vielleicht auch gestampft, aber sie wird halt eben immer fester. Und das kann man natürlich formalisieren in diesem Beikostfahrplan, wo man sagt, okay, man hat jetzt wirklich Brei und.
0: Ui, da gibt es Tabellen, ne? Da gibt es in diesen Büchern, gibt es Tabellen mit schönen Bilderchen drin. Da ist ein Fisch abgebildet, da musst du zum ersten Mal Fisch geben. Und da ist das abgebildet, da musst du zum ersten Mal Fleisch geben. Und dann gibt es Wochenpläne.
1: Genau, und erfahrungsgemäß sind diese Pläne, die von außen über einen drüber gestülpt werden, ja durchaus eher Stressoren, als dass sie einem gut tun an der Stelle. Ja, also da kann man sich gerne ein bisschen frei von machen. Man hat es inzwischen gelernt, dass alles andere in der Babyentwicklung in einem Zeitfenster stattfindet. Und genauso ist es mit der Essentwicklung auch. Also das Zeitfenster, von dem auch oft gesprochen wird, so ab dem 5. Monat bis zum vollendeten 7. Monat. Ja, es ist ein Fenster. Und in der Zeit kann man es gerne anbieten. Und mit anbieten meine ich tatsächlich, schau, ob dein Kind Interesse hat. Aber stopf ihm halt eben nicht den Breilöffel in den Mund und noch eins für Oma und dann kommt der Flieger nochmal und noch eins für den Mama oder den Papa. Genau, also da wird meiner Meinung nach oft auch ein bisschen viel Aufhebens drum gemacht, also ein bisschen mehr zurücklehnen, schauen, was auf einen zukommt. Und auch da spielt halt eben die Angst der Eltern oft eine ganz, ganz große Rolle. Na, unsere Kinder sind sehr, sehr kompetent, was das angeht. Die zeigen uns sehr deutlich, was sie möchten, auf die Art und Weise, wie sie es halt eben können. Aber sie zeigen das. Und genau, wir dürfen denen da auch ein Stück weit vertrauen, was das angeht.
0: Ja, ich glaube, man hat auch so, gerade wenn es vielleicht das erste Kind ist, ne, auch Angst, dass sie sich verschlucken und so.
1: Absolut, ich kann das total gut nachvollziehen. Das ging mir bei meinem ersten Kind sicherlich nicht anders. Und auch immer wieder kommen Situationen, bei denen ich einfach da sitze und denke, oh Gott, oh Gott, oh Gott, oh Gott, ne, was soll das nur werden? Und mit denen ich einfach vorher noch nicht konfrontiert war. Und die Beikost ist dann natürlich ein ganz, ganz großer Meilenstein im ersten Lebensjahr für viele Eltern. Und auch da ist Informieren halt ein ganz, ganz großes Thema und daran mangelt es einfach auch, ja. Also wer dann zur, was ist es, die U4, glaube ich, oder noch später, also so um den vierten Monat rum halt den einen Zettel mit genau dieser Tabelle in die Hand gedrückt bekommt und da wenig Erklärung drumherum ist, ja, da stehst du auch erstmal da und guckst, was du damit machst.
0: Ich habe, das muss ich jetzt gerade mal kurz erzählen, ich habe neulich eine Freundin besucht, die hat gerade ihr viertes Kind bekommen. Und ich saß bei der im Wohnzimmer und ich dachte, mein Gott, ist diese Frau ruhig. Mein Gott, ist diese Frau entspannt. Mein Gott, ist das, wie ist denn das hier so schön hier? Und dann dachte ich mir, mein Gott, wie war ich denn? Wie krass war ich denn drauf? Ich habe das so genossen, ich fand das so schön. Und ich war einerseits, dachte ich, oh Mann, hätte ich das auch mal so gemacht? Und dann dachte ich mir, ich konnte es wahrscheinlich gar nicht anders. Und es ist halt schon das vierte Kind, ne? Also Wahnsinn, die hat mich selber total runtergebracht. Obwohl die gerade wirklich ein fast noch Neugeborenes hatte eigentlich, ne? Und dachte ich mir, wow, aber diese Ruhe hätte ich gerne gehabt.
1: Ja, das also, ne, gerne. Beim zweiten Kind ist es schon ganz anders als beim ersten. Man hat schon eine grobe Idee, auch wenn ganz vieles ganz anders ist. Aber spätestens beim dritten Kind wissen dann, glaube ich, auch die meisten, okay, ich kann mich eh nicht darauf vorbereiten, was jetzt kommt, weil auch da kommt jetzt wieder ein neues Individuum auf die Welt und wird mich überraschen. Ja, zurücklehnen.
0: Ja.
1: Ja, zurücklehnen.
0: Ja.
1: Und gucken.
0: Ach hey, ja, bei Cross, genau. Mit was hast du so ein Klass?

0: konnten viele Fragen klären. Wahrscheinlich haben wir ganz viele neue Fragen aufgeworfen. Du musst einfach nochmal wiederkommen.
1: Das mache ich sehr gerne.
0: sag doch bitte zum Schluss nochmal. Also nochmal zurück zur Stillberatung. Wie erreiche ich dich, wenn ich Stillhilfe brauche?
1: Genau, also uns von der Stillberatung in Witzenhausen, Vera Meißner Kreis, uns findet ihr auf Facebook, auf Instagram oder halt eben auch im Web, immer unter Stillberatung Witzenhausen. Mhm. Ihr erreicht die AFS Still Hotline, die also unabhängig von uns jetzt hier ist, unter der 0228 9295 9999. Das ist eine Nummer unterm Ortstarif, die also immer für euch da ist. Und ansonsten erreicht ihr mich höchstpersönlich unter der 0151 618 49290.
0: Und das Thema Beikost, was du ja auch hast, ne, den Schmackofratz, den müssen wir ja auch nochmal erwähnen.
1: Genau.
0: Das ist deine Firma sozusagen.
1: Genau.
0: Also Stillberatung ist ja Ehrenamt und das ist ja das, womit du dein
1: Geld verdiene. Genau. Mit der Ernährungsberatung Schmackofratz. Da findet ihr mich im Netz unter schmackofratz.info oder halt eben auf Instagram unter dem Kürzel Schmackofrätzchen.
0: Genau. Und einfach nur mal, damit es zur Vollständigkeit, aber es können sich auch Erwachsene an dich wenden. Ne?
1: Also ja, ganz unbedingt. Geht,
0: Ernährungsberatung kann ja alle.
1: Ganz unbedingt, die Ernährungsberatung, Entspannung. Da bin ich auch Ansprechpartner für Familien und für Mamas und Frauen und alle.
0: Und alle, genau. Und so wie ich dich bisher kennengelernt habe, glaube ich auch, dass da wahrscheinlich das eine oder andere noch dazukommt, die eine oder andere Fortbildung, was da halt so in dieses große Bubble gehört.
1: Genau, es gibt da eine kleine Liste inzwischen.
0: Genau, kann man da immer mal gucken. Vanessa, vielen lieben Dank, dass du zu uns ins Studio gekommen bist.
1: Ich habe zu danken, es war wunderschön.
0: Vielen Dank für deine Informationen. Und im Studio waren Stefanie Müller und meine Studiogästin Vanessa End. Vielen Dank dafür und ja. Wir wünschen einfach alles Gute für alle da draußen, die uns hier zugehört haben und schöne Schwangerschaften und tolle Zeiten mit Kind und Kegel und allem drum und dran.
1: Ganz genau, da kann ich mich nur anschließen.
0: Bis dann, zum nächsten Mal.
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Seitenspiegel beginnen wir mit einer Geschichte von Degrowth, der wachstumskritischen und Post-Development-Debatte. Schon kurz nach Erfurt zum AfD-Parteitag, kommen danach zu Ebuda, dem Sudan und Iran und abschließend zur Freiheit der Reichen, die Welt zu ruinieren und zum Enteignungsverbot von CDU und SPD.

0: unser erster längerer Artikel ist aus der IZ3W, der zweimonatig erscheinenden Zeitschrift aus Freiburg. Diesmal ist das Dossier der Juli-August-Ausgabe zu Degrowth, das die ökologische Modernisierung den Klimakollaps nicht aufhalten kann. Hieraus haben wir euch einen der lesenswerten Artikel eingelesen. Die meisten findet ihr online unter iz3w.org.
1: Das Kollapsozän war lang absehbar. Zur Geschichte von Degrowth im globalen Süden und Norden. Klimakrise, koloniale Ausbeutung und extreme Ungleichheit hängen eng zusammen. Um das aufzuzeigen, ist es notwendig, die verdrängte Geschichte der wachstumskritischen und Post-Development-Debatten über ein Jahrhundert nachzuzeichnen, von antikolonialen Bewegungen bis zum Degrowth-Diskurs heute. Im April 2010 trafen sich im bolivianischen Cochabamba mehr als 35.000 Menschen. BäuerInnen, Indigene, GewerkschafterInnen und AktivistInnen aus über 140 Ländern. Anlass war das Scheitern der Klimakonferenz von Kopenhagen. Ihr verabschiedetes Volksabkommen sprach eine Sprache, die in den Verhandlungsfluren des Nordens noch kaum zu hören war. Es griff die Ökonomie und Ideologie des Wachstumsdenkens direkt an, verurteilte die Überausbeutung und Ungleichheit.

gewaltige Aneignung der planetaren Gemeingüter durch den globalen Norden und forderte die Dekolonisierung der Atmosphäre durch drastische Emissionsreduktionen und die Rückgabe des von Industrieländern besetzten atmosphärischen Raums, auch durch Wachstumsrücknahme. Das zeigt, die Growth-Forderungen aus dem Süden existierten lange, bevor das Konzept im Norden politisch salonfähig wurde. Cochabamba war Ausdruck einer langen Geschichte. Die Kritik am Wirtschaftswachstum hat im globalen Süden tiefe Wurzeln, die mindestens so weit zurückreichen wie die wachstumskritischen Debatten Europas. Um diese Geschichte zu verstehen und die aktuellen Debatten einzuordnen, lohnt ein Blick zurück, denn Postwachstum entfaltet sich am produktivsten als globale ökologische Gerechtigkeitsperspektive. Lange bevor 1972 der erste Bericht »Die Grenzen des Wachstums« des Club of Rome eine westliche Debatte auslöste, hatten antikoloniale DenkerInnen das Wachstumsmodell des Nordens als eine Form der Ausbeutung beschrieben. Mahatma Gandhi, Rabindranath Tagore und der Ökonom J.C. Kumarappa entwickelten schon im frühen 20. Jahrhundert Alternativen, die auf lokaler Selbstversorgung, handwerklicher Produktion und einem anderen Verhältnis zur Natur basierten. Franz Fanon machte klar, dass Entwicklung nach westlichem Muster keine Befreiung bedeutete, sondern Abhängigkeit durch andere Mittel. Post-Development-TheoretikerInnen wie Arturo Escobar und Gustavo Esteva griffen diese Kritik in den 1980er und 90er Jahren auf. Ihre These? Entwicklung selbst als universelles Versprechen, alle Gesellschaften durch Industrialisierung und Wachstum auf einen westlichen Standard zu heben, sei kultureller Imperialismus, der lokales Wissen zerstöre und Abhängigkeiten reproduziere. Parallel entstanden in Lateinamerika, Westafrika und Südasien anti-extraktivistische Bewegungen, die gegen Bergbau, Agrarmonokulturen und die Zerstörung ihrer Lebensgrundlagen durch globale Lieferketten kämpften. Aus den Andenländern formulierten indigene Gemeinschaften das Konzept des Buen Vivirs. Ein gutes Leben, das nicht auf Akkumulation beruht, sondern auf Reziprozität, Wechselseitigkeit, Gemeinschaft und dem Verhältnis zur Natur. Sumakafsei auf Quechua, Sumakamanya auf Aymara. In Teilen Afrikas boten Ubuntu-Traditionen ähnliche Grundlagen. Würde und Wohlergehen werden gedacht als kollektives, nicht als individuelles Gut. Auch im globalen Norden, dort, wo sich die Vorteile der imperialen Lebensweise konzentrieren, hatte die Kritik am Wirtschaftswachstum lange Wurzeln, wurde aber erst besonders prominent im Kontext des Berichts des Club of Rome. Der Sozialphilosoph André Gortz fragte 1972, ist das Gleichgewicht der Erde, das ein Nullwachstum oder sogar eine Rücknahme der materiellen Produktion braucht, vereinbar mit dem Überleben des kapitalistischen Systems? Der Mathematiker und Ökonom Nicolas Georgescu Rögen zeigte in seinem Buch »The Entropy Law and the Economic Process«, dass die wirtschaftliche Entwicklung notwendigerweise in physische und biologische Prozesse eingebunden ist und daher die Grenzen, die sich aus physikalischen Gesetzen, vor allem dem Entropiegesetz, ergeben, nicht ignorieren kann. Was stattdessen folgte, waren nicht weniger Wachstum und weniger Ausbeutung, sondern Strukturanpassungsprogramme, Privatisierung und die Durchsetzung des Washington-Konsensus, der den Ländern des Südens in den 1980er und 1990er Jahren genau jene Politik aufzwang, die ihre Möglichkeiten zur eigenständigen Entwicklung beschränkte. Die aktuelle Degrowth-Bewegung entstand in den 2000er Jahren, ausgehend von Frankreich, stark verwurzelt in anarchistischen Umweltgruppen, Kampagnen für autofreie Städte und Protesten gegen industrielle Großinfrastrukturen. Als intellektuelle Strömung verband Degrowth die ökologische Perspektive thermodynamisch begründeter Wachstumsgrenzen mit der durch die Post-Development-Schule inspirierten Kritik am linearen Entwicklungsdenken. Die erste internationale Degrowth-Konferenz fand 2008 in Paris statt und etablierte den Begriff in der wissenschaftlichen Debatte. Zur Konferenz 2014 in Leipzig kamen über 3500 Menschen. Seitdem hat sich das Feld rasant entwickelt, als politischer Bewegungsrahmen, als Vernetzungspunkt zwischen Care-Bewegung, solidarischer Landwirtschaft und Klimaprotesten und als Forschungsparadigma, das mittlerweile auch Einzug in den 6. Sachstandsbericht des IPCC gefunden hat. Postwachstum und Degrowth werden dabei häufig synonym verwendet, bezeichnen aber nicht ganz identische Konzepte. Degrowth ist der konflikthaftere, provokativere politische Slogan. Er sucht die Konfrontation mit kapitalistischen Wachstumszwängen und betont die Notwendigkeit einer demokratisch organisierten Reduktion von Produktion und Konsum. Postwachstum fungiert eher als analytischer Oberbegriff für ein heterogenes Feld von Strömungen.
von Institutionen orientierten Reformansätzen über Commons-Ökonomien bis hin zu feministischer Ökonomiekritik und postkolonialen Perspektiven. Was alle eint, die Abkehr vom Bruttoinlandsprodukt als Leitgröße gesellschaftlichen Fortschritts und die Überzeugung, dass Wohlergehen für alle innerhalb planetarer Grenzen möglich ist, ohne weiteres Wirtschaftswachstum. Die empirische Basis dieser Überzeugung ist heute solide. Zahlreiche Studien zeigen übereinstimmend, dass es keine hinreichende Entkopplung von Wirtschaftswachstum und Ressourcenverbrauch auf globaler Ebene gibt. Stattdessen werden Effizienzgewinne regelmäßig durch steigende Produktions- und Konsummengen überkompensiert. Und hohe soziale Standards sind nicht zwangsläufig an hohes Wachstum gebunden. Wachstum und seine Folgen sind tief ungleich verteilt. Und das ist zentraler Ausgangspunkt für Degrowth als globale ökologische Gerechtigkeitsperspektive. Das Global Inequality Project macht diese Ungleichheiten mit Daten sichtbar, die in der politischen Diskussion noch zu selten auftauchen. Das reichste Prozent der Weltbevölkerung emittiert mehr als 100 Tonnen CO2 pro Person und Jahr. 33 Mal mehr als der Durchschnitt. Zusammengenommen übersteigen ihre Gesamtemissionen die der ärmeren Hälfte der Menschheit. Sie haben ihren fairen Anteil für das verbleibende 1,5-Grad-Budget bereits 6-mal verbraucht. Allein die weltweiten MillionärInnen sind dabei, 72% des verbleibenden Kohlenstoffbudgets für das 1,5-Grad-Ziel zu verbrauchen. Das reichste Zehntel hat im Zeitraum 1990 bis 2020 67% der globalen Erwärmung verursacht. Noch entscheidender, eine relativ kleine globale Elite entscheidet durch ihre Investitionsentscheidungen und fossilen Anlagestrategien über die Zukunft des Energieregimes. Gleichzeitig profitieren nicht alle gleich vom Wachstum. Die steigende Flut hebt nicht alle Boote. Der World Inequality Report zeigt, dass vom Vermögenszuwachs zwischen 1995 und 2021 die ärmeren 50% nur 2% profitiert haben, während die Vermögen der reichsten 1% um 38% stiegen. Die Schlussfolgerung ist eindeutig. Klimawandel ist Klassenkrieg, verursacht durch fossiles Wachstum, von dem eine global sehr kleine Minderheit maßgeblich profitiert, während die Kosten vor allem von den Ärmsten weltweit getragen werden. Noch fundamentaler ist die Frage des ungleichen Tauschs. Der globale Norden hat zwischen 1990 und 2020 jährlich im Durchschnitt 7,3 Milliarden Tonnen Rohstoffe, 113 Exajoule Energie, 427 Millionen Hektar Land und 323 Millionen Personenjahre Arbeit aus dem Süden netto abgezogen. Mehr als die gesamte Arbeitskraft aller Beschäftigten der USA und der EU zusammen. Und das jedes Jahr. Die Energie und Materialien, die dabei in Richtung Norden fließen, wären ausreichend, um die gesamte Bevölkerung des globalen Südens auf menschenwürdige Lebensstandards zu heben. Stattdessen fließen sie in Fast Fashion und Elektronik für globale Lieferketten. Die Klimareparationsforschung zieht daraus eine klare politische Konsequenz. Die Überemittenten schulden den Ländern des Südens Kompensation für die Aneignung ihres atmosphärischen Anteils. Postwachstum kann deshalb als Voraussetzung und Teil einer reparativen Gerechtigkeitsperspektive gedacht werden. Aus der Perspektive des globalen Südens ist die Degrowth-Debatte des Nordens zwiespältig. Die grundlegende Kritik: Der Ressourcen- und Emissionsverbrauch des Nordens überschreitet seinen fairen Anteil an planetaren Grenzen erheblich und beruht auf der Externalisierung sozialer und ökologischer Kosten. Die imperiale Lebensweise des Nordens strukturiert globale Produktionsverhältnisse auf eine Weise, die Länder des Südens in struktureller Abhängigkeit hält. Und die Growth strebt eine Konvergenz der Energie- und Materialströme und damit auch der Lebensstandards weltweit an, durch eine Zurücknahme des Überkonsums und das Abbauen der Wachstumsabhängigkeiten. Andererseits gibt es berechtigte Einwände. Wenn die Growth als universelle Forderung formuliert wird, Wachstum sei überall gleich problematisch, reproduziert es einen impliziten Eurozentrismus. Es ignoriert historische Klimaschuld und das Recht auf Entwicklung im Süden. Postwachstum bezieht sich daher ausdrücklich auf die frühindustrialisierten Länder des Nordens, nicht als globale Schrumpfungsformel, sondern als Reduktion im Norden, um Spielräume im Süden zu öffnen. Auch die fehlende Dekolonisierung und nicht hinterfragten Privilegien hinter der akademischen Postwachstumsdiskussion werden kritisiert. Hinzu kommt, die sogenannte grüne Transformation, die im Norden propagiert wird, reproduziert häufig alte Muster. Lithium für Elektroautos aus dem bolivianischen Salar de Uyuni, Kobalt aus dem Kongo

denen 11.000 Menschen zum Opfer fielen. Früher, schrieb sie, wurde jeder neue Todesfall mit großem Aufruhr verkündet. Schreie trugen die Nachricht durch das Dorf. Die Frauen heulten und wälzten sich im Staub, rissen sich die Haare aus. Doch jetzt, dieses Mal, gab es nichts dergleichen, absolut nichts. Alles spielte sich in Stille ab, einer dichten, bedrohlichen Stille, die noch schrecklichere Tage ankündigte. Es war unheimlich, solche Sätze zu lesen, während sich die Covid-Pandemie in sogenannten Wellen ausbreitete. Aber es fühlte sich wie ein kleiner Beitrag gegen das Vergessen an. Die zentrale Figur des Romans, der Chlorsprühmann. Ohne ihn passiert nichts, schreibt Tadjo. Alles wird besprüht, die Leichen, die Betten, Autos, der Weg zum Friedhof, die Masken, Handschuhe, Zelte, sogar das Gras, das glänzt, während sich das Chlor wie Wassertropfen nach einem Nieselregen darauf setzt. Chlor war nie billig und die gestiegenen Preise im Rahmen der Covid-19-Pandemie sind vielerorts nie wieder gesunken. Pandemic Preparedness, Pandemievorsorge, war in dem Jahr, in dem ich Tadjo das erste Mal lag, das Schlagwort schlechthin, das dem Roman einen unheimlichen, zeitgeistigen Anstrich verlieh. 5 Jahre später hat sich die pandemische Lage in einer grob 5-teiligen Inszenierung eingependelt. Nach einem anfänglichen Schock setzt eine Panikstimmung ein. Betroffene Bevölkerungsgruppen werden stigmatisiert. Es setzt die blanke Selbsterhaltung ein. Rette sich, wer kann. Es gibt viele leere Versprechen. Merkel 2020. Der Covid-19-Impfstoff muss weltweit verfügbar sein. Und am Ende tritt das Vergessen ein. So ungefähr geschah es bei SARS, Covid-19 und jedem Ebola-Ausbruch. Alle 2 bis 4 Jahre, den wir seit 1995 erlebt haben. All diese Phasen werden politisch orchestriert, bestimmt oder aufrechterhalten. Was uns jedes Mal gelingt, westliche Ärzte für jene Mengen an Geld zu evakuieren, die man eigentlich für mehrere Ebola-Einsatzteams vor Ort dringend bräuchte. Den tapferen GesundheitsarbeiterInnen bleibt nichts anderes übrig, als zu reagieren, mit oder ohne Handschuhe, Chlor oder Schutzanzüge. Bei einem kürzlichen Doomscroll marschierte eine Menschenmenge in der kleinen kenianischen Stadt Nanyuki über meinen Bildschirm. Mit hastig angefertigten Plakaten protestierten sie gegen die Ankündigung der US-Regierung, trotz eines gegenteiligen Urteils des kenianischen Supreme Court, eine Station mit 50 Betten zur Quarantäne von mit Ebola infizierten US-BürgerInnen in Kenia zu eröffnen. Ein paar Bildläufe später, der US-amerikanische Arzt, der in der Charité behandelt wurde, strahlte in mein vom Bildschirm beleuchtetes Gesicht. Lokale Medien berichten, er wurde erstklassig versorgt, unter anderem mit experimentellen Therapien, die derzeit zur Behandlung dieser Virusart erprobt werden. Er selbst sagte, meine Dankbarkeit lässt sich mit Worten nicht angemessen beschreiben. Unsere Gedanken sind auch bei den Menschen in Kongo, die nicht die Möglichkeit haben, eine solche Versorgung zu erhalten. Keine Pointe.

0: von EBU, da kommen wir mit dem Online-Magazin German Foreign Policy und einem Artikel vom 26. Juni zum Sudan und der Verantwortung der EU. Drehbuch für den Massenmord. Experten kritisieren Berlin und die EU, weil diese ihre Chance nicht wahrnehmen, durch Druck auf die Vereinigten Arabischen Emirate, deren Unterstützung für die genozidale RSF-Miliz im Sudan und damit eventuell den Krieg dort zu beenden. Menschenrechtsorganisationen und Außenpolitikexperten üben harte Kritik an der Untätigkeit Berlins und der EU im Hinblick auf den genozidalen Krieg der RSF-Miliz im Sudan. Aktuell droht ein Massaker der RSF, die seit mehr als 3 Jahren gegen die regulären Streitkräfte kämpfen, in der Stadt Al-Obeid, die strategisch günstig zwischen dem Niltal und der westsudanesischen Region Darfur liegt. Die RSF bereiten sich darauf vor, Al-Obeid zu erobern. Zuvor hatten sie bei der Einnahme von Städten in Darfur gezielt schwarzafrikanische Bevölkerungsgruppen ermordet. Zuletzt massakrierten sie bei der Eroberung von Al-Fashir womöglich zwischen 60.000 und 100.000 Menschen wegen ihrer Hautfarbe. Ökonomisch und im Blick auf Waffenkäufe sind die RSF von den Vereinigten Arabischen Emiraten abhängig, die die Miliz aus geostrategischen Gründen unterstützen. Experten urteilen, die Staaten Europas und Nordamerikas seien ohne weiteres in der Lage, genug Druck auf die Emirate auszuüben, die Unterstützung für die RSF einzustellen. Dies könne den Krieg beenden. Sie unterließen es aber, da sie der ungetrübten Kooperation mit dem Land Vorrang vor der Verhinderung genozidaler Massaker einräumten. Die Lage im Sudan wird von Hilfsorganisationen schon seit Jahren als die größte humanitäre Katastrophe der Gegenwart eingestuft. Die Zahl der Todesopfer ist unbekannt. Oft genannt werden Schätzungen, die sich auf rund 150.000 belaufen. Das sind allerdings Angaben, die schon seit dem Jahr 2024 kursieren. Der frühere US-Sondergesandte für Sudan, Tom Perello, ging im August 2025 von mehr als 400.000 Todesopfern aus. Über 14 Millionen Menschen bei einer Vorkriegsbevölkerung von rund 52 Millionen sind auf der Flucht. Davon sind gut 4 Millionen ins Ausland geflohen, in der Regel in bitterarme Nachbarländer wie Tschad oder Südsudan. Fast 34 Millionen Menschen, etwa 2/3 der Bevölkerung, sind auf humanitäre Hilfe angewiesen. Laut Angaben des World Food Programm sind mehr als 19 Millionen Sudanesen akuten Hunger ausgesetzt. 825.000 Kinder unter 5 Jahren leiden an schwerer, akuter Unterernährung. Mehr als 70% der Krankenhäuser des Landes sind zerstört. Gravierende Krankheiten grassieren, darunter Cholera, der bislang mindestens 3.500 Sudanesen zum Opfer gefallen sind. Über die Hälfte aller Schulen in Sudan sind zerstört. Die Zahl der Kinder und Jugendlichen, die nur zeitweise oder gar nicht Schulunterricht haben, wird auf 17 Millionen geschätzt. Sexualisierte Gewalt grassiert. Zusätzlich zu der ohnehin verheerenden Lage sind in der westsudanesischen Region Darfur seit Kriegsbeginn im April 2023 mindestens 2 Mal genozidale Massaker begangen worden von den Rapid Support Forces, kurz RSF, die den Krieg mit Angriffen auf die regulären Streitkräfte entfesselt haben. Die RSF haben ihre Ursprünge in der Miliz der Janjaweed, die vor über 2 Jahrzehnten aus dem arabischsprachigen Bevölkerungsteil von Darfur entstanden und von 2003 bis 2005 einen Genozid an der schwarzafrikanischen Bevölkerungsgruppe der Region beging. Dies wiederholt sich seit dem Beginn des aktuellen Krieges. Bereits im Juni 2023 ermordeten die RSF nach der Eroberung von Al-Junaina, der Hauptstadt von Sudans Bundesstaat West-Darfur, willkürlich Menschen aus der schwarzafrikanischen Minderheit der Masalit. Schätzungen zufolge kamen bis zu 15.000 Menschen von ihnen zu Tode. Willkürliche Morde an Menschen mit schwarzer Hautfarbe begingen die RSF auch nach der Eroberung von Al-Fashir, der Hauptstadt des Bundesstaates Nord-Darfur, Ende Oktober 2025. Schätzungen über die Zahl der Todesopfer belaufen sich auf womöglich 60.000, vielleicht gar 100.000. Nach einem Bericht der Vereinten Nationen wurden Überlebende versteppt, begleitet von Rufen wie Sklave, Sklave, Sklave. Aktuell droht das nächste barbarische Massaker. Betroffen sind diesmal die Einwohner von El Obeid, der Hauptstadt des Bundesstaates Nord-Kordofan. und Flüchtlinge, die in die Stadt geflohen sind. Nordkordofan liegt zwischen dem Niltal mit der Hauptstadt Khartoum, das weitgehend von den regulären Streitkräften kontrolliert wird, sowie dem von den RSF beherrschten Darfur. El Obeid, wo sich Berichten zufolge gegenwärtig gut eine 500.000 Menschen aufhält, wird laut UN-Angaben schon seit 1,5 Jahren von den RSF belagert. In den vergangenen Tagen wurden nicht nur die RSF-Einheiten rings um die Stadt verstärkt, sondern auch die Artillerie- und Drohnenangriffe erheblich intensiviert. Beobachter gehen von einem sehr bald bevorstehenden Angriff zur Eroberung der Stadt aus. Wir kennen das Drehbuch bereits, warnte UN-Menschenrechtskommissar Volker Türk vergangene Woche. Wir wissen, wohin es geführt hat. Türk erinnert an die Massaker in Al-Fashir, von denen die Vereinten Nationen inzwischen offiziell bestätigt, sie trügen Merkmale eines Genozids. Den Warnungen hat sich am Wochenende unter anderem der UN-Sicherheitsrat angeschlossen. Am Dienstag forderte Deutschland, Frankreich sowie 5 weitere Staaten Europas die RSF auf, ihre Angriffe unverzüglich einzustellen. Sie sollten nun endlich deeskalieren. Stellungnahmen dieser Art aus Europa und aus Nordamerika lösen mittlerweile nicht mehr nur bei Menschenrechtlern, sondern auch bei Außenpolitik-Experten Unmut sowie Empörung aus. Grund ist, dass die RSF die Waffen, mit denen sie Krieg führen und genozidale Massaker begehen, zum Gutteil aus den Vereinigten Arabischen Emiraten erhalten. Diese streiten das zwar seit je ab, doch sind die Lieferungen von Waffen und Munition aus den Emiraten in die RSF seit spätestens 2024 belegt und dank umfassender Berichte auch öffentlich bekannt. Bekannt ist auch, dass Kriegsgerät beispielsweise aus französischer und britischer Produktion in den Kampfgebieten der RSF aufgefunden wurde. Fotos zeigen zudem RSF-Kämpfer mit deutschen Sturmgewehren der Modelle G3 sowie G36. Weithin wird davon ausgegangen, dass Waffen aus Europa ihren Weg in den Sudan über die Vereinigten Arabischen Emirate finden. Diese schleusen gelegentlich sogar Söldner nach Darfur. Vor kurzem hat etwa Human Rights Watch dokumentiert, wie die Söldnerfirma Global Security Service Group aus Abu Dhabi hunderte kolumbianische Söldner trainierte und sie anschließend nach Darfur brachte, wo sie in den Reihen der RSF kämpften. Einige dieser Söldner seien, so heißt es, sogar an der Eroberung von Al-Fashir durch die RSF beteiligt gewesen. Ohne die jahrelange Unterstützung aus den Vereinigten Arabischen Emiraten, die auch der Ankauf von Gold aus Darfur und damit einen Teil der Finanzierung der RSF umfasst, könnte die Miliz den Krieg nicht lange fortsetzen. Diese Überzeugung wird weithin geteilt. Schon seit Jahren fordern Aktivisten die Staaten Europas und Nordamerikas auf, Druck auf die Emirate auszuüben, die Lieferung von Waffen an die RSF einzustellen. Müssten die Emirate Kosten oder andere Konsequenzen befürchten, dann würden sie die Lieferung wohl überdenken, konzeptiert zu Wochenbeginn die US-Denkfabrik Council on Foreign Relations. Zu Druck aber könnten sich die westlichen Staaten nicht durchringen, weil sie ihre enge politische und strategisch überaus vorteilhafte Kooperation mit den Emiraten nicht aufs Spiel setzen wollten. Sie werden aber mit Sicherheit Erklärungen abgeben, in denen sie ihre Besorgnis Ausdruck verleihen. Also scheinheilig ihre Hände in Unschuld waschen, hieß es bei der US-Denkfabrik Council on Foreign Relations. Genau dies soll die erwähnte Erklärung der 7 europäischen Staaten leisten. Bereits in der vergangenen Woche hatte Human Rights Watch konstatiert, die EU beschränke sich gegenüber den Emiraten, anstatt Druck auf sie auszuüben, auf wirkungslose Menschenrechtsdialoge. Damit vergebe sie wissentlich die Chance, genozidale Massaker zu verhindern und womöglich sogar den Krieg zu beenden.
1: Die EU schottet sich nicht nur brutal gegen Geflüchtete ab, sondern verhindert auch Fluchtgründe nicht, wie den blutigen Krieg der RSF gegen schwarze Menschen im Sudan, obwohl sie es könnte.

0: Vom Sudan kommen wir mit der Analyse und Kritik vom 16. Juni zum Iran.
1: Kapazität für Gewalt. Immer wieder flammen Proteste gegen die Islamische Republik Iran auf. Wieso sie bislang dennoch nicht gestürzt werden konnte. Für die Frau Leben Freiheit Bewegung 2022-2023 stellte der Historiker Peyman Jafari fest, dass es ihr nicht gelang, Protest- und Streikbewegung zusammenzuführen. Denn die iranische Wirtschaft ist geprägt durch den Staat, der dadurch auch besonders am Arbeitsplatz präsent ist. Dies heißt auch, dass die Arbeiterinnenschaft in besonderem Maße verwundbar gegenüber Repression und Überwachung ist. Die Repressionskapazitäten des iranischen Staates waren 2022 nicht signifikant eingeschränkt. Damit sich Bewegungen ausbreiten, braucht es aber solche politische Gelegenheiten. Selbst jetzt, bei allen wirtschaftlichen und militärischen Kosten, die der Krieg in Iran verursacht, scheinen diese Repressionskapazitäten weiter zu bestehen. Dass der iranische Staat auf Repressionen setzt, ist historisch nicht neu. Nach 2009 baute er seine Möglichkeiten dazu gezielt aus, was sich auch in den Opferzahlen bei Protesten zeigt. Bei der damaligen Grünbewegung, die Massen auf die Straßen brachte, töteten Sicherheitskräfte Dutzende Menschen. Repressionen gab es aber vor allem im Nachhinein, in Schauprozessen und durch die Vertreibung Oppositioneller. Bei der Frau-Leben-Freiheit-Bewegung waren es bereits Hunderte, die während der Proteste getötet wurden. Und bei den Protesten Anfang diesen Jahres waren es Tausende, in kürzester Zeit, eine rasante Ausweitung der eingesetzten Gewalt. Die Lektion der iranischen Führung aus der Grünen-Bewegung, dass Proteste schnell auf andere Gesellschaftsschichten übergreifen können, führte dazu, dass sie seither die Wirksamkeit von Protest bekämpft. Gewalt soll verhindern, dass sich Protest ausbreitet und Eliten, Arbeiterinnenschaft oder Sicherheitskräfte einbindet. Diese Gewalt erzeugt aber neuen Unmut, der immer wieder unvorhersehbare Proteste produziert. Je weniger das politische Projekt der Islamischen Republik zu bieten hat, je mehr auch seine wirtschaftlichen und sozialen Versprechen an den Realitäten scheitern, desto eher reichen kleinste Anlässe, damit der Unmut der Bevölkerung sich auf der Straße Bahn bricht. Die Gewalt an Demonstrierenden zeigt, wie umfangreich die repressiven Kapazitäten der Islamischen Republik weiterhin sind und welche Loyalität sie in ihrer Anhängerschaft mobilisieren kann. Befehlsverweigerungen sind in keinem signifikanten Umfang bekannt geworden. Sie sind aber auch Ausdruck einer Politik, der es leichter fällt, auf den Unmut mit Gewalt zu reagieren, als die Wurzeln des Unmuts zu adressieren. In der Logik, die Repressionskapazitäten des Staates zu begrenzen, dürfte der Krieg Israels und der USA gegen den Iran geplant worden sein. Denn neben militärischen Anlagen wurden bereits zu Beginn des Luftkriegs auch Polizeistationen angegriffen. Würden die Repressionskapazitäten schwinden, könnten auch Proteste das System stürzen. Verbunden mit Aufrufen zu Massenprotesten durch die amerikanische und israelische Führung sowie der Tötung großer Teile der iranischen Führung ist es zumindest plausibel, dass die Bedingungen für einen Umsturz geschaffen werden sollten. Diese wohlwollende Lesart übersieht aber die Logik der Repression und die Dynamik von Protesten. Denn zunächst bestehen Repressionskapazitäten nicht einfach in militärischen Stützpunkten als physischen Orten. Selbst wenn die Orte zerstört sind, bleiben die Einheiten weitgehend intakt. Und der Einsatz von paramilitärischen Gruppen und zivilen Informanten heißt, dass ihre Aufenthaltsorte nicht so einfach aus der Luft anzugreifen sind wie militärische Einrichtungen. Ob die Repressionskräfte Maßnahmen bereitwillig umsetzen oder Befehle verweigern und verschleppen, hängt vor allem davon ab, ob sie diese als legitim erachten und ob sie an den Erhalt des Systems glauben. Gleichzeitig hat Repression Protest nicht verhindert, sondern nur das Überschwappen des Protests auf andere Sektoren. Während die Frage, ob Protest nun entsteht oder nicht, sich sehr schnell beantworten lässt, zeigt sich die Wirkmächtigkeit erst über längere Zeithorizonte. Würden die Repressionskapazitäten wirklich substanziell geschwächt, wonach es derzeit nicht aussieht, würde sich dieser Effekt auch erst einige Jahre später bei der nächsten Protestwelle zeigen. Im Kriegszustand kommen spontane Proteste kaum zustande, denn Bomben unterscheiden nicht zwischen RegimegegnerInnen und AnhängerInnen. Das Trauma der Niederschlagung der Proteste zu Beginn des Jahres sitzt zudem noch tief und die anhaltenden Hinrichtungen von Gefangenen leben die Zivilgesellschaft zusätzlich. Gleichzeitig steigt im Krieg die Abhängigkeit der Bevölkerung von staatlicher Hilfe. Die Inflation ist massiv gestiegen und liegt auf dem höchsten Stand seit dem Zweiten Weltkrieg. Die Versorgung mit Strom und Wasser bleibt brüchig. Hunderttausende Beschäftigte verloren ihre Arbeitsplätze. Im Krieg sind Energieeinrichtungen zerstört worden von beiden Kriegsparteien. Energie ist in der ganzen Region eine wichtige Exportindustrie, an der zahlreiche Arbeitsplätze und Staatsdevisen hängen. Solange der Schlagabtausch weitergeht, treffen seine Konsequenzen auch die Zivilbevölkerung. Die jüngsten Angriffe beispielsweise, bei denen Iran einen US-amerikanischen Helikopter abschoss und die USA anschließend zwei Wasserspeicher im Süden des Landes beschädigten, verschlechterten nach iranischen Angaben die ohnehin prekäre Wasserversorgung. Dass die iranische Führung den Krieg für diese Probleme verantwortlich macht, ist wenig überraschend. Sie kann aber auch nicht beantworten, wieso die wirtschaftliche Situation bereits zu Beginn der diesjährigen Protestwelle und vor Kriegsbeginn dermaßen prekär war und wie sie den Wiederaufbau nach einem möglichen Kriegsende stemmen möchte. Sie muss in einer massiven Krise ihre eigene Struktur anpassen und die Repressionsapparate umbauen, etwa mit dem Aufbau eines kontrollierten Internets mit chinesischer Unterstützung, während ihr Verhältnis zur eigenen Gesellschaft neu austariert wird. Im Krieg gelingt ihr das bislang im Großen und Ganzen. Offen ist, ob der Versuch auch in Friedenszeiten tragen wird. Dass das letzte Wort noch nicht gesprochen ist, zeigen Studentenproteste einen Monat nach der blutigen Niederschlagung der Januarrevolte, ebenso wie die Schülerproteste Anfang Juni inmitten des Krieges. Widerstandsfrei regieren wird auch die neue iranische Führung kaum.

0: vom Sudan kommen wir zum Enteignen und bleiben bei der Analyse und Kritik.
1: Die Bundesregierung glaubt an Vergesellschaftung. Und wir sollten es auch tun. Was der Vorstoß von Merz und Co. für ein gesellschaftliches Verbot von Vergesellschaftung bedeutet. Die Bundesregierung glaubt an Vergesellschaftung. Und wir sollten es auch tun. Was der Vorstoß von Merz und Co. für ein gesetzliches Verbot von Vergesellschaftung bedeutet. Die Vergesellschaftung in Berlin kann gelingen. Die Bundesregierung hält ihre Umsetzung offenbar mittlerweile für so wahrscheinlich, dass sie nun im Koalitionsausschuss beschlossen hat, die Verstaatlichung privater Mietwohnungsbestände durch Vergesellschaftungsgesetze auf Landesebene mithilfe eines Bundesgesetzes verhindern zu wollen. Der Beschluss des Koalitionsausschusses zeigt dabei dreierlei: ein fragwürdiges Demokratieverständnis, ein fragwürdiges Rechtsverständnis und ein fragwürdiges Selbstverständnis der Bundesregierung. Mehr als 1 Million WählerInnen haben 2021 in Berlin beim Volksentscheid für die Vergesellschaftung von Wohnungen großer Immobilienkonzerne gestimmt. Mehr als für jede einzelne Partei bei der zeitgleich abgehaltenen Abgeordnetenhauswahl. Dass der Berliner Senat diesen klaren Auftrag nicht längst umgesetzt hat, war bereits ein demokratiepolitischer Skandal. Dass die Bundesregierung nun zudem verhindern möchte, dass ein neuer, womöglich linksgeführter Senat seine Arbeit macht oder die Zivilgesellschaft ihren Willen durchsetzt, indem sie das Gesetz selbst schreibt und erneuert zur Abstimmung stellt, ist eine Frechheit. Statt dem demokratisch artikulierten Willen ernst zu nehmen, soll offenbar bereits der Versuch einer Umsetzung unterbunden werden. Auch rechtlich ist die Angelegenheit deutlich komplizierter, als es der Beschluss des Koalitionsausschusses vermuten lässt. Bereits die Wortwahl ist entlarvend. Vergesellschaftung zielt gerade nicht auf eine klassische Verstaatlichung, sondern auf die Überführung bestimmter Wirtschaftsbereiche in Gemeineigentum oder andere Formen gemeinwirtschaftlicher Organisation, wie sie Artikel 15 des Grundgesetzes ausdrücklich vorsieht. Der Beschluss der Koalition vermischt beide Begriffe und unterschlägt damit den verfassungsrechtlichen Unterschied. Selbstverständlich kann eine Bundesregierung nicht einfach beschließen, dass Teile des Grundgesetzes nicht mehr gelten. Remo Klinger, Anwalt und einer der Urheber des Vergesellschaftungsgesetzes der Berliner Initiative Deutsche Wohnen Co. enteignen, hält diesen Versuch für eine lustige Idee, wie er dem Berliner Tagesspiegel sagte. Ihm zufolge kann ein Bundesgesetz die Gesetzgebung auf Landesebene nicht einfach unterbinden. Dafür wäre eine Änderung des Grundgesetzes notwendig. Sollte die Bundesregierung ein Gesetz erlassen, das die Handlungsspielräume bei Vergesellschaftung auf Landesebene lediglich beschränkt, wäre das rechtswidrig und es würde spätestens bei der verfassungsgerichtlichen Prüfung des Gesetzes Volksentscheid in Berlin gekippt werden. Ein konkurrierendes Bundesgesetz könnte die Gesetzgebungskompetenz des Landes nur dann aushebeln, wenn die Koalition ein eigenes Gesetz zur Umsetzung der Vergesellschaftung erlassen würde. Ein Gesetz, das bundesweit Immobilienkonzerne vergesellschaftet, wäre durchaus begrüßenswert. Doch da Merz und Konsorten das kaum als Ziel verfolgen dürften, ist der Koalitionsbeschluss wohl in erster Linie als Wahlkampfmanöver aus Angst vor einer möglichen Koalition unter linker Führung in Berlin zu werten, die das Vergesellschaftungsgesetz von Deutsche Wohnen enteignen umsetzen könnte. Dank des Grundgesetzes dürfte sich der Beschluss von Schwarz-Rot für die hiesigen Vergesellschaftungspläne nur als geringfügig relevant herausstellen. Im Gegenteil stärkt er sogar die Gewissheit, dass die Vergesellschaftung als schwerwiegender Angriff auf das Immobilienkapital und damit gegen die Spekulation mit Wohnraum gewertet werden kann. Mit ihrem Vorstoß senden CDU und SPD somit vor allem ein klares Signal an WählerInnen, welche Interessen sie verteidigen und wie weit sie bereit sind, dafür zu gehen. Nicht einmal das ihnen angeblich so heilige Grundgesetz schert sie, wenn es um die Durchsetzung von Investoreninteressen gegen MieterInnen geht. Für Berlin bedeutet das, nicht beirren lassen und weitermachen. Offensichtlich sind die HauptstädterInnen auf einem Weg, der den Konzernen und ihrer Koalition auch auf Bundesebene Angst macht. Und das ist vor allem eine positive Nachricht.

0: Unser letzter Artikel ist aus dem Raben Ralf der zweimonatig erscheinenden Berliner Umweltzeitung, die von der Grünen Liga herausgegeben wird. Die Grüne Liga entstand aus einer DDR-weiten Vernetzung von Umweltgruppen.
1: Freiheit, die Sie meinen. Was das Grünlandeis mit unserem Öl und der Zukunft der Menschheit zu tun hat. Freiheit für Grönland, weg mit dem Packeis. So lautete ein Sponti-Spruch in den frühen 1980er Jahren, der leeres Freiheitsgerede ironisch hinterfragte und heute angesichts von Klimakatastrophe und Ressourcenbegehrlichkeiten als unfreiwillig hellsichtige Vorausschau betrachtet werden kann. Die kapitalistische Freiheit, also unbeschränkte Kapitalakkumulation, führt notwendigerweise in die Klimakatastrophe. In der Arktis schmilzt nicht nur das Packeis, das dichte Meereis, rasant. Auch der bis zu 3 Kilometer dicke Eispanzer auf Grönland verabschiedet sich mittlerweile in atemberaubendem Tempo. Ein vollständiges Abschmelzen allein des grönländischen Eisschilds würde den weltweiten Meeresspiegel um 7 Meter anheben. Die verblendeten Konkurrenz-, Macht- und Wachstumsjunkies sehen natürlich auch hier zuerst die Chancen. Die neuen Objekte der Begierde sind Ressourcen. 30% der Ölreserven befinden sich in der Arktis. Kürzere Transportwege und geostrategische Vorteile. Das Kapital kennt bekanntlich keine Grenzen. Es reißt alle Schranken nieder, auch die der Natur. Und wenn es nicht aufgehalten wird, kommt sein Siegeszug erst mit der Zerstörung der Lebensgrundlagen zum Erliegen, nach einer barbarischen, technofaschistischen Endphase. Öl und Gas vom Eise befreit. Das beflügelt die Fantasie der Drill Baby Drill Boys. Doch auch im Nahen Osten muss unser Öl möglichst befreit werden vom Zugriff der Unrechtsstaaten, wie schon in früheren Golfkriegen. Neu ist, dass geopolitischen Konkurrenten und missliebigen Staaten schon mal das Öl und Gas abgedreht wird. Kein iranisches Öl nach China oder keine Energie aus Venezuela zum aufmüpfigen Kuba. Eine Begründung für Kriege zur Verbesserung der eigenen Position auf dem Weltmarkt findet sich immer. Der ungezügelte Kapitalismus entfesselt die Natur, indem er planetare Grenzen und Kipppunkte überschreitet und das Klima- und Erdsystem irreversibel destabilisiert. Die Arktis ist ein entscheidender Klimakipppunkt und erwärmt sich inzwischen 4-mal so schnell wie die Erde im globalen Durchschnitt, was zu massiven Eisverlusten führt, wodurch die Erderwärmung weiter angeheizt wird, weil dunkle Flächen viel mehr Wärme aufnehmen als das helle Eis. Die Dicke des Meereises hat sich im Schnitt bereits halbiert und bis 2025 ging eine Fläche von der Größe Frankreichs und Deutschland verloren. Und der Eispanzer auf Grönland könnte nach Erkenntnissen einer Forschergruppe um William Ripple von der Oregon State University dem Kipppunkt zu einem beschleunigten, unumkehrbaren Abschmelzen schon viel näher sein als gedacht. Die Weltwetterorganisation WMO meldet eine Rekorderwärmung der Ozeane. Die Meeresströmungen rund um die Antarktis und anderswo scheinen sich besorgniserregend schnell zu verändern und damit das Wetter an vielen Orten der Erde. Doch die Mächtigen der Welt verharren in einem Bewusstseinszustand der Ignoranz und Verblendung. Der im doppelten Wortsinn fossile Kapitalismus scheint unentrinnbar in seiner Dinosaurierlogik gefangen, fressen oder gefressen werden. Donald Trump wütet sogar gegen Papst Leo, weil dieser mit einem Haltet ein zu Vernunft und Frieden aufruft. Geschichte muss sich offenbar wiederholen, solange die blinde Wachstums- und Kapitalverwertungslogik nicht überwunden ist und die Menschheit den Sprung zu einem planetaren Bewusstsein nicht schafft. Eine fossil-militaristische, neokoloniale Wachstumsdiktatur, so kann man das inzwischen dominante globale Entwicklungsmodell beschreiben. Diese fatale Rückentwicklung führt uns direkt in die politische, kulturelle und ökologische Barbarei und in einen dritten Weltkrieg. Die Entführung, Tötung unter Ernennung von Staatsführern obliegt offenbar inzwischen einem Herrn Trump. Die Vereinigten Staaten als Weltpolizist, das hatten wir schon einmal. Im 20. Jahrhundert wurden dabei immer wieder demokratisch gewählte, aber missliebige Regierungen ausgetauscht. Ob 1952 in Guatemala, 1953 im Iran, 1960 im Kongo oder 1973 in Chile. Doch das Gedächtnis der Menschen ist kurz und die Rüstungs- und Kriegsprofiteure sind unermüdlich. Deutschland gehört auch dazu und ist laut dem schwedischen Friedensforschungsinstitut SIPRI inzwischen der 4. größte Waffenexporteur hinter den USA, Frankreich, Russland und China. In den letzten beiden Jahren kamen hierzulande rund 300 neue Rüstungsfirmen zu den bisherigen 200 hinzu, während die Energiewende ausgebremst wird. Dabei sind erneuerbare Energien neben echter Energieeinsparung der entscheidende Weg zu mehr Sicherheit, Resilienz und Unabhängigkeit, ganz abgesehen vom Klimaschutz. Auch Deutschland gehört zu den Ländern, die Klimaabkommen und Klimaschutzgesetze nicht einhalten und wird bis 2030 mindestens 200 Millionen Tonnen CO2 zu viel emittieren, wie unlängst das Bundesverwaltungsgericht in Leipzig feststellte. 3 Jahre stagnierte der Klimaschutz im Angesicht der Klimakatastrophe, aber die Strafverfolgung von Klimaaktivisten, die mit zivilen Ungehorsam auf diese verantwortungslose Politik aufmerksam machten, ruhte nicht. Wie absurd. Der derzeitige fossile Rollback verschiebt klimafreundliches Handeln immer weiter in die Zukunft. Mit Tankrabatt, Energiesteuersenkungsgesetz und Aufrüstung werden die Weichen falsch gestellt und dafür auch noch neue Schulden aufgenommen. Das ist eine Politik auf Kosten der kommenden Generationen, gegen Naturgesetze und gegen die Vernunft. Unsere angemaßte Freiheit, zu tun und zu lassen, was wir wollen, ist absurd. Wahnwitziger Ausdruck eines entfesselten Prozesses wachsender Zerstörung, der unseren wunderschönen, leuchtenden Planeten zu verdunkeln droht. Die Billionen, die jetzt für Rüstung und Kriegsvorbereitung verschleudert werden, würden ausreichen, um weltweit eine friedliche, klima- und umweltfreundliche Wirtschaft und Lebensweise auf den Weg zu bringen. Wir sind doch eine Crew, erkannten jüngst die Astronauten auf ihrer Mondmission angesichts der blauen Erdkugel vor der unendlichen Schwärze des Alls. Wir sitzen gemeinsam im selben einmaligen Rettungsboot des Lebens, unserer einzigen Überlebenschance.

Das war der linke Medienspiegel im Juli 2026. Alles weitere findet ihr online unter medienspiegel.noblogs.org. Und tschüss.

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7: So, eine entspannte Sommersendung habe ich mir dann vorgenommen. Sommerplatten, Sommergefühle, Sommersprossen, alles ist möglich. 2 Stunden lang feinstes Vinyl von 2 Plattentellern, eigentlich wie immer und doch jedes Mal völlig anders und neu.

a band from Surrey, England. Und der Titel P.F. Sloan von 1971. Aber wer zum Himmel ist P.F. Sloan, wenn man den nachgoogelt, wie ich ja eben, dann steht da P.F. Sloan, gebürtig 1945, gestorben 2015, war ein amerikanischer Sänger und Songschreiber. Er schrieb zahlreiche Titel für bereits etablierte Musiker, darunter Hits wie Eve of Destruction mit Barry McGuire. Ach, guck mal an. You Baby mit den Turtles und Secret Agent Man kennen wir mit Johnny Rivers. Na also, gleich zu Anfang wieder was gelernt. Hugh Lewis, na klar, der hingegen ist ein alter Bekannter. Bekannt wurde er als Frontmann und Namensgeber der Band Hugh Lewis and the News. 1985 Durchbruch mit dem Erfolgsalbum Sport.

0: Ja, dann melden sich doch die Kinogänger und sagen, kenne ich. Jo, Louis Antonius, der hat den Soundtrack maßgeblich mitbestimmt beim alten Spielfilm Zurück in die Zukunft. Alles die 80er Jahre.
1: Mir

Was ein Glück, dass man sich das noch nicht kaufen kann. Forever Young von Arthur Will. Wenn das so wäre, dann würde das Haar der Sister von America immer noch golden bleiben. Ich fürchte aber, das hat sich nach 45 Jahren auch schon etwas ins Grau gewandelt. Na, aber Leute, das ist doch nicht schlimm. Ich bitte Sie.

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Der Morgen nach dem Blues von Kopf bis Fuß. Sorgenfreier Highway, lass mich entkommen, entkommen auf dir. Gordon Lightfoot, 1974.

Poison, Gift aus Vinyl, gemacht von Alice Cooper. Bei uns immer ein schönes Kontrastmittel. Vor 43 Jahren, ja, da lebte Iggy Pop in Berlin, übrigens teilweise mit David Bowie zusammen. Schöne WG muss das gewesen sein. Jedenfalls, da fuhr Iggy Pop auch jeden Tag mit der Berliner S-Bahn und schaute aus dem Fenster und da fiel ihm dieses legendäre Werk hier ein.

0: Herz Kennert aus Florida und wie ich die liebe und gerne auflege, die gab es schon 1969. Southern Rock, sage ich nur, Freebird, soeben gespielt. Stammt aus 73, da habe ich angefangen zu arbeiten. Schöne Zeit allemal.
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He's a tasty gazer. Wie soll ich denn das übersetzen? Er ist ein leckeres Kerlchen, oder so, stimmt's? The Piglets und Johnny Reggae.

Die Jim Carroll Band, unglaublich gute Mucke, denke ich, mit Still Life. So, ist denn alles recht so? Ja, wir sind keine übliche Musikshow im Radio, wahrlich nicht, denn wir spielen nur Vinylplatten, klar. Wir spielen Mainstream, nicht überwiegend, sondern fast eher in zweiter Linie. Vergessenes und Überraschendes ist uns meistens wichtiger. Und drittens, wir haben ein weites Spektrum mit Schwerpunkten auf Rock, Punk und Softrock und Pop und Heavy Metal und Country, Blues, Folk und Angejazztes. So, fehlt noch was? Fehlt Ihnen noch was, wollte ich fragen. Bitte mailen. Adressen finden Sie irgendwo auf der Homepage Ihres Lieblingssenders, wenn Sie dort nach den Plattenspielen suchen. Und hier wäre REM.

Ja, und vom Stil, wie könnte man uns da beschreiben? Alles oldschool, wie man heute so schön sagt. Also Retro-Radio, so wie in den 70ern vielleicht, ja, in den 80ern so ein bisschen noch, in den 60ern sowieso. Stehen alles alte Bandmaschinen hier um mich rum, alte Plattenmaschinen und die Regler, ja, die sind etwas neuer zugegeben, aber dafür derjenige, der sie bedient. Oh, na, über den wollen wir nicht reden. Eine schöne Nummer von The Knack.

Power Pop, sagte man damals dazu. The Knack existierte vom Ende der 70er bis weit in die 2000er Jahre. 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

0: So hatte ich es Ihnen ja am Anfang versprochen. Eine entspannte Sommersendung sollte es sein. George Gershwin, interpretiert von Sam Cooke.
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0: Schön, dass Sie noch da sind. Ich bin es auch. Um die 15 allerfeinste Scheiben wollen noch aufgelegt sein bei uns. Helfen Sie mir mit Mitch Ryder und seinem We're Gonna Win kann man ja nur gewinnen. Willkommen zur zweiten Stunde.

willkommen zur zweiten Stunde unserer heutigen Vinylshow. Was, die erste haben Sie verpasst? So, würde ich sagen, selber schuld. Hier habe ich was ganz Entzückendes, Altes von den Who, Mary Ann with the Shaky Hand. Ja, aber hallo, die Hand darf man sich doch gar nicht mehr geben, aber winken wird man noch dürfen.

Winke, winke. Ich habe mal eben versucht, reinzuhören, zu übersetzen. Also keiner konnte Marianne das Wasser reichen. Marianne with the shaky hand von den Who. Die war so klasse, keiner konnte ihr widerstehen. 1967. Wir erinnern uns vage, oder? 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Endlich mal wieder Instrumentalzeit. Die Dixie Drags. In den 70er Jahren gegründet. Jazz, Southern Rock, Bluegrass und Klassik. Alles dabei in einer sehr technischen, hinreißenden Form, wie ich finde. Anders als in den USA sind die Dixie Drags in Europa recht unbekannt geblieben. Deshalb kommt hier ihr Road Expense.

So, nun haben wir es. Alphabet City erklärte, wie man nächtens Liebe abtöten kann. Hallo, wollen wir das wirklich wissen? Nein, brauchen wir nicht. Hübscher Song, aber davon mal ganz abgesehen. Unser Bob Dylan für heute liegt auf legendäre LP Slow Train Coming und daraus der 6 Minuten Titelsong Slow Train.

die Nachtfalken, habe ich mich heute besonders drauf gefreut. The Nighthawks mit Bell Blue. Aus 1980 steht hier. So, dann mal kleine Tanzpause, würde ich sagen. Haben wir die überhaupt schon mal gehabt, die Nighthawks? Nee. Heute kleine Premiere. Das legendäre Nirvana-Album mit dem tauchenden Baby auf dem Cover. Diesmal aber nicht Smells Like Teen Spirit, sondern Come As You Are. Kurt Cobain at his best,

Schon wieder so ein langer Rim, aber schön. Nicht der bekannteste Room with a View von Tony Carey, sondern sein Blue Highway, den ich nicht minder gelungen finde. Dies ist ein fabelhaftes Doppelalbum von Chicken Shack. Ja, da ist eine Menge drin, was in so einem Hühnerstall auch alles so zu finden ist. Chicken Shack.

habe mal ein bisschen gelesen in dem Doppelalbum, einfach mal aufgemacht und ins Cover geguckt. Von 73 stammt der bluesige Hühnerstall. Chicken Shack, wunderbar. Kann ich mich aber ehrlich gesagt nur schwach erinnern. Trotzdem schön, dass man sowas wiederfindet. Stan Webb ist der Mensch dahinter. Und ja, lege ich mir hier hin. Davon werden wir demnächst mehr hören. Dies hier kommt aus Deutschland. Musik von Georgie Red.

0: So What?
1: So What?
0: Ja, das ist Georgie Red. Die hatten wir neulich auch schon mal drin mit dem deutschen George Kochbeck aus Hannover. Wunderbare Musik war das, finde ich.
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0: So, nun gibt's noch was auf die Ohren. Von den B-52.

da fliegt einem ja der Draht aus der Turmfrisur, die Damen. Aber ich glaube, darauf legen die es an, die B-52s. Oder halt, nochmal genau gucken auf dem Cover. Nee, das sind Perücken. Und eins hätten wir doch fast vergessen heute. Sie hören es schon, Country. Mit den Whites, you put the blue in me.

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1: Ja, manchmal ist es dann einfach mal wieder fällig, unumgänglich geradezu. Er hat's doch verdient. Black or White. Sie dürfen entscheiden, bis nächste Woche, da erwarte ich Sie wieder. Rein Vinyl zwischen den Plattentellern. Nun fang mal an, kleiner Michael.
2: No,
1: wärmste Vinylgrüße, auch von mir. Von Haus zu Haus natürlich, wie immer. Ihr Matthias Welp.

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Und herzlich willkommen heute Abend hier in Heschwege. Wir sind FLA. Das war der Eastbound Train. Um uns noch ein bisschen einzuschwingen, spielen wir noch einen kleinen Marsch. Lord Mayo and the Mates of Mount Cisco.

Lord Mayo. Das nächste Stück kennt vielleicht der ein oder andere. Beliebtes Thema in irischen Songs sind immer Wirtschaftskrisen. In dem Fall die Wirtschaftskrise der 70er Jahre. Das Stück heißt The Ordinary Man. Der ein oder andere wird es kennen von Christy Moore. Wer es kennt, singt mit. Hoffe ich doch.

0: 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Wir fahren fort mit einer Eigenkomposition vom Sirsch, unserem Sänger. Ein Lied über den Mann, der er gerne gewesen wäre, zumindest in Teilen seines Lebens. Einer, der über die Lande zieht, raucht, säuft und der Monogamie nicht zugetan durch verschiedene Betten fliegt.
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0: Sein alter Ego sozusagen, John B. Whistling.
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Wir schieben gleich noch einen Song hinterher. Auch beliebtes irisches Thema, Songthema, Ehekrisen. Das Stück heißt You Don't Have the Right und endet noch vergleichsweise glimpflich mit einem Besäufnis an der Bar.

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0: Thomas van Heven am Bass. From Newbridge, County Kildare, Mr. Serge Moore. And on the alien pipes with a strange... The master piper, Mr. Frank Weber. And on the fiddle, the one and only, Mr. Markus Eichelau.
1: And on the guitar, Mr. Tommy Gorney.
0: Wir spielen etwas ruhigere Tune, heißt The Tonkadale Reel, der allerdings von dem etwas schnelleren New Rig Chip gefolgt wird.

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1: 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Lassen wir mal gelten. Stück heißt The Hill of Plenty. Eigenkomposition vom Sirsch, schöne Ballade.

0: Sushi Mom, Hill of Plenty. Ihr kennt natürlich alles, was wir hier spielen, auch auf CD erwerben, sofern es im RFM nicht läuft. Die Steffi sagt, sie spielt uns die ganze Zeit, das finden wir natürlich wunderbar. Ich hoffe auch, dass ihr immer schön RFM hört und nicht irgendwelche andere dappige Sender.
1: The best radio station in Germany.
0: The fucking best radio station. Auf diesem Weg auch nochmal vielen Dank an die Steffi, dass wir heute Abend hier sind. Das ist unser letztes Instrumental für heute. The Killarney Boys of Pleasure.
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Ja, ganz herzlichen Dank, lieben Dank. Herzlich willkommen hier zu St. Patrick's Day Party. Ich hoffe, ihr hört uns gut. Ich glaube, die Technik hat alles dafür getan. Vorab schon mal schönen Dank. Wir sind Sheep Dip und wir kommen aus dem Mittelgebirge, was von hier aus einigermaßen südlich liegt. Aus der Rhön. Und dort ist es ähnlich wie hier. Wir haben was gemeinsam. Jedenfalls aus der Sicht von den größeren Städten so, wenn wir nach Frankfurt kommen oder nach Kassel oder nach Gießen und du kommst aus der Rhön oder du kommst aus Eschwege, dann haben die Leute so den Eindruck, du hast morgens am Mülleimer vielleicht schon zwei Wölfe erschossen. Ja? Und das eint uns so ein bisschen, deswegen sind wir froh, dass wir hier sind. So, der erste Song, der war der arbeitslose Fährmann, der Ferryman, der nichts mehr zu tun hat, weil es jetzt eine Brücke gibt. Und der nächste Song, den wir machen, der passt, finde ich, ganz gut zum St. Patrick's Day aus zweierlei Gründen. Zum einen, er ist von den Dubliners und ich finde, du kannst keinen St. Patrick's Day feiern, ohne dass was von den Dubliners gespielt wird. Und zum anderen, finde ich, er passt irgendwie immer noch gut in die Zeit. Ist ein Song, der ist für verlorene Freunde. Nicht verlorene Freunde, die keine mehr sind, sondern für tote Freunde. Ja? Für die Leute, die wir vermissen. Ja? Those who are dead and gone. Und da haben die Dubliners einen Song gemacht. Donegal Danny heißt der. Kommt also ein Typ abends in eine Bar rein und stellt sich hin, sieht aus wie ein Penner. Und der fängt an, eine Geschichte zu erzählen, wie er alle seine Freunde in der Sturmnacht verloren hat. Und seitdem fährt er nicht mehr zur See. Ja? Und drampt nur noch. Ja. Und natürlich, wie sich das gehört, in so einem Song stirbt auch irgendwann einer, in dem Fall die ganze Crew, außer er. Ja, und er bedauert das. Und das ist die Geschichte von Donegal Danny.

0: Besten Dank. Dankeschön.
1: Donegal Danny.
0: Ja, also das war das Tribute zu den Dubliners. Und wenn wir schon dabei sind, die Tribute zu vergeben, dann dürfen natürlich am St. Patrick's Day auch die Pokes nicht fehlen. Und wir haben, wie ich finde, den schönsten Song von den Pokes mitgebracht. Also ich weiß nicht, ich hoffe, das trifft es einigermaßen. Ja? Wenn ich jetzt hier bei euch da unten stünde, dann wollte ich jetzt was von den Pokes hören. Ja? Ja?
1: Gut, ja mal fragen,
0: dann spielen wir was von den Pokes. Ja? Young Nether of the Hill. Es fängt ja ganz gruselig und duster an.

0: Dankeschön. Vielen Dank. So, und um die Runde komplett zu machen, haben wir uns gedacht, was auch noch zum St. Patrick's Day gehört, ist eine Runde Rebel Folk. Ja, dann haben wir sie alle durch. Ja, die Dubliners, die Bokes, Rebel Folk. Und dann spielen wir was Schönes. Ja. Nein.
1: So der Plan.
0: Nein. Wir mögen das sehr gerne. Das ist das einzige Rebel Folk Stück, was wir quasi im Programm haben. Aber irgendwie, finde ich, gehört es zu dem Tag mit dazu. Und es fängt ähnlich besinnlich an. 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

0: Dankeschön. So, wir haben gesehen, ihr tanzt gerne.
1: Ja.
0: Dann haben wir jetzt was für die Tänzer. Ich habe mir sagen lassen, es ist auch mal schön, wenn ich nicht singe. Deswegen, wenn keiner singt, dann heißt es Tune. Wir spielen euch zwei Polkas, glaube ich, und einen Walzer, Juliane.
2: So sieht's aus, eine Polka.
0: Zwei Polkas.
2: Ja, und dann natürlich für euch die kreative Wechsel. Ja. Direkt rein in Walzer, mal sehen, ob ihr das schafft. Und von dem Walzer wieder zurück zur Polka. Und da könnt ihr eigentlich nicht stillstehen bleiben. Also bei der letzten Polka, das geht nicht. Aber werdet das selber sehen. Wir fangen mal locker an mit St. Patrick's Polka, passend zum Tag.
0: Passend zum
2: Los
0: Tag.
2: Geht's.
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Tausend Dank. So, also ab jetzt freies Schießen. Ja, wir haben das Programm durch. Nein, war ein Witz. Wir haben aber nicht nur Irish Folk mitgebracht. Wir haben gedacht, an der Stelle passt es vielleicht, nochmal ein Lied auf die guten alten Zeiten zu singen. Und das kommt in dem Fall aus den USA von den Dixie Chicks. Ja, Long Time Gone.

Und die sitzt da mit ihrem reichen Mann und die Jungs unten, die fangen an Musik zu machen, ja. Und dann brennt die mit denen durch. Es ist nicht die Geschichte, wie wir an die Juliane gekommen sind, aber es ist die Geschichte von diesem Song, ja. Die brennt durch und kommt nie wieder. The Ruggle Tuggle Gypsy. So, und hinten dran, da spielen wir einen Tune aus Galizien, da brauchen wir euch, da müssen wir ein bisschen Rhythmus machen, ja. Ihr könnt auch gerne vorher, also so ist nicht.

0: Dankeschön. Wir haben ja keine Zeit, ja. Die anderen Bands, die scharren da hinten schon mit den Füßen. Ich hab's vergessen. Vorneweg haben die Pochin Rovers gespielt, fand ich großartig hier zur Begrüßung. Das ist auch nochmal ein Applaus wert, finde ich.
1: Jawohl, Pochin Rovers.
0: So, und der nächste Song, der hatte einen unglaublichen Weitblick. Der ist in den 90ern geschrieben worden. Ihr werdet es nicht fassen, von einer irischen Band, die heißt Goats Don't Shave. Also Ziegen nicht rasieren. Warum auch immer, es macht nicht richtig viel Sinn, aber die hatten Wahnsinnsweitblick, weil in diesem Song kommt Donald Trump vor, ja, als hätten die es geahnt, ja, und die hatten damals schon vor, den Donald Trump in Donegal, so in der verlassensten Gegend von Irland, einzusperren, ja, in so einem singulären hohen Turm. Und rundherum hatten sie vor, ein Spielcasino zu bauen, wo dann lauter reiche Leute kommen, vor allem der Donald Trump, der soll dort all sein Geld lassen und für immer in diesem Turm bleiben. Kein Mist, in den 90ern, ja. Ich wünschte, es wäre Realität geworden. Ja? So, Las Vegas and the Hills of Donegal.

Dankeschön. Ja, das war der Song über Donald Trump in seinem Turm in Donegal, inmitten eines großen Spielcasinos, wo all sein Geld verliert. Hat er ja zwischenzeitlich mehrfach gemacht, das Geld verloren, ja. Jetzt spielt er mit großem Geld. Egal. So, der nächste Song, den wir euch mitgebracht haben, der geht über Minenarbeiter. Tell God and the Devil, ja, sag Gott und dem Teufel, Pünktchen, Pünktchen, dass wir heute nicht sterben, weil dieser Minenarbeiter ist seit 7 Jahren in einer Kohlenmine. Und 7 Jahre war ungefähr die Tätigkeit, die früher bei dem Staub ein Minenarbeiter ausgehalten hat. Also etwa 7 Jahre, dann war der platt, dann ging nichts mehr. Und der hat 7 Jahre hinter sich und sagt, wisst ihr was, ich leg noch 7 drauf.

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0: Dankeschön. So, das war unser Minenarbeiter. Und der hat noch 7 Jahre drauf gemacht. Wir spielen den jetzt seit einem Jahr. Das heißt, in 6 Jahren hat er die 7 voll. Wenn er dann nochmal 7 drauflegt, 14 Jahre. 14 Jahre den Song. Okay. Vielleicht hört er früher auf, aber ich mag den Song. Wie ist es denn? Wollt ihr mal was Besinnliches hören? Nee, auf keinen Fall, ne?
1: Wir fragen doch auch, wenn dann richtig.
0: Ja, wir haben euch noch was mit... Nee, nö, okay. Alle schön mit dem Kopf, okay. Ja, ich bin total berühmt für meine Liebeslieder, ja, weil ich eigentlich so zartfühlend bin. Okay, machen wir vielleicht danach. Jetzt haben wir was mitgebracht von Bob Dylan, weil Bob Dylan ist ja in aller Munde, ja? Ja. Shelter from the Storm, Nobelpreis, ich muss euch nichts sagen, ja, und da haben wir gedacht, komm, aus dem Bob Dylan machen wir einen Bobby O'Dylan, ja, und irischen den ein bisschen ein. Wer das Shelter from the Storm hinten dran noch erkennt, ist gut. Wir haben es eingemischt und vorne und hinten und zwischendurch lauter irisches Zeug reingeschoben, ja, in unser Shelter from the Storm.
1: Aber einen echten Dylan kriegt man ja nicht kaputt, ne?
0: Nee, den mach's nicht kaputt.
1: Ja. Nee. Okay, one, two.

0: Ob ihr es glaubt oder nicht, manchmal wünsche ich mir so einen Knopf Helmut aus. Ja. Helmut aus, so. Ja, so ein Helmut Basser, ja. Ihr ahnt ja gar nicht, was ich schwitze, wenn ich selbst am Mischpult stehe. Weißt du, hier so spielen, singen und noch einen Gedanken am Regler. Ne? Hoffentlich macht er nicht so einen Scheiß. Ja. Wir haben jetzt noch einen Song, der gut passt jetzt zu dem Wetter draußen. Ja, A Walk in the Irish Rain. Und da geht es darum, dass im Endeffekt einer nach Hause kommt, der geht in Rente, der ist Seemann. Und der bringt nicht mehr mit als 3 Pfund. Das Lied ist zwar relativ neueren Datus, aber es ist zurückgeschrieben in die Zeit mit Pfund. Ja, ist vielleicht auch wieder ganz aktuell, keine Ahnung. Der kommt heim, der hat 3 Pfund einstecken, aber er hat Blumen dabei. Ja, er hat Blumen dabei. Und der Michael hier draußen, der große Schweiger in unserer Band, der sagt mir immer, Roland, pass auf, es kommt auf die kleinen Dinge an. So wie in dem Lied. Ja, du hast nichts dabei, du gehst in Rente, du hast 3 Pfund, das war's gewesen, aber Blumen dabei. Er sagt immer, die kleinen Dinge, ja. Mal eine Rose im Putzeimer. Ja. Mal die Kellertür aufhalten, wenn sie mit dem Bierkasten hochkommt. Das hat der Michael, ja. Es kommt auf die kleinen Dinge an, ja. A walk in the Irish rain.
1: Entschuldigung.
2: Es kommt davon, wenn man kein Mikro hat, dass es nicht wehren kann.
0: Was ich damit erreichen will, ist, dass er künftig ein Mikro hat. Wisst ihr, dann kann er sich wehren und...

0: Dankeschön. A Walk in the Irish Rain. So, ich muss so ein bisschen die Uhr im Auge haben, weil ja auch noch die anderen Bands kommen und es braucht ein bisschen Umbauzeit. Nach uns kommen die Lusiungen. Ja, ich darf euch ganz kurz die Band vorstellen. Zu meiner Rechten der Helmut an der Gitarre, Helmut Klein.
1: Helmut!
0: Ganz links außen an der Mandoline der Michael Kusch. Dann Traumberuf, der ist Lehrer auf einem Mädcheninternat. Und an der Fiddle Juliane Jordan.
1: Ja, und der Bandleader, der Mann, der alles andere managt, das ist der Roland Röder.
0: Dankeschön. Vielen, vielen Dank. Schieb Dipp heißt die Band.
2: Dankeschön. Dankeschön.
0: Tausend Dank. So, und da wir ja keine Zeit haben, spielen wir noch einen letzten Song.
3: Das war der Mitschnitt der Band Sheep Dip, Irish Folk aus der Rhön, die 2017 beim RFM St. Patrick's Day im Alten E-Werk aufgetreten ist.
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0: Ja, ihr Leichtmatrosen und Unterkapitänsanwärter, ihr habt hier an der Meeresküste schon gemerkt, hier Irland ist eine Insel nahe am Meer gelegen. Manche sind ein bisschen nass geworden, also auf den Möwenschiss, den wir geplant hatten, haben wir einen dann doch verzichtet. Die Party geht weiter, Folk on, das nächste Stück.
1: Ja.
2: So, jetzt könnt ihr mal ein bisschen mit Gas geben hier.

0: Fangen an.
1: Yeah, ihr habt's gehört, kommt näher ran.
2: Ja, das nächste Stück erzählt davon, warum heute am St. Patrick's Day alle grün tragen. The Wearing of the Green. Es gab die irische Rebellion 1798, da ging es schwer rund zwischen den Iren und den Engländern. Sorry, Les, wenn ich jetzt auf die Engländer schimpfe, aber es war halt so. Und in dem Lied The Wearing of the Green kommt einer aus Irland nach Amerika und ein schon ausgewanderter Ire fragt ihn nach den Neuigkeiten, die es gibt auf der Insel. Sagt er, schlimme Neuigkeiten, die hängen Leute, weil sie das Grün tragen. Weil Grün und grüne Kokarden waren die Erkennungszeichen der irischen Rebellen. From the hanging men and women, for the wearing of the green.

0: the voting of the green.
1: Yeah.
2: Ja, in Irland ist das so, wer heute an diesem Tag, an diesem Nationalfeiertag, St. Patrick's Day, kein Grün trägt, den darf mal kneifen, ne? Ja, also hier, ihr vorne zwei, ihr könnt euch schon mal gegenseitig kneifen. Es sei denn, ihr habt irgendwo noch grüne Unterhosen an, aber das muss man dann erst beweisen, ne?
3: Erzähl noch mal was.
2: Das nächste Stück haben wir draußen dem Whisky-Stand gewidmet. Der war letztes Jahr ja auch schon da, wunderbar. Also wir haben heute so grüne Künstlerbändchen und ich habe vorhin mit dem vereinbart, wir können Whisky probieren, bis die Bändchen blau sind. Also nicht wir, die Bändchen, ne? Also wir müssen gucken, ob wir das schaffen. Ja, und so heißt das nächste Stück Nancy Whisky. Hat einen ganz eingängigen Refrain, kriegt ihr bestimmt hin.
1: Können wir ja mal vormachen. Whisky, Whisky,
0: Whisky, Nancy,
1: Whisky,
0: Whisky,
1: Whisky,
0: Whisky,
1: Whisky,
0: Nancy, oh.
1: Kriegt ihr hin, oder?
3: Machen wir nochmal zusammen, bitte.
1: Yes.
0: Whisky, Whisky,
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0: Whisky,
4: Whisky,
0: Whisky,
4: Nancy, oh.
1: Ja, sehr schön.
3: Ja, seid ihr soweit?
5: Ja.
6: Yes.
3: Okay.

müssen wir noch einen draufsetzen. Kriegen wir das hin? Okay, okay, okay. 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

0: Ja, das nächste Stück, Foggy Dew, der feuchte Morgentau, könnte eigentlich einen wunderschönen Morgen beleuchten. Die Sonne geht auf und der Nebel liegt so über den Feldern. Aber das Stück hat ein bisschen ernsteren Hintergrund.
1: Feuchter Morgentau.
0: Waren die Zeiten, als die Iren auf den Schlachtfeldern Europas unter dem Regiment der verhassten Engländer mitkämpfen mussten. Und einige standen da und haben in den Zeiten von Irland, von der Heimat geträumt und haben sich von den Schlachtfeldern, über die der Foggy Dew, der feuchte Tau, waberte, weggesehnt. Von daher beginnt das Stück auch recht melancholisch mit Harfe, Geige und der Flöte.
1: Ready?

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2: Danke, danke für den schönen Applaus. Weil wenn man das anguckt an der Harpe, ist sie nicht alle Seiten gleich lang, das ist schon mal klar, das versteht man ja. Aber es haben auch nicht alle Seiten die gleiche Farbe, ne? Ja, und er hat vergessen, die irischen Seiten aufzuziehen, er hat rote noch dazwischen. Ja, so Licht da drauf, ja, genau. So, und beim nächsten Stück, das eine Insel vor Irland, Innisoil, beschreibt, auf Englisch Innisheer, da braucht er eben einfach alle Seiten, auch die roten.

0: Ja, und weil unser Mädel Susanne jetzt so schön Geige gespielt hat, kommen jetzt drei Stücke hintereinander, die alle von schönen Frauen handeln. Das eine ist eine Unbekannte, die kennen wir nicht mit Namen. Das ist das Galway Girl. Die zweite, das musst du nachgucken. Die zweite kommt hier aus dem Werra-Meister-Kreis, heißt Rosalie Kern. Und dann haben wir noch eine unbekannter Provenienz, aber sie trägt immer Pullover, die Ina, deswegen Inas Pullover. Aber wir fangen jetzt an mit dem Galway Girl. Und da hat der Enzo ein neues Instrument in der Band. Wie heißt das? Ein Drrr. Die anderen haben natürlich auch viele neue Instrumente, die wir letztes Jahr noch nicht hatten. Der Detlef hat ein tolles Cajon-Schlagzeug, der Holger hat ein Five-String-Banjo, die Susanne hat eine Ocean-Drum. Nur ich spiele immer noch Bass.
1: Ja. Ah, Willi, also, red nicht hier, mach Musik, los.

Das nächste Stück, Rosalie Kern von Liebe, Lust und Leidenschaft nahe der Tränenbrücke. Wer braucht schon die Seufzerbrücke in Venedig? Ne? Wir haben die Tränenbrücke über die Werra, die reicht uns auch.

0: Ja, ja. So mancher, der hier am Wärtchen beim Johannesfest war, seine erste Liebe hier zum letzten Mal geküsst hat, der kann das bestimmt nachvollziehen, ne? Wie so die Tränenbrücke da. Es gibt bestimmt keinen mehr, der Pullover anhat. Aber gibt es eine Ina hier im Publikum?
1: Es traut sich wieder keine, wie letztes Jahr.
0: Ja. Ja.
1: Alle Inas nach vorne, bitte.
0: Ah, da ist Ina. Da ist, wir haben eine Ina hier. Also Ina trägt immer Pullover. Immer.

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2: Ja, das nächste Stück ist ein Jig. Ein Jig ist ein irischer Tanz und ich habe in den vielen, vielen St. Patrick's Day-Sprüchen, die hier über Fatzebruck heute liefen, einen gelesen hier, der passt zu Markus seinem Kilt hier. Markus hat da hinten ein Kilt an und da hieß es, dein Kilt sei kurz genug, um einen Jig tanzen zu können, aber lang genug, um die Kronjuwelen zu bedecken. Also, wir wollen jetzt einen Jig sehen hier. Also, wir spielen einen. Nein, er tanzt nicht, nein. Aber dafür war er der Matrose oben, also.
3: Seid ihr bereit?
4: Ja. Okay. Warte.

0: Ja, das nächste Stück handelt von einem Sumpf und das darf der Detlef jetzt erzählen.
1: Das Lied über den Sumpf?
2: Ja, ich freue mich so, dass der Alex und Irene da sind. Da habe ich das erste Mal irgendwann gehört, vor, weiß ich nicht, 10 Jahren auf einem Mittelaltermarkt. Nachts um 00:30, keine Ahnung, wann du das gesungen hast. Das hat mich so inspiriert. Ich wollte das irgendwann mal singen. Letztes Jahr das erste Mal hier. Es macht so Spaß. The Rattlin' Box Song. Also das Stück handelt davon, dass in einem Moor ein Baum steht. Nein, dass in dem Moor ein Loch ist und in dem Loch steht ein Baum. An dem Baum ist eine Rinde, an der Rinde ist ein Ast. Auf dem Ast hat ein Vogel ein Nest gebaut. In diesem Nest sitzt ein Vogel und in dem Vogel ist ein Ei und in dem Ei ist ein Vogel. Und das Ganze auf Englisch und ihr dürft es nachher mitsingen. The Rattlin' Box Song. 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

0: dieses schöne Lied.
1: Ja, hochverehrtes Publikum, wir kommen jetzt zu unserem letzten Stück. Der Veranstalter hat uns das so vorgesehen, dass wir ein letztes Stück haben. Aber wir haben ihn doch beschissen. Wir haben nämlich drei zusammengeschmissen und haben das ganze Medley genannt. Und dann sind das eigentlich drei letzte Stücke, aber es ist nur eins. Es ist nur ein Medley, ne? Ja. So macht man das, wenn man nicht von der Bühne will.
2: Bin schon ganz feucht.
1: Ey, echt?
2: Mann, Mann, Mann. Wo ist denn der Ventilator eigentlich hin von heute Nachmittag? Weg.
3: Und im Knast bist du auch schon.
1: Da steht jetzt der St. Patrick drauf.
2: Okay. Okay. Schöner wird's nicht. Auf geht's. Wie schöner wird's nicht.

Raum mal vorstellen. Ich fange an auf meiner rechten Seite. Der Mann am größten Instrument des Abends. Der Mann mit dem Küchenschrank der Einbaugeschichte von Ikea.

0: was geht ab? Geht's euch eigentlich gut da unten? Geht's euch richtig gut? Okay, uns auch, wir haben Spaß mit euch. Geile Party.
1: Ja, dann darf ich mal den nächsten vor mir stellen. Vorstellen, nicht vor mir stellen. Links neben mir steht der Mann, der heute Abend 19 Saiten bedient hat. 5 am Banjo, 8 an der Bouzouki und 6 an der Gitarre. Außerdem noch 2 wunderbare Stimmen.

geht unser musikalischer Reigen hier mit den Loser-Jungen. Natürlich haben wir nicht nur Loser-Jungen hier auf der Bühne. Das Schönste kommt ja immer am Schluss. In der Mitte unsere wunderbare und vortreffliche Geige, die Susanne.

0: Yes. Wir waren die Lose, Jungen. Ciao.
1: Das war der Mitschnitt der Band Delusion, die 2017 beim RFM St. Patrick's Day im alten E-Werk aufgetreten ist.
0: War schön, danke!

0: nicht jetzt.
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4: So, eine entspannte Sommersendung habe ich mir dann vorgenommen. Sommerplatten, Sommergefühle, Sommersprossen, alles ist möglich. 2 Stunden lang feinstes Vinyl von 2 Plattentellern, eigentlich wie immer und doch jedes Mal völlig anders und neu. 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

Band from Surrey, England. Und der Titel P.F. Sloan von 1971. Aber wer zum Himmel ist P.F. Sloan, wenn man den nachgoogelt, wie ich ja eben, dann steht da P.F. Sloan, gebürtig 1945, gestorben 2015, war ein amerikanischer Sänger und Songschreiber. Er schrieb zahlreiche Titel für bereits etablierte Musiker, darunter Hits wie Eve of Destruction mit Barry McGuire. Ach, guck mal an. You Baby mit den Turtles und Secret Agent Man kennen wir mit Johnny Rivers. Na also, gleich zu Anfang wieder was gelernt. Hugh Lewis, na klar, der hingegen ist ein alter Bekannter. Bekannt wurde er als Frontmann und Namensgeber der Band Hugh Lewis and the News. 1985 Durchbruch mit dem Erfolgsalbum Sports.

0: Ja, dann melden sich doch die Kinogänger und sagen, kenne ich. Yo, Louis and the News, der hat den Soundtrack maßgeblich mitbestimmt beim alten Spielfilm Zurück in die Zukunft. Alles die 80er Jahre.
1: Ja.

Was ein Glück, dass man sich das noch nicht kaufen kann. Forever Young von Alphaville. Wenn das so wäre, dann würde das Haar der Sister von America immer noch golden bleiben. Ich fürchte aber, das hat sich nach 45 Jahren auch schon etwas ins Grau gewandelt. Na, aber Leute, das ist doch nicht schlimm. Ich bitte Sie.

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Der Morgen nach dem Blues von Kopf bis Fuß. Sorgenfreier Highway, lass mich entkommen, entkommen auf dir. Gordon Lightfoot, 1974.

Prism, Gift aus Vinyl, gemacht von Alice Cooper. Bei uns immer ein schönes Kontrastmittel. Vor 43 Jahren, ja, da lebte Iggy Pop in Berlin, übrigens teilweise mit David Bowie zusammen. Schöne WG muss das gewesen sein. Jedenfalls, da fuhr Iggy Pop auch jeden Tag mit der Berliner S-Bahn und schaute aus dem Fenster und da fiel ihm dieses legendäre Werk hier ein.

0: Herz kennet aus Florida und wie ich die liebe und gerne auflege, die gab es schon 1969. Southern Rock, sage ich nur, Freebird, soeben gespielt. Stammt aus 73, da habe ich angefangen zu arbeiten. Schöne Zeit allemal.
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0: Einer der schönsten Titel von John Miles, finde ich, ist Stranger in the City, wie ja auch seine ganze LP damals aus 1976. So, und auf der anderen Plattenmaschine, naja, flachere, aber sehr erfolgreiche Töne aus den englischen Charts von 1971.
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He's a tasty gazer. Wie soll ich denn das übersetzen? Er ist ein leckeres Kerlchen, oder? So stimmt's. The Piglets und Johnny Reggae.

Die Jim Carroll Band, unglaublich gute Mucke, denke ich, mit Still Life. So, ist denn alles recht so? Ja, wir sind keine übliche Musikshow im Radio, wahrlich nicht, denn wir spielen nur Vinylplatten, klar. Wir spielen Mainstream, nicht überwiegend, sondern fast eher in zweiter Linie. Vergessenes und Überraschendes ist uns meistens wichtiger. Und drittens, wir haben ein weites Spektrum mit Schwerpunkten auf Rock, Punk und Softrock und Pop und Heavy Metal und Country, Blues, Folk und Angejazztes. So, fehlt noch was? Fehlt Ihnen noch was, wollte ich fragen. Bitte mailen. Adressen finden Sie irgendwo auf der Homepage Ihres Lieblingssenders, wenn Sie dort nach den Plattenspielen suchen. Und hier wäre REM.

Ja, und vom Stil, wie könnte man uns da beschreiben? Alles oldschool, wie man heute so schön sagt. Also Retro-Radio, so wie in den 70ern vielleicht, ja. In den 80ern so ein bisschen noch, in den 60ern sowieso. Stehen alles alte Bandmaschinen hier um mich rum, alte Plattenmaschinen und die Regler, ja, die sind etwas neuer zugegeben, aber dafür derjenige, der sie bedient. Oh, na, über den wollen wir nicht reden. Eine schöne Nummer von The Knack.

0: Power Pop, sagte man damals dazu. The Knack existierte vom Ende der 70er bis weit in die 2000er Jahre.
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0: So hatte ich es Ihnen ja am Anfang versprochen. Eine entspannte Sommersendung sollte es sein. George Gershwin, interpretiert von Sam Cooke.
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0: Schön, dass Sie noch da sind. Ich bin es auch. Um die 15 allerfeinste Scheiben wollen noch aufgelegt sein bei uns. Helfen Sie mir mit Mitch Ryder und seinem We're Gonna Win kann man ja nur gewinnen. Willkommen zur zweiten Stunde.

Willkommen zur zweiten Stunde unserer heutigen Vinylshow. Was, die erste haben Sie verpasst? So, würde ich sagen, selber schuld. Hier habe ich was ganz Entzückendes, Altes von den Who, Mary Ann with the Shaky Hand. Ja, aber hallo, die Hand darf man sich doch gar nicht mehr geben, aber winken wird man noch dürfen.

Wink, winke, ich habe mal eben versucht reinzuhören, zu übersetzen. Also keiner konnte Marianne das Wasser reichen. Marianne with the shaky hand von den Who. Die war so klasse, keiner konnte ihr widerstehen. 1967, wir erinnern uns vage, oder? Endlich mal wieder Instrumentalzeit. Die Dixie Drags. In den 70er Jahren gegründet. Jazz, Southern Rock, Bluegrass und Klassik. Alles dabei in einer sehr technischen, hinreißenden Form, wie ich finde. Anders als in den USA sind die Dixie Drags in Europa recht unbekannt geblieben. Deshalb kommt hier ihr Road Expense.

So, nun haben wir es. Alphabet City erklärte, wie man nächtens Liebe abtöten kann. Hallo, wollen wir das wirklich wissen? Nein, brauchen wir nicht. Hübscher Song, aber davon mal ganz abgesehen. Unser Bob Dylan für heute liegt auf legendäre LP Slow Train Coming und daraus der 6 Minuten Titelsong Slow Train.

die Nachtfalken. Habe ich mich heute besonders drauf gefreut. The Nighthawks mit Bell Blue. Aus 1980 steht hier. So, dann mal kleine Tanzpause, würde ich sagen. Haben wir die überhaupt schon mal gehabt, die Nighthawks? Nee. Ah, heute kleine Premiere. Das legendäre Nirvana-Album mit dem tauchenden Baby auf dem Cover. Diesmal aber nicht Smells Like Teen Spirit, sondern Come As You Are. Kurt Cobain at his best.

Schon wieder so ein langer Riem, aber schön. Nicht der bekannteste Room with a View von Tony Carey, sondern sein Blue Highway, den ich nicht minder gelungen finde. Dies ist ein fabelhaftes Doppelalbum von Chicken Shack. Ja, da ist eine Menge drin, was in so einem Hühnerstall auch alles so zu finden ist. Chicken Shack.

habe mal ein bisschen gelesen in dem Doppelalbum, einfach mal aufgemacht und ins Cover geguckt. Von 73 stammt der bluesige Hühnerstall. Chicken Shack, wunderbar. Kann ich mich aber ehrlich gesagt nur schwach erinnern. Trotzdem schön, dass man sowas wiederfindet. Stan Webb ist der Mensch dahinter. Und ja, lege ich mir hier hin. Davon werden wir demnächst mehr hören. Dies hier kommt aus Deutschland. Musik von Georgie Red.

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0: Ja, das ist Georgie Red. Die hatten wir neulich auch schon mal drin mit dem deutschen George Kochbeck aus Hannover. Wunderbare Musik war das, finde ich.
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0: So, nun gibt's noch was auf die Ohren. Von den B-52.

da fliegt einem ja der Draht aus der Turmfrisur, die Damen. Aber ich glaube, darauf legen die es an, die B-52s. Oder halt, nur mal genau gucken auf dem Cover. Nee, das sind Perücken. Und eins hätten wir doch fast vergessen heute. Sie hören es schon, Country. Mit den Whites, you put the blue in.

0: Oldies of the 80s.
1: Ja, manchmal ist es dann einfach mal wieder fällig, unumgänglich geradezu. Er hat's doch verdient. Black or White. Sie dürfen entscheiden bis nächste Woche. Da erwarte ich Sie wieder. Mein Vinyl zwischen den Plattentellern.
2: What? That is the best part! No! That is the best part!
1: Nun fang mal an, kleiner Michael.
2: No! This is the
1: wärmste Vinylgrüße, auch von mir. Von Haus zu Haus natürlich, wie immer. Ihr Matthias Welp.

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